0: Es ist 5 Uhr.
1: 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Der beliebte evangelistische Tageskalender mit klarer biblischer Botschaft. Erschienen im CSV-Verlag, gelesen von Stefan Taube, Radio Segenswelle. 27. Juli. Dass eine Auferstehung sein wird, sowohl der Gerechten als auch der Ungerechten. Apostelgeschichte 24, Vers 15. Kein Leben nach dem Tod? Ist nach dem Tod alles aus? Eine Frage, die die Menschen seit Jahrtausenden bewegt und spaltet. Der bekannte Extrembergsteiger Reinhold Messner glaubt, für mich gibt es kein Leben nach dem Tod. Wir verschwinden spätestens dann, wenn niemand mehr an einen denkt. Dann ist nichts mehr da. So äußerte er sich in einem Interview zu seinem 80. Geburtstag auf die Frage, was nach einem tödlichen Absturz am Berg käme. Aber hat Messner recht? Ist nach dem Tod wirklich alles aus? Für die Bibel ist diese Frage ein zentrales Thema, und der Tagesvers fasst ihre Aussagen dazu prägnant zusammen. Alle Toten, ob sie an den wahren Gott der Bibel geglaubt haben, in Klammer Gerechte, oder nicht, in Klammer Ungerechte, werden einmal auferstehen. Das heißt, kein Verschwinden im Nichts. Wenn das so ist, stellt sich unweigerlich die nächste Frage. Was passiert nach der Auferstehung? Auch darauf gibt die Bibel eine klare Antwort. Die in den Gräbern werden hervorkommen, die das Gute getan haben zur Auferstehung des Lebens, die aber das Böse verübt haben zur Auferstehung des Gerichts. Die das Gute getan haben, wohlgemerkt, nach Gottes Maßstab, sind Menschen, die Gottes Aufforderung gefolgt sind. Sie glauben, dass Jesus Christus für ihre Sünden am Kreuz von Golgatha gestorben ist. Sie werden ewig mit ihm im Himmel leben. Die das Böse verübt haben, sind Menschen, die Gottes Botschaft abgelehnt haben. Sie glauben der Bibel nicht. Auch sie werden auferstehen, aber zum Gericht. Das Urteil lautet, für immer verloren, ewig getrennt von Gott im Feuersee. Fazit: Egal, was Prominente behaupten, nach dem Tod geht das Leben weiter. So oder so. Wie? Das entscheidet jeder selbst. Hier und heute.

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Juli. Aus der Übersetzung Neues Leben, zweites Buch Chronik, Kapitel 19 und 20. Josaphat ernennt Richter. Als König Josaphat von Juda wieder sicher zurück in seinem Palast in Jerusalem war, kam der Seher Jehu, der Sohn Hananis, zu ihm. »Musstest du den Gottlosen helfen und die lieben, die den Herrn hassen?« fragte er König Josaphat. »Durch dein Verhalten hast du dir den Zorn des Herrn zugezogen. Doch es steckt noch immer Gutes in dir, denn du hast die Aschera-Bilder aus dem ganzen Land entfernen lassen und dich ganz der Suche nach Gott verschrieben.« Josaphat lebte weiter in Jerusalem, aber er ging auch hinaus zu seinem Volk und reiste dazu von Beersheba bis ins Gebirge Ephraim. Er ermutigte die Menschen, sich wieder dem Herrn, dem Gott ihrer Vorfahren, zuzuwenden. Im ganzen Land ernannte er Richter in den befestigten Städten und ermahnte sie: Überlegt immer gründlich, bevor ihr ein Urteil fällt, denn ihr urteilt nicht für Menschen, sondern für Gott. Und er wird bei euch sein, wenn ihr Recht sprecht. Fürchtet den Herrn und handelt gewissenhaft, denn der Herr, unser Gott, wird kein Unrecht und keine Parteilichkeit dulden und nicht zulassen, dass ihr bestechlich seid. Josaphat ernannte auch für Jerusalem einige Leviten, Priester und führende Männer der Familien zu Richtern, damit sie für den Herrn Recht sprechen und Streitereien unter den Einwohnern Jerusalems schlichten sollten. Er forderte sie auf: Fürchtet den Herrn, handelt treu und seid mit ganzem Herzen bei der Sache. Wenn ihr über eure Brüder aus den Städten zu richten habt, ganz gleich, ob es sich um Mord oder einen anderen Verstoß gegen das Gesetz, die Gebote, Satzungen und Vorschriften handelt, dann ermahnt sie, nicht gegen den Herrn zu sündigen, damit sich sein Zorn nicht gegen euch richtet. Wenn ihr danach handelt, ladet ihr keine Schuld auf euch. In allen Fragen, welche die Gebote des Herrn betreffen, soll der hohe Priester Amaja über euch stehen. Sebatja, der Sohn Jismaels, einer der Anführer des Stammes Juda, hat das letzte Wort in allen Angelegenheiten des Königs. Die Leviten werden euch als Verwalter unterstützen. Handelt mutig, und der Herr wird mit denen sein, die Gutes tun. Krieg mit Moab, Ammon und Edom. Danach zogen die Moabiter, Ammoniter und einige der Meoniter gegen Josaphat in den Krieg. Boten kamen und meldeten Josaphat: Ein riesiges Heer aus Edom vom anderen Ufer des Meeres marschiert auf dich zu. Sie sind bereits in Hasesontamar, ein anderer Name für En-Gedi. Josaphat fürchtete sich und betete zum Herrn. Er ließ in ganz Juda ein Fasten anordnen. Aus allen Städten im Land strömten die Menschen zusammen, um den Herrn zu suchen, auch aus allen Städten Judas. Im neuen Vorhof im Haus des Herrn trat Josaphat vor das Volk von Juda und Jerusalem. Er betete: Herr, Gott unserer Vorfahren, du bist der Gott, der im Himmel wohnt. Du bist Herr über alle Reiche auf Erden. Du bist groß und mächtig, keiner kann dir standhalten. Unser Gott, hast du nicht die Einwohner dieses Landes vor deinem Volk der Israeliten vertrieben? Und hast du dieses Land nicht für immer den Nachkommen deines Freundes Abraham geschenkt? Dein Volk hat sich hier niedergelassen und dir diesen Tempel gebaut, damit dein Name darin verehrt wird. Die Menschen sagten: Immer wenn uns ein Unglück droht wie Krieg, Strafgericht, Krankheit oder Hungersnot, dann dürfen wir in deiner Gegenwart vor dieses Haus treten, wo dein Name verehrt wird. Wir dürfen dich um Rettung anflehen, und du wirst uns hören und uns helfen. Nun sieh, was die Heere aus Ammon, Moab und vom Gebirge Seir tun. Du hast unseren Vorfahren verboten, in diese Länder einzudringen, als sie Ägypten verließen. Deshalb sind sie ihnen ausgewichen und haben sie nicht verwüstet. Nun sieh, wie sie es uns vergelten.
denn sie sind gekommen, um uns aus unserem Land, das du uns als Erbe gegeben hast, zu vertreiben. Unser Gott, willst du sie nicht dafür bestrafen? Wir können nichts gegen dieses riesige Heer ausrichten, das uns angreifen will. Wir wissen nicht, was wir tun sollen, aber unsere Augen sind ganz auf dich gerichtet. Das ganze Volk von Juda mit allen Männern, Frauen und Kindern stand vor dem Herrn. Da kam mitten in der Versammlung der Geist des Herrn auf Jahasjeel. Er war ein Sohn Sechajas und Enkel von Benaja, dessen Vater Jehiel und dessen Großvater Matanja gewesen war, ein Levit und Nachkomme Asafs. Jahasjeel rief: Hört, König Josaphat, und auch ihr Leute von Juda und Einwohner Jerusalems, so spricht der Herr zu euch. Habt keine Angst und verliert nicht den Mut angesichts dieses riesigen Heeres, denn nicht ihr kämpft diesen Kampf, sondern Gott. Morgen sollt ihr ihnen entgegenziehen. Sie kommen über die Anhöhe von Ziz herauf, und am Ende des Tales vor der Wüste von Jeruel werdet ihr auf sie treffen. Doch ihr werdet diese Schlacht nicht kämpfen müssen. Geht in Stellung, dann verhaltet euch still und seht, wie der Herr siegt. Er ist mit euch, Einwohner Judas und Jerusalems. Habt keine Angst und lasst den Mut nicht sinken. Zieht ihnen morgen entgegen, denn der Herr ist bei euch. König Josaphat verbeugte sich tief, und alle Menschen aus dem Gebiet von Juda und aus Jerusalem taten es ihm nach und beteten den Herrn an. Dann erhoben sich die Leviten von den Nachkommen von Kehat und Korach und begannen den Herrn, den Gott Israels, mit sehr lauter Stimme zu loben. Früh am nächsten Morgen machten sie sich auf und zogen hinaus in die Wüste von Tekoa. Auf dem Weg sagte Josaphat zu ihnen: Hört mir zu, Männer aus Juda und Jerusalem. Glaubt an den Herrn, euren Gott, dann werdet ihr siegen. Glaubt seinen Propheten, und es wird euch gelingen. Nachdem er sich mit dem Volk beraten hatte, ernannte der König Sänger, die in heiligem Schmuck dem Heer vorangehen und dem Herrn singen und seine Herrlichkeit preisen sollten. Sie sangen: Dank dem Herrn, denn seine Gnade bleibt ewig bestehen. In dem Augenblick, in dem sie anfingen zu singen und Gott zu loben, ließ der Herr die Heere von Ammon, Moab und aus dem Gebirge Seir, die Juda angriffen, in einen Hinterhalt laufen, und sie wurden geschlagen. Die Heere von Moab und Ammon griffen ihre Bundesgenossen aus dem Gebirge Seir an und töteten sie. Danach kämpften sie gegeneinander. So kam es, dass die Männer aus Juda, als sie zu ihrem Aussichtspunkt in der Wüste gelangten und nach dem Heer Ausschau hielten, nur noch Leichen auf dem Boden liegen sahen. Nicht ein einziger war entkommen. König Josaphat und seine Männer schwärmten aus, um die Beute einzusammeln. Sie fanden große Mengen an Ausrüstung, Kleidung und andere wertvolle Gegenstände, mehr als sie fortschaffen konnten. Ihre Beute war so groß, dass sie 3 Tage brauchten, sie zusammenzutragen. Am 4. Tag versammelten sie sich im Lobetal, das seinen Namen jenem Tag verdankt, weil das Volk dort den Herrn lobte und ihm dankte. Noch heute trägt es diesen Namen. Dann kehrte das ganze Heer nach Jerusalem zurück, mit Josaphat an der Spitze, und sie waren glücklich, denn der Herr hatte ihnen Freude am Sieg über ihre Feinde geschenkt. Unter dem Klang von Harfen, Zittern und Trompeten zogen sie in Jerusalem ein und marschierten bis zum Haus des Herrn. Als die Könige der umliegenden Reiche hörten, dass der Herr selbst gegen die Feinde Israels gekämpft hatte, kam der Schrecken Gottes über sie. Und so herrschte Frieden in Josaphats Reich, denn sein Gott schenkte ihm ringsum Ruhe. Zusammenfassung von Josaphats Herrschaft. Und so herrschte Josaphat über das Gebiet von Juda. Er war 35 Jahre alt, als er König wurde, und regierte 25 Jahre in Jerusalem. Seine Mutter war Azuba, die Tochter von Shilhi. Josaphat folgte ganz dem Vorbild seines Vaters Asa
und wich nicht davon ab. Er verhielt sich so, wie es dem Herrn gefiel. Nur die Höhenheiligtümer wurden nicht abgerissen, denn das Volk diente noch nicht von ganzem Herzen dem Gott seiner Vorfahren. Die übrigen Ereignisse während Josaphats Regierungszeit sind in dem Bericht Jehus, des Sohnes Hananis, beschrieben, der im Buch der Könige Israels enthalten ist. Später schloss König Josaphat von Juda einen Bund mit König Ahasja von Israel, der ihn dazu verleitete, Unrecht zu tun. Gemeinsam bauten sie im Hafen von Esjon-Geber eine Flotte von Handelsschiffen, die nach Tarsis fahren sollten. Daraufhin weissagte Eliezer, der Sohn Dodavas von Maresha, gegen Josaphat. Er sagte, weil du dich mit König Ahasja verbündet hast, wird der Herr dein Werk zunichte machen. Und tatsächlich wurden die Schiffe zerstört und setzten niemals Segel nach Tarsis. Aus der Übersetzung das Buch Römer Kapitel 10 Vers 14 bis Kapitel 11 Vers 10. Hören und antworten. Wie können die Menschen aber jemanden im Gebet anrufen, dem sie nicht vertrauen? Und wie können sie dem ihr Vertrauen schenken, von dem sie noch nie gehört haben? Und wie können sie etwas über ihn hören, außer wenn jemand ihnen die Nachricht überbringt? Und wie können sie etwas öffentlich weitersagen, wenn es niemanden gibt, der sie dazu ausgesandt hat? Davon spricht auch die Stelle in Gottes Buch, die lautet: Wie wunderschön sind die Füße der Menschen, die gute Nachrichten verbreiten. Und doch ist es leider so, nicht alle haben der guten Nachricht Vertrauen geschenkt. Schon Jesaja sagte damals: Herr, wer hat denn dem, was er von uns gehört hat, geglaubt? So entsteht also das Vertrauen aus dem Hören und das Hören aus der Nachricht vom Messias. Doch ich möchte die Frage stellen: Haben Sie das etwa nicht gehört? Doch natürlich. Das belegt ja auch die Aussage in Gottes Buch. Ihr Schall ist in den ganzen Erdkreis ausgegangen und Ihre Worte in die letzten Winkel der bewohnten Welt. Doch an dieser Stelle werfe ich die Frage ein: Hat das Volk Israel das etwa gar nicht verstehen können? Dabei macht doch schon Mose als erster diese Aussage: Ich will euch zur Eifersucht gegenüber denen anreizen, die nicht zu meinem Volk gehören, und ich will euch mit Bitterkeit erfüllen durch eine Nation, die nichts versteht. Und Jesaja spricht das noch direkter aus: Ich ließ mich finden von denen, die mich nicht suchten. Denen, die nicht nach mir fragten, bin ich deutlich erschienen. Doch zum Volk Israel sagt Gott durch ihn: Den ganzen Tag lang habe ich meine Hände ausgestreckt zu einem Volk, das mir nicht gehorcht und ständig gegen mich redet. Die Auserwählten Gottes. Ich frage deshalb: Hat Gott demnach sein Volk von sich gestoßen? Auf keinen Fall. Das zeigt sich doch schon darin, dass auch ich ein Angehöriger des Volkes Israel bin, ein Nachkomme von Abraham aus dem Stamm Benjamin. Nein, Gott hat sein Volk nicht von sich gestoßen, die Menschen, die er schon vorher zu sich gezogen hat. Oder wisst ihr nicht, was das Buch Gottes im Zusammenhang mit dem Propheten Elia sagt? Ich meine die Stelle, wo er Israel vor Gott anklagt. Da sagt er: Herr, sie haben deine Propheten umgebracht und die dir geweihten Opferaltäre niedergerissen. Und ich bin ganz allein zurückgeblieben und obendrein wollen sie mir auch noch das Leben nehmen. Doch wie lautet die Antwort Gottes, die ihm gegeben wurde? Ich habe mir 7000 Personen übrig gelassen, die nicht vor dem falschen Gott Baal auf die Knie gefallen sind. Genauso hat sich auch heute solch eine Restgruppe gebildet. Und auch diesmal drückt sich darin die unverdiente Gnade Gottes aus, durch die Menschen auserwählt werden. Wenn das also durch die bedingungslose Gnade Gottes geschieht, dann gerade nicht aufgrund von menschlichen Leistungen. Denn sonst wäre die unverdiente Gnade ja gar kein Geschenk mehr. Was bedeutet das jetzt? Ganz klar,
Das, worum sich das Volk Israel mit aller Kraft bemüht hat, das hat es nicht erreichen können. Doch die von Gott Auserwählten haben es erreicht, aber die übrigen sind hart und unempfindlich geworden. So lauten auch die Aussagen in Gottes Buch. Gott hat ihnen einen Geist der Schlafsucht gegeben. Und sie haben Augen, die nichts sehen können, und Ohren, die nichts hören. Und das gilt bis auf den heutigen Tag. Im gleichen Sinn sagt der König David, ihr Tischgelage soll für sie eine Schlinge, ja, ein Fallstrick, ein Stolperstein und ein Vergeltungsschlag werden. Ihre Augen sollen sich verfinstern, so dass sie nicht sehen können und ihr Rücken sich voller Angst beugen. Aus der Übersetzung das Buch Psalm 21. Das Vertrauen des Königs auf Gott. Für den Musiker ein Gotteslied von David. Herr, der König freut sich über deine Kraft, über deine Hilfe jubelt er so sehr. Du hast ihm gegeben, was sein Herz wünscht, das, worum er bittet, hast du ihm nicht vorenthalten. Selah. Ja, du begegnest ihm mit Gutem und Segen, du krönst ihn mit purem Gold. Das Leben erbat er von dir, und du schenktest es ihm, ein langes Leben für immer und ewig. Dass du ihm hilfst, gibt ihm große Ehre, Glanz und Herrlichkeit verleihst du ihm. Ja, du setzt ihn zum Segen für immer, mit Freude erfüllst du ihn vor deinem Angesicht. Denn der König setzt sein Vertrauen auf den Herrn. Durch die Güte des Höchsten wird er nicht ins Wanken kommen. Deine Hand soll alle deine Feinde aufspüren, deine rechte Hand soll die finden, die dich hassen. Wie einen Feuerofen lässt du sie glühen, wenn du erscheinst. Der Herr verschlingt sie in seinem Zorn, ja, das Feuer verzehrt sie. Ihre Nachfahren lässt du von der Erde verschwinden und ihre Nachkommen aus der Menschheit. Selbst wenn sie Böses gegen dich geplant und Anschläge ersonnen haben, bringen sie doch nichts zustande. Du schlägst sie in die Flucht, du richtest den gespannten Bogen gegen sie. Erhebe dich, Herr, in deiner Kraft. Singen wollen wir und deine Macht mit Liedern loben. Aus der Übersetzung Neues Leben, Sprüche, Kapitel 20, die Verse 4 bis 6. Wenn du zu faul bist, zur rechten Zeit zu pflügen, wirst du bei der Ernte nichts zu essen haben. Guter Rat liegt tief im Herzen eines Menschen verborgen, doch ein kluger Mensch weiß, ihn hervorzuholen. Viele Menschen behaupten, sie seien zuverlässig, aber wo findet man einen Menschen, der wirklich treu ist?

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1: Vertreter einer flachen Erde sind häufig auch davon überzeugt, dass sich die Sonne um die Erde dreht und wollen das unter anderem mit entsprechenden Bibelversen belegen. Die Beschreibung einer sich bewegenden Sonne bezieht sich gewöhnlich aber auf die subjektive Beobachtung des auf der Erde lebenden Menschen und nicht unbedingt auf den Stillstand der Erde. Die Sonne geht heraus wie ein Bräutigam aus seiner Kammer und freut sich wie ein Held zu laufen die Bahn. Sie geht auf an einem Ende des Himmels und läuft um bis an sein anderes Ende, und nichts bleibt vor ihrer Glut verborgen. Psalm 19, Verse 6 und 7. In diesem Bibelvers geht es kaum um die astronomisch korrekte Beschreibung der Beziehung zwischen Sonne und Erde. Es soll nicht wirklich behauptet werden, dass sich die Sonne während der Nacht in einem Haus aufhält oder dass sie auf Beinen läuft oder dass wirklich nichts dem Sonnenschein entgehen könnte, wie beispielsweise in einer Höhle oder in der Tiefsee. An einigen Stellen spricht die Bibel auch von einer Verdunklung der Sonne. Bei der Kreuzigung Jesu beispielsweise wird von einer Sonnenfinsternis gesprochen. Lukas 23, Vers 45. An keiner Stelle wird aber ernsthaft behauptet, Gott habe die Sonne zu diesem Anlass zeitweilig ausgeschaltet. In anderen Regionen der Welt war die Sonne zeitgleich nämlich noch gut zu sehen. Irgendwie hat Gott zur Zeit des Todes Jesu für die Menschen in Judäa die Sonne verdunkelt. Vielleicht durch dicke Wolken, durch eine Verdeckung der Sonne vom Mond oder durch zeitweilige Blindheit der Bevölkerung. Beschrieben wird hier nicht die absolute Abdunklung der Sonne, sondern ihre mangelnde Sichtbarkeit zu dieser Zeit an dieser Stelle der Erde. Es geht also um das, was die Menschen an diesem Ort sahen bzw. nicht sehen konnten, nicht um die tatsächliche Helligkeit der Sonne zu diesem Zeitpunkt. Ähnlich ist das auch in Offenbarung 6, Vers 12, wo die Sonne mit einem Mal schwarz wird. Oder in Offenbarung 9, Vers 2, wo von der Verdunklung der Sonne durch Rauch gesprochen wird. Gemeint ist damit natürlich immer die Sicht des irdischen Beobachters. Ob die Sonne während dieser Zeit auf der ganzen Erde oder sogar im Weltraum wirklich dunkler geworden ist, wird hier nicht besprochen. Der mehrfach in der Bibel vorkommende Ausdruck vom Aufgang der Sonne bis zu ihrem Niedergang muss wohl ähnlich eingeordnet werden. Der irdische Beobachter schreibt auf, was er und seine Leser sehen konnten. Die Sonne steigt morgens am östlichen Himmel auf und versinkt abends im Westen. An vielen Stellen bezieht sich diese Redewendung allerdings nicht so sehr auf die beobachtete Bewegung der Sonne, sondern auf eine poetische Beschreibung der ganzen Welt. Jesaja 59, Vers 19 und Malachi 1, Vers 11. Gemeint ist dann so viel wie überall, wo die Sonne scheint. An anderen Stellen wird mit diesem Ausdruck der Verlauf des ganzen Tages umschrieben, im Sinne von solange die Sonne scheint. Psalm 113, Vers 3.

Auch bei der Beschreibung der Schlacht Israels gegen die Amoriter kann auf den ersten Blick ein falscher Eindruck entstehen. Weil sich so schnell kein Ende der Schlacht abzeichnete, bat Josua Gott darum, die Sonne und den Mond zeitweise stillstehen zu lassen. Josua 10, Verse 12 bis 14. Auch wenn Gott prinzipiell natürlich alles möglich ist, würde ein solches plötzliches Außerkraftsetzen der Erddrehung oder der mutmaßlichen Abbremsung der Sonne allerlei naturgesetzliche Komplikationen mit sich bringen. Naheliegender ist es wahrscheinlich, von einer irgendwie bewerkstelligten Verlängerung des Tages auszugehen, wie es der Bibeltext auch angibt. Es bleibt hell und wirkt für die Israeliten, als sei die Sonne stehen geblieben. Die unbekannten astronomischen Details dieses Wunders sollen im Bibeltext keine Grundlage für eine neue Lehre über den Aufbau des Universums liefern. Zumal es sich hier weltgeschichtlich um ein absolut einzigartiges Ereignis handelte. Josua brauchte einfach eine längere Phase Tageslicht, um seine Schlacht erfolgreich zu Ende führen zu können. Auf welche Weise Gott das bewerkstelligt hat, war ihm weitgehend gleich. Prinzipiell gilt für den Christen natürlich: Du, Gott, hast Himmel und Erde gemacht durch deine große Kraft und durch deinen ausgestreckten Arm, und es ist kein Ding vor dir unmöglich. Jeremia 32, Vers 17.

0: Es ist 6 Uhr.
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2: Liebe Hörer, wir wollen Sie zu InfoG ganz herzlich begrüßen. Am Mikrofon begleiten Sie Tabea Wardein, Steffen Schulte und Marc Thorsten Wardein. Helmut Matt schrieb mit 14 Jahren seinen ersten Empfangsbericht. 1974 besaß er sein erstes Gerät, das Kurzwellensendungen aus aller Welt empfangen konnte. Seine Begeisterung für ferne Radiosender führte ihn nach China und Taiwan. Seine Erfahrung hat er aufgeschrieben in dem Buch Radio Klang der Welt. Dazu gehören auch christliche Sender wie die Missionsstation, die Stimme der Anden oder auch HCLB, Höre Christi Jesu Botschaft genannt, die mit den Kurzwellen in alle Welt ausstrahlt. Der Sender ist in Quito, Ecuador, beheimatet.
3: Du hast das Buch Klang der Welt geschrieben, da ging es ums Radio. Wie bist du oder wie kommst du auf diese Idee?
4: Ah, das ist ein Projekt, das schon ganz lange in mir gärt. Ich wollte schon lange mal einfach zusammenfassen, den Menschen mal zeigen, was steckt im Radio, wie hat das Radio mich gepackt, wie hat das Radio dann praktisch die Wellen zu mir gebracht und mich dann in die Welt gebracht. Und deswegen habe ich das so ein bisschen zweigeteilt. Vorne im ersten Teil so die Beschreibung des Radios selber und AM-Empfang und wie was leistet das Radio. Und
5: nach der Musik spricht Helmut Matt mehr über seine Erfahrungen mit dem Radio.

0: Helmut Matt schrieb mit 14 Jahren seinen ersten Empfangsbericht. 1974 besaß er sein erstes Gerät, das Kurzwellensendungen aus aller Welt empfangen konnte. Seine Begeisterung für ferne Radiosender führte ihn nach China und Taiwan. Seine Erfahrungen hat er in seinem Buch Radio Klang der Welt niedergeschrieben. Dazu gehören auch christliche Sender, wie die Missionsstation, die Stimme der Anden oder auch HCJB, Höre Christi Jesu Botschaft, der via Kurzwellen aus der Hauptstadt Quito in Ecuador viele Programme ausgestrahlt hat.
1: In dem zweiten Teil dann, das Radio kam zu mir, wie komme ich jetzt zum Radio, wie komme ich jetzt in die Welt hinaus, und habe dann auch meine ganzen Reisen, die ich da gemacht habe, in aller prosaischen Breite beschrieben.
2: Du hast einen Bereich gehabt, Freundschaften durch das Radio. Hast du da Freundschaften?
1: Ja, ich habe mehrere Freundschaften dadurch das Radio, die hätte ich heute nicht. Und unsere allerbeste Freundin, die lebt in Taschkent, und die war Sprecherin vom Rundfunk Radio Taschkent International, vom deutschen Dienst. Die hat da die Nachrichten gesprochen und auch Sendungen moderiert. Das war im Jahr 2003, 2004, so kam man in Briefkontakt. Und im Jahr 2004 hat sie dann gesagt, eigentlich würde sie gerne mal, eine junge Frau war das, die würde gerne mal nach Deutschland kommen, die Marina.
0: Nach der Musik spricht Helmut Matt mehr über seine Erfahrungen mit dem Radio.

0: Helmut Matt schrieb mit 14 Jahren seinen ersten Empfangsbericht. 1974 besaß er sein erstes Gerät, das Kurzwellensendungen aus aller Welt empfangen konnte. Seine Begeisterung für ferne Radiosender führte ihn nach China und Taiwan. Seine Erfahrungen hat er in seinem Buch »Radio Klang der Welt« niedergeschrieben. Dazu gehören auch christliche Sender wie die Missionsstation, die Stimme der Anden oder auch HCJB, Höre Christi Jesu Botschaft, der via Kurzwellen aus der Hauptstadt Quito in Ecuador viele Programme ausgestrahlt hat. Marina war eine Sprecherin der deutschen Abteilung in Radio Taschkent, die nach Deutschland wollte.
1: Und dann habe ich gesagt, ich versuche das zu arrangieren und habe ihr dann ermöglicht, dass sie bei uns ein ganzes Jahr wohnen konnte. Ich habe ihr auch ein bisschen Geld gezahlt, damit sie hier ihren Lebensunterhalt bestreiten konnte, weil in Usbekistan ist das nicht so einfach. Und in der Zeit hat sie dann in Freiburg an der Universität zwei Semester lang Deutsch studiert und ihre Sprachkenntnisse sind ganz, ganz perfekt auch in dieser Hinsicht. Und sie ist dann zurückgereist nach Usbekistan, lebt immer noch dort und wir haben sie dann auch tatsächlich besucht im Jahr 2013 oder 2014 und daraus ist dann auch mein Buch entstanden über Usbekistan, das man immer noch jetzt im Buchhandel kriegen kann. Und sie hat uns in der Zwischenzeit auch immer wieder hier besucht und zwar sogar im Jahr 2019, 18 oder 19, kam sie zusammen mit ihrer Mama Olga, sie ist Russin, kam sie uns zu besuchen und jetzt in diesem Jahr planen wir auch wieder, im Mai wird sie einen ganzen Monat lang mit ihrer Mama bei uns bleiben. Das ist eine richtig großartige Freundschaft, die ich nicht vermissen möchte und ich habe auch mal ein Gedicht geschrieben, das heißt Freunde, wo ich auch betone in dem Gedicht, lass die falschen Freunde gehen, die wirklichen Freunde, die bleiben bei dir bis zu deinem Tod.
0: In der nächsten Sendung setzen wir das Interview mit Helmut Matt fort. Sein Hobby ist das Radio und er besuchte Sendestationen in China, Taiwan und weiteren Ländern. Infos gibt es unter der Telefonnummer oder mit der Webseite des Verlages www.bod.de. Nochmals zum Mitschreiben, Infos gibt es unter der Telefonnummer 07 643 40 530 oder mit der Webseite des Verlages www.bod.de.

0: Steffen Schulte spricht über die Zuversicht des Gebets.
1: Wie betest du? Ich hoffe mit viel Zuversicht. Denn wir beten zu einem Gott, der möchte, dass wir mit unseren Bitten zu ihm kommen. Ich habe manchmal das Gefühl, Leute beten so, als wäre Gott irgendjemand, der da sitzt und man müsste ihn irgendwie mal motivieren, irgendwas zu machen. Den man den Arm umdrehen müsste, damit er mal los sich bewegt. In Matthäus 6 sagt Jesus etwas ganz Wichtiges. Er sagt nämlich da, beim Beten sollt ihr nicht leere Worte aneinanderreihen, wie die Heiden, die Gott nicht kennen. Sie meinen, sie werden erhört, wenn sie viele Worte machen. Macht es nicht wie sie, denn euer Vater weiß, was ihr braucht, und zwar schon bevor ihm darum bittet. Euer Vater, dein Vater weiß, was du brauchst. Wer viele Worte denkt, machen zu müssen, versteht eigentlich nicht, wer Gott ist. Gott ist ein Gott, der möchte, dass wir mit dem, was uns auf dem Herzen liegt, was uns belastet, besorgt, Kummer macht, klein oder groß zu ihm kommen. Es erfreut ihn, wenn wir ihn um Hilfe bitten. Gerade wenn wir mit unseren Unzulänglichkeiten, unserer Sünde, unserer Schuld zu ihm kommen, freut es ihn, weil dafür hat er seinen Sohn geschickt. Jesus sagt, wer den Vater kennt, der weiß, dass er ein guter Gott ist, der hören möchte. Wir beten also nicht, damit wir Gott gnädig stimmen, sondern wir beten, weil wir einen gnädigen Gott haben. Sei gesegnet.
2: Liebe Hörer, Helmut Matt sprach über sein Hobbyradio. Falls Sie Fragen oder Anregungen haben, können Sie uns anrufen oder schreiben. Die Angaben folgen mit der nächsten Melodie. Ich wünsche Ihnen noch Gottes Segen.
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1: 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Ich wünsche Ihnen noch Gottes Segen.

Bekanntlich gibt es primäre und sekundäre Lichtquellen. Die einen leuchten von selbst, zum Beispiel eine Straßenlaterne. Andere geben lediglich empfangenes Licht weiter. Zu welcher Kategorie gehören eigentlich die Christen, welche der Apostel Paulus einmal Kinder des Lichts nannte? Für viele ist der Fall sonnenklar. Logisch, dass Christen einfach von sich selbst ausleuchten müssen. Nämlich mit einem riesengroßen, spiegelblanken Heiligenschein von guten Werken. Und wenn sie dann entdecken, dass viele Christen eher trüben, rußenden Tranfunzeln ähneln und manche gar nur glimmenden Dochten, sind Ärger und Enttäuschung groß. Tatsächlich sind Christen keine primären, sondern sekundäre Lichtquellen, denn sie werden beständig von dem unvergleichlich hellen Licht angestrahlt, das von ihrem Herrn und Vorbild ausgeht, von Jesus Christus. Sein Licht leuchtet zuerst einmal unbestechlich all ihre finsteren Herzenswinkel aus. Gleichzeitig erhellt es aber auch den vor ihnen liegenden Lebensweg, warnt sie so vor Stolpersteinen und Schlaglöchern. Und außerdem ist dieses nie verlöschende Licht von Jesus Christus auch wärmende Quelle, die mitten in die kalte, finstere Welt hinausgetragen werden will, damit dort noch viel mehr Menschen zu Kindern des Lichts gemacht werden. Lebt als Kinder des Lichts. Die Frucht des Lichts ist lauter Güte und Gerechtigkeit und Wahrheit. Aus dem Brief des Apostels Paulus an die Epheser in Kapitel 5, Verse 8 bis 9. Dies waren Gedanken zum Wochenspruch für den 8. Sonntag nach Trinitatis, geschrieben von Angelika Grieser, gesprochen und produziert von Petra Schmid. Musik.

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In dieser Bedrängnis stehen wir. Erneuerung nur woanders. Wer stirbt? Die Furcht des Herrn. Anfang der Erkenntnis. Nichts bleibt, wir sind machtlos, wir sind verloren. Jeder positive Schritt wird doch aufgehoben. Unser Protest lauert, doch ungehört die Furcht des Herrn.

wollen wir das. Vielen Dank an Dagobert Rick für dieses Lied. Mehr Informationen auf der Internetseite www.lutherischestunde.de oder unter der Anschrift Lutherische

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1: Herzlich willkommen zu einer weiteren Ausgabe der Sendereihe Durch die Bibel. Wir setzen die Betrachtung des Römerbriefes fort. Wenn es ein Thema gibt, das einem Brief des Paulus von Anfang bis Ende den Stempel aufdrückt, dann hier. Es ist das Thema der Rechtfertigung des Menschen, das Paulus in diesem Brief entfaltet. Und weil es dabei nicht um eine bloße Charaktereigenschaft des Menschen geht, sondern um ein Geschenk Gottes, kann man auch von einer Bereitstellung von Gerechtigkeit durch Gott reden. Wie wirkt sich dieses Geschenk aus? Das behandelt Paulus in den letzten Kapiteln des Römerbriefes. Welche Auswirkungen Gottes geschenkte Gerechtigkeit haben soll für das Miteinander der Christen in einer Gemeinde, das wird im Rest des 14. Kapitels nun konkret. Was sollte einen Christen leiten im Umgang mit anderen? Dazu hält gerade der Römerbrief einiges Erhellendes bereit. Im Abschnitt über den Umgang mit den sogenannten Schwachen im Glauben kommt der Apostel darauf zu sprechen. Er zählt an dieser Stelle drei Kriterien oder Prinzipien auf. Paulus hat bereits über den Stellenwert einer Überzeugung gesprochen, die sich im alltäglichen Handeln auswirkt. Als weiteres Prinzip spricht er nun über das Gewissen. Das tut Paulus in Vers 22. Dort gibt er nun den zweiten wichtigen Grundsatz für christliches Verhalten bekannt. Den Glauben, den du hast, behalte bei dir selbst vor Gott. Selig ist, der sich selbst nicht zu verurteilen braucht, wenn er sich prüft. Römer 14, Vers 22. Lassen Sie mich Ihnen meine Übersetzung dieses Verses geben. Deinen Glauben sollst du unter Gottes Augen für dich selbst haben. Glücklich ist derjenige, der sich in dem, was er befürwortet, in dem, was er tut, nicht verurteilt. Das ist das zweite Prinzip für eine christliche Lebensweise. Paulus hat sich in den vorangegangenen Versen schon mit dem Aspekt der Überzeugung befasst. Und jetzt geht es hier nicht nur darum, wie man zu einer solchen Überzeugung kommen kann. Immerhin, eine Überzeugung kann ja helfen in Fragen, in denen es keine eindeutige Weisung aus der Bibel gibt. Es geht hier um einen weiteren Schritt. Wenn wir vor einer Sache stehen, die wir für Gott tun wollen, dann stellen wir uns solche Fragen wie: Ist es richtig, dass ich das tue? Kann ich es mit einer Begeisterung, mit einer Vorfreude darauf und eben einfach gerne tun? Und dieser zweite Hinweis des Paulus schaut nun zurück auf das, was man getan hat. Glücklich ist, wer sich bei dem, was er getan hat, nicht zu verurteilen braucht. Der Christ sollte, schon bevor er irgendetwas zu tun in Angriff nimmt, in der Lage sein, ohne irgendwelche Gewissensbisse auf sein Verhalten zurückzuschauen. Ich möchte Ihnen dazu eine Erläuterung geben. Ich hoffe, dass Sie mich dabei nicht falsch verstehen. Man hat mich hin und wieder gefragt, ob ein Christ sich betrinken kann. Die Antwort, die ich dann gebe, ist ja. Nehmen wir den verlorenen Sohn in Lukas 15. Das war ein Sohn, aber weit weg in einem fernen Land. Ich bin überzeugt, dass er sich nicht nur betrank, sondern noch einiges andere tat,

aber er war immer das eine, Sohn. Worin bestand der Unterschied zwischen ihm und den Schweinen? Der Unterschied war der, dass keins der Schweine sagte, ich will mich aufmachen und zu meinem Vater gehen. Sehen Sie, als der verlorene Sohn dort bei den Schweinen lebte, sagte er zu sich selbst, ich hasse das hier, und ich werde sehen, dass ich hier rauskomme. Ich will zu meinem Vater gehen und zugeben, was für ein Sünder ich bin. Worin aber besteht der Unterschied zwischen einem Christen, der sich betrinkt, und einem Nichtchristen, der sich ebenfalls betrinkt? Ganz einfach, der Unterschied ist der Mann, der nicht an Jesus Christus glaubt, steht am nächsten Morgen mit Kopfschmerzen auf, macht sich eine Eispackung und sagt, »Junge, das hat richtig Spaß gemacht. Ich will mir einen ziemlich großen Eimer mit Farbe besorgen und einen ziemlich großen Pinsel und dann werde ich die Stadt beim nächsten Mal rot anmalen.« Und der Christ? Was wird ein Kind Gottes wohl tun? Wenn der Christ am nächsten Morgen mit einem Kopf so dick wie ein Fass aufwacht, dann fällt er neben seinem Bett auf den Boden und schreit, »O Gott, ich hasse das. Ich will das nicht noch einmal tun.« Und das führt dann auch dazu, dass er seine Sünde vor Gott ausspricht und bekennt. Und was daran für mich am interessantesten ist, es wird nicht berichtet, dass der verlorene Sohn wieder zum Schweinestall zurückgekehrt ist. Es hat ihm dort nicht gefallen. Und dazu zitiere ich nochmal den Römerbrief des Paulus. Selig ist, der sich selbst nicht zu verurteilen braucht, wenn er sich prüft. Wenn Sie an Jesus Christus bereits glauben sollten, will ich Ihnen Mut machen. Schauen Sie einmal zurück auf Ihr Leben und blicken Sie ruhig voll Hass auf eine Sache, die Sie getan haben. Hassen Sie sich ruhig wegen einer Sache, die Sie getan haben, denn Ihr Gewissen ist es, das Sie verurteilt. Ganz gleich, was es war, was Sie getan haben, und ganz gleich, wie viele andere dasselbe tun, für Sie war es falsch. Sie waren vielleicht sogar, als das passierte, in einer Kirche. Und ein Gottesdienst in einer Kirche kann ein sehr gefährlicher Ort sein, weil Satan dort ist. Er geht jeden Sonntagmorgen zur Kirche und er geht zu den besten Gottesdiensten. Kommen Sie einfach von der Kirche nach Hause und sagen Sie, ich könnte mir die Zunge abbeißen, hätte ich das doch nur nicht gesagt. Nun, Sie hätten es nicht sagen sollen. Das wissen Sie. Und das sagt ihnen ihr Gewissen. Noch einmal Paulus, selig ist, der sich selbst nicht zu verurteilen braucht, wenn er sich prüft. Es geht weiter mit Vers 23. Wer aber dabei zweifelt und dennoch isst, der ist gerichtet, denn es kommt nicht aus dem Glauben. Was aber nicht aus dem Glauben kommt, das ist Sünde. Was nicht aus dem Glauben kommt, das ist Sünde. Eine einprägsame Formulierung. Und sie besagt, sie sollten an das glauben, was sie tun. Wenn sie nicht daran glauben, dann sollten sie es nicht tun. Hier gibt es für den Christen eine neue Definition für Sünde. Jede Lebensweise oder jede Tat, die nicht aus dem Glauben herauskommt, wird zur Sünde. Das ist die Antwort des Heiligen Geistes auf die Frage nach strittigen Punkten. So wie der, der an Jesus Christus glaubt, durch den Glauben gerettet wird, so soll der Gläubige auch aus dem Glauben heraus leben. Und mit diesen Gedanken gehen wir über zum 15. Kapitel. Dort greift Paulus das Thema der Rücksichtnahme auf den schwachen Bruder noch einmal auf. Außerdem spricht er von dem, was Jesus Christus getan hat, als er Juden und Heiden in einem Leib vereinigt hat. Schließlich wird von Paulus eine Fortsetzung seines persönlichen Zeugnisses geboten, im 15. Kapitel des Römerbriefes. Wir haben bereits etwas von den großen Prinzipien für das Verhalten eines Christen betrachtet. Im letzten Kapitel haben wir zwei dieser Prinzipien kennengelernt, Überzeugung und Gewissen. Jetzt kommen wir zum dritten Prinzip, Rücksichtnahme auf den schwachen Bruder, ein Gedanke, der bereits in Kapitel 14 aufleuchtet und hier nun weiter ausgeführt wird. In den ersten drei Versen ist eine besondere Art der Trennung das Thema. In einem weiteren Abschnitt werden wir dann sehen, dass Juden und Heiden in einem Leib vereinigt sind, um Gott zu verherrlichen. Den Abschluss dieses Kapitels bildet die Fortsetzung des persönlichen Zeugnisses des Paulus als Apostel der Heiden und besonders der Römer. Dieses Kapitel beendet das Hauptargument des Römerbriefs. Im letzten, den 16. Kapitel, kehrt Paulus zu den ihm betreffenden persönlichen Beziehungen zurück.
Hier muss ich noch eine Bemerkung darüber machen, dass die radikale Bibelkritik die Echtheit der letzten beiden Kapitel des Römerbriefs in Frage gestellt hat. Ohne jeden stichhaltigen Beweis oder handschriftliche Zeugen wurde die paulinische Urheberschaft dieser beiden Kapitel verworfen. Der deutsche Theologe Ferdinand Christian Bauer führte in der Mitte des 19. Jahrhunderts die historisch-kritische Methode in die neutestamentliche Forschung ein. Seine Anhänger bereiteten den Weg für diese Ablehnung. Heute wird allgemein anerkannt, dass diese beiden letzten Kapitel des Römerbriefes von Paulus stammen, und wir können uns auf die folgende Aussage des presbyterianischen Theologen John Carr aus seiner Einleitung zum Studium des Neuen Testaments verlassen. Trotz dieser Einwände ist die Unversehrtheit des Briefes, wie er uns jetzt vorliegt, sicher. In diesem neuen Abschnitt über die Rücksichtnahme auf schwache Glaubensgeschwister kommt Paulus gleich in Vers 1 des 15. Römerbriefkapitels auf die Verantwortung der Starken gegenüber den Schwachen zu sprechen. Wir aber, die wir stark sind, sollen das Unvermögen der Schwachen tragen und nicht Gefallen an uns selber haben. Hier haben wir also den dritten und letzten Grundsatz vor Augen, der das Verhalten von Christen leiten sollte. Wenn Sie einen Christen in Ihr Haus einladen, der tanzend für etwas Falsches hält, dann legen Sie also keine Tanzmusik auf, denn Sie werden ihn ja damit verletzen. Das ist aber kein allgemeingültiges Gesetz. Im Gegenteil, denn vielleicht können Sie es ja tun, tanzen. Aber schließen Sie dann nicht von sich auf andere. Um von mir zu sprechen, ich könnte es nicht. Weshalb nicht? Weil es bestimmte Dinge gibt, von denen ich eine starke Überzeugung habe, dass ich sie aus Rücksichtnahme auf andere nicht tun kann. Ich bin auch schon seit Jahren nicht mehr in einem Kino gewesen. Ich kann mich nicht einmal mehr daran erinnern, wann es das letzte Mal war. Vielleicht denkt da jemand, ach, Sie sind also einer von diesen sonderbaren, abgesonderten Leuten, der glaubt, man dürfe nicht ins Kino gehen. Irrtum. Ich sage, vielleicht können Sie ja gehen. Ich verurteile sie nicht, wenn sie es tun, aber ich kann es nicht. Ein Grund dafür, der mir jedenfalls einleuchtet, wird hier von Paulus ins Gespräch gebracht. Rücksichtnahme auf den schwachen Bruder. Wir, die wir stark sind, das bezieht sich meiner Meinung nach auf mich. Ich denke, ich könnte gehen, ohne meine Gemeinschaft mit dem Herrn Jesus Christus zu verlieren. Ich bin mir aber sicher, dass ich heute viele dieser Filme abstoßend finden würde, um ehrlich zu sein. Aber ein schwacher Bruder, eine schwache Schwester, wird dadurch vielleicht stark beeinflusst und seine Beziehung zu Christus kann wirklich Schaden nehmen durch bestimmte Filme. Deshalb sollten wir, die wir stark sind, das Unvermögen der Schwachen tragen. Paulus selbst gehört, so wie er es sieht, zu den Starken. Und er besteht darauf, dass die Starken für die Gefühle und Vorurteile der schwachen Christen Verständnis haben müssen. Er schrieb bekanntlich an die Korinther, »Darum, wenn Speise meinen Bruder zu Fall bringt, will ich nie mehr Fleisch essen, damit ich meinen Bruder nicht zu Fall bringe.« 1. Korinther 8, Vers 13. Mit anderen Worten sagt Paulus, »Ich kann Fleisch essen. Ich esse gerne einen guten Schweinebraten, aber ich werde ihn nicht essen, wenn sich mein Bruder daran stößt.« Paulus schrieb auch, »Niemand suche das Seine, sondern was dem anderen dient.« 1. Korinther 10, Vers 24. Suchen Sie also, was im Interesse des anderen liegt. Denn Paulus sagt auch, einer trage des anderen Last, so werdet ihr das Gesetz Christi erfüllen. Galater 6, Vers 2. Weiter im Römerbrief, Kapitel 15, Vers 2. Jeder von uns lebe so, dass er seinem Nächsten gefalle zum Guten und zur Erbauung. Zum Guten und zur Erbauung des Nächsten heißt hier, mit der Absicht, ihn aufzubauen. Das Ziel allen christlichen Verhaltens ist die Erbauung unserer Mitmenschen. Natürlich sollen wir dem Nächsten nicht zu seinem Schaden oder seinem Verlust gefallen. Paulus hat es im 1. Korintherbrief so ausgedrückt. Denn obwohl ich frei bin von jedermann, habe ich doch mich selbst jedermann zum Knecht gemacht, damit ich möglichst viele gewinne. Den Juden bin ich wie ein Jude geworden, damit ich die Juden gewinne. 1. Korinther 9, Vers 19 bis 20.
Bis heute gibt es viele Leute, die Paulus kritisieren, weil sie nicht verstehen können, warum er einen jüdischen Eid geschworen hat, sein Haar hat abschneiden lassen und nach Jerusalem in den Tempel gegangen ist. Ich denke, sie werden es verstehen, wenn ihnen klar wird, was Paulus hier sagt. Den Juden bin ich wie ein Jude geworden, damit ich die Juden gewinne. Denen, die unter dem Gesetz sind, bin ich wie einer unter dem Gesetz geworden, obwohl ich selbst nicht unter dem Gesetz bin, damit ich die, die unter dem Gesetz sind, gewinne. 1. Korinther 9, Vers 20. Es gilt aber auch daran zu denken, dass wir es hier immer noch mit strittigen Fragen zu tun haben, mit Verhaltensweisen, die in der Heiligen Schrift nicht einfach als falsch bezeichnet werden. Kommen wir dazu noch einmal auf das Beispiel der Filme zurück. Könnte ich jemals ins Kino gehen, um dort einen Film anzusehen? Ja, wenn ich denken würde, dass ich dadurch jemanden für Christus gewinnen könnte. Sie fragen vielleicht, wie weit kann man denn damit gehen? Nun, ich kenne eine Gruppe, die in ein Varieté ging, um dort das Evangelium zu bezeugen. Ich kenne ein Mädchen, das in Nachtclubs gegangen ist und mit ihren Freunden getrunken hat, weil sie dachte, sie könnte mit ihnen über Gott sprechen. Aber sie wurde alkoholkrank und hat niemanden für Christus gewonnen. Ich kann Ihnen aus der Heiligen Schrift zeigen, dass diese Dinge falsch für Sie gewesen sind. Weil die Heilige Schrift jedoch über viele Dinge in unserer heutigen Gesellschaft keine treffende Aussage bietet, hat Gott uns diese drei Maßstäbe aus dem Römerbrief gegeben. Erstens Überzeugung, und das bedeutet, alles, was wir tun, sollen wir mit Begeisterung tun, weil wir davon überzeugt sind, dass es das ist, was Gott von uns erwartet. Zweitens Gewissen, und das heißt, wir sollen uns so verhalten, dass wir später ohne Gewissensbisse darauf zurückblicken können. Und schließlich drittens Rücksichtnahme. Wir sollten auf die Gefühle und Vorurteile schwacher Christen Rücksicht nehmen. Dazu gibt es eine einleuchtende Begründung, für die wir noch einmal in das 15. Kapitel des Römerbriefs schauen sollten. Wie drückt es Paulus aus in Vers 3? Denn auch Christus hatte nicht an sich selbst gefallen, sondern wie geschrieben steht, die Schmähungen derer, die sich schmähen, sind auf mich gefallen. Das von Paulus gebrauchte Zitat hier stammt aus Psalm 69, Vers 10. Das ist ein Rachepsalm und zugleich auch einer der großen messianischen Psalmen. Er bringt zur Sprache, Christus hat niemals sein eigenes Interesse und Vergnügen an die erste Stelle gesetzt. James Stifler denkt an dieser Stelle, dass Christus hier eher als Argument, denn als Beispiel hingestellt wird. In seinem Buch über den Römerbrief, The Epistle of Romans, schrieb er, die Schrift zeigt Christus in der Regel nicht als Beispiel, denn die Menschen werden durch ein Beispiel weder gerettet noch geheiligt. Wenn Christus aber als Beispiel gegeben wird, dann immer in Verbindung mit der erlösenden Gnade Gottes. Wir haben es im 14. und 15. Kapitel des Römerbriefs zu tun mit dem, was einem Christen als Zeitgenosse seiner Mitmenschen unbedingt wichtig sein sollte. Paulus hat von drei Grundsätzen für das Verhalten gesprochen, das gegenüber den schwachen Glaubensgeschwistern angebracht ist. Diese Tatsache wird uns auch noch im folgenden Teil des 15. Kapitels beschäftigen. In der nächsten Ausgabe der Sendereihe durch die Bibel steht der zweite Teil aus diesem Kapitel des Römerbriefs im Mittelpunkt. Bis dahin, auf Wiederhören und Gott befohlen.

0: Es ist 7 Uhr.
1: 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Dass eine Auferstehung sein wird, sowohl der Gerechten als auch der Ungerechten. Apostelgeschichte 24, Vers 15. Kein Leben nach dem Tod? Ist nach dem Tod alles aus? Eine Frage, die die Menschen seit Jahrtausenden bewegt und spaltet. Der bekannte Extrembergsteiger Reinhold Messner glaubt, für mich gibt es kein Leben nach dem Tod. Wir verschwinden spätestens dann, wenn niemand mehr an einen denkt. Dann ist nichts mehr da. So äußerte er sich in einem Interview zu seinem 80. Geburtstag auf die Frage, was nach einem tödlichen Absturz am Berg käme. Aber hat Messner recht? Ist nach dem Tod wirklich alles aus? Für die Bibel ist diese Frage ein zentrales Thema, und der Tagesvers fasst ihre Aussagen dazu prägnant zusammen. Alle Toten, ob sie an den wahren Gott der Bibel geglaubt haben, in Klammer Gerechte, oder nicht, in Klammer Ungerechte, werden einmal auferstehen. Das heißt, kein Verschwinden im Nichts. Wenn das so ist, stellt sich unweigerlich die nächste Frage. Was passiert nach der Auferstehung? Auch darauf gibt die Bibel eine klare Antwort. Die in den Gräbern werden hervorkommen, die das Gute getan haben zur Auferstehung des Lebens, die aber das Böse verübt haben zur Auferstehung des Gerichts. Die das Gute getan haben, wohlgemerkt, nach Gottes Maßstab, sind Menschen, die Gottes Aufforderung gefolgt sind. Sie glauben, dass Jesus Christus für ihre Sünden am Kreuz von Golgatha gestorben ist. Sie werden ewig mit ihm im Himmel leben. Die das Böse verübt haben, sind Menschen, die Gottes Botschaft abgelehnt haben. Sie glauben der Bibel nicht. Auch sie werden auferstehen, aber zum Gericht. Das Urteil lautet, für immer verloren, ewig getrennt von Gott im Feuersee. Fazit: Egal, was Prominente behaupten, nach dem Tod geht das Leben weiter. So oder so. Wie? Das entscheidet jeder selbst. Hier und heute.

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Aus der Übersetzung Neues Leben, zweites Buch Chronik, Kapitel 19 und 20. Josaphat ernennt Richter. Als König Josaphat von Juda wieder sicher zurück in seinem Palast in Jerusalem war, kam der Seher Jehu, der Sohn Hananis, zu ihm. »Musstest du den Gottlosen helfen und die lieben, die den Herrn hassen?« fragte er König Josaphat. »Durch dein Verhalten hast du dir den Zorn des Herrn zugezogen. Doch es steckt noch immer Gutes in dir, denn du hast die Aschera-Bilder aus dem ganzen Land entfernen lassen und dich ganz der Suche nach Gott verschrieben.« Josaphat lebte weiter in Jerusalem, aber er ging auch hinaus zu seinem Volk und reiste dazu von Beersheba bis ins Gebirge Ephraim. Er ermutigte die Menschen, sich wieder dem Herrn, dem Gott ihrer Vorfahren, zuzuwenden. Im ganzen Land ernannte er Richter in den befestigten Städten und ermahnte sie: Überlegt immer gründlich, bevor ihr ein Urteil fällt, denn ihr urteilt nicht für Menschen, sondern für Gott. Und er wird bei euch sein, wenn ihr Recht sprecht. Fürchtet den Herrn und handelt gewissenhaft, denn der Herr, unser Gott, wird kein Unrecht und keine Parteilichkeit dulden und nicht zulassen, dass ihr bestechlich seid. Josaphat ernannte auch für Jerusalem einige Leviten, Priester und führende Männer der Familien zu Richtern, damit sie für den Herrn Recht sprechen und Streitereien unter den Einwohnern Jerusalems schlichten sollten. Er forderte sie auf: Fürchtet den Herrn, handelt treu und seid mit ganzem Herzen bei der Sache. Wenn ihr über eure Brüder aus den Städten zu richten habt, ganz gleich, ob es sich um Mord oder einen anderen Verstoß gegen das Gesetz, die Gebote, Satzungen und Vorschriften handelt, dann ermahnt sie, nicht gegen den Herrn zu sündigen, damit sich sein Zorn nicht gegen euch richtet. Wenn ihr danach handelt, ladet ihr keine Schuld auf euch. In allen Fragen, welche die Gebote des Herrn betreffen, soll der hohe Priester Amaja über euch stehen. Sebatja, der Sohn Jismaels, einer der Anführer des Stammes Juda, hat das letzte Wort in allen Angelegenheiten des Königs. Die Leviten werden euch als Verwalter unterstützen. Handelt mutig und der Herr wird mit denen sein, die Gutes tun. Krieg mit Moab, Ammon und Edom. Danach zogen die Moabiter, Ammoniter und einige der Meuniter gegen Josaphat in den Krieg. Boten kamen und meldeten Josaphat: Ein riesiges Heer aus Edom vom anderen Ufer des Meeres marschiert auf dich zu. Sie sind bereits in Hasason-Tamar, ein anderer Name für En-Gedi. Josaphat fürchtete sich und betete zum Herrn. Er ließ in ganz Juda ein Fasten anordnen. Aus allen Städten im Land strömten die Menschen zusammen, um den Herrn zu suchen, auch aus allen Städten Judas. Im neuen Vorhof im Haus des Herrn trat Josaphat vor das Volk von Juda und Jerusalem. Er betete: Herr, Gott unserer Vorfahren, du bist der Gott, der im Himmel wohnt. Du bist Herr über alle Reiche auf Erden. Du bist groß und mächtig, keiner kann dir standhalten. Unser Gott, hast du nicht die Einwohner dieses Landes vor deinem Volk der Israeliten vertrieben? Und hast du dieses Land nicht für immer den Nachkommen deines Freundes Abraham geschenkt? Dein Volk hat sich hier niedergelassen und dir diesen Tempel gebaut, damit dein Name darin verehrt wird. Die Menschen sagten: Immer wenn uns ein Unglück droht wie Krieg, Strafgericht, Krankheit oder Hungersnot, dann dürfen wir in deiner Gegenwart vor dieses Haus treten, wo dein Name verehrt wird. Wir dürfen dich um Rettung anflehen, und du wirst uns hören und uns helfen. Nun sieh, was die Heere aus Ammon, Moab und vom Gebirge Seir tun. Du hast unseren Vorfahren verboten, in diese Länder einzudringen, als sie Ägypten verließen. Deshalb sind sie ihnen ausgewichen und haben sie nicht verwüstet. Nun sieh, wie sie es uns vergelten.
denn sie sind gekommen, um uns aus unserem Land, das du uns als Erbe gegeben hast, zu vertreiben. Unser Gott, willst du sie nicht dafür bestrafen? Wir können nichts gegen dieses riesige Heer ausrichten, das uns angreifen will. Wir wissen nicht, was wir tun sollen, aber unsere Augen sind ganz auf dich gerichtet. Das ganze Volk von Juda mit allen Männern, Frauen und Kindern stand vor dem Herrn. Da kam mitten in der Versammlung der Geist des Herrn auf Jahasjeel. Er war ein Sohn Sechajas und Enkel von Benaja, dessen Vater Jehiel und dessen Großvater Matanja gewesen war, ein Levit und Nachkomme Asafs. Jahasjeel rief: Hört, König Josaphat, und auch ihr Leute von Juda und Einwohner Jerusalems, so spricht der Herr zu euch. Habt keine Angst und verliert nicht den Mut angesichts dieses riesigen Heeres, denn nicht ihr kämpft diesen Kampf, sondern Gott. Morgen sollt ihr ihnen entgegenziehen. Sie kommen über die Anhöhe von Zitz herauf, und am Ende des Tales vor der Wüste von Jeruel werdet ihr auf sie treffen. Doch ihr werdet diese Schlacht nicht kämpfen müssen. Geht in Stellung, dann verhaltet euch still und seht, wie der Herr siegt. Er ist mit euch, Einwohner Judas und Jerusalems. Habt keine Angst und lasst den Mut nicht sinken. Zieht ihnen morgen entgegen, denn der Herr ist bei euch. König Josaphat verbeugte sich tief, und alle Menschen aus dem Gebiet von Juda und aus Jerusalem taten es ihm nach und beteten den Herrn an. Dann erhoben sich die Leviten von den Nachkommen von Kehat und Korach und begannen den Herrn, den Gott Israels, mit sehr lauter Stimme zu loben. Früh am nächsten Morgen machten sie sich auf und zogen hinaus in die Wüste von Tekoa. Auf dem Weg sagte Josaphat zu ihnen: Hört mir zu, Männer aus Juda und Jerusalem. Glaubt an den Herrn, euren Gott, dann werdet ihr siegen. Glaubt seinen Propheten, und es wird euch gelingen. Nachdem er sich mit dem Volk beraten hatte, ernannte der König Sänger, die in heiligem Schmuck dem Heer vorangehen und dem Herrn singen und seine Herrlichkeit preisen sollten. Sie sangen: Dankt dem Herrn, denn seine Gnade bleibt ewig bestehen. In dem Augenblick, in dem sie anfingen zu singen und Gott zu loben, ließ der Herr die Heere von Ammon, Moab und aus dem Gebirge Seir, die Juda angriffen, in einen Hinterhalt laufen, und sie wurden geschlagen. Die Heere von Moab und Ammon griffen ihre Bundesgenossen aus dem Gebirge Seir an und töteten sie. Danach kämpften sie gegeneinander. So kam es, dass die Männer aus Juda, als sie zu ihrem Aussichtspunkt in der Wüste gelangten und nach dem Heer Ausschau hielten, nur noch Leichen auf dem Boden liegen sahen. Nicht ein einziger war entkommen. König Josaphat und seine Männer schwärmten aus, um die Beute einzusammeln. Sie fanden große Mengen an Ausrüstung, Kleidung und andere wertvolle Gegenstände, mehr als sie fortschaffen konnten. Ihre Beute war so groß, dass sie 3 Tage brauchten, sie zusammenzutragen. Am 4. Tag versammelten sie sich im Lobetal, das seinen Namen jenen Tag verdankt, weil das Volk dort den Herrn lobte und ihm dankte. Noch heute trägt es diesen Namen. Dann kehrte das ganze Heer nach Jerusalem zurück, mit Josaphat an der Spitze, und sie waren glücklich, denn der Herr hatte ihnen Freude am Sieg über ihre Feinde geschenkt. Unter dem Klang von Harfen, Zittern und Trompeten zogen sie in Jerusalem ein und marschierten bis zum Haus des Herrn. Als die Könige der umliegenden Reiche hörten, dass der Herr selbst gegen die Feinde Israels gekämpft hatte, kam der Schrecken Gottes über sie. Und so herrschte Frieden in Josaphats Reich, denn sein Gott schenkte ihm ringsum Ruhe. Zusammenfassung von Josaphats Herrschaft. Und so herrschte Josaphat über das Gebiet von Juda. Er war 35 Jahre alt, als er König wurde, und regierte 25 Jahre in Jerusalem. Seine Mutter war Asuba, die Tochter von Shilhi. Josaphat folgte ganz dem Vorbild seines Vaters Asa
und wich nicht davon ab. Er verhielt sich so, wie es dem Herrn gefiel. Nur die Höhenheiligtümer wurden nicht abgerissen, denn das Volk diente noch nicht von ganzem Herzen dem Gott seiner Vorfahren. Die übrigen Ereignisse während Josaphats Regierungszeit sind in dem Bericht Jehus, des Sohnes Hananis, beschrieben, der im Buch der Könige Israels enthalten ist. Später schloss König Josaphat von Juda einen Bund mit König Ahasja von Israel, der ihn dazu verleitete, Unrecht zu tun. Gemeinsam bauten sie im Hafen von Esjon-Geber eine Flotte von Handelsschiffen, die nach Tarsis fahren sollten. Daraufhin weissagte Eliezer, der Sohn Dodawas von Maresha, gegen Josaphat. Er sagte, weil du dich mit König Ahasja verbündet hast, wird der Herr dein Werk zunichte machen. Und tatsächlich wurden die Schiffe zerstört und setzten niemals Segel nach Tarsis. Aus der Übersetzung das Buch Römer Kapitel 10 Vers 14 bis Kapitel 11 Vers 10. Hören und antworten. Wie können die Menschen aber jemanden im Gebet anrufen, dem sie nicht vertrauen? Und wie können sie dem ihr Vertrauen schenken, von dem sie noch nie gehört haben? Und wie können sie etwas über ihn hören, außer wenn jemand ihnen die Nachricht überbringt? Und wie können sie etwas öffentlich weitersagen, wenn es niemanden gibt, der sie dazu ausgesandt hat? Davon spricht auch die Stelle in Gottes Buch, die lautet: Wie wunderschön sind die Füße der Menschen, die gute Nachrichten verbreiten. Und doch ist es leider so, nicht alle haben der guten Nachricht Vertrauen geschenkt. Schon Jesaja sagte damals: Herr, wer hat denn dem, was er von uns gehört hat, geglaubt? So entsteht also das Vertrauen aus dem Hören und das Hören aus der Nachricht vom Messias. Doch ich möchte die Frage stellen: Haben Sie das etwa nicht gehört? Doch natürlich. Das belegt ja auch die Aussage in Gottes Buch. Ihr Schall ist in den ganzen Erdkreis ausgegangen und Ihre Worte in die letzten Winkel der bewohnten Welt. Doch an dieser Stelle werfe ich die Frage ein: Hat das Volk Israel das etwa gar nicht verstehen können? Dabei macht doch schon Mose als erster diese Aussage: Ich will euch zur Eifersucht gegenüber denen anreizen, die nicht zu meinem Volk gehören, und ich will euch mit Bitterkeit erfüllen durch eine Nation, die nichts versteht. Und Jesaja spricht das noch direkter aus: Ich ließ mich finden von denen, die mich nicht suchten. Denen, die nicht nach mir fragten, bin ich deutlich erschienen. Doch zum Volk Israel sagt Gott durch ihn: Den ganzen Tag lang habe ich meine Hände ausgestreckt zu einem Volk, das mir nicht gehorcht und ständig gegen mich redet. Die Auserwählten Gottes. Ich frage deshalb: Hat Gott demnach sein Volk von sich gestoßen? Auf keinen Fall. Das zeigt sich doch schon darin, dass auch ich ein Angehöriger des Volkes Israel bin, ein Nachkomme von Abraham aus dem Stamm Benjamin. Nein, Gott hat sein Volk nicht von sich gestoßen, die Menschen, die er schon vorher zu sich gezogen hat. Oder wisst ihr nicht, was das Buch Gottes im Zusammenhang mit dem Propheten Elia sagt? Ich meine die Stelle, wo er Israel vor Gott anklagt. Da sagt er: Herr, sie haben deine Propheten umgebracht und die dir geweihten Opferaltäre niedergerissen. Und ich bin ganz allein zurückgeblieben und obendrein wollen sie mir auch noch das Leben nehmen. Doch wie lautet die Antwort Gottes, die ihm gegeben wurde? Ich habe mir 7000 Personen übrig gelassen, die nicht vor dem falschen Gott Baal auf die Knie gefallen sind. Genauso hat sich auch heute solch eine Restgruppe gebildet, und auch diesmal drückt sich darin die unverdiente Gnade Gottes aus, durch die Menschen auserwählt werden. Wenn das also durch die bedingungslose Gnade Gottes geschieht, dann gerade nicht aufgrund von menschlichen Leistungen. Denn sonst wäre die unverdiente Gnade ja gar kein Geschenk mehr. Was bedeutet das jetzt? Ganz klar,
Das, worum sich das Volk Israel mit aller Kraft bemüht hat, das hat es nicht erreichen können. Doch die von Gott Auserwählten haben es erreicht, aber die übrigen sind hart und unempfindlich geworden. So lauten auch die Aussagen in Gottes Buch. Gott hat ihnen einen Geist der Schlafsucht gegeben. Und sie haben Augen, die nichts sehen können, und Ohren, die nichts hören. Und das gilt bis auf den heutigen Tag. Im gleichen Sinn sagt der König David, ihr Tischgelage soll für sie eine Schlinge, ja, ein Fallstrick, ein Stolperstein und ein Vergeltungsschlag werden. Ihre Augen sollen sich verfinstern, so dass sie nicht sehen können und ihr Rücken sich voller Angst beugen. Aus der Übersetzung das Buch Psalm 21. Das Vertrauen des Königs auf Gott. Für den Musiker ein Gotteslied von David. Herr, der König freut sich über deine Kraft, über deine Hilfe jubelt er so sehr. Du hast ihm gegeben, was sein Herz wünscht, das, worum er bittet, hast du ihm nicht vorenthalten. Selah. Ja, du begegnest ihm mit Gutem und Segen, du krönst ihn mit purem Gold. Das Leben erbat er von dir, und du schenktest es ihm, ein langes Leben für immer und ewig. Dass du ihm hilfst, gibt ihm große Ehre, Glanz und Herrlichkeit verleihst du ihm. Ja, du setzt ihn zum Segen für immer, mit Freude erfüllst du ihn vor deinem Angesicht. Denn der König setzt sein Vertrauen auf den Herrn. Durch die Güte des Höchsten wird er nicht ins Wanken kommen. Deine Hand soll alle deine Feinde aufspüren, deine rechte Hand soll die finden, die dich hassen. Wie einen Feuerofen lässt du sie glühen, wenn du erscheinst. Der Herr verschlingt sie in seinem Zorn, ja, das Feuer verzehrt sie. Ihre Nachfahren lässt du von der Erde verschwinden und ihre Nachkommen aus der Menschheit. Selbst wenn sie Böses gegen dich geplant und Anschläge ersonnen haben, bringen sie doch nichts zustande. Du schlägst sie in die Flucht, du richtest den gespannten Bogen gegen sie. Erhebe dich, Herr, in deiner Kraft. Singen wollen wir und deine Macht mit Liedern loben. Aus der Übersetzung Neues Leben, Sprüche, Kapitel 20, die Verse 4 bis 6. Wenn du zu faul bist, zur rechten Zeit zu pflügen, wirst du bei der Ernte nichts zu essen haben. Guter Rat liegt tief im Herzen eines Menschen verborgen, doch ein kluger Mensch weiß, ihn hervorzuholen. Viele Menschen behaupten, sie seien zuverlässig, aber wo findet man einen Menschen, der wirklich treu ist?

0: nämlich noch gar nichts gesagt über die ersten vier Verse. Ich lese nochmals vor, Psalm 41, 1 bis 4, dem Vorsänger oder dem Dirigenten, ein Psalm von David. Glückselig, wer Acht hat auf den Armen. Am Tag des Übels wird der Herr ihn erretten. Der Herr wird ihn bewahren und ihn am Leben erhalten. Er wird glücklich sein auf Erden und nicht wirst du ihn preisgeben der Gier seiner Feinde. Der Herr wird ihn stützen auf dem Siechebette. All sein Lager wandelst du um in seiner Krankheit. Also hier haben wir eine Glückseligpreisung. Welche Menschen? Was kennzeichnet diese Menschen? Ja, die möglicherweise krank werden und dann die Unterstützung des Herrn empfangen. Aber warum? Was macht sie glückselig? Ja, das ist eine Verheißung, dass Gott zu ihnen steht. Aber was tun sie, was macht sie glückselig? Auf die Armen. Also wörtlich in der Einzahl, die achten auf den Armen. Nun, wer ist der Arme par excellence? Also der ausgezeichnete Arme. Da müssen wir aufschlagen, 2. Korinther 8, Vers 9. Natürlich kann man denken allgemein an die Armen und es ist auch gut, eben auf sie zu achten. Aber es hat hier eine tiefere Bedeutung, wenn es heißt, glückselig, wer Acht hat auf den Armen. Und zwar gerade hier, wo diese vier Verse für sich einen Teil bilden im Psalm. Und zwar eben nicht in irgendeinem Psalm, sondern in einem messianischen Psalm, der auf Christus hinweist. Liest uns jemand 2. Korinther 8, Vers 9 vor.
1: Denn ihr wisset die Gnade unseres Herrn Jesus Christus, dass, ob er wohl reich ist, ward er doch arm um euretwillen, auf dass ihr durch seine Armut reich würdet.
0: Das ist natürlich der Arme, der ewige Sohn Gottes, der sich so erniedrigt hat bis zum Tod, wie Philipper 2, Vers 5 und folgende sagt, bis zum Tod, ja, bis zum Tod am Kreuz. In Philipper 2, Vers 5 bis 10 sehen wir eigentlich, wie der Herr Jesus, der es nicht für einen Raub achtete, Gott gleich zu sein. Er war Gott gleich. Er hat sich erniedrigt und es werden da 7 Stufen der Erniedrigung beschrieben. Die 6. Er war gehorsam bis zum Tod, aber nicht irgendein Tod. Ja, zum Tode am Kreuz. Das ist der Arme, der darum dann auch von Gott hoch erhoben worden ist und einen Namen bekam, der über jeden Namen ist. Und das finden wir eben im Psalm 41 ja auch, dieses Erheben des Herrn als Sieger. Das haben wir schon gelesen in Vers 11. Du aber, Herr, sei mir gnädig und richte mich auf. Und der Vater hat ihn nicht nur aufgerichtet, sondern ihn hoch erhoben eben und ihm den höchsten Namen gegeben. Welcher Name ist das übrigens? Christus ist der Herr Jesus eigentlich schon vor seiner Menschwerdung. In 1. Samuel 2 wird er bereits Christus, also Messias, genannt. Und zwar als eine Person, die schon existiert. Auch wenn Samuel sagt, ich bezeuge diese Dinge vor Gott und seinem Gesalbten. Christus. Ja? Oder Messias. Also der Jesus ist der Messias schon vor seiner Menschwerdung und bei der Geburt sagen die Engel, oder sagt der Engel, Lukas 2, siehe, ich verkündige euch eine große Freude, die für das ganze Volk sein wird, denn euch ist heute ein Retter geboren, ein Heiland geboren, welcher ist, ja, nicht sein wird, ja, welcher ist Christus. Er war schon Christus, auch lange vor der Salbung am Jordan, wird auch da beschrieben als Christus. Nein, der Titel, den er bekommen hat, ist der Titel Herr. Auf das in dem Namen Jesu jedes Knie sich beuge, der irdischen, unterirdischen, und jede Zunge bekenne, dass Jesus Herr ist, Kyrios ist. Also dieser Titel Kyrios, das ist der Titel des erhobenen Christus als Mensch. Ja, der Herr Jesus hat als Gott schon immer den

0: Titel Kyrios, Herr, gehabt. Aber als Mensch hat Gott ihm diesen Titel gegeben und ihn so nicht nur eben erhoben, sondern über alle Maßen erhoben. Er ist dieser Arme, der sich erniedrigt hat. Und hier werden die glückselig gepriesen, die eben Acht haben auf den Armen. Im Gegensatz zu denen, die achtlos oder mit Verachtung an Jesus Christus vorbeigehen. Also Gott hat das Arme auserwählt, um reich zu sein, im Glauben, sagt Jakobus 2. Und der Herr Jesus hat eben damit das Beispiel gegeben, wie unser Verhältnis zu Armut und zum Armen sein soll, weil er eben der Arme par excellence ist. Und hier hat es eben einen besonderen Bezug zu ihm, diese Seligpreisung, weil es hier eben in den weiteren Versen dann ganz spezifisch um ihn geht. Und jetzt kommt eigentlich nur noch ein Vers dazu, den wir unbedingt behandeln müssen, Vers 13. Der ist in der alten Elberfelder Übersetzung so abgesetzt, gedruckt ganz für sich. Lies das, also Vers 14 bei den meisten. Lies das jemand vor?
1: Gelobt sei der Herr, der Gott Israels, von Ewigkeit zu Ewigkeit. Amen, Amen.
0: Jawohl. Also dieser Vers ist eben nicht nur der Schluss von Psalm 41, sondern es ist der Schluss des ganzen ersten Psalmbuches. Sieht man? Die Überschrift vor Psalm 42, zweites Buch. Die Psalmen sind ja eingeteilt in 5 Bücher unterschiedlicher Länge. Und tatsächlich werden diese Psalmbücher immer beschlossen mit einem Refrain. Gepriesen sei der Herr, der Gott Israels, von Ewigkeit bis in Ewigkeit. Und dann diese ungewöhnliche Verdopplung. Amen, ja, Amen. Schauen wir mal den Abschluss an im Psalm 72. Übrigens, wieder ein messianischer Psalm, den wir später behandeln werden. Und liest jemand da Vers 18 und 19.
1: Gelobt sei Gott, der Herr, der Gott Israels, der allein Wunder tut. Gelobt sei sein herrlicher Name ewiglich, und alle Lande sollen seiner Ehre voll werden. Amen, Amen.
0: Also Amen, ja, Amen. Also merken wir, es ist ein Refrain mit Variation. Bereits erweitert, wie man das in der Musik auch macht. Ein Thema wird verarbeitet, erweitert. Aber wir haben genau die Übereinstimmung. Gepriesen sei der Herr, der Gott Israels, haben wir auch da. Gepriesen sei der Herr. Aber noch ein bisschen erweitert. Gott, der Gott Israels. Und dann wird angehängt, der Wunder tut er allein. Und dann wird das nochmals verdoppelt und gepriesen. Das ist ein herrlicher Name. In Ewigkeit. Und wir hatten da im Psalm 41 von Ewigkeit bis in Ewigkeit. Und der Abschluss, Amen, ja, Amen. Und nun der Abschluss des dritten Psalmbuches, Psalm 89, wieder ein messianischer Psalm. Den werden wir später behandeln. Und der wird beschlossen durch Vers 52.
2: Gelobt sei der Herr ewiglich. Amen, Amen.
0: Also wir haben alle Elemente wieder mit drin. Dann das vierte Buch wird beschlossen in Psalm 106. Hier bitte der letzte Vers.
1: Gelobt sei der Herr, der Gott Israels, von Ewigkeit zu Ewigkeit. Und alles Volk spreche Amen, Halleluja.
0: Jawohl. Also hier ist es effektiv einmal Amen und wird noch mit Halleluja bekräftigt. Und der Schluss des fünften Psalmbuches ist dann eben dieser krönende Lobpsalm 150. Und da weiß ja jeder, dass die Psalmen am Ende sind, ja? Aber wieder mit einem Refrain wird im hebräischen Grundtext wird diese Einteilung in 5 Bücher wird so markiert. Und jetzt haben wir Psalm 41 angeschaut und jetzt möchte ich nochmals zurückkehren, nämlich zu Psalm 38. Den habe ich bewusst nicht vor Psalm 40 genommen, weil das eben ein großes Problem darstellt, wenn der Messias sagen soll, meine Sünde. Aber jetzt haben wir durch Psalm 40 sehr gut gesehen, was das bedeutet, der Herr Jesus zur Sünde gemacht. Und in diesem Sinn wollen wir jetzt Psalm 38 anschauen. Lies jemand vor den ganzen Psalm?
1: Ein Psalm Davids zum Gedenkopfer. Herr, strafe mich nicht in deinem Zorn und züchtige mich nicht in deinem Grimm. Denn deine Pfeile stecken in mir und deine Hand drückt mich. Es ist nichts Gesundes an meinem Leibe wegen deines Drohens und ist nichts Heiles an meinen Gebeinen wegen meiner Sünde. Denn meine Sünden gehen über mein Haupt. Wie eine schwere Last sind sie mir zu schwer geworden. Meine Wunden stinken und eitern um meiner Torheit willen. Ich gehe krumm und sehr gebückt. Den ganzen Tag gehe ich traurig einher. Denn meine Lenden sind ganz verdorrt. Es ist nichts Gesundes an meinem Leibe. Ich bin matt geworden und ganz zerschlagen. Ich schreie vor Unruhe meines Herzens. Herr, du kennst all mein Begehren, und mein Seufzen ist dir nicht verborgen. Mein Herz erbebt, meine Kraft hat mich verlassen, und das Licht meiner Augen ist auch dahin. Meine Lieben und Freunde scheuen zurück vor meiner Plage, und meine Nächsten halten sich ferne. Die mir nach dem Leben trachten, stellen mir nach, und die mein Unglück suchen, bereden, wie sie mir schaden. Sie sinnen auf Trug den ganzen Tag. Ich bin wie taub und höre nicht, und wie ein Stummer, der seinen Mund nicht auftut. Ich muss sein wie einer, der nicht hört und keine Widerrede in seinem Munde hat. Aber ich harre, Herr, auf dich. Du, Herr, mein Gott, wirst erhören. Denn ich denke, dass sie sich ja nicht über mich freuen. Wenn mein Fuß wankte, würden sie sich hochrühmen wider mich. Denn ich bin dem Fallen nahe, und mein Schmerz ist immer vor mir. So bekenne ich denn meine Missetat und sorge mich wegen meiner Sünde. Aber meine Feinde leben und sind mächtig. Die mich zu Unrecht hassen, derer sind viele. Die mir Gutes mit Bösem vergelten, feinden mich an, weil ich mich an das Gute halte. Verlass mich nicht, Herr, mein Gott, sei nicht ferne von mir. Eile mir beizustehen, Herr, du meine Hilfe.
0: Also, was hier schon mal auffällt, ist die Überschrift. Ein Psalm von David zum Gedächtnis oder zum Gedächtnisopfer. Das heißt, dieser Psalm wurde also, war dafür bestimmt, um im Zusammenhang mit einem Opfer im Tempel vorgelesen zu werden. Und da ist der Bezug zum stellvertretenden Opfer des Herrn Jesus schon direkt angedeutet. Übrigens, wir können ja kurz aufschlagen, 3. Mose 2, Vers 2, da haben wir das Speisopfer beschrieben, das immer in Begleitung mit den blutigen Opfern dargebracht werden musste. Und da steht beim Speisopfer, liest uns jemand 3. Mose 2, 1 und 2 bitte vor.
3: Wenn jemand dem Herrn ein Speisopfer darbringen will, so soll es von feinstem Mehl sein, und er soll Öl darauf gießen und Weihrauch darauf legen, und es bringen zu den Priestern, Aarons Söhnen. Und der Priester soll eine Handvoll nehmen von dem Mehl und Öl samt dem ganzen Weihrauch, und es als Gedenkopfer in Rauch aufgehen lassen, auf dem Altar, als ein Feueropfer zum lieblichen Geruch für den Herrn.
0: Also ein Teil des Speisopfers konnte ja gegessen werden von den Priestern, und ein Teil wurde verbrannt auf dem Altar. Eben wie hier steht, räuchere das Gedächtnisteil desselben auf dem Altar. Und im Zusammenhang mit diesem Verbrennen des Speisopfers, das eben von dem Herrn Jesus spricht, dem vollkommenen Menschen, das Speisopfer war ja mit Öl gemengt, gezeugt vom Heiligen Geist und mit Öl gesalbt, Christus, der Messias, der mit dem Heiligen Geist gesalbte. Und in dem Zusammenhang musste also dieser Psalm gesungen werden. Und die Schwierigkeit, hier einen messianischen Psalm zu erkennen, liegt eben wieder darin, dass hier in Vers 5 bzw. Vers 6, je nach Zählung, gesagt wird, es stinken, es eitern meine Wunden wegen meiner Torheit. Aber das ist wieder genau das Gleiche wie im Psalm 40. Der Jesus machte unsere Sünden zu seinen eigenen Sünden. Und hier wird der Herr Jesus jetzt beschrieben, prophetisch in den Stunden der Finsternis am Kreuz, als Gott ihn verlassen hatte. Als er eben zur Sünde gemacht wurde, nach 2. Korinther 5, 21. Das bedeutet, Gott hat ihn juristisch so betrachtet am Kreuz, als wäre er die Quelle unserer Sünden gewesen. Die Sünde ist ja im Römerbrief, im Galaterbrief, die Beschreibung für die sündige Natur des Menschen. Er wurde zur Sünde gemacht und mit unseren Sünden beladen, nach 1. Petrus 2. Und so hat Gott in den Stunden der Finsternis den Herrn Jesus verlassen und ihn geschlagen. Jesaja 53, Vers 10 sagt, es gefiel dem Herrn, ihn zu zerschlagen. Er hat ihn leiden lassen. Und in Zacharja 13, Vers 7, Schwert, erwache, wieder meinen Hirten, wieder den Mann, der mein Genosse ist. Und so finden wir also den Herrn Jesus hier beschrieben. Und hier wird er beschrieben, wie mit schwerer Krankheit angetan. Vers 6, es stinken, es eitern meine Wunden. Und dann Vers 8, denn voll Brand sind meine Lenden und nichts Heiles ist an meinem Fleisch. Man darf man das nicht falsch verstehen. Der Herr Jesus war nicht krank am Kreuz. Und er war auch nie krank in seinem Leben. Die Krankheit ist grundsätzlich eine Folge des Sündenfalles von Adam. Und der Jesus war vollkommen, kam er in diese Welt. Sünde ist nicht in ihm, sagt 1. Johannes 3. Er hat nie eine Sünde getan, sagt 1. Petrus 2. Und 2. Korinther 5, 21 bezeugt, der Sünde nicht kannte. Also der Jesus war in sich vollkommen. Er hat auch keine Krankheit gekannt. Aber wenn wir schauen, der gefallene Mensch wird eben als krank durch die Sünde so beschrieben. Schlagen wir mal auf, Jesaja 1. Und dann wird der Bezug immer klarer. Da wird am Anfang der Mensch in seiner Verdorbenheit beschrieben. Lies jemand bitte vor, Jesaja 1, Verse 5 und 6.
3: Wohin soll man euch noch schlagen, die ihr doch weiter in Abfall verharrt? Das ganze Haupt ist krank, das ganze Herz ist matt. Von der Fußsohle bis zum Haupt ist nichts Gesundes an euch, sondern Beulen und Striemen und frische Wunden, die nicht gereinigt, noch verbunden, noch mit Öl gelindert sind.
0: Jawohl, das ist die Beschreibung des Menschen, seiner moralischen Verdorbenheit. Nichts Gesundes. Vom Scheitel bis zur Fußsohle, alles krank. Und dadurch, dass der Herr Jesus eben unseren Platz eingenommen hat, am Kreuz, zur Sünde gemacht, beschreibt er sich so, Vers 4, nichts Heiles ist an meinem Fleisch, wegen deines Zürnens, kein Frieden in meinen Gebeinen, wegen meiner Sünde, obwohl er der Vollkommene war. Das gehört zu den tiefsten Leiden, in die wir Mühe haben, wirklich einzudringen, dass er, der Heilige, eben so zur Sünde gemacht worden ist. Er, der mit Sünde überhaupt nichts zu tun hatte, der sagen konnte, Johannes 8, wer von euch überführt mich der Sünde? Niemand konnte irgendetwas vorbringen. Er wurde so mit unserer Sünde identifiziert. Und was das für seine Seele war, das können wir nie erfassen. Aber damit wir doch etwas davon eben aufnehmen und begreifen können, hat Gott uns diese Psalmen gegeben, die uns eben in die Tiefen der Leiden des Herrn hineinblicken lassen, so wie das in den Evangelien nicht möglich ist. Die Evangelien beschreiben die Leiden des Herrn von außen, aber die Psalmen, die zeigen uns das Herz des Erlösers am Kreuz. Also gerade durch die messianischen Psalmen bekommen wir einen Eindruck der Tiefe von dem, was der Herr Jesus gelitten hat. Und eben nicht nur von den Menschen. Das können wir ja irgendwie noch nachvollziehen. wenn wir selber schon unter großen Schmerzen gelitten haben. Aber was die Leiden von Seiten Gottes waren, wo Gott, der Allmächtige, seinen Zorn über unsere Sünde auf ihn ausgegossen hat in den Stunden der Finsternis. Und das wird hier eben ausgedrückt, Vers 3, denn deine Pfeile sind in mich eingedrungen und deine Hand hat sich auf mich herabgesenkt. Oder schon Vers 2, Herr, strafe mich nicht in deinem Zorn, noch züchtige mich in deinem Grimm. Und das muss uns auch klar sein, als der Herr Jesus so intensiv gebetet hat in Gethsemane, kurz davor, wo sein Schweiß wie Blutstropfen wurde. Übrigens, aus der Medizin kennen wir diese Ausnahmesituation, dass Menschen unter höchsten seelischen Anspannungen können das erleben, dass effektiv aus der Blutbahn Blut ins Gewebe ausdringt und dann sogar effektiv Blut schwitzen. Das gibt es in Ausnahmefällen. Und das hat also schon etwas zu sagen, wenn Lukas das so beschreibt, in Gethsemane, dass sein Schweiß wurde wie große Blutstropfen. Der Herr Jesus hat nicht nur gesehen, was die Menschen ihm antun würden, sondern er hat gesehen, dass er zur Sünde gemacht wird und von Gott geschlagen wird. Also das Zorngericht, was wir verdient haben in Ewigkeit im Feuersee, das hat ihn getroffen in Stunden der Finsternis. Und darum merken wir, das sind Dimensionen, die sind uns vollkommen verborgen. Aber wir können daran denken, in der Stiftshütte, da war der Altar so gebaut, dass bis auf halbe Höhe war ein Gitter eingebaut. Der Sauerstoff kam von unten und dort, gerade über dem Gitter, war die Stelle, wo der Sauerstoff in Kontakt kam mit dem Feuer. Das heißt, die heißeste Stelle des Altarfeuers war eigentlich ganz verborgen im inneren Mittelbereich des Altars. Und so ist uns Menschen das, was der Herr Jesus erlebt hat unter dem Gericht Gottes, das ist uns etwas ganz Verborgenes. Aber wir ahnen gerade durch einen Psalm wie Psalm 38 etwas von diesen Schrecken, die ihn getroffen haben. Und jetzt schauen wir uns noch ein paar Verse an. Lies jemand Vers 12 vor.
3: Meine Lieben und Freunde scheuen zurück vor meiner Plage und meine Nächsten halten sich ferne.
0: Jawohl, das hat sich ja genau so erfüllt am Kreuz, wo die Jünger von ferne zugeschaut haben. Und da werden auch die Verwandten erwähnt, ja, die fernab gestanden sind. Wir finden dann zwar ganz am Schluss der Kreuzigung sogar Maria unter dem Kreuz, ja, aber das ist nicht für die ganze Kreuzigungszeit so zu sehen. Und die Jünger haben ja die Flucht ergriffen, sind davongerannt. Und das war ein großer Schmerz für den Herrn. Meine Lieben, meine Genossen stehen fernab von meiner Plage. Und dann der nächste Vers.
3: Die mir nach dem Leben trachten, stellen mir nach. Und die mein Unglück suchen, bereden, wie sie mir schaden. Sie sinnen auf Trug den ganzen Tag.
0: Jawohl, das haben wir auch in Psalm 41 gefunden, eben die, welche Leiden das für den Herrn waren, dass die Feinde versucht haben, ihn ständig durch hinterhältige Fragen in eine Falle zu locken. Zum Beispiel Fangfragen wie, ist es erlaubt, dem Kaiser Steuern zu geben? Und hätte der Herr gesagt, nein, dann hätten sie ihn bei den Römern angeklagt. Das ist ein Revolutionär, der will sich gegen Rom erheben. Hätte er gesagt, ja, dann hätten sie gesagt, das ist ein Verräter des jüdischen Volkes, der unterstützt die Besatzungsmacht. Und der Herr hat gesagt, zeig mir einen Denar. Ja, denn auf dem Denar ist ja das Bild des Kaisers abgebildet. Also Rom hat diese Münzen geprägt, also dann gebt ihnen das zurück, was ihnen gehört. Aber das, was Gott von seinem Volk fordert, das müsst ihr ihm geben. Und niemand konnte ihn fangen. Aber ständig haben sie es versucht, ihn so zu fangen. Daraufhin geht dieser Vers. Jetzt der nächste, Vers 14.
3: Ich muss sein wie einer, der nicht hört und keine Widerrede in seinem Munde hat.
0: Und dann heißt es eigentlich wörtlich, der seinen Mund nicht auftut. Ja, also man merkt da sofort den Anklang an Jesaja 53, wo es heißt, wie ein Lamm stumm ist vor seinen Scheren. Er tat seinen Mund nicht auf. Also der Herr Jesus, der einfach da vor Gericht stand und er hat auf all diese Anklagen nicht mehr reagiert. Warum eigentlich nicht? Warum hat er geschwiegen? Das Todesurteil wurde schon längst gefasst. Und zwar in der Nacht davor. In der Nacht davor, in Privathäusern, haben sie quasi eine Vorverhandlung gemacht und bereits beschlossen, er ist des Todes. Das war ganz gegen rabbinisches Recht. Im Talmud steht, bei Angelegenheiten um Leben und Tod, da darf eine Gerichtsverhandlung nicht nachts stattfinden. Ja, darum sind die auch nicht nachts in den Sanhedrin gegangen, in die königliche Säulenhalle im Tempel, sondern die haben sich eben eingefunden in Privathäusern und damit haben sie gesagt, das ist keine Gerichtsverhandlung, das ist eine Privatuntersuchung. Aber im Prinzip war es eben doch eine illegale Gerichtsverhandlung und nur der Form nach, sobald die Sonne aufgeht. Also in Matthäus hat das Synedrium sich versammelt. Warum? Eben, wenn die Sonne aufgeht, dann ist die Nacht vorüber, dann darf man den Prozess auf Leben und Tod führen. Und das heißt also, bevor der Prozess begann, war das Urteil schon gefällt. Und das ist ja im grundsätzlichen Widerspruch zu jeder Rechtsprechung. Sonst müsste man ja kein Gericht mehr halten, wenn alles schon im Voraus bestimmt ist. Und der Herr wusste also, das Urteil ist gefällt und er schweigt. Früher wurde er angegriffen, der Herr Jesus hat immer wieder reagiert und geantwortet. Sogar wenn er wusste, dass Leute kamen mit hinterhältigen Fragen, trotzdem ist er darauf eingegangen. Aber da nicht mehr. Ja, und in einem Fall, der hohe Priester sagt, ich beschwöre dich bei dem lebendigen Gott, dass du uns sagst, ob du der Christus, der Messias bist. Und es ist so, wenn der hohe Priester als oberster Richter jemanden unter Schwur stellte, dann musste er antworten, sonst wurde er schuldig. Darum steht in 3. Mose 5, Vers 1, wenn jemand die Stimme des Schwures gehört hat und eben nicht gesprochen hat, dann ist er schuldig geworden, muss ein Schuldopfer bringen. Also der Herr Jesus hat in dem Moment, hat er dann geantwortet, du sagst es. Jawohl, ich bin der Messias. Also du sagst, das heißt nicht, das sagst du. Sondern der griechische Ausdruck ist ganz eindeutig eine kräftige Bejahung. Jawohl, so ist es. Aber der Herr Jesus hat also nur da, wo es vom Gesetz her, vom Gesetz Gottes her, notwendig war zu antworten, da hat er gesprochen, sonst hat er geschwiegen. Wie ein Lamm, das stumm ist vor seinen Scheren. Und jetzt noch der nächste Vers, Vers 15.
1: Ich muss sein wie einer, der nicht hört und keine Widerrede in seinem Munde hat.
0: Jawohl. Ja, also das ist nochmals der gleiche Gedanke, dass der Herr hätte Gründe gehabt, aber er hat keine vorgebracht, weil es feststand, dass er sterben musste. Und er war bereit, eben dieses Opfer zu werden. Aber denken wir mal, und dieser Psalm wurde immer wieder in Verbindung mit dem Opfer im Tempel gesungen. Und dann ist es auch genau so gekommen, als der Herr da vor den Richtern im Tempel in der königlichen Säulenhalle stand und hat keine Antwort mehr gegeben, keine Gegenrede. Und dann ist er außerhalb der Stadt als Sündopfer durch diese Leiden gegangen und ist gestorben. Ja, im Zusammenhang mit dem Verbrennen des Opfers zum Gedächtnis. Und jetzt sehen wir nochmals einen tieferen Zusammenhang, wenn der Herr Jesus eben am Vorabend der Kreuzigung diese Matze nimmt und sagt, dies ist mein Leib, der für euch gebrochen wird. Tut dies zu meinem Gedächtnis. Also das war der Wunsch des Herrn, dass wir immer wieder eben gedenken, darüber nachdenken und das uns zu Herzen gehen lassen, was der Herr für uns getan hat. Und weil der Herr wusste, dass wir immer wieder die Prioritäten verschieben, hat er dieses Mal eingesetzt, eben zum Gedächtnis. Und Paulus sagt in 1. Korinther 11, denn so oft ihr dieses Brot esst und von diesem Kelch trinkt, verkündigt ihr den Tod des Herrn, bis er kommt. Also, das ist dann der Übergang von diesem Psalm zum Gedächtnis, eben zum Abendmahl, das rückblickend zum Gedächtnis geschehen sollte. Also das war ein Gedächtnis vorausblickend auf Golgatha und jetzt das Abendmahl ein Gedächtnis zurückblickend auf Golgatha. Und Es ist sogar so, dass Paulus schreibt zum Beispiel den ersten Korintherbrief an die Gemeinde in Korinth, aber er schreibt ihn ausdrücklich an alle Gemeinden überall. Und wie nennt er diese Gemeinden weltweit? Das ist interessant, wie die gekennzeichnet werden. Schlagen wir zum Schluss noch kurz auf. 1. Korinther 1, Vers 2. Nachdem Paulus sich als Schreiber zusammen mit Sosthenes vorstellt, sagt er, der Gemeinde Gottes, die in Korinth ist, den Geheiligten in Christus Jesus, den berufenen Heiligen, samt allen, die an jedem Ort den Namen unseres Herrn Jesus Christus anrufen, sowohl ihres als unseres Herrn. Also eine Gemeinde ist ein Ort, wo Menschen den Namen des Herrn Jesus anrufen. Übrigens ist diese Stelle sehr schlagend. Es gibt ja Leute, die sagen, eigentlich sollten wir zum Vater beten und nicht zum Sohn. Und hier sehen wir, das ist vollkommen falsch. Wir beten zum Vater und zum Sohn. Und wir haben ja in der Bibel genügend Gebete, die sich an den Vater richten und Gebete, die sich ausdrücklich an den Sohn richten. Wir haben kein Beispiel von Gebeten zum Heiligen Geist, obwohl er Gott ist, genau dem Vater und dem Sohn ebenbürtig. Aber wir lernen in Epheser 6, Vers 20 und in Judas 1, Vers 20, dass wir beten sollen in der Kraft des Heiligen Geistes. Also der Heilige Geist macht uns überhaupt fähig, um zum Vater und zum Sohn zu beten. Aber die Gemeinde ist gekennzeichnet dadurch, dass sie eben weltweit den Namen unseres Herrn Jesus Christus anrufen. Und so geht sein Name eben nicht verloren. Und dieser Fluch Jeschu, das ist ganz wichtig, dass man, wenn man mit Juden spricht, dass man sich da nicht anpasst. Dass man einfach hart bleiben und man spricht von Jeschua. Oder? Das ist einfach die hebräische Aussprache für Jesus. Jeschua. Und Jeschu ist ein Fluch, aber ein Fluch ohne Bedeutung. So wie das in den Sprüchen heißt. Ein Fluch, der nicht verdient ist, das ist so wie ein Vogel, der wegfliegt. Die Heilige Schrift hat ganz klar vorausgesagt, dass einer der Jünger den Herrn verraten würde. Und ich möchte dann nächstes Mal noch auf andere Psalmstellen eingehen, wo Judas noch weiter beschrieben wird. Psalm 57 und Psalm 102. Jetzt kann man sich fragen, war Judas von Gott prädestiniert, um diese Verrätertat zu begehen? Nein. Gott hat niemanden zum Bösen zuvor bestimmt. Das ist das Zeugnis der ganzen Heiligen Schrift. Und es ist auch so, dass Gott niemanden zuvor bestimmt hat, um verloren zu gehen. Im Gegenteil, 1. Timotheus 2, Vers 4 sagt, Gott will, dass alle Menschen gerettet werden und zur Erkenntnis der Wahrheit kommen. Calvin hat gesagt, das bedeutet alle Arten von Menschen. Also Quechua-Indianer, Schweizer und so weiter. Aber das ist nicht richtig, denn wir haben ganz klar die Umkehrung in 2. Petrus 3, Vers 9, wo es heißt von Gott, der nicht will, dass irgendjemand verloren geht. Also Calvin hat gelehrt, Gott hätte eine bestimmte Anzahl von Menschen auserwählt und zuvor bestimmt, dass die gerettet werden. Und die anderen, die hat er sich einfach sich selbst überlassen. Denn der Mensch ist böse und er hasst Gott, er sucht Gott nicht. Sie gehen verloren, sie sind selber schuld. Aber sie könnten nach seiner Meinung auch gar nicht errettet werden. Nur die, die Gott zuvor bestimmt hat. Aber die Bibel lehrt, dass Gott das Heil für jeden Menschen will. Das heißt, jeder Mensch hätte die Möglichkeit, errettet zu werden. Aber, und ist ganz wichtig, die Auserwählung Gottes geschieht nach seiner Vorkenntnis. 1. Petrus 1, Vers 2 sagt, ihr seid auserwählt nach Vorkenntnis Gottes. Und hier steht im Griechischen Prognosis. Dieses Wort kennen wir von der Wetterprognose. Und jetzt, wenn die Wetterprognose heute voraussagen würde, es kommt morgen nochmals Schnee, ja, dann haben wir eine Vorkenntnis dessen, was kommen wird. Aber es ist uns klar, die Vorkenntnis hat absolut keinen Einfluss auf die Wetterbildung. Die ist völlig unabhängig. Es gibt eben Menschen, die meinen, weil Gott etwas im Voraus weiß, dann hat das auch dadurch bestimmt. Nein, das sind unabhängige Dinge. Das Vorherwissen ist nicht ein Vorherbestimmen. Und Gott wusste, welche Menschen einmal kapitulieren würden, wenn Gott sie zieht. Und Gott sieht jeden Menschen. Aber es gibt Menschen, die widerstehen bis zum Schluss, Römer 2, Vers 4. Weißt du nicht, dass die Güte Gottes dich zur Buße leitet? Und dann heißt es weiter, denn nach deiner Störigkeit und deinem unbußfertigen Herzen häufst du dir selbst Zorn auf am Tag des Gerichts. Also der Sünder, der widersteht und widersteht bis zum Schluss, geht verloren. Und der Sünder, der schließlich kapituliert, weil Gott ihn zieht, sonst würden wir nie kommen, weil Gott ihn zieht, der wird gerettet. Und Gott wusste im Voraus, wer schließlich nachgeben wird und wer nicht. Und aufgrund seiner Vorkenntnis hat er diese Menschen dann zur Blutbesprengung Jesu zum Heil auserwählt. Jetzt im Fall von Judas, Gott wusste in seiner Allwissenheit, dass Judas einmal den Herrn verraten wird. Und er hat ihn diesen Weg gehen lassen. Und darum konnte er den Propheten eingeben, im Psalm 41, David und so weiter, was geschehen wird. Aber er hat Judas nicht dazu bestimmt und er hat Judas die Möglichkeit noch und noch gegeben, um umzukehren. Aber einmal, wenn Judas vor dem großen weißen Thron stehen wird, wird Gott sagen können, so wie der Herr Jesus gesagt hat zu Jerusalem, wie oft habe ich euch versammeln wollen, wie eine Henne ihre Küken unter ihre Flügel sammelt, und ihr habt nicht gewollt. Das ist der Punkt. Also kein Mensch geht verloren, weil Gott ihm nicht die Möglichkeit zur Rettung gegeben hätte, sondern es bleibt dann, ihr habt nicht gewollt. Wichtig, dass wir das so sehen, eben um ein klares Bild auch der Gerechtigkeit Gottes zu haben.

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Bekanntlich gibt es primäre und sekundäre Lichtquellen. Die einen leuchten von selbst, zum Beispiel eine Straßenlaterne. Andere geben lediglich empfangenes Licht weiter. Zu welcher Kategorie gehören eigentlich die Christen, welche der Apostel Paulus einmal Kinder des Lichts nannte? Für viele ist der Fall sonnenklar. Logisch, dass Christen einfach von sich selbst aus leuchten müssen. Nämlich mit einem riesengroßen, spiegelblanken Heiligenschein von guten Werken. Und wenn sie dann entdecken, dass viele Christen eher trüben, rußenden Tranfunzeln ähneln und manche gar nur glimmenden Dochten, sind Ärger und Enttäuschung groß. Tatsächlich sind Christen keine primären, sondern sekundäre Lichtquellen, denn sie werden beständig von dem unvergleichlich hellen Licht angestrahlt, das von ihrem Herrn und Vorbild ausgeht, von Jesus Christus. Sein Licht leuchtet zuerst einmal unbestechlich all ihre finsteren Herzenswinkel aus. Gleichzeitig erhellt es aber auch den vor ihnen liegenden Lebensweg, warnt sie so vor Stolpersteinen und Schlaglöchern. Und außerdem ist dieses nie verlöschende Licht von Jesus Christus auch wärmende Quelle, die mitten in die kalte, finstere Welt hinausgetragen werden will, damit dort noch viel mehr Menschen zu Kindern des Lichts gemacht werden. Lebt als Kinder des Lichts. Die Frucht des Lichts ist lauter Güte und Gerechtigkeit und Wahrheit. Aus dem Brief des Apostels Paulus an die Epheser in Kapitel 5, Verse 8 bis 9. Dies waren Gedanken zum Wochenspruch für den 8. 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

0: Vielen Dank an Dagobert Rick für dieses Lied. Mehr Informationen auf der Internetseite www.lutherischestunde.de oder unter der Anschrift Lutherische Stunde, Postfach 11, 62, Postleitzahl 27, 3, 6, 3 in Sottrum, Deutschland. Bis dann.
1: Es ist 8:30 Uhr.

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1: Herzlich willkommen zu einer weiteren Ausgabe der Sendereihe Durch die Bibel. Wir setzen die Betrachtung des Römerbriefes fort. Wenn es ein Thema gibt, das einem Brief des Paulus von Anfang bis Ende den Stempel aufdrückt, dann hier. Es ist das Thema der Rechtfertigung des Menschen, das Paulus in diesem Brief entfaltet. Und weil es dabei nicht um eine bloße Charaktereigenschaft des Menschen geht, sondern um ein Geschenk Gottes, kann man auch von einer Bereitstellung von Gerechtigkeit durch Gott reden. Wie wirkt sich dieses Geschenk aus? Das behandelt Paulus in den letzten Kapiteln des Römerbriefes. Welche Auswirkungen Gottes geschenkte Gerechtigkeit haben soll für das Miteinander der Christen in einer Gemeinde, das wird im Rest des 14. Kapitels nun konkret. Was sollte einen Christen leiten im Umgang mit anderen? Dazu hält gerade der Römerbrief einiges Erhellendes bereit. Im Abschnitt über den Umgang mit den sogenannten Schwachen im Glauben kommt der Apostel darauf zu sprechen. Er zählt an dieser Stelle drei Kriterien oder Prinzipien auf. Paulus hat bereits über den Stellenwert einer Überzeugung gesprochen, die sich im alltäglichen Handeln auswirkt. Als weiteres Prinzip spricht er nun über das Gewissen. Das tut Paulus in Vers 22. Dort gibt er nun den zweiten wichtigen Grundsatz für christliches Verhalten bekannt. Den Glauben, den du hast, behalte bei dir selbst vor Gott. Selig ist, der sich selbst nicht zu verurteilen braucht, wenn er sich prüft. Römer 14, Vers 22. Lassen Sie mich Ihnen meine Übersetzung dieses Verses geben. Deinen Glauben sollst du unter Gottes Augen für dich selbst haben. Glücklich ist derjenige, der sich in dem, was er befürwortet, in dem, was er tut, nicht verurteilt. Das ist das zweite Prinzip für eine christliche Lebensweise. Paulus hat sich in den vorangegangenen Versen schon mit dem Aspekt der Überzeugung befasst. Und jetzt geht es hier nicht nur darum, wie man zu einer solchen Überzeugung kommen kann. Immerhin, eine Überzeugung kann ja helfen in Fragen, in denen es keine eindeutige Weisung aus der Bibel gibt. Es geht hier um einen weiteren Schritt. Wenn wir vor einer Sache stehen, die wir für Gott tun wollen, dann stellen wir uns solche Fragen wie: Ist es richtig, dass ich das tue? Kann ich es mit einer Begeisterung, mit einer Vorfreude darauf und eben einfach gerne tun? Und dieser zweite Hinweis des Paulus schaut nun zurück auf das, was man getan hat. Glücklich ist, wer sich bei dem, was er getan hat, nicht zu verurteilen braucht. Der Christ sollte, schon bevor er irgendetwas zu tun in Angriff nimmt, in der Lage sein, ohne irgendwelche Gewissensbisse auf sein Verhalten zurückzuschauen. Ich möchte Ihnen dazu eine Erläuterung geben. Ich hoffe, dass Sie mich dabei nicht falsch verstehen. Man hat mich hin und wieder gefragt, ob ein Christ sich betrinken kann. Die Antwort, die ich dann gebe, ist ja. Nehmen wir den verlorenen Sohn in Lukas 15. Das war ein Sohn, aber weit weg in einem fernen Land. Ich bin überzeugt, dass er sich nicht nur betrank, sondern noch einiges andere tat, aber er war immer das eine. Sohn. Worin bestand der Unterschied zwischen ihm und den Schweinen? Der Unterschied war der, dass keins der Schweine sagte: Ich will mich aufmachen und zu meinem Vater gehen. Sehen Sie, als der verlorene Sohn dort bei den Schweinen lebte, sagte er zu sich selbst: Ich hasse das hier. Und ich werde sehen, dass ich hier rauskomme. Ich will zu meinem Vater gehen und zugeben, was für ein Sünder ich bin. Worin aber besteht der Unterschied zwischen einem Christen, der sich betrinkt, und einem Nichtchristen, der sich ebenfalls betrinkt? Ganz einfach, der Unterschied ist der Mann, der nicht an Jesus Christus glaubt, steht am nächsten Morgen mit Kopfschmerzen auf, macht sich eine Eispackung und sagt: Junge, das hat richtig Spaß gemacht. Ich will mir einen ziemlich großen Eimer mit Farbe besorgen und einen ziemlich großen Pinsel und dann werde ich die Stadt beim nächsten Mal rot anmalen. Und der Christ? Was wird ein Kind Gottes wohl tun? Wenn der Christ am nächsten Morgen mit einem Kopf so dick wie ein Fass aufwacht, dann fällt er neben seinem Bett auf den Boden und schreit: Oh Gott, ich hasse das. Ich will das nicht noch einmal tun. Und das führt dann auch dazu, dass er seine Sünde vor Gott ausspricht und bekennt. Und was daran für mich am interessantesten ist, es wird nicht berichtet, dass der verlorene Sohn wieder zum Schweinestall zurückgekehrt ist. Es hat ihm dort nicht gefallen. Und dazu zitiere ich nochmal den Römerbrief des Paulus.

Selig ist, der sich selbst nicht zu verurteilen braucht, wenn er sich prüft. Wenn Sie an Jesus Christus bereits glauben sollten, will ich Ihnen Mut machen. Schauen Sie einmal zurück auf Ihr Leben und blicken Sie ruhig voll Hass auf eine Sache, die Sie getan haben. Hassen Sie sich ruhig wegen einer Sache, die Sie getan haben, denn Ihr Gewissen ist es, das Sie verurteilt. Ganz gleich, was es war, was Sie getan haben, und ganz gleich, wie viele andere dasselbe tun, für Sie war es falsch. Sie waren vielleicht sogar, als das passierte, in einer Kirche. Und ein Gottesdienst in einer Kirche kann ein sehr gefährlicher Ort sein, weil Satan dort ist. Er geht jeden Sonntagmorgen zur Kirche und er geht zu den besten Gottesdiensten. Kommen Sie einfach von der Kirche nach Hause und sagen Sie, ich könnte mir die Zunge abbeißen, hätte ich das doch nur nicht gesagt. Nun, Sie hätten es nicht sagen sollen. Das wissen Sie. Und das sagt Ihnen Ihr Gewissen. Noch einmal Paulus, selig ist, der sich selbst nicht zu verurteilen braucht, wenn er sich prüft. Es geht weiter mit Vers 23. Wer aber dabei zweifelt und dennoch isst, der ist gerichtet, denn es kommt nicht aus dem Glauben. Was aber nicht aus dem Glauben kommt, das ist Sünde. Was nicht aus dem Glauben kommt, das ist Sünde. Eine einprägsame Formulierung. Und sie besagt, Sie sollten an das glauben, was Sie tun. Wenn Sie nicht daran glauben, dann sollten Sie es nicht tun. Hier gibt es für den Christen eine neue Definition für Sünde. Jede Lebensweise oder jede Tat, die nicht aus dem Glauben herauskommt, wird zur Sünde. Das ist die Antwort des Heiligen Geistes auf die Frage nach strittigen Punkten. So wie der, der an Jesus Christus glaubt, durch den Glauben gerettet wird, so soll der Gläubige auch aus dem Glauben heraus leben. Und mit diesem Gedanken gehen wir über zum 15. Kapitel. Dort greift Paulus das Thema der Rücksichtnahme auf den schwachen Bruder noch einmal auf. Außerdem spricht er von dem, was Jesus Christus getan hat, als er Juden und Heiden in einem Leib vereinigt hat. Schließlich wird von Paulus eine Fortsetzung seines persönlichen Zeugnisses geboten, im 15. Kapitel des Römerbriefes. Wir haben bereits etwas von den großen Prinzipien für das Verhalten eines Christen betrachtet. Im letzten Kapitel haben wir zwei dieser Prinzipien kennengelernt, Überzeugung und Gewissen. Jetzt kommen wir zum dritten Prinzip, Rücksichtnahme auf den schwachen Bruder, ein Gedanke, der bereits in Kapitel 14 aufleuchtet und hier nun weiter ausgeführt wird. In den ersten drei Versen ist eine besondere Art der Trennung das Thema. In einem weiteren Abschnitt werden wir dann sehen, dass Juden und Heiden in einem Leib vereinigt sind, um Gott zu verherrlichen. Den Abschluss dieses Kapitels bildet die Fortsetzung des persönlichen Zeugnisses des Paulus als Apostel der Heiden und besonders der Römer. Dieses Kapitel beendet das Hauptargument des Römerbriefs. Im letzten, den 16. Kapitel, kehrt Paulus zu den ihm betreffenden persönlichen Beziehungen zurück. Hier muss ich noch eine Bemerkung darüber machen, dass die radikale Bibelkritik die Echtheit der letzten beiden Kapitel des Römerbriefs in Frage gestellt hat. Ohne jeden stichhaltigen Beweis oder handschriftliche Zeugen wurde die paulinische Urheberschaft dieser beiden Kapitel verworfen. Der deutsche Theologe Ferdinand Christian Bauer führte in der Mitte des 19. Jahrhunderts die historisch-kritische Methode in die neutestamentliche Forschung ein. Seine Anhänger bereiteten den Weg für diese Ablehnung. Heute wird allgemein anerkannt, dass diese beiden letzten Kapitel des Römerbriefes von Paulus stammen, und wir können uns auf die folgende Aussage des presbyterianischen Theologen John Carr aus seiner Einleitung zum Studium des Neuen Testaments verlassen. Trotz dieser Einwände ist die Unversehrtheit des Briefes, wie er uns jetzt vorliegt, sicher. In diesem neuen Abschnitt über die Rücksichtnahme auf schwache Glaubensgeschwister kommt Paulus gleich in Vers 1 des 15. Römerbriefkapitels auf die Verantwortung der Starken gegenüber den Schwachen zu sprechen. Wir aber, die wir stark sind, sollen das Unvermögen der Schwachen tragen und nicht Gefallen an uns selber haben. Hier haben wir also den dritten und letzten Grundsatz vor Augen, der das Verhalten von Christen leiten sollte. Wenn Sie einen Christen in Ihr Haus einladen, der Tanzen für etwas Falsches hält, dann legen Sie also keine Tanzmusik auf, denn Sie werden ihn ja damit verletzen.
Das ist aber kein allgemeingültiges Gesetz. Im Gegenteil. Denn vielleicht können Sie es ja tun, tanzen. Aber schließen Sie dann nicht von sich auf andere. Um von mir zu sprechen, ich könnte es nicht. Weshalb nicht? Weil es bestimmte Dinge gibt, von denen ich eine starke Überzeugung habe, dass ich sie aus Rücksichtnahme auf andere nicht tun kann. Ich bin auch schon seit Jahren nicht mehr in einem Kino gewesen. Ich kann mich nicht einmal mehr daran erinnern, wann es das letzte Mal war. Vielleicht denkt da jemand, ach, Sie sind also einer von diesen sonderbaren, abgesonderten Leuten, der glaubt, man dürfe nicht ins Kino gehen. Irrtum. Ich sage, vielleicht können Sie ja gehen. Ich verurteile Sie nicht, wenn Sie es tun, aber ich kann es nicht. Ein Grund dafür, der mir jedenfalls einleuchtet, wird hier von Paulus ins Gespräch gebracht. Rücksichtnahme auf den schwachen Bruder. Wir, die wir stark sind, das bezieht sich meiner Meinung nach auf mich. Ich denke, ich könnte gehen, ohne meine Gemeinschaft mit dem Herrn Jesus Christus zu verlieren. Ich bin mir aber sicher, dass ich heute viele dieser Filme abstoßend finden würde, um ehrlich zu sein. Aber ein schwacher Bruder, eine schwache Schwester, wird dadurch vielleicht stark beeinflusst und seine Beziehung zu Christus kann wirklich Schaden nehmen durch bestimmte Filme. Deshalb sollten wir, die wir stark sind, das Unvermögen der Schwachen tragen. Paulus selbst gehört, so wie er es sieht, zu den Starken. Und er besteht darauf, dass die Starken für die Gefühle und Vorurteile der schwachen Christen Verständnis haben müssen. Er schrieb bekanntlich an die Korinther, »Darum, wenn Speise meinen Bruder zu Fall bringt, will ich nie mehr Fleisch essen, damit ich meinen Bruder nicht zu Fall bringe.« 1. Korinther 8, Vers 13. Mit anderen Worten sagt Paulus, »Ich kann Fleisch essen. Ich esse gerne einen guten Schweinebraten, aber ich werde ihn nicht essen, wenn sich mein Bruder daran stößt.« Paulus schrieb auch, »Niemand suche das Seine, sondern was dem anderen dient.« 1. Korinther 10, Vers 24. Suchen Sie also, was im Interesse des anderen liegt. Denn Paulus sagt auch, einer trage des anderen Last, so werdet ihr das Gesetz Christi erfüllen. Galater 6, Vers 2. Weiter im Römerbrief, Kapitel 15, Vers 2. Jeder von uns lebe so, dass er seinem Nächsten gefalle zum Guten und zur Erbauung. Zum Guten und zur Erbauung des Nächsten heißt hier, mit der Absicht, ihn aufzubauen. Das Ziel allen christlichen Verhaltens ist die Erbauung unserer Mitmenschen. Natürlich sollen wir dem Nächsten nicht zu seinem Schaden oder seinem Verlust gefallen. Paulus hat es im 1. Korintherbrief so ausgedrückt. Denn obwohl ich frei bin von jedermann, habe ich doch mich selbst jedermann zum Knecht gemacht, damit ich möglichst viele gewinne. Den Juden bin ich wie ein Jude geworden, damit ich die Juden gewinne. 1. Korinther 9, Vers 19 bis 20. Bis heute gibt es viele Leute, die Paulus kritisieren, weil sie nicht verstehen können, warum er einen jüdischen Eid geschworen hat, sein Haar hat abschneiden lassen und nach Jerusalem in den Tempel gegangen ist. Ich denke, sie werden es verstehen, wenn ihnen klar wird, was Paulus hier sagt. Den Juden bin ich wie ein Jude geworden, damit ich die Juden gewinne. Denen, die unter dem Gesetz sind, bin ich wie einer unter dem Gesetz geworden, obwohl ich selbst nicht unter dem Gesetz bin, damit ich die, die unter dem Gesetz sind, gewinne. 1. Korinther 9, Vers 20. Es gilt aber auch daran zu denken, dass wir es hier immer noch mit strittigen Fragen zu tun haben, mit Verhaltensweisen, die in der Heiligen Schrift nicht einfach als falsch bezeichnet werden. Kommen wir dazu noch einmal auf das Beispiel der Filme zurück. Könnte ich jemals ins Kino gehen, um dort einen Film anzusehen? Ja, wenn ich denken würde, dass ich dadurch jemanden für Christus gewinnen könnte. Sie fragen vielleicht, wie weit kann man denn damit gehen? Nun, ich kenne eine Gruppe, die in ein Varieté ging, um dort das Evangelium zu bezeugen. Ich kenne ein Mädchen, das in Nachtclubs gegangen ist und mit ihren Freunden getrunken hat, weil sie dachte, sie könnte mit ihnen über Gott sprechen. Aber sie wurde alkoholkrank und hat niemanden für Christus gewonnen. Ich kann Ihnen aus der Heiligen Schrift zeigen, dass diese Dinge falsch für sie gewesen sind. Weil die Heilige Schrift jedoch über viele Dinge in unserer heutigen Gesellschaft keine treffende Aussage bietet, hat Gott uns diese drei Maßstäbe aus dem Römerbrief gegeben. Erstens Überzeugung
Und das bedeutet, alles, was wir tun, sollen wir mit Begeisterung tun, weil wir davon überzeugt sind, dass es das ist, was Gott von uns erwartet. Zweitens, Gewissen. Und das heißt, wir sollen uns so verhalten, dass wir später ohne Gewissensbisse darauf zurückblicken können. Und schließlich drittens, Rücksichtnahme. Wir sollten auf die Gefühle und Vorurteile schwacher Christen Rücksicht nehmen. Dazu gibt es eine einleuchtende Begründung, für die wir noch einmal in das 15. Kapitel des Römerbriefs schauen sollten. Wie drückt es Paulus aus in Vers 3? Denn auch Christus hatte nicht an sich selbst gefallen, sondern wie geschrieben steht, die Schmähungen derer, die sich schmähen, sind auf mich gefallen. Das von Paulus gebrauchte Zitat hier stammt aus Psalm 69, Vers 10. Das ist ein Rachepsalm und zugleich auch einer der großen messianischen Psalmen. Er bringt zur Sprache, Christus hat niemals sein eigenes Interesse und Vergnügen an die erste Stelle gesetzt. James Stifler denkt an dieser Stelle, dass Christus hier eher als Argument denn als Beispiel hingestellt wird. In seinem Buch über den Römerbrief, The Epistle of Romans, schrieb er, die Schrift zeigt Christus in der Regel nicht als Beispiel, denn die Menschen werden durch ein Beispiel weder gerettet noch geheiligt. Wenn Christus aber als Beispiel gegeben wird, dann immer in Verbindung mit der erlösenden Gnade Gottes. Wir haben es im 14. und 15. Kapitel des Römerbriefs zu tun mit dem, was einem Christen als Zeitgenosse seiner Mitmenschen unbedingt wichtig sein sollte. Paulus hat von drei Grundsätzen für das Verhalten gesprochen, das gegenüber den schwachen Glaubensgeschwistern angebracht ist. Diese Tatsache wird uns auch noch im folgenden Teil des 15. Kapitels beschäftigen. In der nächsten Ausgabe der Sendereihe durch die Bibel steht der zweite Teil aus diesem Kapitel des Römerbriefs im Mittelpunkt. Bis dahin, auf Wiederhören und Gott befohlen.

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Liebe Brüder und Schwestern, wie kann ich ewig leben? Das soll uns heute Morgen in der Predigt beschäftigen, diese Frage, wie kann ich ewig leben? Und der Predigttext, über den die Predigt geht, der steht in Lukas 10, die Verse 25 bis 37. Der K2 ist mit 8611 Metern der zweithöchste Berg der Erde. Er liegt im Karakorum-Gebirge im Grenzgebiet von China und Pakistan. Etwas niedriger als der Mount Everest, aber er gilt als anspruchsvoller und auch als gefährlicher, tödlicher. Im August 2023 stand in der Welt und auch in anderen Zeitungen ein Artikel mit der Überschrift Egoismus am K2. Westliche Bergsteiger auf dem Weg zum Gipfel lassen einen Sherpa sterbend liegen, weil sie auf den Gipfel wollen. Also ein Sherpa, das sind die einheimischen Lastenträger. Die westlichen Bergsteiger nutzen sie, damit sie das Gepäck auf den Berg getragen bekommen. Und nun liegt dort ein Sherpa sterbend am Rand und die Bergsteiger laufen an ihm vorbei und sie sehen ihn dort sterbend liegen. Die Bergsteiger wissen, dass es nur ein kurzes Zeitfenster gibt, um auf den Gipfel zu kommen. Sie haben jahrelang trainiert, um auf diesen Gipfel zu kommen. Und sie haben meist Gelder von bis zu 50.000 Euro oder sogar auch mehr ausgegeben, um auf diesen K2 zu gelangen. Und nun liegt dort ein Sherpa sterbend am Rand. Das war nicht Teil der Buchungsbedingungen dieser Reise. Und so sind sie weitergelaufen. Sie ließen ihn liegen und sterben. Jesus sagt in der Ölbergrede in Matthäus 24, und weil die Missachtung des Gesetzes überhand nehmen wird, wird die Liebe in vielen erkalten. Also wir streben nach den höchsten Gipfeln und die Liebe in den Herzen wird kalt und stirbt ab. Vor 2000 Jahren erzählte Jesus das Gleichnis vom barmherzigen Samariter. Und anhand dieser Geschichte sieht man schon, auch damals konnte man mit ganz bestimmten Gründen an einem Sterbenden vorübergehen und hatte ein kaltes Herz und war bereit, ihn liegen zu lassen. Aber Jesus zeigt uns mit dieser Geschichte auch, dass es einen anderen Weg gibt. Dass es auch einen anderen Weg auf dem K2 gegeben hätte. Für den, der Barmherzigkeit hat. Wir lesen Lukas Kapitel 10 und ab Vers 25. Und siehe, da stand ein Schriftgelehrter auf, versuchte ihn und sprach, Meister, was muss ich tun, dass ich das ewige Leben ererbe? Er aber sprach zu ihm, was steht im Gesetz geschrieben? Was liest du? Er antwortete und sprach, du sollst den Herrn, deinen Gott, lieben, von ganzem Herzen, von ganzer Seele, von allen Kräften und von ganzem Gemüt und deinen Nächsten wie dich selbst. Er aber sprach zu ihm, du hast recht geantwortet, tu das, so wirst du leben. Er aber wollte sich selbst rechtfertigen und sprach zu Jesus, wer ist denn mein Nächster? Da antwortete Jesus und sprach, es war ein Mensch, der ging von Jerusalem hinab nach Jericho und fiel unter die Räuber. Die zogen ihn aus und schlugen ihn und machten sich davon und ließen ihn halbtot liegen. Es traf sich aber, dass ein Priester dieselbe Straße hinabzog und als er ihn sah, ging er vorüber.
Desgleichen auch ein Levit, als er zu der Stelle kam und ihn sah, ging er vorüber. Ein Samariter aber, der auf der Reise war, kam dahin. Und als er ihn sah, jammerte er ihn. Und er ging zu ihm, goss Öl und Wein auf seine Wunden und verband sie ihm, hob ihn auf sein Tier und brachte ihn in eine Herberge und pflegte ihn. Am nächsten Tag zog er 2 Silbergroschen heraus, gab sie dem Wirt und sprach, pflege ihn. Und wenn du mehr ausgibst, will ich dir's bezahlen, wenn ich wiederkomme. Wer von diesen dreien, meinst du, ist der Nächste gewesen dem, der unter die Räuber gefallen war? Er sprach, der die Barmherzigkeit an ihm tat. Da sprach Jesus zu ihm, so geh hin und tu desgleichen. Wir wollen beten. Lieber Herr, wir danken dir für dein wunderbares Wort. Wir danken dir, dass es lebendig und kräftig und schärfer als jedes zweischneidige Schwert ist. Bitte lass es jetzt auch in unsere Herzen dringen und uns verändern und uns umgestalten in dein Bild. Amen. Wie kann ich ewig leben? Das ist unsere Frage und das ist auch der erste Punkt. Wie kann ich ewig leben? Und das zweite ist ganz einfach, liebe Jesus und lebe ewig. Und das dritte ist, liebe deinen Nächsten und lebe ewig. Also 3 ganz einfache Punkte, die wir uns gut merken können. Das erste, die Frage, wie kann ich ewig leben? Das zweite, liebe Jesus und lebe ewig. Und das dritte, liebe deinen Nächsten und lebe ewig. Also zum ersten, wie kann ich denn ewig leben? Wir haben hier einen Schriftgelehrten, einen Rechtskundigen, einer, der das Recht studiert hat, das göttliche Recht, der kennt das Wort Gottes in- und auswendig, kennt jede Rechtsbestimmung. Man würde heute sagen, ein Jurist, aber so eine Art religiöser Jurist, also ein Schriftgelehrter. Und der kommt jetzt mit dieser Frage zu Jesus. Und siehe, da stand ein Schriftgelehrter auf, versuchte ihn und sprach, Meister, was muss ich tun, dass ich das ewige Leben ererbe? Also er stellt hier eine ganz dringende Frage. Wir alle sitzen hier mit einer großen Gewissheit, dass wir schon in wenigen Jahren nicht mehr leben werden. Wenigen Jahren oder vielleicht auch Jahrzehnten, wenn wir noch etwas jünger sind. Aber uns ist klar, wir leben nicht ewig, wir müssen sterben. Und dieser Rechtsgelehrte, der stellt jetzt eine der ganz entscheidenden Fragen überhaupt. Er stellt die Ewigkeitsfrage. Und das ist ja eine Frage, die zu allen Zeiten gestellt wird oder gestellt werden muss. Die Frage nach der Überwindung des Todes, die Frage nach Unsterblichkeit, die Frage nach ewigem Leben. Wir haben uns schon beschäftigt mit Yuval Noah Harari, jetzt bei den Tagen über die Gleichnisse. Und dieser Mann hat sich darüber auch Gedanken gemacht und da möchte ich etwas vorlesen. Da schreibt er in seinem Buch »Eine kurze Geschichte der Menschheit«. Das wichtigste Projekt der wissenschaftlichen Revolution ist das ewige Leben für den Menschen. Nach dem Tod wartet kein Paradies auf uns, sagt er. Aber wir können ein Paradies hier auf Erden schaffen und darin ewig leben. Wenn wir nur ein paar technische Schwierigkeiten überwinden. Eines Tages wird unser Wissen so umfassend und unsere Technologie so fortgeschritten sein, dass wir das Elixier ewiger Jugend, das Elixier wahren Glücks oder jedes andere gewünschte Mittelchen zusammenmixen können. Und kein Gott wird uns aufhalten. Ist doch interessant, oder? Da sind Leute da draußen, die sehnen sich nach ewigem Leben.
Und die hoffen, irgendwie an dieses ewige Leben zu kommen. Und weil sie Jesus nicht kennen, suchen sie es in irgendwelchen anderen Wegen und Mitteln. Und die sogenannten Transhumanisten suchen das ewige Leben im technologischen und im medizinischen Fortschritt. Darauf hoffen sie, darauf bauen sie, dass man irgendwann so weit ist, dass man dadurch ewig leben kann. Und jetzt brechen wir nicht allzu schnell den Stab über diese Leute, sondern sagen uns, ja, das ist ja schon berechtigt. Immerhin stellen sie diese Frage, wie kann man ewig leben? Das ist ja schon mehr, als viele andere tun, die diese Frage gar nicht mehr stellen. Aber woher kommt denn überhaupt die Sehnsucht in uns, ewig leben zu wollen? Warum steckt das in uns drin? Warum leben wir nicht einfach so weiter, essen und trinken und dann sterben wir und dann ist alles vorbei? Weil Gott die Ewigkeit in unser Herz gepflanzt hat. Das ist da drin, das steckt da drin und das rumort in uns. Prediger 8, Vers 17. Gott hat alles schön gemacht zu seiner Zeit. Auch hat er die Ewigkeit in ihr Herz gelegt. Nur dass der Mensch nicht ergründen kann, das Werk, das Gott tut, weder Anfang noch Ende. Gott hat die Ewigkeit in unser Herz gelegt und deshalb bricht sich diese Sehnsucht immer wieder Bahn und sucht nach einer Antwort. Und das ist unser Gesetzeslehrer hier. Der hat die Ewigkeit im Herzen und der sucht danach. Das ist seine Frage. Und Jesus sagt an anderer Stelle, Johannes 5, ihr sucht in den Schriften, ihr sucht in der Heiligen Schrift, denn ihr meint, ihr habt das ewige Leben darin und sie sind es, die von mir zeugen. Aber ihr wollt nicht zu mir kommen, dass ihr das Leben hättet. Und das ist heute ja ganz ähnlich. Ja, die Transhumanisten könnten das ewige Leben finden, wenn sie anfangen würden, die Bibel zu lesen. Aber sie suchen an anderer Stelle. Sie könnten zu Jesus kommen und das ewige Leben finden, aber sie suchen an anderer Stelle. Unser Gesetzeslehrer hier sucht immerhin an der richtigen Stelle. Er studiert ja die Heiligen Schriften. Also das macht er schon mal ganz richtig. Er kommt jetzt zu Jesus, was ja auch der Schlüssel ist. Aber hören wir genau hin, mit welchem Motiv kommt er denn zu Jesus? Habt ihr es gehört? Und siehe, da stand ein Schriftgelehrter auf, versuchte ihn. Also er kommt mit einer falschen Motivation. Aber immerhin, er kommt zu Jesus. Und deswegen zu unserem ersten Teil. Also, wie kann ich ewig leben? Wie finde ich das ewige Leben? Drei kurze Gedanken. Dieser Schriftgelehrte, der soll uns heute ein Vorbild sein, weil er die Frage nach dem ewigen Leben überhaupt stellt. Ich finde das gut. Ich finde das vorbildlich. Genau das müssen wir tun. Wir müssen anfangen, in dieser vergänglichen Welt wieder die Ewigkeitsfrage zu stellen. Und mach anderen Mut, die Ewigkeitsfrage zu stellen. Sprich mit anderen über die Ewigkeit. Also das ist gut. Der Schriftgelehrte geht hin und stellt die Frage nach dem ewigen Leben. Meister, was muss ich tun, dass ich das ewige Leben ererbe? Hunger, haben wir gleich am Anfang des Gottesdienstes gehört. Hunger nach Jesus, Hunger nach ewigem Leben. Das soll uns bestimmen. Das Zweite, weil dieser Schriftgelehrte schon genau das Richtige tut, er erforscht die Heilige Schrift. Er ist einer, der hier liest, der hier fragt, der hier sucht. Und das ist gut so. Suche in der Bibel nach ewigem Leben. Und jetzt macht dieser Mann ja noch ein drittes, wesentliches, wichtiges. Er kommt zu dem,
von dem die Bibel redet. Was für eine Fügung Gottes, dass der da unterwegs ist und jetzt trifft er auf Jesus, den, von dem die Bibel spricht, dass er das ewige Leben ist. Und er stellt ihm die Millionen-Dollar-Frage, nein, die Ewigkeitsfrage. Wie kann ich ewig leben? Herr Meister, was muss ich tun, damit ich ewig lebe? Machen wir das. Stellen wir die Frage nach dem ewigen Leben. Erforschen wir die Bibel nach dem ewigen Leben und kommen wir mit dieser Frage zu Jesus. Das ist das Erste. Jetzt kommen wir zu unserem zweiten Punkt. Liebe Jesus und lebe ewig. Jetzt stellt er also die Millionen-Dollar-Frage, nein, die Ewigkeitsfrage. Was muss ich tun, dass ich das ewige Leben ererbe? Und was macht Jesus jetzt? Er sagt, was steht denn im Gesetz geschrieben? Was liest du? Der Mann fragt nach dem ewigen Leben. Was macht Jesus? Lies die Bibel. Was macht Jesus, wenn es ums ewige Leben geht? Er sagt, lies die Bibel. Das ist der Ort, wo du suchen musst. Was steht im Gesetz geschrieben? Was liest du? Und jetzt antwortete er, du sollst den Herrn, deinen Gott, lieben von ganzem Herzen, von ganzer Seele, von allen Kräften und von ganzem Gemüt und deinen Nächsten wie dich selbst. Also erfasst die ganze Bibel zusammen im Doppelgebot der Liebe. Du sollst Gott lieben von ganzem Herzen und deinen Nächsten wie dich selbst. Das ist das Doppelgebot der Liebe. Und wenn du das verstanden hast, dann hast du in gewisser Weise das ganze biblische Wissen in zwei Sätzen zusammengefasst. Liebe Gott und lebe ewig. Das ist der erste Teil. Gott sagt in 5. Mose 6, Vers 5, wir haben das eben in der Lesung gehört, höre Israel, Schma Israel, dieses höre Israel, hör zu, Volk Gottes. Der Herr ist unser Gott, der Herr allein, und du sollst den Herrn, deinen Gott, lieben von ganzem Herzen, von ganzer Seele und mit all deiner Kraft. Der Schriftgelehrte kennt das auswendig. Das schießt aus dem heraus. Das sagt er zweimal am Tag oder mehr und das kennt er. Und das Zweite, liebe deinen Nächsten wie dich selbst. Auch das steht im Alten Testament, 3. Mose 19, Vers 18. Und das zusammengenommen ist der Dreh- und Angelpunkt des ganzen alttestamentlichen Gesetz, Mose und die Propheten und die Psalmen, alles zusammengefasst in diesem Doppelgebot. Tu das, sagt Jesus, du hast recht geantwortet, wenn du das tust, wirst du ewig leben. Jetzt frage ich euch, kann man denn ewig leben, wenn man das Doppelgebot der Liebe hält? Kann man ewig leben, wenn man das Doppelgebot der Liebe hält? Ja, das könnte man. Aber wir können das Gesetz nicht halten. Wir können das Doppelgebot der Liebe nicht halten. Wir schaffen es nicht, Gott zu lieben. Wir schaffen es nicht, unseren Nächsten zu lieben. Und deshalb heißt es in Matthäus 5, 17, dass Jesus gekommen ist, nicht das Gesetz aufzulösen, sondern es zu erfüllen. Und deswegen müssen wir zu Jesus kommen, weil er das Gesetz für uns erfüllt. Das Doppelgebot der Liebe wird durch Jesus erfüllt, dem sündlosen Sohn Gottes. Und wenn wir jetzt mit unserem ganzen Leben, unserer ganzen Unfähigkeit zu lieben, unserer ganzen Schuld und Sünde zu Jesus kommen und sie ihm geben, und er geht mit deiner Schuld und mit deiner Unbarmherzigkeit und mit deiner Lieblosigkeit ans Kreuz und er wird dort hingerichtet, um deine Schuld und deine Sünde zu tragen.
Und dann steht er auf von den Toten. Jesus weckt ihn auf von den Toten, um zu zeigen, dies ist mein geliebter Sohn und das ist der Weg zu mir. Dann erfüllt er das Doppelgebot der Liebe an deiner Stadt. Und deswegen ruft die Heilige Schrift, die Bibel, dich durch das Doppelgebot der Liebe zu Jesus. Und sag, komm zu Jesus, der hat das Gebot für dich erfüllt. Und wenn du zu ihm kommst, wird die Erfüllung, die er erwirkt hat, dir zugerechnet. Sie ist dein. Und dann, wenn du Jesus hast, dann hast du auch das Doppelgebot der Liebe erfüllt, weil er es für dich erfüllt hat. Und dann hast du dadurch, nämlich durch die Verbindung zu Jesus, ewiges Leben. Johannes 17, Vers 3. Das ist aber das ewige Leben, dass sie dich, der du allein wahrer Gott bist und den du gesandt hast, Jesus Christus, erkennen. Willst du ewig leben? Suchst du das, was der Schriftgelehrte suchte? Suche es. Suche es, ewiges Leben. Dann such es an der richtigen Stelle, bei Jesus. Wer den Sohn hat, Jesus Christus, wer den Sohn hat, der hat das Leben. Wer den Sohn Gottes nicht hat, der hat das ewige Leben nicht. Liebe deinen Nächsten und lebe ewig. Jetzt kommen wir zum dritten. Liebe deinen Nächsten und lebe ewig. Wir haben es ja mit einem Juristen zu tun. Und als er hört, dass er Gott lieben soll von ganzem Herzen und den Nächsten wie sich selbst, da sieht er gewissermaßen vor Augen schon das Kleingedruckte. Und die Häkchen und die Haken und die Ösen bei all dem. Und er fragt noch mal etwas genauer nach, könnten wir nicht die Gruppe der Nächsten etwas runterdefinieren und minimieren und verkleinern? Wer ist denn überhaupt mein Nächster? Also er merkt schon bei dieser Antwort von Jesus, da steckt ein dicker Haken drin. Und wir müssen das Problem irgendwie juristisch klären. Er merkt, dass er ein Sünder ist. Er merkt, dass er das nicht halten kann, weder Gott zu lieben, noch den Nächsten wie sich selbst. Und deshalb fragt er nochmal nach, wie können wir denn diese Gruppe irgendwie eingrenzen, lieber Jesus? Und wenn wir das dann genau eingegrenzt und definiert haben, dann können wir uns nochmal überlegen, ob man auf diesem Wege tatsächlich ewiges Leben bekommt. Und Jesus beantwortet nun die Frage dieses Juristen. Und er tut das mit dieser Geschichte vom barmherzigen Samariter. Und wenn damals eine Zeitungsannonce geschrieben worden wäre über diesen Zwischenfall, dann hätte die sich vielleicht so angehört. Jericho. Zwischen Jerusalem und Jericho wurde ein Reisender überfallen. Bei dem schweren Raubüberfall wurde der Mann von mehreren Unbekannten brutal zusammengeschlagen. Das Opfer erlitt dabei lebensgefährliche Verletzungen und wurde vollständig ausgeraubt. Die Täter konnten unerkannt entkommen. Hinweise aus der Bevölkerung sollten an die Dienststellen der Polizei in Jericho oder Jerusalem gerichtet werden. Also so könnte sich das ungefähr angehört haben. Und wie geht das nun weiter? Als der Mann jetzt dort liegt in dieser Geschichte, es ist ja ein Bild, Vers 31. Es traf sich aber, dass ein Priester dieselbe Straße hinabzog. Und als er ihn sah, ging er vorüber. Jetzt kommt ein Mann an dem Raubopfer vorbei, ein Priester, also ein Mann mit einer besonderen Beziehung zu Gott, ein Mann, der im Tempel dient, ein Mann hohen Ansehens
hochrespektiert, der das Gesetz und damit auch das Doppelgebot der Liebe in- und auswendig kennt. Ein Mann der Religion, ein Mann mit Vorbildfunktion. Er sieht das schwer verletzte Opfer im Straßengraben liegen. Und was macht er? Er macht ausdrücklich einen Bogen um ihn herum. Das heißt, er geht so weit wie möglich auf der anderen Straßenseite an ihm vorüber. Jetzt kann man sich überlegen, warum er das gemacht hat. Manche schlagen vor, ja, der diente am Tempel und wollte sich nicht verunreinigen, damit er dort weiter am Tempel dienen kann. Und das ist ja wichtiger, als jetzt hier zu helfen. Aber das alles steht da nicht. Es wird einfach nur gesagt, dass er an ihm vorüberging und das Opfer liegen ließ. Er hilft nicht. Eine Begründung ist letztlich nicht wichtig. Und ein zweiter kommt, Lukas 10, 32, desgleichen auch ein Levit. Als er zu der Stelle kam und ihn sah, ging er vorüber. Die gleichen Worte werden gebraucht, noch kürzer. Er geht einfach so weit wie möglich an dem Opfer vorbei und lässt ihn dort liegen. Auch wieder ein Mann des Tempels, auch wieder ein Mann der Religion, auch wieder ein Mann, der es wissen müsste. Er geht so weit wie möglich an ihm vorbei. Die besonders Frommen nimmt Jesus hier und sagt, sie gingen vorüber. Wie am K2. Sie gingen vorüber und ließen den Mann liegen, der dort litt. Und jetzt kommt in diesem Gleichnis eine für die damaligen Hörer völlig unverständliche Wendung, die Jesus jetzt hier einbaut. Weil jetzt ein Samariter kommt. Ein Samariter aber, der auf der Reise war, kam dahin und als er ihn sah, jammerte er ihn. Die Samariter, ein verachtetes Mischvolk aus dem Norden des Landes. Die Assyrer hatten 722 vor Christus die Juden aus der Region oder die Israeliten aus der Region dort verschleppt, deportiert in den Osten und hatten dann aus den östlichen Gebieten, aus dem heutigen Syrien und Irak, dort Leute angesiedelt. Das war eine Multikulti-Gesellschaft mit einer synkretistischen Religion, also so einer Mischreligion. Und die Juden haben sie verachtet. Johannes 4, Vers 9. Jesus mit der Frau am Jakobsbrunnen. Wie, du bittest mich um etwas zu trinken, der du ein Jude bist und ich eine samaritanische Frau? Und dann kommt ein kurzer, kleiner, erklärender Satz. Denn die Juden haben keine Gemeinschaft mit den Samaritanern. Also da ist so eine soziale, gesellschaftliche, kulturelle Kluft zwischen Juden und Samaritern. Und nun gerade dieser wird jetzt hier in dieser Geschichte zum Vorbild. Ein synkretistischer, also ein multireligiöser, multikulti Ausländer aus Samaria. Der hat jetzt ein jammerndes Herz. Er erbarmt sich. Es trifft ihm im Innersten, dass dort einer liegt und verblutet und im Elend ist. Die Not dieses Mannes trifft ihn ins Herz. Er geht hin und sieht sich den Schaden an. Er lindert den Schmerz mit Öl und desinfiziert die Wunden mit Alkohol. Er reißt Tücher kaputt, um den Mann zu verbinden. Er setzt ihn auf sein Reittier und bringt ihn zur nächsten Herberge. Und dort pflegt er ihn und bezahlt 2 Tageslöhne für seine weitere Versorgung und sagt, dass er wiederkommen wird und noch mehr bereit ist zu zahlen, wenn höhere Kosten entstehen. Dieser Mann, dieser Samariter, bringt jetzt nicht die Minimalversorgung, sondern die Maximalversorgung. Er lässt es an nichts fehlen. Und dann kommt die Frage,
von Jesus. Wer von diesen dreien, meinst du, ist der Nächste gewesen dem, der unter die Räuber gefallen war? Die Frage des Schriftgelehrten war ja, wer ist denn überhaupt mein Nächster? Und Jesus beantwortet die Frage, indem er ihn aus der Sicht des Notleidenden fragen lässt. Wer ist denn dem Notleidenden der Nächste geworden? Der Erste? Der Zweite oder der Dritte? Ja, natürlich der Dritte, weil der zum Nächsten wurde, als er sich runterbeugte und sich die Zeit und das Geld nahm und sich einsetzte und der ein erbarmendes Herz hatte. Natürlich, der ist ihm der Nächste gewesen. Ganz

liegt, machen wir keinen Bogen um die Not der anderen. Laufen wir nicht gezielt und bewusst mit einem Bogen um die Not der anderen herum. Machen wir nicht die Augen zu, wenn wir sie öffnen sollen. Lass es an dein Herz kommen, dass da um dich herum gelitten wird. Und dazu brauchen wir Jesus. Dazu brauchen wir Jesus. Gelobt sei Gott, der Vater unseres Herrn Jesus Christus, der uns nach seiner großen Barmherzigkeit wiedergeboren hat, zu einer lebendigen Hoffnung durch die Auferstehung Jesu Christi von den Toten. So stand es hier eben vorn. Gott ist ein barmherziger Gott. Und wenn du durch den Glauben an Jesus Christus ewiges Leben gefunden hast, dann wird dein Herz barmherzig gemacht, weil es mit der Liebe und Barmherzigkeit Gottes erfüllt wird. Lass dich aus der Beziehung zu Jesus bereit machen, die Not der anderen zu sehen und zu lindern. Du sollst Gott lieben durch Jesus und deinen Nächsten wie dich selbst durch Jesus. Und so wollen wir miteinander beten und füreinander beten, dass der Herr uns die Augen öffnet für die Not, die er uns im anderen vor die Füße legt. Und da brauchen wir geöffnete Augen, weil man so schnell an der Not der anderen vorübergeht. Ich denke an Jeremia, der in der Zisterne steckt. Und alle in Jerusalem wissen, dass er in der Zisterne steckt und dort stirbt. Und nur einer, und zwar ein Schwarzafrikaner, ein Kuschiter mit dem Namen Ebed-Melech, ist derjenige, der sich aufmacht, sich herunterbeugt, den es jammert und den Jeremia aus dem Loch des Todes herauszieht. Einer musste es machen, um den Mann da unten zu erretten. Der hat sich erbarmt und das hat den viel gekostet. Denn das hätte für ihn das Leben bedeuten können. Am Dienstag der vergangenen Woche sitzt ein Mann in Berlin in der S-Bahn und er erlebt, wie eine Gruppe von 12 Männern 2 junge Frauen belästigen. Diese Szenen sind bekannt im ganzen Land. Die meisten sehen weg und versuchen, das zu ignorieren. Aber dieser steht auf und hilft und wird brutal zusammengeschlagen. Der zahlt einen Preis dafür, dass er sich erbarmt hat und diese jungen Frauen in ihrem Elend nicht alleine gelassen hat. Wie hätte ich denn gehandelt, wenn ich 50.000 Euro für eine Gipfelbesteigung auf den K2 gezahlt hätte und nun an einer Stelle vorbeikomme, wo ein Sherpa sterbend liegt? Alle gehen weiter. Was hätte ich denn gemacht? Herr, gib mir ein Herz, das sich erbarmt. Lass mich nicht hochmütig denken, naja, ich hätte es ja richtig gemacht. Nein, die hatten alle ihre Gründe, weiterzugehen. Herr, gib mir ein Herz, das sich erbarmt. Wie geht es deinem Nachbarn, der schwer krank ist, der einsam ist? Wie oft gehen wir an dieser Not vorbei? Wie geht es den verfolgten Geschwistern in Nigeria, im Iran, in China, in Afghanistan? Kennen wir diese Not? Ach, da kann ich ja nichts machen. Doch, wir können beten. Erbarme dich und bete für sie. Das ist das, wonach sie sich sehnen, dass wir wenigstens hier in der westlichen Welt, wo wir in Freiheit leben, für sie beten. Und wer erbarmt sich über die jungen Leute auf der Parkbank?
denen keiner das rettende Evangelium sagt?

0: Er erbarmt sich und geht hin und sagt es ihnen, damit auch sie das ewige Leben haben. Siehst du die Not des Bruders und der Schwester neben dir in deiner Gemeinde? Oh, wir sehen, wir haben eine große Aufgabe in der neuen Woche. Und wir merken, ja, wer ist denn nun mein Nächster? Wir stellen die gleiche Frage wie der Jurist. Und wir können nur sagen, Herr, erbarme dich und öffne mir die Augen, dass ich sehe, wo ich dem anderen zum Nächsten werden soll. Seid barmherzig, wie auch euer Vater im Himmel barmherzig ist. Wie kann ich ewig leben? Liebe Jesus und lebe ewig. Wie kann ich ewig leben? Liebe deinen Nächsten und lebe ewig. Amen.
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Guten Abend miteinander. Ich komme aus der Schweiz, wie Sie wahrscheinlich schon bei den ersten Worten hören, und bitte um Entschuldigung für mein Hochdeutsch. Also, ich danke vielmals, dass ich hierher kommen durfte und mit Ihnen dieses wichtige Thema besprechen. Es ist auch meine tägliche Arbeit und mein Anliegen als Christ in einer Stadt, die gar nicht rühmlich ist, bezüglich illegalen Drogen zu arbeiten. Und ich habe dort eine Praxis für Suchtkranke, betreue Alkoholiker, Medikamentenabhängige, illegale Drogenkonsumenten, nicht sehr viele in der Ambulanz, aber dann auch ein breites Spektrum anderer Süchte, Essbrechsucht und Magersucht ist in letzter Zeit immer wieder vorgekommen. Dann auch die verschiedensten Kombinationen von Süchten. Da gibt's auch mal ein Spielsüchtiger, bei mir meistens nicht rein spielsüchtig, sondern er hatte noch eine andere Sucht dazu. Oder ein Sexsüchtiger, auch selten mal, oder rein Nikotinabhängigkeit, selten mal. Also ein recht breites Spektrum. Daneben habe ich auch noch einige schwierige psychische und psychosomatische Fälle. Diese nichtsüchtigen Patienten vorwiegend aus freikirchlichen Kreisen, weil ich selbst auch Mitglied einer Freikirche bin und diese Menschen ja oft in psychischen Nöten nicht wissen, wohin sie gehen sollen. Weil das ist in der Tat so, dass natürlich psychisch Kranke anders geholfen werden kann, wenn man den Glauben mit einbezieht. Ich betreue dann noch so wie eine Außenstelle, ein Drogenrehabilitationszentrum mit 7 Männern in Amden, das ist etwa 50 Kilometer weg von Zürich, etwas in den Voralpen in der Höhe. Und dort sind vorwiegend Heroinabhängige und Polytoxikomane Männer, Langzeittherapien über etwa 1,5 Jahre. Und wir haben in einer riesigen Not, weil nämlich die Leute nicht mehr zu unserem hochschwelligen Therapieprogramm kamen, vor 1,5 Jahren die Schwelle erniedrigt und nehmen nun auch Leute auf, wo wir zuerst einmal Methadon oder Benzodiazepine, das ist ein Schlafmittel meistens, absetzen über 3-4 Monate hinweg. Sonst aber auf einer abstinenten Therapie aufbauen. Auch ich in der Praxis habe relativ wenig Überlebenshilfe auf Dauer. Wir werden noch sehen im Laufe des morgigen Tages, dass ich nicht so ein Befürworter bin einer Überlebenshilfe auf Dauer. Ich bin sehr wohl dafür, dass man dort ansetzt, wo man die Leute erreicht, aber nicht, dass man sie konserviert auf einem schlechten Niveau. Also, heute mal die Überschrift, das Thema Sucht, ein Problem unserer Zeit, mit Fragezeichen und Ausrufezeichen. Ich möchte zuerst einige Stichworte liefern, warum ich auch der Meinung bin, dass unsere Zeit sehr anfällig auf Suchtmittelkonsum ist und dass das wirklich kein Problem ist, aufgrund der Angebotslage legale und illegale Drogen in jeder Stadt zu bekommen. Das habe ich nur jetzt schon wieder gehört, das bekommt man auch hier in einer mittelgroßen Stadt. In Zürich ist es noch viel extremer. Also als erstes möchte ich hier erwähnen, es gibt ganz sicher einen Zerfall der Familie, der Werte, und dies hat Auswirkungen auf ganz speziell unsere jungen Leute, Kinder, die heranwachsen, indem sie keine Geborgenheit, keine emotionelle Stütze mehr bekommen in ihrer Familie. Es gibt auch in der heutigen Zeit sehr viele unvollständige Familien, wo nur ein Elternteil noch bei den Kindern ist und diese erzieht oder mit Hilfskräften einen Vater und Mann so nahe bei sich als Modell für das Männliche. Und das gibt Probleme, die unter Umständen auch in einen Drogenkonsum führen können.
dann ist auch immer wieder so, dass in mehr oder weniger noch normalen Familien beide Elternteile arbeiten gehen und auch zusammen recht viel verdienen und dann sozusagen als Entschädigung, um ihre Schuldgefühle abzutragen, die Kinder materiell verwöhnen. Ein anderes wichtiges Prinzip unserer Zeit, das sicher massiv zugenommen hat, ist die Philosophie Leben nach Lust und Laune, Lustbefriedigung als oberstes Prinzip. Da hat natürlich die Bibel sehr viel dazu zu sagen und ist gar nicht dieser Meinung. Ein weiteres Stichwort wäre die leistungsorientierte Gesellschaft, wo Genussmittel und Luxusgüter hoch im Kurs sind. Das bewirkt dann, dass die heranwachsende Generation nicht mehr so gut mit der Gefühlsebene umgehen kann, weil das ist eben nicht etwas Materielles, es ist nicht etwas, das Geld bringt. Und das geht gerne in Vergessenheit. In dieser materialistisch betonten Gesellschaft kommt es auch zu recht unpersönlichem Zusammenleben, sei das nun am Arbeitsplatz oder wie öfters in relativ kalten Blocksiedlungen. Das alles ist natürlich auch nicht förderlich, um Freizeit oder bei den Kindern nicht mal die Freizeit, sondern den Tag durch interessante Unternehmungen zu machen. Ein weiterer Punkt, den ich hier zitiere nach dem Professor Bataguy, aus einem weltlichen Suchtexperten aus Basel, ist das, dass die Werte wie Religion und Familie, auch Beruf, ins Wanken gekommen sind und somit verlieren die Jugendlichen den Sinn des Lebens aus den Augen. Das sagt ein weltlicher Professor. Der sagt natürlich nichts von christlichem Glauben, sondern er besagt da nur Religion, ein Sammeltopf für vieles. Aber trotzdem, er kommt darauf, dass der Lebenssinn etwas Wichtiges ist, das verloren gegangen ist. Die Jungen sind ganz tief in ihrem Herzen verunsichert und leer. Und was liegt da näher, als das eben aufzufüllen mit Drogen, aber auch andere Strategien, wie stundenlang vor dem Fernseher hocken und dies konsumieren? Oder dann auch eine andere Art, die Jungen gehen den sehr aktiven Sachen nach, sie wollen Action in ihrem Leben und das sind dann so Extremsportarten oder Risikosachen wie das Boogie Jumping, kennen Sie das? Wo sie da von Brücken und Seilbahnen am Gummiseil runterspringen und dann aufgefangen werden durch das Gummiseil. Neuerdings will man nicht mal mehr am Gummiseil hängen, sondern lässt sich runterfallen oder springt runter in einem mutigen Akt in ein großes Auffangnetz. Das soll noch besser sein. Das sind gar nicht so ferne hirnchemische Veränderungen, wenn man sie vergleicht mit einem Hai bei Heroin. Das wird auch da oben sehr viel stimuliert. Das muss man sich immer im Klaren sein. Das sind Phänomene, die löst man nicht nur durch Suchtmittel aus, sondern auch durch extreme Risikofreudigkeit, wo man dann mit Mut da reingeht. Oder auch eine andere Art von Action ist natürlich die Ausschreitungen von Jugendlichen, das Rowditum. Es gibt einige dieser jungen Menschen, vor allem dann, wenn sie etwas über der Pubertät sind, die leiden sehr, ich würde sagen, an einem Weltschmerz. Die können es fast nicht ansehen, wenn irgendwelche Schäden von der Umweltverschmutzung ihnen vor Augen kommen oder wenn sie im Fernsehen Nachrichten nur noch von Kriegen und Problemen, Hunger und so weiter hören. Ein weiterer Punkt
für die Suchtanfälligkeit unserer Zeit ist auch, dass die Kinder und Jugendlichen sich eigentlich über manche Jahre anpassen mussten, den Regeln, wie sie die erwachsene Welt stellt. Und innerhalb von diesen Normen mussten sie funktionieren. Aber eigentlich hätten sie etwas anderes gewollt, hätten ausbrechen wollen und konnten das lange nicht. So kommt es dann vor, dass einige aus Protest eine alternative Gesellschaft mit Drogen im Spiel natürlich so wie aufbauen. Sie haben dann die Drogenkultur, eine Gesellschaft, die sich bewusst absetzt mit der Gesellschaft, wie sie die ältere Generation etabliert hat. Und da möchte ich noch einen Punkt anführen, den habe ich in keinem Buch gelesen, aber bin felsenfest überzeugt, dass das für Ihre Situation hier mit den Aussiedlern, Spätaussiedlern gilt, ist eher das natürlich eine Entwurzelung, wie wir sie hier in der Schweiz auch bei Gastarbeitersöhnen und Töchtern erleben. Eine Entwurzelung oder eben eine Spätaussiedlersituation, wo man ein Land verlassen musste, eine Heimat verlassen musste und neu anfangen musste, neu Wurzeln schlagen musste. Das ist natürlich keine unproblematische Situation. Also ich kann mich da nur mäßig in diese Situation versetzen, aber denke, dass auf ganz verschiedene Arten enorme Probleme, die natürlich mit Drogen gut behandelt werden können. Vorerst behandelt man ja solche Sachen und erst später merkt man, dass man abhängig geworden ist. Also das wären so einige Punkte, die aufzeigen, wie aktuell die Sucht heute ist. Dann kann man das Problem auch von einer anderen Seite ansehen. Man kann sich nämlich fragen, was Alkohol, Drogen und Medikamente für verschiedene Zwecke erfüllen. Zu welchem Ziel wurden sie eingesetzt? Ich möchte hier noch erwähnen, wenn ich jetzt und in Zukunft mehrheitlich von Drogen spreche, so meine ich immer Alkohol, Medikamente und illegale Drogen zusammen. Zum Teil sogar noch weitere Drogen wie Nikotin. Das ist so im Sprachgebrauch so, dass man zum Teil das Nikotin so auch noch hineinnimmt und zum Teil gibt man dem Nikotin so der Sonderstatus. Das ist natürlich nicht gut, weil man dann einfach sagt, ja, Nikotin macht man nichts. Das hat sowieso jeder Dritte. Also etwas, das ich bei meinen Patienten zu mehr als 50% feststellen kann, ist, dass sie ihre Droge oder ihre Drogen, wenn es mehrere sind, polytoxikoman, gebrauchen, um sich selber zu heilen. Sie setzen das ein, als ob das ein Medikament wäre, um Missstände, körperliche Gebrechen, Schmerzen vornehmlich, aber auch seelische Schmerzen, schwere Erlebnisse, die immer wieder hochkommen, Ängste, Unsicherheiten zu therapieren, in Anführungszeichen. Und ich kann nicht genügend betonen, dass das vorerst eine positive Wirkung ist und dass man völlig fehlliegt, wenn man diesen Menschen sagt, es ist alles negativ. Das ist eine sehr positive Wirkung. Ich habe sogar etliche Male bei Schwerabhängigen festgestellt, dass wenn man ihnen diese Droge wegnimmt, hat man nachher mit dem ganzen Palette von anderen Medikamenten, die nicht süchtig machen, Mühe, Schmerzen oder schwerste Erinnerungen, die immer wieder hochkommen, in den Griff zu bekommen. Also es sind Heroin oder Alkohol, das sind sehr potente Mittel und vielseitig einsetzbare Mittel. Auch der nächste Zweck, wie es eingesetzt wird, ist ein positiver für die Mehrzahl der Leute, mindestens am Anfang. Das ist die Verstärkung vom Selbstwertgefühl durch zum Beispiel Alkohol, durch Heroin.
Wir haben relativ viele Süchtige, die ein schlechtes Selbstwertgefühl haben, die sich minderwertig fühlen, die sich nicht getrauen, unter Menschen zu reden, die vielleicht Mühe haben, in einem vollen Zug zu sitzen und so weiter. Die brauchen Drogen, damit sie eher in dieser Welt noch funktionieren können. Ein weiterer Punkt ist die Opposition zur Gesellschaft, die habe ich schon vorgängig abgehandelt, auch etwas, das unsere Jungen ab und zu ganz bewusst machen, um sich abzugrenzen von den Eltern. Bei uns sagen sie dann, wir wollen ja nicht so Spießbürger sein oder so Materialisten. Eine andere Gruppe scheint die harte Realität, wie sie leider in unserer Zeit und in der Welt, wie wir sie erleben, voll da ist, nicht zu tolerieren. Und sie müssen in eine Scheinwelt flüchten. Dann wieder andere, die streben nach Lust. Es muss immer ein Lustgewinn da sein und eine Unlustverhütung machen sie ebenfalls mit Drogen. Ja, es gibt sogar Leute, die sind förmlich unersättlich. Die haben von frühester Kindheit an ein Defizit an Fürsorge bekommen und meinen nun förmlich mit allen möglichen Sachen, Beziehungen, Drogen und so weiter, dieses Manko aufzufüllen. Und sie werden nie satt. Eine weitere Gruppe gibt es, die haben keine spontane Freude mehr, die können nicht mehr genießen und brauchen, um diese Unfähigkeit auszugleichen, um wieder mal lachen zu können, um wieder mal sich ausspannen zu können, Drogen. Und noch etwas anderes, wo auch so Richtung Steigerung des Lebensgefühls geht, ist die Leistungssteigerung, vornehmlich im Beruf. Die hektische Arbeitswelt und auch die zum Teil enormen Anforderungen bedingen, dass einige Leute dies nicht mehr durchhalten und einfach leistungssteigernde Drogen gebrauchen. Typischerweise Amphetamine und Kokain. Eine große Gruppe hat auch praktisch keine echten und tiefen Beziehungen. Sie vereinsamen und halten diesen Zustand fast nicht mehr aus. Ich verstehe das sehr gut, ein Süchtiger, wenn er sagt, ich konnte nicht anders, ich musste immer mehr trinken, dann spürte ich diesen Schmerz nicht mehr. Einige können auch die Realität nicht annehmen. Typischerweise sind das verwöhnte Leute, die in der Jugend und Kindheit alles hatten und dann plötzlich mit 16 bis 20 Jahren eben in die reale Welt hinausgehen, wo nachher nicht mehr die Eltern alles zahlen und somit der Kampf anfängt. Man hat einmal weniger Geld und dazu noch Widerstände und muss mit diesen zurechtkommen. Das einige Hinweise über den Zweck der Drogen. Um Sie heute etwas in einem Überblick einzuführen in das Thema Sucht, habe ich hier das Chartenmodell aufgelegt. Ich habe das über viele Jahre hinweg immer wieder etwas mit Kritik von Zuhörern angepasst, sodass es jetzt recht einfach und gut verständlich ist und sehr viel aufzeigt. Ich werde dieses Modell ab und zu mal wieder auflegen in verschiedenen Versionen. Wir alle sind Menschen, die nicht perfekt sind. Wir haben
eine Scharte oder ein Defekt oder eine Wunde. Ich weiß nicht, ob Sie das Schweizerdeutsche verstehen. Wir haben alle eine Ecke ab. Also wir haben alle eine Ecke abgeschlagen. Das, so sind wir, und ich finde das Modell noch gut, weil es uns, die wir helfen, Therapeuten, Seelsorger und Süchtige, auf die gleiche Ebene stellt. Wir sind nicht besser als die Süchtigen. Wir haben auch eine Wunde oder einen Defekt. Wir haben auch unsere Schwachstellen, körperlich und seelisch. Das heißt, es fehlt irgendetwas, eine Störung im körperlichen Bereich, im roten seelischen Bereich und im geistlichen Bereich. Ich habe das so nach der Thessalonicher Stelle aufgeteilt in diese drei Bereiche, die sind nicht scharf voneinander zu trennen. Aber in diesen drei Bereichen kann es Störungen geben. Und dann noch ein weiterer Bereich, es kann in der Beziehung zwischen Menschen Störungen geben. Das ist eine andere Person, die hat eine anders geartete Scharte, eine andere Form der Scharte, aber sie ist auch nicht perfekt, das ist das Verbindende. Nun, wir haben verschiedene Formen des Defektes. Und so könnte man uns sagen, das ist vielleicht der gesunde und normale, in Anführungszeichen, Mensch mit dieser Scharte. Und der Süchtige hat eine anders gelagerte, die ist vielleicht so, das ist rein zufällig, habe ich das so gezeichnet. Und ein anderer, der vielleicht psychisch reagiert, hat eine mehr viereckige Scharte, wenn man da so nach oben, also was fehlt. Und dann gibt es vielleicht einen anderen, der reagiert vor allem mit psychosomatischen oder somatoformen Störungen, wie man neu sagt. Der hat vielleicht eine fünfeckige oder sechseckige Scharte. Einfach, wir haben alle unsere Scharten. Und selbst die Suchtforschung kann nicht sagen, warum dieser Mensch psychisch krank wird und der mit seinen psychischen Schwachstellen in eine Sucht abdriftet. Das ist eine höchst schwierige Frage. Nur für ganz wenige psychische Störungen können wir sagen, die sind Hochrisikostörungen für Suchtentwicklung. Also, das verbindet uns, stellt uns als Helfer auf die gleiche Ebene wie der Süchtige. Wir sind nicht besser, wir sind nicht schlechter. Einige Beispiele. Ich kenne viele Menschen, die haben nebst anderen Faktoren mir gesagt, sie können sich nicht annehmen, so wie sie sind. Sei das eine Akne im Gesicht, Narben von einer Verbrennung oder von einem Verkehrsunfall im Gesicht, Körpergröße ist zu klein oder zu groß oder zu dick oder zu dünn, die Postur, solche körperlichen Sachen können als Faktoren mitwirken. Die sind nie allein. Da gibt es noch vieles anderes. Psychische Sachen, Ängste, Selbstwertstörungen, Identitätsprobleme. Ich fühle mich nicht als Frau. Ich weiß überhaupt nicht, wer ich bin. Ich kenne meine Grenzen nicht. Depressivität wären da Beispiele. Auch im geistlichen Bereich Menschen, die sündig geworden sind, die Schuld auf sich geladen haben, die jemandem nicht vergeben können, das nachtragen, und das nagt so an ihnen, dass sie fast nicht mehr schlafen können. Ein Vulkan lebt in ihnen und sie betäuben das mit Alkohol oder Heroin. Beziehungsstörungen. Natürlich ist es so, dass eine Ehe oder eine Partnerschaft, die nicht gut läuft oder die auseinanderbricht, oft in eine Sucht führen kann, aber auch da nicht alleine. Das ist ein gewichtiger Faktor, solche Beziehungsabbrüche oder chronisches Auseinanderleben in einer Beziehung. Es gibt auch das andere, die Vereinsamung, wo eben da keine Beziehung mehr stattfindet, wo man sich zurückzieht, wo man sich nicht mehr unter Leute getraut. Auch da
kann Heroin oder Alkohol eine gewisse innere Wärme geben. Dieser Bereich da wird also gefüllt mit einer Droge, weil wir innerlich irgendwie das Bedürfnis haben, vollständig zu werden. Wir streben danach, möchten eben abgerundet sein und nicht so eine Ecke abhaben. Das scheint ein Urgesetz in uns drinnen zu sein. Und nur schon vorweg gesagt, wenn wir therapieren, uns gut rauskommt, dann gibt es hier eine Vernarbung. Haben Sie auch schon eine Narbe gesehen, die schön auf dem Niveau ist und die man nicht sieht? Und wenn man sich an die Sonne legt, dann sieht man sie immer noch nicht? Das gibt es, glaube ich, nicht. Die meisten Narben, die bleiben weiß, wenn man sie an der Sonne bräunt. Sie haben kein Pigment mehr. Oder sie sind meistens etwas über oder etwas unterhalb vom Hautniveau. Also man sieht immer etwas. Aber zum Glück, wenn wir perfekt wären, dann brauchten wir nicht mehr Gott. Das steht schon vom Adam und Eva im Paradies. Wir sind nicht perfekt und darum sind wir angewiesen auf einen Gott. Alkohol macht also eine Erleichterung von vielen Problemen, auch Heroin, auch andere Drogen. Ich möchte die Wichtigkeit der seelischen oder auch sozialen, man nennt das dann jeweils psychosozialen Ursachen der Sucht, nochmals herausstreichen. Beim Süchtigen gibt es immer zwei Kreisläufe. Die Selbstmedikation oder man kann auch sagen die psychodynamische, der psychodynamische Zirkel und die Suchtdynamik, der blaue Kreis. Und die greifen ineinander. Und das Fatale bei der Sucht ist, dass beide drehen und verstärken einander. Es gibt hier soziale und vor allem auch psychische Schwachpunkte. Und der Mensch lernt unter Alkohol oder unter Heroin oder unter Haschisch, habe ich weniger Angst oder fühle ich mich weniger einsam oder fühle ich mich innerlich warmer, wohler. Und das ist zuerst einmal ein Kreislauf, der läuft und der Mensch ist noch lange nicht süchtig. Der hat einen Gelegenheitskonsum und wenn das Problem immer wieder kommt, dann hat er irgendwann mal einen regelmäßigen Konsum, aber immer noch keine massive Dosissteigerung, keinen schweren Missbrauch. Er macht nur etwas Positives, er wird besser lebensfähig. Und dann irgendwann kommt er zur Gewöhnung und zum Missbrauch. Und bei einigen Drogen gibt es dann eine Dosissteigerung, weil die Toleranz vom Hirn und vom Abbau, der durch die Leber bestimmt wird, erhöht wird. Und schließlich werden diese Menschen süchtig. Kein Mensch will süchtig werden. Das ist eine schleichende Entwicklung. Aber es ist nicht so einfach zu sagen, welche Menschen süchtig werden. Es gibt natürlich schon Risikofaktoren. Zum Beispiel etwa 70-80% der Süchtigen haben einen Vorfahren, der süchtig ist. Das ist ein riesiger Faktor, Risikofaktor. Diese Leute, die müssen wir uns sehr, sehr stark vornehmen für die Prävention. Das sind multipleste Vererbungsfaktoren und die Vererbung geht nicht über die Sucht, sondern über psychische Dispositionen, die zur Sucht tendieren. Und dann gibt es noch eine Persönlichkeitsstörung, die antisoziale Persönlichkeitsstörung. Wenn man die vererbt bekommt, dann ist es eine riesengroße Wahrscheinlichkeit, dass man in einer Sucht landet. Das sind die Menschen, die eben der Polizei viel zu tun geben, weil sie straffällig werden, immer wieder und überhaupt nicht belehrbar sind. Sie lernen nicht aus ihren Fehlern. Zum Glück eine relativ seltene Störung, aber sie ist nicht so selten in den Gefängnissen und Jugendheimen. Dort häuft sich das. Bei mir in der Therapie sehr selten, die kommen nicht in eine ambulante Therapie. Nun, wenn man dann mal süchtig geworden ist, wie das sich äußert, da
dann gibt es natürlich, oder auch schon beim schweren Missbrauch, auch schon dann gibt es eigentlich körperliche Störungen und seelische Störungen. Aber dann, wenn es mal süchtig geworden ist, umso mehr, gibt es noch zusätzliche Störungen. Und das kann zum Beispiel ein Ehestreitigkeiten sein, die immer wieder aufkommen. Es kann eine Depressivität sein, es kann eine Impulsivität, Gereiztheit sein. Das führt weiter zu Problemen und diese werden üblicherweise mit noch mehr Suchtmittel quittiert. Und mit dieser Folie möchte ich Ihnen eine ganz wichtige Sache wirklich einhämmern.

Aber ob man dann auf dieser Ebene das Zeugs aufarbeiten kann, diese Verletzungen, das ist die große Frage. Und meine Kollegen von der liberalen Seite in Zürich, die haben mich da gar nicht überzeugt, dass man das kann. Vor allem nicht bei höheren Dosen von Methadon oder wie es bei uns sogar gemacht wird, Heroin mit Riesendosen, 600 Milligramm reines Heroin bei einem Reinheitsgrad von 20-30% auf der Gasse entspricht es mehr als 2 Gramm. Oder? Extrem. Dass man da mit Gesprächen nicht mehr viel erreichen kann, ist klar. Und wenn man natürlich dann vom Staat her Sozialarbeiter zahlt und Wohnungen, Sozialwohnungen zu einem Spottgeld zur Verfügung stellt und Jobsbusse organisiert, wo Leute, die eine Arbeitsleistung für 2 Franken in der Stunde verrichten, 15 Franken bekommen in der Stunde, dann hat man natürlich wunderbare Statistiken, dass alle arbeitsfähig werden, die ins Heroinprogramm kommen und alle eine Wohnung haben. Aber im Prinzip ist das ein Leistungsausweis für die Sozialarbeiter und der Staat, der das Geld zur Verfügung stellt. Und nichts über die Therapie gesagt. Sind die wunderbaren Heroinversuche, die bald bei uns schon keine Versuche mehr sind, sondern definitiv eingerichtet werden, vermutlich. Ein paar Angaben zu Suchtmittel, Suchtarten. Es gibt verschiedene Einteilungsarten, Sichtweisen. Man kann zum Beispiel schauen, wie ist das Konsummuster? Ist jemand, der von morgens bis abends immer eine gewisse Konzentration im Blut braucht und darum bei einigen Drogen mehrmals im Tag diese einnehmen muss? Oder es gibt auch Süchtige, die nur alle 2-3 Tage, wenn sie etwas sich zusammennehmen, alle Wochen oder sogar mal alle Monate schwere Konsumtage haben und trotzdem süchtig sind. Nun, dass diese Unterscheidung, die ist eigentlich beim Alkohol am besten untersucht und auch dort am deutlichsten sichtbar. Es gibt in der Tat sogenannte Spiegeltrinker, die sieht man nie schwer alkoholisiert. Die reinen Spiegeltrinker, es gibt schon Mischformen, die sieht man nie schwer alkoholisiert. Die haben immer 0,8 bis 1,6 Promille im Blut. Und wenn die der Polizei in die Finger laufen, und dann noch geschickt sind, wie sie mir das erzählen, dass sie ein Bonbon oder einen Parfüm oder Aftershave neben sich haben und nie, sagen sie dann nie, das Fenster runterlassen, sondern immer gerade Türe auf und raus, weil Fenster runterlassen könnte ja ein Schwall von diesen Alkohol dämpfen. Es ist nicht Alkohol, es sind immer die Beistoffe, könnte ja dem Polizeimann so ins Gesicht kommen, oder? Und dann wäre es klar. Drum, immer gerade auf. Also die erzählen mir Sachen, das ist wunderbar. Der ist nicht auffällig, wenn er ein Spiegeltrinker ist, nicht auffällig für die Polizei, wenn er 0,8 oder 1,0 Promille hat. Der ist auffällig, wenn er ausnahmsweise mal 0,3 oder 0 Promille hat. Dann zittert er. Dann ist er gereizt, dann würde er sich mit einem Polizeimann ins Gefecht wagen, oder? Aber sonst ist er der angenehme, angepasste und üblicherweise merkt das niemand. Es gibt in Bern eine wunderschöne Studie im Vorort von Bern, da haben polizeiliche Organe eine Straßensperre errichtet und die Leute nach Alkoholisierung kontrolliert. Bei uns in der Schweiz darf man nur nach Alkoholisierung kontrollieren, wenn man berechtigte Hinweise auf eine Alkoholisierung hat. Das wird jetzt dann bald anders. Aber ist noch nicht. Die haben aber nicht die Hälfte rausgefischt von denen, die nachher das Gerichtsmedizinische Institut Bern, also eine universitäre Stelle, einen halben Kilometer weiter vorne gemacht hat. Die haben nämlich alle rausgenommen und alle blasen lassen. Eine Studie, die nie veröffentlicht wurde im großen Rahmen, weil sie zeigt, dass Spiegeltrinker eben nicht auffällig sind. Die findet man üblicherweise nicht so ringraus, wenn sie nicht so dumm sind und eben mit ihrer Fahne auffällig werden. Wenige hochprozentige Schnäpse, die einen Geruch haben, der nicht mit Alkohol assoziiert wird. Aber im Prinzip ist das, was unsere Nase identifiziert und sagt, das ist Alkohol im Spiel,
ist nie und nimmer der Alkohol, der ist nämlich geruch.

und geschmacklos. Der brennt hinten das macht er aber sonst nicht. Aber es sind die Begleitstoffe. Und wenn jemand ein alkoholisiertes Parfüm oder Aftershave trinkt oder Sprit, dann schmeckt er so wie diese Mittel. Und da wird er nicht mehr unbedingt assoziiert, das ist Alkohol. Ganz schwer runtergekommene Alkoholiker brauchen zum Teil billige Ersatzmittel, die hohe Alkoholgehalte haben.

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0: Buchstabenkombination. Ansel. Sind mir die Ideen für die letzten Seiten des Buches ausgegangen? Diese auf den ersten Blick wie eine Buchstabenkombination wirkende Bezeichnung ist einem mittelalterlichen Namen mit deutschen Wurzeln zuzuordnen. Die Bedeutung des ursprünglich germanischen Namens Anselm lautet mit göttlichem Schutz. Ansel, wie komme ich in aller Welt darauf, dir das zu schreiben? Nun, ich habe nicht nach jungen Namen gesucht, sondern auf die Tastatur meines Notebooks geschaut. Sie ist durch den Gebrauch in die Jahre gekommen. Für Bücher wie dieses und wissenschaftliche Arbeiten im Studium haue ich heftig in die Tasten. Auch Vorträge, Prüfungen und teilweise Unterrichtsvorbereitungen erstelle ich auf dem Notebook. Kein Wunder, dass die Tastatur Abnutzungserscheinungen aufweist. Während ich an einer Studienarbeit schrieb, verfing sich mein Blick an den Tasten. Am stärksten in Mitleidenschaft gezogen sind die Buchstaben A, S, E, L und N. Da ich mir aus einer Aneinanderreihung dieser Buchstaben keinen Reim machen konnte, gab ich der künstlichen Intelligenz die Aufgabe, sinnvolle Kombinationen aus den Zeichen zu bilden. Anschließend suchte ich nach der Bedeutung. Das hast du oben bereits gelesen. Ansel. Was möchte ich damit sagen? Mir gefiel die Bedeutung des Namens so gut, dass ich beschloss, einen Text darüber zu schreiben. Mit göttlichem Schutz. Wann würdest du sagen, dass dich göttlicher Schutz umgibt? Mich bewegt der Zusammenhang mit meinem Laptop, da ich schon oft erfahren durfte, wie mich Gottes Gegenwart erfüllte, befähigte und ermutigte. Beim Schreiben denke ich über die Wahrheiten der Heiligen Schrift nach, verarbeite Erlebtes und gewinne Hoffnung sowie eine Neuausrichtung in Gott. Ich empfinde dies als göttlichen Schutz für meinen inneren Menschen. Dieses Notebook ist für mich im Alltag ein wichtiges Hilfsmittel. Über das Gerät kann ich arbeiten, einkaufen und nach Behandlern, Informationen und weiterführenden Hinweisen suchen. Gott gibt die Technik, um auch für meine leibliche Versorgung zu sorgen. Im übertragenen Sinn könnte ich auch von göttlichem Schutz für den äußeren Menschen sprechen. Ich denke, das ist nicht zu weit hergeholt. Es begeistert mich immer wieder, wie lohnenswert es ist, im Alltag nach Hinweisen auf Gott Ausschau zu halten. Gott gebraucht Alltägliches, um mich das Wunderbare zu lehren. Seine Gnade ist immer und überall da. Halleluja! Ein Zitat aus dem Buch Binti, Alltagsheldin. Ansel. Scheinbar belanglose Gebrauchsspuren verweisen auf etwas Großartiges. Ich stehe unter göttlichem Schutz. Das ist Balsam für jedes Herz, das von den Tagesthemen des Weltgeschehens erschreckt wird. Die neue evangelistische Übersetzung drückt Psalm 118, Vers 9 so aus. Ja, es ist besser, auf Jahwe zu vertrauen, als auf staatliche Hilfen zu schauen. Im Vers zuvor heißt es, auf Jahwe zu vertrauen ist besser, als auf Menschen zu bauen. Vers 8. Pfingsten erinnert mich daran, dass ich mit dem Heiligen Geist versiegelt bin und dass uns die Errettung aus dieser vergänglichen Welt sowie die Aufnahme in die Herrlichkeit Gottes zugesagt ist. Und betrübt nicht den Heiligen Geist Gottes, mit dem ihr versiegelt worden seid für den Tag der Erlösung. Epheser 4, Vers 30. Daran darf jedes Kind Gottes festhalten. Inmitten von Bedrängnis steht dieses Ereignis kurz bevor. Umgeben von Not, lokaler und globaler Art, möchte ich an Psalm 32, Vers 7 denken. Du bist mein Schutz. Du behütest mich vor Bedrängnis, du umgibst mich mit Rettungsjubel, Sela. Der Gedanke, unter göttlichem Schutz zu stehen, veranlasst mich, diese Zeilen zu zitieren. Unter Gottes Schirm bin ich beschützt, sicher und bewacht, Gottes Auge gibt stets auf mich Acht. Sein Schatten bietet mir Zuflucht und Geborgenheit. Hier will ich bleiben, für alle Zeit. Aus dem Buch Binti, mit dir durch jede Jahreszeit. Impuls. Was lässt dich in deinem Leben daran denken, dass du durch Christus unter göttlichem Schutz stehst? Weiterführende Bibelstellen. Psalm 91, Vers 4, Jesaja 47, Vers 4, Matthäus 28, Vers 18. Herrliche Aussichten. Für manche ist es eine Erinnerung an den Lockdown. Für uns ist es aktuell der Alltag. Ein Leben auf Distanz zu unseren Mitmenschen und das Tragen einer Maske außerhalb der Wohnung zum Schutz. Auch damals hieß es, alle Feiern und Feste sind abgesagt und werden auf unbestimmte Zeit verschoben. Wenn du zu den Menschen gehörst, die gerne aus jedem Anlass ein Fest machen, ist dir besonders schmerzlich aufgefallen, was Social Distancing praktisch bedeutet. Aus Nähe wurde Distanz, aus Berührung vermiedener Kontakt. Durch den Mund-Nasen-Schutz waren wir anonym geworden. Das Kennenlernen einer unbekannten Person war erschwert. Worauf konntest du dich denn noch freuen? Worauf freue ich mich heute? Welches Fest wird garantiert stattfinden? Was lässt sich mit Gewissheit planen und welche Vorfreude ist einer Binti sicher? Ich denke dabei an ein bevorstehendes Fest, ein Zusammentreffen, das über Raum und Zeit hinausgeht, an eine Feier, die niemals endet und weder verschoben noch aufgehoben werden kann. Die Ewigkeit bei Jesus. Und so halten wir nun fest an dem völlig gewissen prophetischen Wort. Und ihr tut gut daran, darauf zu achten, als auf ein Licht, das an einem dunklen Ort scheint, bis der Tag anbricht und der Morgenstern aufgeht in euren Herzen. 2. Petrus 1, Vers 19. Wer zu Gott gehört, darf sich schon jetzt darauf freuen. Auf eine ewige Feier, die mit Abstand das Beste ist, was du dir je erträumen könntest. Für immer bei Gott. In Christus ist mein Leben eine Siegesfeier, keine alte Leier, ein Fest, das hier beginnt und in alle Ewigkeit kein Ende nimmt. Soli Deo Gloria. Dem aber, der mächtig genug ist, euch ohne Straucheln zu bewahren und euch unsträflich mit Freuden vor das Angesicht seiner Herrlichkeit zu stellen, dem allein weisen Gott, unserem Retter, gebührt Herrlichkeit und Majestät, Macht und Herrschaft, jetzt und in alle Ewigkeit. Amen. Judas 24 und 25. Nah bei Jesus. Für immer. Impuls. Fange noch heute an, dich auf das größte Fest vorzubereiten. Die weiterführenden Bibelstellen können dir dabei helfen. Kolosser 3, Vers 2 bis 4, 2. Timotheus 4, Vers 18 und Offenbarung 22, Vers 17.
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1: Was würde wohl geschehen, wenn Gott jede Sünde sofort bestrafen würde? Wenn er ohne zu richten, ohne uns anzuhören, ohne uns die Gelegenheit zu geben, etwas zu erklären oder uns zu verteidigen, uns zu rechtfertigen, wenn er einfach das, was er als Sünde ansieht, bestrafen würde, und zwar so, wie es geplant ist, nämlich mit dem Tod, dann würde doch keiner von uns mehr auf dieser Erde sein. Alle Menschen wären sicher tot, denn alle Menschen sind Sünder. Nun, hin und wieder mal in der Geschichte hat Gott Sünde gleich bestraft. Im Übrigen aber lässt er es anstehen bis zum Tage des Gerichtes. Eine dieser Begebenheiten finden wir in Apostelgeschichte Kapitel 5, wo Gott eine Sünde gleich sofort mit dem Tod bestraft. Wir lesen uns einmal die Geschichte aus Apostelgeschichte Kapitel 5, die Verse 1 bis 11. Und ich benutze hier eine moderne Übersetzung in heutigem Deutsch. Da heißt es, auch ein Mann namens Hananias und seine Frau Saphira verkauften ein Stück Land. Es war nämlich so, dass die Mitglieder der ersten Gemeinde ihre Güter zusammenlegten, ihr Geld. Viele Reiche verkauften ihren Besitz und brachten das Geld in die Gemeinde. Und so tat es auch Hananias und seine Frau Saphira. Also sie verkauften ein Stück Land. Hananias aber behielt mit Wissen seiner Frau einen Teil des Geldes zurück. Das Übrige brachte er und legte es den Aposteln zu Füßen. Doch Petrus sagte zu ihm, Hananias, warum hast du dein Herz dem Satan geöffnet? Warum betrügst du den Heiligen Geist und behältst einen Teil vom Erlös deines Feldes für dich? Du hättest ja das Land behalten können und nachdem du es verkauft hattest, auch das Geld. Warum hast du dich auf dieses falsche Spiel eingelassen?

heute noch so strafen würde wie damals bei Ananias und Saphira. Es war Sonntagnachmittag. Der feine, gut gekleidete Mann strebte ein wenig scheu durch die noch recht belebten Straßen der Stadt. Vor einem Privathaus mit recht großem Garten blieb er stehen. »Scheinbar sind sie hier schon alle versammelt«, dachte er. »Das ist gut.« Seine Hand umfasste die Geldtasche fester. Dann gab er sich einen Ruck, ging entschlossen auf die Tür zu und klopfte an. Er brauchte nicht lange zu warten, die Tür wurde aufgetan und schon befand er sich inmitten einer recht lebhaften Versammlung. Einige Bekannte grüßte er flüchtig, seine Augen suchten aber den Apostel, der heute auch hier sein sollte. Richtig, dort hatte er ihn entdeckt. Ein bisschen ostentativ machte er sich Platz und strebte auf Petrus zu. Dort übergab er ihm mit einer recht theatralischen Bewegung einen prall gefüllten Geldsack. »Hier, der Erlös von meinem Grundstück«, sagte er. Petrus sah auf das Geld, dann auf den Mann, und während seine Augen in die Ferne zu blicken schienen, wurde es still im Saal. Langsam, ein wenig traurig, fing Petrus an zu reden. »Ananias, warum hat der Satan dein Herz erfüllt, dass du den Heiligen Geist belögest und entwendetest etwas von dem Geld des Ackers?« Nun war es totenstill im Saal. Alle Augen sahen entsetzt auf Petrus und dann auf den Mann. Eine furchtbare Ahnung lag in der Luft, als Petrus fortfuhr: »Hättest du deinen Acker doch nur behalten. Und auch noch als du ihn schon verkauft hattest, gehörte das Geld dir und du hättest damit machen können, was du wolltest. Warum hast du so etwas getan? Du hast nicht Menschen, sondern Gott belogen.« Die meisten Anwesenden im Raum verstanden gar nicht recht, worum es hier ging. Offenbar hatte der Mann, den Petrus Ananias nannte, einen guten Batzen Geld abgeliefert. Jedoch wurde er von Petrus beschuldigt, Gott belogen und Geld entwendet zu haben. Ohne ein Wort zu seiner Verteidigung sagen zu können, stürzte Ananias plötzlich vorneüber und blieb tot zu des Apostels Füßen liegen. Alle Anwesenden waren tief betroffen. Sie sahen auf Petrus. Der aber wandte sich ganz ruhig und ernst ab. Sie verstanden. Hier war Gericht Gottes für Sünde geschehen. Was soll man da sagen? Was tun? Eine große Furcht überfiel nun die ganze Versammlung und mancher sah beschämt nach unten und dachte an seine eigenen Sünden und wartete, vielleicht im Stillen, auf den Moment, wann auch er tot umfallen würde. Diese Geschichte von Ananias wird uns in Apostelgeschichte Kapitel 5 berichtet. Wir haben sie eingangs nach einer modernen Übersetzung in heutigem Deutsch gelesen. Einige Dinge muss man bei diesem Bericht sicher zwischen den Zeilen lesen und darum wollen wir uns jetzt zuerst noch einmal fragen, was war eigentlich geschehen? Wie ich schon in der letzten Folge sagte, herrschte bei den ersten Christen die Gütergemeinschaft. Viele reiche Leute verkauften ihren Besitz und gaben das Geld den Aposteln zur Verwaltung. Die ganze Gemeinde lebte dann davon und jeder bekam gerade das, was er unbedingt brauchte. Wahrscheinlich gehörten Ananias und seine Frau Saphira auch zu dieser Gemeinde. Sie waren auch wohlhabend und sahen, was die anderen Reichen taten. Irgendwie fühlten sie sich nun moralisch verpflichtet, auch ihr Grundstück zu verkaufen und das Geld in die Gemeinde zu geben. Aber es tat ihnen doch leid um ihren Besitz. Sie hatten schon Pläne damit gemacht. Vielleicht wollten sie diese Anlage später für die Ausbildung ihrer Kinder gebrauchen oder für den Fall, dass sie krank würden oder als Altersversorgung. Darum berieten sich die beiden untereinander und beschlossen, den Acker zu verkaufen und einen bestimmten Teil des Erlöses in die Gemeinde zu geben. Den anderen Teil wollten sie für sich behalten und anderweitig anlegen. Als Ananias an diesem bewussten Tag sein Geld dem Apostel Petrus übergab, erweckte er den Anschein, als ob es sein ganzer Besitz war, als ob er alles, was er hatte, hingegeben hatte. Das war aber nicht der Fall. Es war ein Betrug. Petrus wurde diese Unaufrichtigkeit gleich von Gott offenbart und er stellte den Mann zur Rede. Der konnte nichts darauf erwidern und fiel tot zu Boden. Dieser plötzliche Tod des Ananias war nicht ein Unfall, auch nicht die Folge eines Herzfehlers oder die Folge des Schreckens und der Blamage. Sein Tod war Gericht und direktes Eingreifen Gottes. Das war auch allen Anwesenden ziemlich klar. Und nicht umsonst heißt es in dem Bericht, dass über alle, die von diesem Vorfall hörten, eine große Furcht kam.
Diese Furcht hatte ihren Ursprung

in der Erkenntnis, dass Gott heilig ist und dass man ihm nichts vormachen kann. Sie kam auch von der Erkenntnis, dass irgendjemand bei dem kleinsten Vergehen ein ähnliches Schicksal ereilen könnte. Natürlich war sich keiner der Leute damals sicher, ob er nicht in einem unbedachten Augenblick ein ähnliches Vergehen verüben würde und dann ebenfalls ein Mann des Todes sein würde. Es gibt nur wenige Geschichten in der Bibel, die uns Gottes augenblickliches Strafgericht über eine Sünde aufgezeichnet haben. Grundsätzlich straft Gott die Menschen erst am Tage des Gerichts. Bis dahin hat er mit unseren Sünden Geduld und wartet, dass wir selber kommen, unsere Schuld bekennen und um Vergebung bitten. Gott könnte aber auch gleich das Gericht über uns vollstrecken, und ich habe mich gefragt, was würde passieren, wenn Gott heute noch so strafen würde wie damals im Fall von Ananias und Sapphira. Erstens einmal, was würde passieren? Eines ist jedenfalls klar. Wenn Gott immer so reagieren würde wie im Fall von Ananias, dann würden schon sehr viele Menschen, wenn nicht alle, gestorben sein. Wahrscheinlich würden du und ich auch schon lange nicht mehr unter den Lebenden weilen. Die Menschheit wäre gewiss sehr stark reduziert, wenn nicht sogar ausgestorben. Denn wer ist ohne Sünde? Wir haben alle Schuld auf uns geladen und Strafe verdient. Dass Gott den Betrüger, den Lügner, den Lästerer, den Mörder, den Heuchler oder den Unbarmherzigen noch leben lässt, ist allein seiner Liebe und Gnade zu verdanken. Gott will uns die Gelegenheit zur Buße und zur Annahme des Heils in Jesus Christus geben. Er freut sich nicht am Tod des Sünders, sondern möchte, dass er von seinem verkehrten Weg umkehre, an Gott glaube und ihm diene und ewiges Leben erhalte. Lass uns wieder neu dankbar werden für Gottes Langmut, dass er uns noch das Leben erhalten hat und uns die Chance gegeben hat, uns mit ihm zu versöhnen. Was würde geschehen, wenn Gott heute noch so strafen würde? Wahrscheinlich würde es einen radikalen Rückgang der Verbrechen geben. Einmal würde das geschehen, weil alle bösen Menschen sofort ausgerottet würden und nur noch die Guten eine Möglichkeit zum Überleben hätten. Zum anderen aber würde diese unglaubliche Strafe sehr abschreckend auf die Menschen wirken. Ich glaube, wir würden anfangen, vorsichtig zu wandeln. Wir würden überlegen, was wir tun. Wir würden uns für die Gebote Gottes interessieren und aufpassen, dass wir ja nichts falsch machen. Was würde geschehen, wenn Gott jeden Sünder gleich sofort auf der Stelle töten würde, haben wir uns gefragt. Und einmal, glaube ich, würden viele Menschen gestorben sein, weil alle Menschen Sünder sind. Vielleicht wären sogar alle gestorben, denn es gäbe keine Menschen mehr. Zum anderen würde es wahrscheinlich einen radikalen Rückgang der Verbrechen geben, weil die Menschen sich dann sehr hüten würden, eine Sünde zu begehen. Drittens würde man schließlich eine große Gottesfurcht bei den Menschen bemerken können. Sie würden nicht mehr über Gott lachen und spotten. Sie würden nicht den Heiligen respektlos kritisieren. Sie würden nicht auf ihre eigenen moralischen Maßstäbe vertrauen, sondern Gottes Recht anerkennen. Die ganze Erde würde mit einem Schlag von der Furcht des Herrn erfüllt sein. Als ich noch in Brasilien an einer Bibelschule unterrichtete, hatten wir oft das Problem mit den Schülern, die die Internatsregeln nicht einhielten. Es war nicht genug, dass wir ihnen die Regeln gaben und ihnen genau erklärten, warum wir diese Regeln brauchten und wie sie das Zusammenleben erleichtern würden und wie viel mehr wir leisten könnten. Das ging bei vielen zu einem Ohr hinein und zum anderen hinaus. Sie gehorchten einfach nicht, bis es schließlich Strafen gab. Es war nicht genug, an ihre Vernunft zu appellieren. Es war nicht genug, an ihr Gewissen und ihre Würde zu appellieren. Sie mussten erst die Strafe fühlen, um zu gehorchen. So ist es ja auch bei Kindern, und es steckt eigentlich in jedem Menschen. Erst wenn wir sehen, wie die Strafen Gottes sind, dann denken wir daran, zu gehorchen. Viertens, andererseits ist es wirklich eine Frage, ob die Menschen besser werden würden. Sehr wahrscheinlich würden sich viele bemühen, alles richtig zu machen, aber nicht, weil sie es für gut erkannt hätten oder weil sie Gott oder den Nächsten liebten, sondern einfach aus Furcht vor der Strafe. Vielleicht würden sie äußerlich gehorchen und ganz artige Leute sein, aber innerlich würden sie voll Zorn, Bitterkeit und Hass gegen Gott sein. Es ist wirklich sehr fraglich, ob solch ein drastisches Eingreifen Gottes den Menschen von heute besser machen würde. Alles dies sind ja nur Spekulationen. Wir wissen nicht, was geschehen würde, wenn Gott so strafen würde wie damals bei Ananias.
Was wir doch wissen ist, dass Gott heute nicht so handelt. Er lässt noch seine Sonne aufgehen über Gerechte und Ungerechte. Er hat Geduld mit den Bosheiten der Menschen und er lässt das Unkraut zusammen mit dem Weizen wachsen. Gott handelt nur ganz selten, so wie damals im Fall von Ananias. Aber das heißt nicht, dass wir machen können, was wir wollen. Auch heute noch erwartet Gott von den Menschen Respekt, Ehrfurcht und Gehorsam gegenüber seinem Willen. Er erwartet von uns ein heiliges Leben. Auch heute noch sieht er unsere geheimsten Sünden und Fehler. Aber er tötet uns deswegen nicht gleich. Er wartet vielmehr darauf, dass wir selber einsehen, das war nicht richtig. Gott erwartet, dass wir Buße tun und ihn um Vergebung bitten. Und er erwartet, dass wir uns von ganzem Herzen zu ihm bekehren, so dass wir ihm nicht nur aus Furcht vor der Strafe folgen und dienen, sondern aus Liebe und innerem Antrieb. Ist das möglich? Ja, ich glaube bei jedem. Bekenne dem Herrn heute die Rebellion in deinem Leben und bitte ihn, dir zu vergeben und in deinem Herzen Wohnung zu nehmen. So wirst du ein neuer Mensch nach dem Willen Gottes. Wir beten. Vater im Himmel, wir danken dir heute, dass du uns noch nicht für unsere Sünden bestraft hast, sondern dass du in Liebe und Geduld darauf wartest, dass wir zu dir umkehren. Schenke doch, dass heute viele Hörer deine Liebe erkennen und sich dadurch zur Umkehr bewegen lassen. Amen.

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Viertens, um die Beziehung zwischen der Gemeinde und Jesus darzustellen. Um die Beziehung zwischen Jesus und der Gemeinde darzustellen. Dazu ist unsere Geschlechtlichkeit gegeben. Nun, denket bitte mit, schlaget bitte mit mir Johannes Evangelium Kapitel 4 auf. Johannes hat kein einziges Wort über Geschlechtlichkeit drin. Also Johannes Kapitel 4 in Bezug auf dieses Thema. Aber was ganz Wichtiges in Bezug auf unsere Beziehung zum Herrn. Johannes Kapitel 4, Jesus ist am Brunnen und spricht mit der verachteten Samariterin, die aus der Stadt Sichem gekommen war, um Wasser zu holen, 800 Meter außerhalb der Stadt am Brunnen. Jesus wartet auf seine Jünger, die in die Stadt gegangen waren, um das Essen zu holen. Und in diesem Gespräch stellte Jesus eine verheerende Ehelage bei dieser Frau fest. 5-mal verheiratet und lebt in wilder Ehe mit einem 6. Mann. Und Jesus spricht sie auf den Kern ihres Lebens an. Nämlich, liebe Frau, Sie sind schon 5-mal verheiratet und der, mit dem Sie leben, ist nicht Ihr Mann. Und sie sagte, als ich erkenne, dass du ein Prophet bist. Und Jesus sprach dann über Anbetung und sagte in diesem Zusammenhang, in Vers 23, aber die Stunde kommt und ist schon da, wo die wahren Anbeter den Vater in Geist und in der Wahrheit anbeten werden. Denn der Vater sucht solche Anbeter. Bleibe mal darüber stehen, über das Letzte. Gott sucht dich. Gott sucht mich. Gott will Gemeinschaft mit uns haben. Gott ist unser himmlischer Bräutigam. Und er will, und ich übertrage ganz bewusst das Wort aus dem ehelichen Verkehr, er will Verkehr mit uns haben. Wir sind seine Braut. Er will intime Gemeinschaft mit uns. Und als ich einmal darüber nachdachte, über die Aussage dieses Textes, ist es mir klar geworden, er will diesen Verkehr viel, viel mehr als ich will. Er will Gemeinschaft mit mir viel mehr, als ich es mit ihm will. Ich schäme mich, dass ich so wenig den Drang habe, Gemeinschaft mit Gott zu pflegen. Und ich bitte den Herrn immer wieder, mein Feuer der Liebe für ihn immer wieder neu anzuzünden. Gott sucht Gemeinschaft mit seiner Braut. Wir sind seine Braut, wenn wir Jesus kennen. Und wir als Ehepartner dürfen daran denken, unsere Geschlechtlichkeit darf uns immer wieder daran erinnern, an die Gemeinschaft mit dem Herrn. Im Mittelalter hat einer gesagt, wenn zwei Eheleute miteinander intimen Verkehr haben würden, würde der Heilige Geist den Raum verlassen. So negativ hat man gedacht über die Gabe der Geschlechtlichkeit. Das ist aber nicht biblisch. Christus will, dass wir diese Gabe als parallel sehen zu seiner Beziehung zu uns und unsere zu ihm. Und daher auch darin zu leben, dass wir ständig fröhliche Gemeinschaft mit ihm suchen. Christus freut sich über seine Braut, seine Gemeinde, und ich als Ehemann freue mich über meine Braut. Sie ist die wichtigste Person meines Lebens auf Erden. Wir in der Gemeinde Jesu sind die wichtigsten Persönlichkeiten auf Erden für Jesus Christus. Hast du je darüber nachgedacht, wenn Gott ganz oben vom Himmel die Stadt Pfullingen anschaut, ist ihm nicht das, was im Rathaus am wichtigsten, sondern ihm ist das Wichtigste da, wo Licht ist, wo seine Braut zusammenkommt. Hier ist der wichtigste Ort für Christus in Pfullingen, da, wo die Gemeinde Jesu zusammenkommt. Als ich darüber nachdachte einmal, da dachte ich, oh, wenn wir bloß das als Gemeinde sehen würden, dass Christus vom Himmel seine Braut für so wichtig hält. Anstatt dass wir unsere Geschlechtlichkeit und diese Gabe in den Dreck ziehen lassen dürfen, müssen wir eine ganz neue, von Gott gegebene Einstellung dazu gewinnen. Und dann deswegen auch die göttliche Kontrolle darüber gewinnen. Manche Männer verstehen es nicht, welche Rücksicht sie auf die Frau haben müssen. Und manche Frauen verstehen nicht, wie der Mann dabei denkt. Es ist äußerst wichtig, dass man in der Ehe miteinander darüber spricht. Ich habe zum Schluss
5 Lösungspunkte, die ich kurz erwähnen will. Erstens, erkenne, Gott sucht Gemeinschaft mit dir. Das ist das dritte Mal, dass ich das gesagt habe in dieser Predigt. Am Anfang, vorhin beim Geld und jetzt. Gott sucht Gemeinschaft mit dir. Viel intensiver als du und ich mit ihm. Er will unsere Gemeinschaft. Er sucht Anbeter. Zwischen dir und ihm, zwischen mir und ihm standen und stehen eventuell noch unsere Sünden. Bringen wir unsere Sündenlast zu Christus, so trennt uns nichts mehr. Und dann ist die Gemeinschaft, die intime Gemeinschaft mit ihm möglich. Auch geschlechtliche Sünden können zu ihm gebracht werden. In den vergangenen Tagen, in den vergangenen wenigen Wochen, habe ich einige erschreckende Geschichten von Inzucht gehört, dass man denkt, wie kann das bloß sein? Solche Sünden können dem Herrn gebracht werden. Ich habe mit einem Herrn gesprochen, der 6 Jahre lang die Stieftochter traktiert hat mit Inzucht, ohne dass seine eigene Frau, die Mutter des Kindes, davon wusste. Ich habe mit ihm gesprochen über die Vergebung Jesu. Leider hat es aus der Hand geschlagen. Leider hat es abgelehnt. Leider hat sich nicht retten lassen. Und leider ist die Ehe kaputt gegangen. Leider. Das Angebot Jesu, Vergebung für alle Sünden, gilt alle Sünden. Egal, was man getan hat. Ob es Homosexualität, Inzucht, Unzucht, Abtreibung, Selbstbefriedigung, vorehelichen Geschlechtsverkehr und wie auch die Sünden heißen können. Christus starb für alle Sünden. Und da gibt es einen neuen Anfang in Christus. Er wäscht uns rein von all unserer Sünde. Wir müssen aber Buße tun. Wenn wir zu ihm kommen, er stößt uns nicht hinaus. Er nimmt unsere Sünden an. Zweitens, erkenne deine Geschlechtlichkeit als eine Gabe Gottes an und gewinne dazu eine positive Einstellung zu deiner Geschlechtlichkeit und erkenne, sie ist eine Dienstgabe für die Ehe. Auch wenn man Opfer war von Misshandlung, bitte Gott um Hilfe. Ich habe mit der Tochter gesprochen in der vorher genannten Geschichte und habe mit ihr gesprochen über Vergebung. Sie sagte, ja, ich habe ihm vergeben, ich will vergeben. Sie ist 16 jetzt. Die größten Probleme kommen, wenn sie heiraten will und dazu noch zu ihrer Gabe, ihrer Geschlechtlichkeit eine positive Einstellung gewinnen will. Solche Leute brauchen Hilfe. Wenn du hier bist mit solch einer Vergangenheit, such Hilfe. Christus gibt dir Hilfe. Auch in der Gemeinde ist Hilfe zu bekommen. Drittens, sprich mit dem Ehepartner über mögliche Spannungen. Kommunikation ist das Herz der Ehe. Und auf der geschlechtlichen Ebene ist es möglich zu sprechen. Ich habe einmal mit einem Ehepaar gesprochen, der war fremdgegangen in der Ehe und sie war fremdgegangen in der Ehe. Ich habe einmal ihn besucht in der Wohnung der anderen Frau und ihm gesagt, du gehörst nicht hier, sondern gehörst zu deiner Frau, komm doch mit. Und er kam mit. Eine halbe Stunde später waren wir bei seiner Frau in der Wohnung, Tränen der Buße und der Freude. Ein paar Wochen später saßen wir gemeinsam in der Wohnung zu dritt. Und ich sagte, sprechen wir über diese Gabe der Geschlechtlichkeiten, wo es schief ging. Und dann stellte ich die Frage, sie waren 10 Jahre verheiratet und hatten 3 Kinder. Wann habt ihr das erste Mal über eure Geschlechtlichkeit gesprochen? Und sie sagten mir, heute Abend ist unser erstes Gespräch. Vor mir. Ich war geschockt über die Tatsache, dass dieses Ehepaar nicht darüber gesprochen hat. Sprecht miteinander darüber. Viertens, lest gute Literatur darüber. Es gibt ein gutes Buch von Tim LaHaye über dieses sehr wichtige Gebiet in der Ehe. Es gibt hilfreiche Antworten für Christen in der Ehe. Und fünftens, ein PS. Gott hat die Ehe gemacht als Ort der Wärme und der Zärtlichkeit und Freundlichkeit. Habt Zeit füreinander in der Ehe. Nehmt Zeit, einander Interesse und Wärme und Zärtlichkeit zu geben in der Ehe. Gott gab es als ein gutes Geschenk, nicht als etwas Dreckiges und Negatives.
aber wartet, junge Leute, bis zur Ehe, dass Gott euch große Freude schenkt durch das Warten in Reinheit und der Kraft Jesu. Wenn wir warten, ist es eine ganz besondere Freude, eine Gabe, die Gott gegeben hat, so einzusetzen, wie er es gewollt hat. Hier hat der Teufel viel zu viel Raum gewonnen und hier ist es Zeit, dass wir als Christen dagegen kämpfen in der Kraft Jesu, dass Christus den Sieg gewinnt in unseren Ehen.

die drei meistgenannten Gründe für zerrüttete Ehen und heute die Reibungsfläche der Schwiegereltern. Wir lachen vielleicht darüber und über die Schwiegermutter hat Witze haufenweise, in Deutsch sowie auch in Englisch. In der weiten Welt bestimmt gibt es viele Schwiegereltern-Witze über Situationen, die leider manchmal wahrer sind, als man gerne gehabt hätte. Aber heute mit dieser Thematik auseinandersetzen, was die Bibel darüber zu sagen hat. Und ich möchte bitten, dass wir unsere Bibeln aufschlagen, wieder zum 1. Mose im Alten Testament, Kapitel 2, 1. Mose, Kapitel 2. Ich möchte wiederholen, dass wir die Bibel betrachten als Gottes Wort. Und das, was wir hier haben in 1. Mose, ist ein historischer Bericht, wie Gott die Welt schuf und was wir wissen müssen über diese Schöpfung, die uns helfen kann für unser Leben. Denn alles von Gottes Wort ist zur Belehrung, zur Überführung, zur Zurechtweisung und zur Erziehung in der Gerechtigkeit. Gott gab uns diese Bibelstelle als eine Hilfe. Wehe, wenn wir diese Bibelstelle in ihrer vollen Tragweite nicht beachten. Und es ist äußerst interessant, wie viel biblische Information enthalten ist in wenigen Versen, wenn man sie genau betrachtet, und was für eine Tragweite das hat für unsere Familie und Ehebeziehungen. Wir lesen die Stelle ab Vers 23, Kapitel 2, wo Adam Eva gesehen hatte, Vers 22, der Herr baute aus der Rippe, die er von dem Menschen genommen hatte, ein Weib und brachte sie zu ihm. Da sprach der Mensch, das ist nun einmal Bein von meinem Bein und Fleisch von meinem Fleisch. Die soll Männin heißen, denn sie ist dem Mann entnommen. Darum wird der Mensch seinen Vater und seine Mutter verlassen und seinem Weibe anhangen, dass sie zu einem Fleische werden, und sie waren beide nackt, der Mensch und sein Weib, und schämten sich nicht. Die Ehe besteht aus zwei und nicht aus sechs Personen. Diese Bibelstelle macht es deutlich, dass es nur ein Haupt gibt für die Ehe, nämlich der Ehemann, und weder die Mutter von ihm, noch der Vater von ihm, noch die Mutter von ihr, noch der Vater von ihr sind in der Hauptrolle in dieser neuen Ehe. Sondern der junge Ehemann hat die Leitung und die Führung und Aufsichtsfunktion in dieser neuen Ehe. Gott ist das Haupt Christi, 1. Korinther 11, Vers 3. Christus ist des Mannes Haupt und der Mann ist das Haupt seiner Frau. Nicht der Schwiegervater beiderseits. Und das ist wichtig zu merken. In den letzten Monaten in meinem Dienst habe ich mehrfach damit zu tun gehabt, mit Problemen von Schwiegerleuten. Diese neue geistliche soziale Einheit unter der Aufsicht von diesem neuen blutjungen Ehemann, eigentlich, es ist wichtig, dass er merkt, was für eine Funktion er hat und in welcher neuen Spannung er steht, seiner Frau und den Eltern gegenüber und sie, in welcher Spannung sie steht, ihren Eltern und ihrem Mann gegenüber. Und dazu noch, was die neue Rolle ist von den Eltern, den Kindern gegenüber, wenn sie geheiratet haben. Der junge Mann ist der Hirte und der Pastor seiner Familie, hat die Aufsicht. Das Problem kommt, wenn es einen dominanten Vater gegeben hat bei dem Ehemann, der versucht, bei seinem Sohn weiter zu dominieren. Oder die dominierende Mutter bei dem Ehemann, die versucht auch weiter gegen die Schwiegertochter zu dominieren bei ihrem Sohn. Oder es ist auch genauso, wenn der Vater der Braut denkt, sie würde nicht fair und richtig behandelt und käme nicht zu ihrem Recht oder zu ihrer guten Entfaltung bei diesem neuen Ehemann, dass er auf den jungen Ehemann losschießt und versucht, irgendwas zu regeln und zu berichtigen. Oder wenn die dominante Mutter bei der Ehefrau versucht,
auch diese Tochter noch an sich zu binden. Und wenn man entdeckt, dass man in der gleichen Stadt ist, jeden Tag mehrmals anzurufen und zu fragen, wie es geht und ob er sie richtig betreut und ob er sich richtig benimmt und versucht, all das aus hier herauszulocken und so weiter. Es gibt die tollsten, aber nicht schönsten Geschichten über solche Situationen, die total kaputt gegangen sind, weil die Eltern nicht gelernt haben, sich auszumischen oder weil der Sohn oder die Tochter nicht gelernt hat, sich zu lösen von den Eltern. Und das ist ein heikles Gebiet. Ein heikles Gebiet in sehr vielen Situationen. Ich bin froh, nichts zu wissen von den heiklen Stories hier in dieser Gemeinde. Ich kenne euch nicht und ich weiß keine Geschichten und so kann ich frei reden und ihr könnt mir nicht vorwerfen, ich hätte jemanden angegriffen. Denn wenn ich eure Lage nicht kenne, dann kann das nicht geschehen. Die Spannung wird natürlich sehr groß, wenn in diesem neuen jungen Ehepaar der junge Mann dazwischen hängen muss in der Loyalitätsfrage zwischen seinen Eltern und seiner Frau. Wenn eine tiefe, gute Beziehung hat zu den Eltern und sie in unweiser Form versuchen, diese Beziehung zu stark zu halten nach der Gründung der neuen Ehe, da hängt er dazwischen. Genauso ist es, wenn die Frau, die junge Frau dazwischen hängt, zwischen ihren Eltern und ihrem Ehemann und die Loyalitätsfrage forciert wird in dieser neuen Situation. Die Spannung wird groß. Und obwohl ich kein wettender Mensch bin, würde ich bestimmt davon nicht weit weg von dem Kern der Sache liegen, wenn ich sagen würde, viele Ehepaare in diesem Raum vertreten haben viele Stunden gesprochen über die Beziehung zu den Schwiegereltern. Ich würde mich gar nicht wundern, wenn es wenigstens am Anfang der Ehe das nicht gegeben hätte. Denn es ist Neuland für uns. Wir wollen zurechtfinden. Es ist Neuland für die Eltern, wenn die Kinder weggehen und wenn man beobachtet, wie sie heiraten. Und manchen Eltern ist niemand recht für die Tochter oder für den Sohn. Ich denke, die beste Beziehung, von der ich hörte, war von dem Vater der Braut, der ein paar Monate nach der Hochzeit auf seinen Schwiegersohn zukam und ihn fragte, ob sie es ihm recht machte. Ich glaube, er hat es geblickt als Schwiegervater. Er fragte sie nicht, ob er es ihr recht machte, sondern ob die Tochter es ihm recht machte in der Ehe. Er war besorgt, ob seine Erziehung eine gute Tragweite und Auswirkung hatte in der Ehe. Nun, eine gewisse Manipulation in die Ehe, in die neue Ehe, ist immer eine Gefahr. Wenn die Eltern nicht loslassen, ist die Gefahr ziemlich groß, dass es zu dieser Manipulation kommen kann. Das muss nicht immer mit Worten geschehen. Wer verheiratet ist, weiß, dass man die Eltern sehr gut kennt und die Mutter braucht nur ein bisschen zu schiel zu gucken oder einen Ton zu gebrauchen, da weiß man, oh, sie ist dagegen. Oh, was habe ich jetzt gemacht? Oh, nein, oh, nein. Denn man kennt sie ja und man weiß, wie sie reagiert, wenn sie nichts gut aufgelegt ist über eine gewisse Situation. Und dann, wenn man weiß, dass sie nicht dafür ist, man versucht, dazwischen hängend irgendwie zu schlichten. Und es ist oft in großer Spannung ausgegangen in vielen Situationen. Es ist auch kompliziert, wenn einer der Schwiegereltern stirbt und die Schwiegereltern keine gute Beziehung zueinander gehabt haben, und der Sohn hat eine gute Beziehung zu seiner Mutter und sie aber keine gute Beziehung zu ihrem Mann. Zu wem geht man? Und wenn es so ist, die leben zusammen, die Schwiegereltern oder die Eltern. Und der junge Sohn war Gesprächspartner seiner Mutter, weil der Ehemann total versagt hat an der Stelle, der Vater. Und jetzt ist er verheiratet. Und als Gesprächspartner seiner Mutter ist er nicht mehr da und sie muss mit ihrem Problem alleine fertig werden in der Familie. Und ihr Gesprächspartner, ihr Sohn, der sie verstanden hat in ihrer Not, ist nicht mehr da. Und der Sohn sieht auch die Not seiner Mutter, weil der Vater seine Mutter nicht versteht. Und er will helfen.
ist aber in einer neuen Beziehung. Das sind Komplikationen, die Konstellationen sind natürlich vielfältig, aber das sind Komplikationen, die immer wieder vorkommen. Es ist die Gefahr, wenn solch ein Sohn heiratet, dass die Mutter versucht, ihn immer noch an sich zu ziehen und das zu bekommen an Kommunikation und Bestätigung vom Sohn, was sie vorher bekommen hat, was aber nicht mehr in der Form stattfinden kann nach der Gründung der neuen Ehe. Der Text der Schrift sagt, dass diese jungen Leute Vater und Mutter zu verlassen haben. Und ich habe einmal die Frage gestellt, was bedeutet dieses Verlassen? Und ich sagte, in unserem Fall bedeutet es, dass wir wie viele tausend Kilometer entfernt sind von unseren Eltern. Ich weiß es nicht, wie viele Kilometer es sind zwischen hier und Ohio und hier und Washington. Sagen wir mal 8000, ich weiß es nicht. Und ich fragte in dieser Gruppe, bedeutet es, dass man 8000 Kilometer entfernt sein muss von den Schwiegereltern? Und irgendeine Stimme ganz hinten sagte, es wäre nicht immer falsch. Nun, das wäre manchmal schon recht, glaube ich. Verlassen ist ein relatives Wort. Verlassen hat eine Grundbedeutung in diesem Zusammenhang. Es bedeutet sicherlich eine gewisse räumliche Trennung. In unserem Fall zigtausend Kilometer, im anderen Fall zu einer anderen Wohnung, eventuell im gleichen Haus, was nicht immer gut sein kann, nicht immer gut gehen kann, manchmal gut, manchmal nicht. Meistens bedeutet es zu einer anderen Wohnung in der Gegend, manchmal bedeutet es zu einem anderen Haus in einem anderen Landteil Deutschlands. Je nachdem. Aber das Wort verlassen hat eine tiefere Bedeutung als die räumliche Trennung. Es hat die Bedeutung, dass das Kind, diese neuen Kinder, die jetzt heiraten, das Elternhaus und alles, was Erziehung und Unterstützung vom Elternhaus bedeutet, verlassen. Und dass sie bereit sind, die neue geistliche soziale Einheit selber zu führen. Dass sie bereit sind zu sagen, jetzt ist es unser Schiff und wir müssen es gemeinsam führen. Das Verlassen ist ein innerer Vorgang in diesem jungen Paar. Und das ist nicht leicht. Wir zogen gleich nach unserer Hochzeit ganz in den wilden Westen 8 Stunden per Auto von meinen Eltern und 60 Stunden per Auto weg von meinen Schwiegereltern. Das war nur für den Sommer. Aber ich habe gemerkt in den ersten Wochen unserer Ehe, dass meine Frau sehr an ihre Mutter gedacht hat. Und das, was sie gesprochen und gedacht hätte bei einer gewissen Angelegenheit. Und ich sagte, Schatz, deine Mutter ist 3000 Kilometer entfernt von hier. Du brauchst nicht zu fragen, was die Mutter darüber sagen würde. Nun, das war für uns beide Neuland, diese beginnende Ehe. Und das alleine zu führen und das ganz getrennt von den Eltern. Und das mussten wir lernen. Das wollten wir natürlich auch. Aber es dauerte Jahre, bis wir voll, vor allem im Fall meiner Frau, bis sie voll es klar überwunden hat, manche Dinge, die sie mitgeschleppt und mitgebracht hat, durch gewisse Nachteile, die sie zu Hause gehabt hat. Nun, ich bin so dankbar für die Aussage der Schrift, die hier sagt, verlassen und dann anhangen. Und es dürfte eigentlich in der Loyalitätsfrage keine Frage sein, wenn wir verheiratet sind, wem wir loyal sind. Wir sind unserem Ehepartner gewidmet. Wir sollen zueinander stehen. Wir sollen aneinander haften und zueinander kleben, wenn man so will, um bildliche Sprache zu benutzen, damit es verstanden wird. Und da soll keine Trennung verursacht werden können, was eine Wirksamkeit hat, die uns auseinandertreibt. Und vor allem nicht von den Schwiegereltern oder Eltern. Es gibt praktische Auswirkungen und ich möchte zunächst einmal sprechen für die Ehepaare unter uns. Erstens, verlasse die Eltern. Verlasse sie. Das bedeutet äußerlich und auch innerlich, verlasse sie. Es bedeutet die Bereitschaft zu erkennen, dass eine neue Situation da ist, eine neue Einheit und die Bereitschaft zu erkennen, die Beziehung ist nicht mehr so wie früher. Das ist leichter gesagt als getan in manchen Fällen.
Vor allem, wie ich sagte vorhin, wo die Bindung und die Beziehung sehr stark war. Aber es ist nicht immer weise. Ich versuche vorsichtig zu sprechen, damit ich nicht in eine Gesetzlichkeit falle. Denn ich könnte sagen, es ist nicht gut oder es ist falsch, wenn eine Tochter ihre Mutter jeden Tag anruft. Manchmal kann das ganz gut sein, wenn die Mutter eine besondere Not hat. Aber ich sage vorsichtshalber, es ist nicht immer weise. Es ist nicht immer falsch, aber es ist nicht immer weise, dass die junge Frau denkt, selbst wenn sie in der gleichen Gegend wohnt, dass sie jeden Tag anruft und jeden Tag auch diese Beziehung aufrecht zu erhalten hat von ihrer Seite, um Verletzungen zu vermeiden. Verlasset die Eltern. Und das steht aber im Gleichgewicht und in Ausgewogenheit zu dem biblischen Befehl, der immer gilt, ehre deine Eltern. Denn das ist das erste Gebot mit Verheißung. Verlasse sie, aber ehret sie. Das hört nie auf, solange wir leben. Ich bin dankbar, dass wir diese Gelegenheit haben, immer wieder und ab und zu unsere Eltern zu ehren. Nun, das ist ein bisschen schwieriger, wenn man auf solche Entfernung leben muss von den Eltern. Und wir sehen unsere Eltern und sie sehen ihre Enkelkinder nur einmal alle 3 Jahre. Das ist ein bisschen wenig. Und das meistens nur für 1 Woche oder 10 Tage, wenn es gut geht, 2 Wochen. Das ist arg kurz. Aber der Herr gleicht das aus durch andere Segnungen und wir sind dankbar dafür. Nun, wir versuchen Wege zu finden auf diese Entfernung, die unsere Eltern erfreuen. Denn das Gebot, sie zu ehren, hat nicht aufgehört, bloß weil wir verheiratet sind. Eine neue Beziehung besteht, aber wir wollen sie ehren. Das bedeutet für uns einmal telefonieren, Briefe schreiben, Kassetten mit unseren Stimmen drauf, Bilder zu schicken von unseren Kindern und von ihrem Wachstum und sonst Geschenke und Anerkennungen. Und manchmal setze ich mich hin und schreibe an die Eltern einfach einen Dankesbrief. Wenn wir da gewesen sind, bekommt es mich immer wieder, wie dankbar wir sind und sein müssten für das, was unsere Eltern sind und bedeuten. Wir haben das Vorrecht, dass die Eltern beiderseits gläubig sind. Mein Schwiegervater ist gestorben, meine Schwiegermutter lebt noch und meine Eltern beide leben noch. Und wir sind beide in gläubigen Elternhäusern aufgewachsen. Das ist so ein Schatz, ein unermesslicher Reichtum, den wir haben dürfen, dass wir wissen, dass unsere Eltern den Herrn lieben und dass sie uns haben ziehen lassen in den Dienst. Und jedes Mal, wo ich nur die Möglichkeit habe, positiv über meine Eltern zu sprechen, so spreche ich über sie positiv. Ich denke, das ist eine Art des Ehrens. Eine Verunehrung ist es, wenn man negative Witze über sie erzählt oder über sie herzieht oder sie herabsetzt oder herabtut. Ehren bedeutet, sie in Ehren zu halten, in der Erinnerung und auch positiv über sie zu reden, wenn man das kann. Und wenn es Negatives gibt, man muss nicht darüber reden, wenigstens nicht vor aller Welt. Wenn man seelsorgerliche Hilfe braucht, das ist eins, aber man muss nicht jedem sagen, wie schrecklich alles war in jeder Situation. Verlasse die Eltern, aber nicht vergessen, sie zu ehren. Und sei kreativ. Oh, es gibt zig Möglichkeiten, den Eltern eine Freude zu machen. Du kennst deine Eltern besser, als ich sie kenne, denn ich kenne sie ja nicht. Und es ist gut, weil du sie kennst, du weißt, was sie erfreuen würde. Denke mal daran, was es bedeuten könnte und tue das. Meine Eltern, vor allem denke ich ganz positiv daran, meine Oma, die Mutter meiner Mutter, an den Ort gebracht, so dass sie bei uns in der Nähe wohnen konnte. Sie war etwa 88, als sie ein Haus da genommen hat und an unserem Ort gewohnt hat. Und wir als Enkelkinder, ich war, wenn es sein konnte, jeden Tag oder jeden zweiten Tag bei meiner Oma und habe die besten Erinnerungen daran, wie meine Eltern meine Oma geehrt haben. Das war für mich so ein positives Vorbild und ich bin so dankbar, dass ich dieses Vorbild habe, denn es hat für mich bedeutet, dass ich eine ganz besonders positive innere Beziehung zu älteren Menschen habe, weil meine Eltern das so positiv vorgelebt haben.
Wenn du deine Eltern ehren willst, lebst deinen Kindern vor, dass sie wissen, dass du den Eltern dienst und sie auch ehren willst. Zweitens, betet für die Eltern. Betet auch vor den Kindern und vor der Familie, für die Eltern, dass es ihnen gut geht, dass sie ein gutes Zeugnis sind und so weiter. Eltern können auch Fehler machen. Großeltern können auch Fehler machen. Und sie können auch Fehler im hohen Alter machen. Ich kenne einen Fall, wo ein Ehemann starb, ein älterer Mann starb, und dann war die Frau einige Jahre verwitwet. Und dann ist eine Frau gestorben von einem früheren Bekannten von dieser Frau. Und innerhalb von 6 Wochen nach dem Tod seiner Frau standen die beiden vor dem Traualtar. 6 Wochen nach der Beerdigung. 1975 wurde die Ehe gegründet und es war 5 Jahre der Plage für beide. 5 Jahre von Tortur. Es war schrecklich, das mitzuerleben, wie sehr sie aneinander gerieben und gelitten haben, weil sie Fehler gemacht haben. Und einen Fehler, glaube ich, dass sie so schnell in die Heirat gegangen sind. Viele haben versucht, diesem Paar zu helfen und dann ist der Mann an Herzinfarkt später gestorben. Die Frau ist wieder verwitwet, ein zweites Mal. Nun, ich sage als Ermutigung, betet für die Eltern, denn sie sind nicht geschont vor Einsamkeit und wenn einer kommt und Interesse zeigt, es ist nicht unbedingt gesagt, dass sie wieder heiraten sollen, auch im

Gottesfeld gehen will. Oder meinetwegen sind die Eltern vom Ehemann gläubig und von der Ehefrau nicht und beide wollen gehen. Und sie sehen darin die Führung Gottes. Und doch unsere Tochter in die Philippinen, da wo es so gefahrvoll ist, oh, das können wir nicht. Das können wir nicht lassen. Und da kommt jetzt die Trauerrede, Eltern von der Braut kommen auf sie zu und sagen, also wir werden von allen Freunden gefragt, ob wir dich dahin lassen. Und wie können wir das lassen, dass du nach den Philippinen gehst, als Missionarin und so weiter? Nun, es ist nicht mehr ihre Führung. Sie sind nicht mehr verantwortlich, sondern der junge Ehemann ist verantwortlich. Und da muss dieses junge Paar ausarbeiten, auf den Knien, eine Antwort ausarbeiten, was sie den Eltern zu sagen haben. Und ich möchte einen Tipp geben. An dieser Stelle kommt eine Anfrage, meinetwegen eine Hilfeleistung zu geben. Wir haben es immer so gehandhabt und ich sage es vielen anderen, wenn zum Beispiel mein Vater fragt, kannst du etwas machen? Meine Antwort ist, ich muss zuerst mit meiner Frau sprechen, um zu sehen, ob wir um die Zeit etwas nicht schon haben. Ich berücksichtige unsere Beziehung. Und es ist äußerst wichtig, dass die Eltern auch merken, dass wir zunächst einmal unseren Ehepartner berücksichtigen müssen in allen solchen Anfragen. Eine Situation, von der ich schon in diesen Tagen gesprochen habe, ging um die Erbschaft einer Wohnung oder eines Hauses, wo die Schwiegertochter große Sorge hatte, dass die Schwiegermutter nur die Befehlende sein würde, bitte spring runter und hol mir was vom Garten und bitte zieh mal Unkraut vom Garten und bitte mach das und bitte mach das. Und die Schwiegertochter hat wahrscheinlich recht, dass sie nur ein Dienstmädchen sein würde für die Schwiegermutter. Und hat große Sorge, wenn ich da hineinziehe, dann kann ich als Ehefrau und Mutter nicht mehr dienen in meiner Familie. Und da muss eine deutliche Stellungnahme da sein, dass man sagt, ich muss zuerst mit meinem Ehepartner sprechen. Und dann wissen die Eltern, Moment, hier ist eine neue Einheit, ich muss beide berücksichtigen, obwohl es mein Sohn oder meine Tochter ist. Wir haben das mit Freude auch durchgeführt. Ich meine, wir haben da keine großen Probleme. Aber immer wieder muss man das erwähnen, dass zwei Personen zu berücksichtigen sind. Ich habe zum zweiten Gebiet ein paar Worte an die Eltern oder Schwiegereltern unter uns. Öffnet eure Hände und lasst sie ziehen. Das ist das Erste. Das ist leichter gesagt als getan, aber ein absolutes Muss. Wenn ihr die Kinder erzogen habt, so dass sie zur Reife kommen und sie dann Augen füreinander finden und sie heiraten wollen, die Bereitschaft muss da sein, die Hände zu öffnen aus Liebe und sie ziehen zu lassen und sie gehen zu lassen. Es ist nicht Liebe, die Klauen hat, so dass die Kinder an sich gerissen und gezogen werden. Liebe hat offene Hände. Der Vater, die Geschichte vom verlorenen Sohn in der Schrift, der Vater öffnete seine Hände und ließ den sogenannten verlorenen Sohn gehen, um zu seiner eigenen Erfahrung, aus seiner eigenen Dummheit zu kommen. Merket wohl in der Geschichte, jeden Tag erwartend und hoffend, dass er bald wiederkommt. Aber er ließ ihn gehen. Es ist nicht leicht, das zu tun, vor allem wenn die Beziehung gesund ist und wenn man auch die Kinder mag. Aber eins bewirkt es, wenn man sie nicht ziehen lässt, wenn man versucht, sie noch an sich zu ziehen, treibt man sie weg. Denn um zu dem Raum zu kommen, zu dem Freiraum zu kommen, das die jungen Leute brauchen, nehmen sie Abstand. Wenn man ein bisschen mehr drängt, nehmen sie noch mehr Abstand. Und noch mehr drängen, noch mehr Abstand. Bis eines Tages man sie fragt, ja, was ist dann los, seitdem sie verheiratet ist, da redet sie gar kein Wort mehr mit mir. Ohne zu beachten, dass manchmal man selber dran schuld ist, weil man viel zu viel versucht hat, hineinzuwirken, korrigierend gesprochen oder was weiß ich, hineinzuwirken in die neue Ehe. Und daher öffnet die Hände und lasst sie ziehen. Ich bin so dankbar für meine Eltern und habe es auch meinem Vater einmal gesagt, als wir einmal in den Staaten waren zu Besuch. Mein Vater war Lebensmittelgeschäftsbesitzer, habe ich euch gesagt. Und eines Tages holte er mich

meinen Bruder zu sich und er sagte, ich bin an einem Stadion hier im Geschäft, ich könnte neu bauen, ein neues Geschäftshaus. Das würde aber erhebliche Schulden bedeuten. Und was ich wissen will, ist, ob du, und er fragte meinen ältesten Bruder, ob du Interesse hast, das Geschäft zu führen. Mein Bruder ist Farmer, leidenschaftlicher Farmer gewesen, und er sagte, nein. Und meine Interessen waren schon für den vollzeitlichen Dienst geweckt. Und ich sagte auch, genauso wie mein Bruder, nein. Und mein Vater hat nicht den Gekränkten gespielt und den Verletzten gespielt, sondern sagte, danke, ich wollte nur wissen, denn es hätte eine Bedeutung, wenn ich noch bauen sollte. Und wir heirateten. Mein Bruder wohnt am Ort, nicht weit, mit seiner Familie. Meine Schwester wohnt 3000 Kilometer weg von meinen Eltern in Ohio, im vollzeitlichen Dienst in einer Gemeinde, und wir diese zigtausend Kilometer weg in Deutschland. Und ich habe nicht ein einziges Mal gespürt, dass meine Eltern traurig waren, dass wir weggingen. Im Gegenteil, die volle Unterstützung. Und wisst ihr, was das bewirkt in uns? Einen Zug zu unseren Eltern. Ein starker Zug ist da. Und jedes Mal, wenn ich nur die Gelegenheit habe, ein paar Minuten mit ihnen zu verbringen, ist ein Ziehen in meinem Herzen, das zu tun. Es ist nicht ein Abstand nehmen müssen oder wollen, sondern ein hoffentlich haben wir Zeit mit ihnen, ist unser Denken. Und das ist die Auswirkung von dem Ziehen lassen. Und ich möchte euch ermutigen, das zu tun. Nun, wir sind ein junges Paar. Wir haben jetzt die Spanne. Unser ältester Sohn ist 17. Der zweite 15, der dritte 10 und jetzt die kleine Tochter wird ein Jahr alt nächste Woche. Nun, unser ältester Sohn ist aus dem Haus gezogen, jetzt im September. Und wir haben die erste Phase bei dem ersten jetzt durchzumachen. Und ich habe meine Frau beruhigen müssen. Schatz, lass ihn gehen. Er muss jetzt seine eigenen Entscheidungen lernen zu treffen. Und das war nicht leicht, aber jetzt lerne ich und sehe ich, was meine Eltern durchgemacht haben. Im Ziehen lassen. Er zieht die Kinder zum Gehen und seid froh, wenn sie endlich mal gehen, dass ihr eure Ruhe habt. Gott hat es nicht gemeint, dass die Eltern ewig die Kinder erziehen. Ich möchte die Kehrseite erzählen. Mein Bruder war nicht verheiratet, bis er 40 war, 39 oder 40. Und er ist 2 Jahre älter als ich. Ich bin jetzt 44, also ist er jetzt 6 Jahre verheiratet. Und er lebte mit meinen Eltern unter dem gleichen Dach, bis er 30 war. Und das war nicht gut. Mein Bruder hätte das nicht machen sollen. Das war Dummheit seinerseits und das war eine unweise Sache von den Eltern. Und sie sehen es auch. Sie hätten ihn rausstoßen sollen. Der hat sich die Kleider waschen lassen. Der hat sich alles machen lassen von den Eltern. Und meine Mutter trug Sorge, denn in den Jahren, so 10 Jahre lang, lebte mein Bruder tief in Sünde. Sehr tief. Und er kam 3 Uhr morgens nach Hause und meine Mutter hörte ihn kommen. Und sie dachte sich bei sich, was macht er wohl? Und sie trug täglich, längst nachdem die Erziehung hätte abgeschlossen werden müssen, sie trug täglich die Sorge um einen 30-jährigen Sohn, den sie nicht hätte tragen dürfen und müssen. Es wäre besser, er wäre ausgezogen. Nun, mit 30 zog er aus und es hat meinen Eltern sehr gut getan, dass er ausgezogen ist. Und dann kam er an den Rand von finanziellen Ruin und Gott holte ihn wieder zurück auf den Weg des glaubenden Gehorsams. Der wandelt mit dem Herrn fest und hat eine geistliche Familienführung. Ich freue mich sehr, dass mein Bruder wieder auf den Weg gekommen ist, aber oh, war der Weg tief, das Tal war sehr tief bei ihm. Gott musste ihn fast in den Bankrott ziehen und meine Eltern mit, um meinen Bruder zur Besinnung zu bringen, dass er wieder auf den Weg kam. Wenn die Erziehung abgeschlossen ist, lasst die Kinder ziehen und ermutigt sie dazu, damit man im Alter die Ruhe haben kann. Zweitens, lerne das Beten und das Vertrauen auf den Herrn. Es ist schwer. Und das haben wir gemerkt bei unserem ältesten Sohn, als wir eine Empfehlung geben wollten für seine jetzige Schulausbildung. Ich habe gesagt, als wir ihn dagelassen haben, rein, das ist eine sehr wichtige Entscheidung. Du musst die Entscheidung treffen, denn du musst damit leben. Oh, meine Frau sagte, Schatz, könntest du ihm nicht sagen, er soll es in die Richtung machen? Ich sagte, Nancy,
Wir müssen lernen, dass er lernen muss. Und wir müssen jetzt das Beten und Gottvertrauen lernen, genauso wie unsere Eltern das haben lernen müssen bei uns. Das ist aber nicht leicht. Aber lernet das Beten und das Vertrauen auf den Herrn. Wenn auch die Kinder für eine Weile Wege gehen, die uns nicht gefallen, lernet das Beten. Drittens, das wird vielleicht das Schwerste sein, hör auf mit unverlangten Ratschlägen aller Art. Beiß die Zunge. Es ist schwer, wenn man es besser weiß. Wenn man der Tochter zigmal gesagt hat während der Erziehung, das sollst du nicht so machen. Und man beobachtet, wie sie den Tisch deckt und sie macht es anders. Beiß auf die Zunge und sag's doch nicht. Damit sie es selber machen kann. Wir beten zusammen. Danke, Vater im Himmel, dass du in Christus Jesus das vollkommene Opfer geschenkt hast, damit wir aus der Gebundenheit unserer Sünde kommen dürfen. Und damit wir ewiges Leben, ein neues Leben in dir finden. Danke für die Gaben, die du gegeben hast, für die Gabe unserer Finanzen, das Geld, das du gegeben hast, für Arbeitsstelle und Verdienstmöglichkeit. Herr, hilf, dass wir mit dieser Gabe richtig umgehen. Und hilf, dass wir auch mit unserer Gabe der Geschlechtlichkeit richtig umgehen können, damit wir diese Spannungen ausschalten können. Und damit der Teufel auch hier nicht eine große Reibungsfläche in unseren Ehen bewirkt. Vater, schenke uns glückliche Ehen, die deinem Vorbild entsprechen, damit wir dir ein Zeugnis sein können. In Jesu Namen. Amen.

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Ich möchte von meiner Seite aus alle ganz herzlich begrüßen. Und was gibt dir Halt in deinem Leben? Ich denke, dass wir alle in unserem Leben einen Halt brauchen. Ja, wenn ich hier vorne stehe, tut es gut, so einen Halt zu haben, falls auf einmal einem unwohl wird, dass man sich festhalten kann und nicht gleich das Gleichgewicht verliert. Ich erinnere mich an so die Schulzeit, ein bisschen älter war ich so als ihr hier vorne, da musste ich mit der Straßenbahn, also ab der 5. Klasse bis zur 10. mit der Straßenbahn immer so zur Schule fahren, hin und zurück. Und dann war das natürlich so als junger Mensch, da packt man seine Schultasche zwischen die Beine und steht dann da so im Gang oder irgendwo in der, wenn man keinen Sitzplatz bekommen hat und fährt dann so die Bahn mit. Und dann ist es manchmal gut, wenn dann auf einmal die Straße mal eine Vollbremsung machen muss, weil irgendein Auto über die Schienen fährt, dass man sich irgendwo festhalten kann, weil sonst hätte man bei der Oma auf dem Schoß gelegen, die dann da vielleicht neben einem saß. Und so ist es, denke ich, gut, wenn das Leben so unerwartet durchgeschüttelt wird, dass man so einen Halt im Leben hat, wo man sich festhalten kann. Da braucht man einen Halt im Leben. Als nach dem ersten Lockdown, das war es ja mittlerweile schon fast 3 Jahre, es war im Mai 2020, die Kirchen wieder geöffnet wurden. Und das war damals in Köln, der Kölner Dom, der dann so im Mai so die Tore langsam wieder aufmacht und die Menschen wieder zur Kirche gehen konnten. Da wurde dort eine Frau da vor dem Kölner Dom interviewt und wurde sie gefragt, warum gehen Sie zur Kirche? Ja, gerade auch in dieser Zeit, ne, warum gehen Sie zur Kirche? Und darauf antwortete diese Frau, mein Mann ist vor ein paar Wochen gestorben und da braucht man einen Halt im Leben. Und deswegen ging diese Frau dort in diese Kirche. Ja, was im Einzelnen dort ihr den Halt gegeben hat oder Hilfe war, hat sie jetzt in dem Sinn nicht gesagt. Aber da kam es zum Vorschein, da braucht man einen Halt im Leben. Wenn einem das Schwere im Leben begegnet, dann braucht man auf einmal einen Halt. Und da sucht man auf einmal förmlich danach, nach so einem Halt im Leben. Laut einer Umfrage in einer Trendagentur sagten 75% der 14- bis 20-jährigen Jugendlichen, das waren Österreicher, die man da gefragt hatte, dass sie eine große Sehnsucht nach Halt im Leben haben. Und das liegt mit Sicherheit nicht daran, dass sie etwas höher wohnen in den Alpen oder so, dass sie deswegen einen Halt brauchen, weil sie Angst haben, da runterzufallen, sondern da ging es, wie gesagt, um einen Halt im Leben. Also 75% der Jugendlichen, sie brauchen das. Und ich denke, dass in unserer Zeit, wo heute nichts mehr so sicher ist, wie es noch mal vor einigen Jahren war, da merkt man, wie umso mehr man einen Halt im Leben braucht. Der Dichter Matthias Claudius sagte mal, etwas Festes muss der Mensch haben. Etwas Festes muss der Mensch haben. Nun, mir geht's heute Abend nicht um mehr Halt in Bussen und Bahnen, dass wir nicht umfallen dort oder so, sondern es geht mir um den Halt in unserem Leben. Halt, den wir durch Hoffnung bekommen, wo es um Zuversicht geht, um Sicherheit geht in unserem Leben. Dinge, die uns wirklich einen Halt geben, auch in den Stürmen und in den Schwierigkeiten unseres Lebens, die auf uns zukommen, die uns begegnen. Und wir hörten das auch in dem Zeugnis, wie plötzlich da der Wind sich manchmal drehen kann in unserem Leben und wir vor Schwierigkeiten stehen in unserem Leben. Und ob man diesen Halt im Leben hat, das zeigt sich ja gerade dann, wenn Schwierigkeiten kommen. Gerade dann, wenn die Umstände unseres Lebens so ganz anders wären, als sie uns lieb sind. Da zeigt sich das, ob wir ja einen Halt im Leben haben. Wenn uns der Boden unter den Füßen weggerissen wird, förmlich, auf dem wir stehen. Und wo wir meinten, bis dahin stehen zu können und den Dingen dieses Lebens so entgegenlachen können. Und dass uns überhaupt nichts ausmacht, was hier um uns herum passiert. Aber mit einem Mal kann sich das Leben verändern. Und dann zeigt sich, ob wir wirklich Halt im Leben haben, wenn auf einmal Not, Krankheit, Enttäuschungen, Verlust, das sind so Kanonenschüsse, die plötzlich so vor dem Bug unseres Lebensschiffes kommen. Wir brauchen einen Halt, wie so ein Schiff, das seinen Anker ja ins Meer wirft, um dort seinen Halt zu bekommen, damit die Wellen das Schiff nicht irgendwo hinaustreiben, wo man nicht hin will. Man braucht einen Halt. Und die Frage ist, wohin werfen wir unseren Lebensanker? Wohin werfen wir unseren Lebensanker? Werfen wir den in Menschen? Dass wir in Menschen unseren Halt suchen für unser Leben? In unseren Freunden,
in unserer Familie. Denke wohl dem, der das hat, der Freunde hat, der Familie hat. Denke, dass das so eine Hilfe ist, in schwierigen Zeiten, ja, jemanden zu haben, zu dem man gehen kann, der einem hilft, der einen unterstützt, der mit anpackt und so weiter. Wenn man diese Hilfe hat, wohl dem, der sie hat. Aber wie oft kann es passieren, dass uns auch solche Menschen, auf die wir vielleicht so gehofft haben, uns auf einmal doch enttäuschen, untreu werden, ja, oder auf einmal sie sind nicht mehr da sind, wenn wir sie brauchen, oder wenn sie letztendlich selber haltlos sind. Was nützt mir ein Ast, ein starker Ast, wenn wir beide uns in einem reißenden Fluss befinden, der auf den Abgrund zuströmt? Da hilft mir dieser Ast auch nicht, der selber haltlos ist. Wohin werfe ich meinen Lebensanker? Werfe ich ihn in meinen Besitz? In das, was ich habe? Geld, Immobilien? Schön, wenn man solche Dinge besitzen darf und vielleicht auch vorgesorgt hat für die Zukunft, für die Familie. Das sind, denke ich, sind gute Sachen. Und manch ein Finanzberater würde uns das empfehlen, das auch zu machen, diese Dinge da vorzusorgen. Aber all diese Dinge, wie gesagt, Geld, Besitz, ist auf einmal etwas, was vergehen kann, was nicht von langer Dauer ist. Und plötzlich wertlos werden kann. Denken wir an die Stichworte wie Inflation, ja, wo das Geld auf einmal nicht mehr den gleichen Wert hat wie vorher. Du hast zwar viel, aber du kannst dafür immer weniger kaufen. Oder das Stichwort Enteignung, wo man plötzlich deinen Besitz einfach wegnimmt und jemand anderem gibt. Meine Großeltern und ich denke auch viele eurer Großeltern und Urgroßeltern haben das erlebt in der ehemaligen Sowjetunion, wo plötzlich ein Regierungswechsel damals vollzogen wurde. Gut, meine Großeltern waren zu diesem Zeitpunkt noch relativ jung, damals, als das dann passierte, 1918. Aber wo auf einmal, wenn du viel hattest, das dir zum Nachteil war, weil du auf einmal jemand warst, der nichts mehr hatte und wo nicht wusstest, wo du bleiben konntest. Man hat dir einfach das weggenommen. So einfach kann es gehen. Plötzlich ist all das, worauf du dein Leben gebaut hast, wo du dir vorgesorgt hast für dein Alter, weil man nicht mehr da war. Wohin wirfst du deinen Lebensanker? Oder wirfst du diesen Lebensanker, um Halt zu bekommen in dir selbst, dass du ihn in dir selbst suchst? Wirft man den Anker in den Bauch eines Schiffes? Nicht jeder von uns ist so eine starke Persönlichkeit. Ja, ich bewundere solche Leute, die solche Persönlichkeiten sind, die ein starkes Selbstbewusstsein haben und die scheinbar so jedem Widerstand im Leben trotzen können. Das perlt so alles an ihnen ab. Auf jeden Fall, das sind so Leute, die trotzen jeder Schwierigkeit. Sie sind begabt und auch sicher in ihrem Auftreten, in ihrem Reden. Sie sind so voll innerer Stärke. Zumindest wirkt das so. Ja, ich bin so einer nicht und bewundere solche, die so auftreten können. Aber in schweren Zeiten, oder wenn dann auf einmal wirklich schwere Zeiten kommen, dann sind das Offenbarungszeiten. Offenbarungszeiten, wo deutlich wird und die ans Licht bringen, was in mir ist, was wirklich in mir ist. Nicht nur das, was nach außen hin ich wiedergebe, denn oftmals ist das ja auch nur eine Tarnung der eigenen inneren Unsicherheit, dass man sehr selbstbewusst auftreten kann, aber innen drin, da ist da gar nichts an wirklich großer Sicherheit. Und wenn mein Leben kein wirkliches Fundament hat, dann wird in solchen Zeiten die Leere mit EE geschrieben, dann offenbar und sichtbar. Der Schriftsteller Ernest Hemingway, der im letzten Jahrhundert da gelebt hat, 1900, weiß nicht genau, wann er geboren ist, irgendwie vor dem Ersten Weltkrieg auf jeden Fall. Der war so eine starke männliche Persönlichkeit gewesen. Er verkörperte einfach den starken Mann. Ein Mann, der ein Großwildjäger war, also der nicht nur so kleine Hasen geschossen hat, sondern wirklich große Tiere. Er war Hochseeangler, wo er wirklich große Fische gefangen hat. Und da ist auch, es war ein Reiz einfach da in seinem Leben, auf solche Gefahren einzugehen. Er selbst hat das Buch geschrieben, Der alte Mann und das Meer, wo er da gerade das Leben eines Mannes beschreibt, der mit seinem Ruderboot raus, ein Fischer war, herausschwimmt und dann plötzlich mit seiner Schnur da so ein paar Fische fangen will, so seinen täglichen Bedarf. Und mit einem Mal hat er einen riesen Fisch da an seiner Schnur, der ihn hinauszieht aufs weite Meer und er kämpft gegen diesen Fisch und bezwingt ihn am Ende und packt ihn dann bei sich ans Boot und will dann zurückrudern und dann kommen die Haie und fressen den ganzen Fischfang auf und er kämpft gegen die Haie und am Ende kommt er an, hat dann nur noch so ein Gerippe von diesem Fisch und aber gekämpft wie ein Bär da und so beschreibt er ein Stück weit wahrscheinlich auch sein Leben.
Ja, und macht deutlich, was für ein Typ er war. Er war ein Mann, der zweimal mit einem Flugzeug abgestürzt ist und überlebt hat. Zwei Kriege durchgemacht, hat damals im Spanischen Bürgerkrieg mitgekämpft und viele, viele andere Dinge in seinem Leben erlebt. Also man würde sagen, ein echter Kerl, ein Mann, der auch das Herz vieler Frauen gebrochen hat, also von einer zur anderen auch gegangen ist. Alkohol machte ihm nichts aus, er konnte trinken und fiel nicht um und so weiter. Also man würde damals sagen, ein echter Kerl, dieser Mann. Aber dann, als er älter geworden ist, dann geht er zum Arzt. Wie jeder irgendwann mal zum Arzt gehen muss, da tut's weh, irgendwas ist da. Und dann geht auch er zum Arzt und dann bekommt er die Nachricht, dass er unheilbar krank ist. Was macht dieser Mann, dieser Held, der, wie gesagt, so viele Dinge erlebt hat? Er geht nach Hause, nimmt sein Gewehr und erschießt sich. Da war kein Halt. Da war kein Halt in seinem Leben. Wohin werfen wir den Lebensanker und so den Anker unseres Lebens? In der Bibel sagt Gott uns in Sprüche 10, Vers 25, sobald ein Sturmwind daherfährt, ist der Gottlose nicht mehr. So wie ein Ernest Hemingway. Sobald ein Sturmwind daherfährt, ist der Gottlose nicht mehr. Der Gerechte aber ist fest gegründet für ewig. Der Gerechte aber ist fest gegründet für ewig. Es bleibt die Frage, was gibt dir Halt im Leben? Oder was gibt Halt im Leben? Es muss also etwas sein, das beständig ist, das unveränderlich ist. Etwas, worauf ich mein Leben bauen kann. Etwas, was vertrauenswürdig ist und zuverlässig. Dass sich nicht heute so ist und morgen so ist, sondern etwas, was wirklich zuverlässig ist und über den Dingen steht. Etwas, was nicht nachgibt, sondern beständig ist. Und ich möchte über diese Frage, was gibt Halt im Leben, nachdenken anhand von drei verschiedenen Fragen. Und so möchte ich durch diesen Abend heute durchgehen. Und das erste ist, warum brauchen wir überhaupt einen Halt? Warum brauchen wir einen Halt? Wenn das Leben so schön verläuft wie so ein Bächlein im Walde, ja, da ist alles so friedlich, alles so schön. Und wenn unser Leben so immer so gleichmäßig verläuft, dann wird hier einer denken, ich brauche gar eigentlich keinen wirklichen Halt. Mein Leben ist einfach so schön, das plätschert so dahin wie jeden Tag und es ist irgendwie immer gleich. Es läuft alles so nach Plan. Aber wir brauchen Halt in unserem Leben nicht, weil man uns das einredet, dass wir den brauchen, sondern der Grund ist, weil wir selber in uns haltlos sind. Das ist der Grund. Wir brauchen Halt in unserem Leben, weil wir selbst haltlos sind. Und deswegen, weil wir das wissen, sind wir Menschen eigentlich im Grunde genommen Suchende nach etwas Festem, nach etwas, was worauf ich mich verlassen kann. Man hofft das in dem Partner vielleicht zu finden, dass er so jemand ist im Leben, weil wir diese Sehnsucht in uns haben, unser Leben an etwas zu klammern, etwas dran zu hängen, auf etwas zu bauen, was sicher ist, was uns Halt gibt in unserem Leben und woran wir letztendlich unser Herz hängen. Und wir Menschen sind eigentlich alle gleich. In irgendeiner Form, vielleicht ein bisschen mal anders, aber wir neigen dazu, unser Herz an Dinge zu hängen, von denen wir uns gerade das erhoffen und versprechen. Beziehungsweise manchmal gibt es Dinge, wo uns das auch versprochen wird, wenn wir unser Herz daran hängen. Und Martin Luther hat einmal gesagt, woran du dein Herz hängst, das ist dein Gott. Woran du dein Herz hängst, das ist dein Gott. Und so hat sich die Menschheit ihre Götter immer selber gemacht. Die manchmal verschiedene Formen hatten, verschiedene Gestalten waren und verschiedene Dinge waren. Und so ist es eigentlich bis heute geblieben. Die Namen haben sich manchmal geändert oder die Inhalte haben sich manchmal ein bisschen geändert. Aber von der Sache her sind wir Menschen da alle gleich. Woran du dein Herz hängst, das ist dein Gott. Und das kann für den einen das Geld sein, für das man lebt, wo man dafür arbeitet, dafür investiert, um mehr und mehr davon zu bekommen, weil man meint, es gibt Sicherheit, davon habe ich etwas. Für den anderen ist es der Beruf, die Karriere, da vorwärts zu kommen und immer eine Leiter höher zu steigen, auf der Karriereleiter. Und manch einer wird dann tot aus der Firma getragen, weil das sein Leben war. Und wenn dann die Rente kommt, dann bricht auf einmal alles zusammen. Auch das hat's gegeben, wenn ich an unsere Firma denke. Oder manch einem ist es dann die Fähigkeit, das Können, was man eigentlich bekommen hat, aber wo man das so auf sich bezieht. Ich kann das. Ja, und man baut auf seinen Fähigkeiten, dann kommt eine Zeit, wo man plötzlich das nicht mehr so kann, gerade wenn man alt wird.
und man damit nicht klarkommt, weil das so etwas war, ja, woran man sich gehangen hat. Oder es ist sein Hobby, das ist der Spaß im Leben, wo man von einer Feierlichkeit zur anderen wandert und man meint, das ist es, wenn ich das so in meinem Leben habe. Man hängt sein Herz an sie und erhofft sich Halt von diesen Dingen. Aber warum wir eigentlich haltlos sind, wir Menschen, liegt darin, und das ist der Grund dafür, weil wir den einen wahren Gott, unseren Schöpfer, verloren haben. Und das ist der eigentliche Grund, warum wir Menschen haltlos sind. Wir haben den, der das Leben ist, der das Leben gibt, wir haben den verloren. Wir sind nicht mehr mit ihm zusammen. Der Mensch hat diese vollkommene und sichere Umgebung, diese Gemeinschaft mit diesem lebendigen Gott, deinen und meinem Schöpfer, abgebrochen, sie verlassen. Und deswegen sind wir haltlos. Und wir befinden uns seitdem in einem freien Fall ins Ungewisse. Und das ist das, was in uns Menschen drinne steckt, dieses Wissen, auch wenn wir es nicht wirklich wahrhaben wollen und es verdrängen. Aber das ist eigentlich das, warum wir Menschen nach Halt suchen in unserem Leben. Wir lesen von dieser Situation, von dieser Begebenheit, wo der Mensch mit Gott Schluss gemacht hat und diese Beziehung abgebrochen hat, auf den ersten Blättern der Bibel, ich werde das nur erwähnen, wo dieser Bruch zwischen Gott und Menschen geschehen ist oder das entstanden ist. Und es ist dadurch geschehen, dass der Mensch das Gebot Gottes nicht geachtet hat, es übertreten hat, es nicht für wert gehalten, es nicht für wichtig genommen hat, sich über Gott gestellt hat in dem Moment. Und er meinte in dem Sinne, ja, wenn ich das jetzt tue, beziehungsweise nicht tue, was Gott möchte, dann werde ich sein wie er. Und danach sehnte er sich, selber zu bestimmen über sein Leben, selber zu sagen, wo es lang geht und das zu tun, was ich für richtig halte. Und er rebellierte gegen Gott und übertrat Gottes Gebot. Und aber dadurch, dass das geschehen ist, damals am Anfang, als Gott den Menschen gemacht hat, ist die Sünde in seinem Leben geboren. Und die Sünde, die im Herzen des Menschen geboren ist, macht ihn zum Sünder, sodass er dadurch ein Übertreter des Gebotes oder der Gebote Gottes geworden ist. Und dass er von dem Augenblick an ist, dieser Bruch zwischen Gott und dem Menschen gekommen. Und seitdem, wo das geschehen ist, wo dieses erste Menschenpaar sich von Gott gelöst hat, seitdem sind wir alle auf dieser Seite, sind wir alle auf dieser Spur, wir Menschen, getrennt von Gott, ohne Gott unterwegs, ohne den, der das Leben ist und das Leben gibt. Und da sind wir alle gleich. Wir haben keinen wirklichen bleibenden Halt im Leben, weil wir die Verbindung zu unserem Schöpfer, zu Gott, verloren haben. Und dadurch, sagt die Bibel, sind wir verloren? Sind wir verloren? Wir haben seitdem Gott nicht mit uns, sondern gegen uns. Wir haben Gott gegen uns. Und damit bin ich bei meiner zweiten Frage. Wer gibt mir nun diesen Halt in meinem Leben? Wer gibt mir nun den Halt in meinem Leben? Wir haben in Sprüche 10, Vers 25 gelesen, hier im zweiten Teil dieses Verses, wo steht, der Gerechte aber ist fest gegründet für ewig. Der Gerechte aber ist fest gegründet für ewig. Das heißt, er steht auf einem festen Fundament, auf einem festen Grund in seinem Leben. Einen Grund, der Halt gibt und einen Grund, der trägt, der nicht irgendwo nachgibt, wie so ein, wie wir das bei der Gebetsgemeinschaft hörten, wie so ein Wackelpudding, wo ich mich draufstelle und dann nicht weiß, was passiert jetzt da gerade unter mir. Sondern wir lesen hier, der Gerechte, er hat einen festen Grund, der nicht nachgibt, sondern der trägt. Und jemand sagte mal so, wir brauchen ein Fundament, wenn wir das Leben und den Tod bestehen wollen. Wir brauchen ein Fundament, wenn wir das Leben und den Tod bestehen wollen. Was oder wer ist aber dieses Fundament? Dieses Fundament, von dem die Bibel spricht, ist nicht irgendetwas, sondern es ist jemand. Es ist jemand, es ist eine Person. Dieses Fundament ist eine Person, einer, der absolut treu ist. Das, was er sagt, das hält er. Das, was er sagt oder verspricht, das geschieht. Und das ist unabänderlich. Er ist absolut zuverlässig. Er ist absolut treu. Er ist nicht irgendwie jemand, der sich nach dem Wetter richtet, heute so, morgen so. Wenn die Sonne scheint, ist alles gut. Wenn es regnet, ist alles schlecht. Sondern er ist immer gleich.
immer gleich und dadurch zuverlässig. Und er ändert sich nicht. Und er hat die Macht zu tragen. Er hat die Macht zu tragen. Und im Psalm 18, Vers 3 lesen wir unter anderem von ihm, der dieses Fundament ist. Und dort schreibt der Psalmschreiber Folgendes: Der Herr ist mein Fels und meine Burg und mein Retter. Mein Gott ist mein Hort, bei dem ich mich berge, mein Schild und das Horn meines Heils, meine hohe Feste. Hier konnte jemand sagen, und wir merken, da war jemand, der hatte ein Fundament, auf dem er sein Leben aufgebaut hat, und der sagen konnte: Der Herr ist mein Fels. Gott ist mein Fels, auf dem ich mein Leben aufgebaut habe. Und dieser Gott, er hat sich uns geoffenbart. Er hat sich uns geoffenbart einmal in der Bibel, im Wort Gottes, wo er zu uns spricht und uns deutlich macht, wie unser Leben funktionieren kann. Und deswegen, weil er sich geoffenbart hat in der Bibel, ist dieses Wort genauso wie er treu, zuverlässig, wahrhaftig. Und ich kann mich auf das, was dieses Wort sagt, verlassen, weil es ist von ihm. Es ist aus seinem Munde gesprochen und Menschen haben es nur aufgeschrieben, aber gesprochen, gesagt hat er es. Und er hat sich uns darin geoffenbart. Und deswegen ist dieses Wort absolut wahr und zuverlässig. Und dieser Gott, er hat sich uns geoffenbart in seinem Sohn Jesus. Auch darin hat er sich uns geoffenbart. Jesus, der Mensch geworden ist, absolut Mensch geworden ist, genauso wie wir, aber ohne Sünde, so sagt die Bibel. Ohne Makeln, er war nicht so wie wir, aber doch vollkommen Mensch. Und Jesus ist Mensch geworden, einfach aus dem Grunde, damit er in der Lage ist, sterben zu können. Deswegen ist er Mensch geworden. Er ist Mensch geworden, um für uns stellvertretend am Kreuz zu sterben. Aber er ist nicht im Tod geblieben, sagt die Bibel, sondern er ist auferstanden und erlebt. Und von ihm lesen wir in 1. Korinther 3, Vers 11, wo Paulus das so ausdrückt: Denn einen anderen Grund kann niemand legen, außer dem, der gelegt ist, welcher ist Jesus Christus. Er ist das Fundament. Er ist das Fundament deines Lebens. Und das ist das Fundament, worauf du dein Leben aufbauen kannst. Pastor Willem Busch erzählte einmal von seiner Mutter. Es war damals, muss so in den 1920er Jahren gewesen sein, also nach dem Ersten Weltkrieg. Es war der Moment, als sein Vater starb. Sein Vater war genauso Pastor, wie auch er dann später Pastor geworden ist. Und nun starb der Vater und mit einem Mal stand diese Mutter mit 8 unversorgten Kindern da. In der damaligen Zeit, in den schwierigen 20er Jahren, damals nach dem Ersten Weltkrieg. Und wie dann so der Sarg aus dem Haus hinausgetragen wurde, und damals war es noch das so, dass der Sarg aufgebahrt in den Häusern stand. Die Häuser waren damals extra auch nochmal so gebaut, dass man einen Sarg raus und reintragen konnte in den Häusern. Und als nun der Sarg herausgetragen wurde, dann fingen natürlich die Kinder an zu weinen. Als sie sahen, wie ihr Vater jetzt, ja, dort im Sarg das Haus verlässt. Und sie fingen an zu weinen. Und dann rief die Mutter ihren Kindern zu: Kinder, seid einmal ruhig. Und dann sagte sie mit starker Stimme, so beschreibt das Willem Busch: Wenn es keinen Heiland gäbe, dann müssten wir jetzt weinen, dass die Stadt erfüllt würde von unserem Geschrei. Denn die Familie war von einem Schlag bettelarm und sie mussten das Haus, das Pfarrhaus, auch noch verlassen. Aber, sagte sie, wir haben einen Heiland und gehören einem Heiland. Und damit hat sie etwas vermittelt, was diese Frau in ihrem Leben hatte. Diese Frau, sie hatte ein Fundament. Sie hatte ein Fundament, auf dem sie ihr Leben aufgebaut hat und das jetzt in solch einer schweren Zeit gehalten hat. Sie lebte mit dem Bewusstsein, wir haben einen Heiland und wir gehören einem Heiland. Diese Frau, sie hatte ein Fundament und dieses Fundament, es ist eine Person, es ist Jesus. Damit bin ich bei der dritten Frage. Die Frage ist: Wie bekomme ich nun diesen Halt in meinem Leben oder diesen Halt für mein Leben? Und um deine Antwort zu bekommen, ist es, denke ich, wichtig, dass ich erst einmal verstehe und zu erkenne, dass ich diesen Halt in Jesus brauche. Dass ich diesen Halt in Jesus brauche. Das ist, denke ich, das Erste, was ich verstehen muss. Und dass ich verstehen muss, dass alles andere, alle anderen Dinge, auf die ich meine Hoffnung vielleicht bisher gesetzt habe, an die ich mich irgendwo klammere, dass das nicht etwas ist, das wirklich durchträgt. Dass das nicht wirklich etwas ist, was hält, sondern etwas, was ist, was nachgibt. Sei es Menschen, sei es Besitz
oder mein Können oder irgendetwas anderes. Denn es gilt, das zu erkennen, zu verstehen, dass nichts anderes von diesen Dingen, an die ich mich irgendwie jetzt noch halte, ja wirklich hält. Und ich merke, ich muss diese Dinge loslassen, um in der Lage zu sein, das und den, der wirklich hält, ergreifen zu können. Und das muss ich als erstes verstehen, dass ich diesen Halt in Jesus brauche. Und gerade in schweren Zeiten wird das wieder deutlich, dass all die anderen Dinge nicht wirklich Halt geben, sondern dass ich nur einen brauche, der meinem Leben Halt gibt. Jemand sagte mal, alles Schwere in meinem Leben ist der Schäferhund des guten Hirten, der mich hintreiben will zum guten Hirten. Ich wiederhole das nochmal. Alles Schwere in meinem Leben ist der Schäferhund des guten Hirten, der mich hintreiben will zum guten Hirten. So ein Schäferhund, also es gibt heute sowas ja immer weniger zu sehen, so eine Schafherde, wo dann so ein Hirtenhund da rumherum rennt und aufpasst, dass die Schafe nicht wegrennen. Aber manchmal muss so ein Hirtenhund da auch anfangen zu bellen, die Schafe anzubellen. Das hört sich nicht schön an, das klingt so, als wenn er die gleich auffressen will. Aber das will er ja gar nicht, sondern er möchte das Schaf wohin bringen? Näher zum Hirten. Und manchmal muss so ein Hirtenhund dahinter so einem Schaf hinterherlaufen und da richtig Dampf geben, um das Schaf zu erreichen. Warum macht er das? Um das Schaf zurückzubringen zum Hirten. Und manchmal muss er sogar zubeißen, ja? Weil das Schaf einfach stur ist und nicht möchte. Und dann muss er zubeißen. Warum macht er das? Nicht, um da eine Hammelkeule zu bekommen oder irgendwie einen Lammbraten. Nein, sondern weil er möchte, dass das Schaf zurückgeht zum guten Hirten. Alles Schwere in meinem Leben ist der Schäferhund des guten Hirten. Und jemand anderes sagte mal, im Schweren liegt die Begegnung mit Gott. Im Schweren liegt die Begegnung mit Gott. Das Schwere in meinem Leben, das können unterschiedliche Dinge sein. Das könnte Verlust sein. Das kann die Nachricht sein einer schweren Krankheit. Etwas, was so gar nicht in meine Lebensplanung hineinpasst. Was ich mir so ganz anders vorgestellt habe. Oder wie gesagt, den Verlust eines lieben Menschen. Oder irgendwelche anderen Dinge, die ich plötzlich verliere in meinem Leben. Das sind so diese Dinge, die so schwer sein können in meinem Leben. Aber gerade das Schwere deckt auf einmal meinen Mangel auf in meinem Leben. Nämlich, dass ich keinen Halt habe unter Umständen. Und manchmal weckt es mich auf. Und auf einmal befinde ich mich im Club der Mühseligen und Beladenen. Und von denen Jesus in Matthäus 11, Vers 28 spricht, kommt her zu mir, ihr Mühseligen und Beladenen. Und ich will euch erquicken. Ich will euch Ruhe geben. Ich will euch das geben, was ihr verloren habt, was ihr gar nicht habt. Und ich möchte euch das geben, was ihr braucht. Ruhe, ein Fundament für euer Leben. Wir haben in Sprüche 10, Vers 25 gelesen, der Gerechte aber ist fest gegründet für ewig. Nun, gerecht nach den Maßstäben Gottes bin ich nicht durch meine Werke, nicht durch das, was ich tue. Und wenn es noch so viel Gutes ist, womit ich mich gerne brüste, was ich vielleicht gerne erwähne, was ich mir gerne vielleicht auch an der Wand hänge, wenn man da Bundesverdienstkreuz oder irgendwelche anderen Dinge vielleicht erworben hat damit, nein, gerecht werde ich nicht durch meine Werke nach den Maßstäben Gottes. Das reicht nicht. Ich werde nicht gerecht, wenn ich ab und zu mal das Richtige tue in meinem Leben. Sondern im Gegenteil, meine Werke machen eher deutlich, dass ich alles andere als gerecht bin vor Gott. Wenn wir ehrlich sind mit uns selbst, das, was ich in meinem Leben schon alles falsch gemacht habe, an Unrecht getan habe und verübt habe, macht deutlich, wer ich wirklich bin. Und wie ich wirklich bin in den Augen Gottes, nämlich ungerecht. Die Bibel sagt in Römer 3, Vers 10, da ist kein Gerechter, auch nicht einer. Da ist kein Gerechter, auch nicht einer. Und das ist so die Wahrheit, die uns so ins Angesicht springt. Wenn wir in den Spiegel Gottes hineinschauen, wir würden gerne was anderes hören über unser Leben. Aber das ist die Wahrheit. Da ist kein Gerechter, auch du nicht. Auch du nicht, auch ich nicht. Das war etwas, was ich auch in meinem Leben verstehen musste und was mir aufgegangen ist, wo ich meinte, so schlecht wie die anderen bin ich gar nicht. Das war immer so mein Denken von mir, obwohl ich war damals auch jung, ein Teenager im jungen Alter, bis so 15 oder 14, wo mir auf einmal aufging und ich in den Spiegel Gottes hineinschaute und mir bewusst wurde, nein, ich bin nicht gerecht. Meine Gerechtigkeit, mein Verständnis davon reicht nicht aus, um
hier bei Gott durchzukommen, sondern Gottes Urteil über mein Leben ist ungerecht. Ungerecht, weil ich eben nicht in seinen Geboten wandle und seinen Geboten lebe. Ja, ich nicht einmal dazu in der Lage bin, seine Gebote zu halten. Und wenn ich sie gebrochen habe, bin ich ungerecht. Das ist mein Zustand. Und weil ich ungerecht bin, deswegen breche ich seine Gebote und halte sie nicht ein. Gott sieht meinen Egoismus, dass ich in erster Linie meinen Vorteil suche. Wir kennen das aus unserem Leben, dass ich gerne selber immer der Bessere sein möchte. Dass ich immer gerne so den besten Platz haben möchte im Vergleich zum anderen. Dass mir das nicht so schmeckt, wenn der andere bessere Noten hat oder mehr gelobt wird als ich. Und es eine Katastrophe ist, wenn der andere ein bisschen mehr Eis bekommt als ich. Kennt ihr das, Kinder? Dann kommt so der Gerechtigkeitswahn. Der hat mehr bekommen. Hättest du mehr bekommen, hättest du nichts gesagt. Dann wäre alles okay. Habe ich doch verdient wahrscheinlich, ne? Ja, so. Ne? Aber wenn der andere mehr hat, dann haben wir ein Problem damit. Dann, weil wir egoistisch sind und unseren Vorteil in allererster Linie suchen. Das ist so etwas, was so die Sünde aus uns gemacht hat. Dass wir manchmal unserem eigenen Ehepartner nicht das bessere Eis oder das mehr Eis gönnen, als wir selber haben. Also zumindest wissen wir ganz genau, wenn wir das Eis aufgefüllt haben in Schälchen, wo mehr drin ist. Und wir werden in der Lage sein, das so hinzustellen, dass meine Frau das Schälchen nimmt, wo weniger drin ist. Ja? Das können wir. Dazu sind wir in der Lage. Warum? Weil wir egoistisch sind und unseren eigenen Vorteil in allererster Linie suchen. Das ist das, was uns ausmacht. Und das weiß Gott. Das sieht er. Und genau das ist ein Grund, warum wir ungerecht sind. Warum wir auch mit seinen Geboten so mit Füßen treten. Weil wir unseren Vorteil in allererster Linie suchen. Ich suche meinen Spaß, meine Erfüllung. Und Gottes Gebote stören mich. Die hindern mich. Die wollen das ja gar nicht. Die wollen mir meinen Spaß verderben. Und ich merke nicht, wie ich dadurch zu einem Ungerechten werde. Gott sieht meinen Egoismus. Gott sieht meinen Unglauben. Ich bin in der Lage, alles zu glauben. Alles. Nur nicht die Wahrheit. Nur nicht die Wahrheit. Die will ich gar nicht glauben. Dass Gott sagt, dass ich ein Sünder bin. Dass ich Errettung brauche. Dass ich Vergebung brauche. Ja, was wollen die denn da? Das ist psychologischer Effekt vielleicht, womit man Menschen in irgendeine Ecke bringt und so weiter. Nein, das ist leider die Wahrheit. Das ist leider die Wahrheit. Und wir glauben, wie gesagt, eher allem anderen, ja, als der Wahrheit. Gott sieht meine Lieblosigkeit, wie ich an Leid von Menschen vorbeigehen kann und manchmal sogar denken kann, hat er verdient. Ja? Vor allem dann, wenn er mir etwas Schlechtes vielleicht vorher angetan hat. Gott sieht meine Lieblosigkeit. Gerecht, meine Lieben, gerecht werde ich nicht durch meine Werke, sondern die Bibel sagt, gerecht werde ich alleine durch den Glauben an Jesus Christus. Gerecht werde ich alleine durch den Glauben an Jesus Christus, durch den Glauben an den Gerechten, der gerecht machen kann, nämlich Jesus. Und alle meine Ungerechtigkeit, meine Sünde, hat dieser Jesus, dieser Gerechte, hat dieser Jesus auf sich genommen, als er damals am Kreuz gestorben ist für meine Sünden. Wenn wir in den Evangelien das nachlesen, diese Szene, die dort beschrieben wird, dann wird deutlich, dass dort Jesus, der unschuldig war, der keine Sünde getan hat in seinem Leben, der vollkommen war und deutlich gemacht hat, das ist der Mensch, das ist ein wahrer Mensch. So sollen wir sein. Und weil er so vollkommen war, passte er nicht in diese Gesellschaft und wollte die Gesellschaft

anderen Dingen hat er genommen und hat sie auf Jesus gelegt. Auf ihn, den Gerechten, der ohne Sünde war. Und dort ist Jesus dann am Kreuz auf Golgatha gestorben und hat mit seinem Leben bezahlt für meine Ungerechtigkeit, für deine Ungerechtigkeit. Dort auf Golgatha ist Jesus durch die Hölle gegangen. Das, was er dort erlebt hat, das war die Hölle. Getrennt zu sein von seinem eigenen Vater. Und das ist das, was er dort durchgemacht hat, Jesus. Bezahlt mit seinem Leben. Aber weil er am dritten Tage auferstanden ist, und das ist so das Wunderbare, was wir an Ostern feiern dürfen, wo wir wissen dürfen, Jesus ist auferstanden, weil er Gott war. Er konnte nicht im Grab bleiben, sondern er war Gott. Er war Mensch und er war Gott und ist auferstanden. Und damit macht Gott deutlich, das ist dein Fundament. Er ist das Fundament deines Lebens, dieser auferstandene Herr Jesus. Und die Bibel sagt in Römer 5, Vers 1, da wir nun gerechtfertigt oder man könnte jetzt auch sagen gerecht geworden sind, aus Glauben, und das heißt, und das bedeutet, ich gestehe mir selbst ein, ich kann mich selber nicht gerecht machen, aber er kann's. Das bedeutet Glauben. Da wir nun gerechtfertigt worden sind aus Glauben, so haben wir Frieden mit Gott durch unseren Herrn Jesus Christus. Und das ist so der Inhalt unseres Fundamentes. Dieser Jesus, der Frieden gemacht hat und geschaffen hat zwischen mir und Gott. Vorher sagte ich, dass durch den Ungehorsam, durch die Sünde des Menschen ein Bruch geschehen ist. Ja, in zwei Lagern. Auf der einen Seite Gott, auf der anderen Seite der Mensch. Und dazwischen Unfriede. Ja, Feindschaft. Der Mensch gegen Gott und Gott gegen den Menschen. Da war Feindschaft. Und jetzt ist Jesus gekommen. Er ist Mensch geworden und ist am Kreuz auf Golgatha gestorben und hat dadurch Gott und den Menschen versöhnt, sie zusammengebracht, sodass es möglich ist, Frieden mit Gott zu haben. Dass ich nicht mehr Gott als Gegner habe, sondern viel, viel mehr. Gott wird zu meinem Vater. Und hier merken wir, das ist nicht nur eine freundschaftliche Beziehung, sondern eine familiäre Beziehung, die geschaffen werden kann, die Jesus möglich gemacht hat, dadurch, dass er am Kreuz für uns gestorben ist. Durch Jesus ist es möglich geworden, dass der Zorn Gottes, der gegen mein Leben war, ausgelöscht worden ist durch das Opfer Jesu, durch das Opfer Jesu am Kreuz. Und so habe ich das Fundament meines Lebens für ewig, durch den Glauben an Jesus. Diese Beziehung, die ich bekommen kann, dieses Leben aus Gott, das ich durch Jesus, durch den Glauben an ihn bekommen kann. Und das ist das, was Jesus mir geben will. Und auf diesem Fundament kann ich mein Leben bauen. Auf diesem Fundament, auf dieser Person Jesus Christus. Wenn ich diese Beziehung mit ihm eingehe, durch den Glauben an ihn, dadurch habe ich ein Fundament, auf dem ich mein Leben aufbauen kann, in der Gemeinschaft mit Jesus. Und der Bauplan, auf dem ich mein Leben jetzt aufbauen kann, auf diesem Fundament, der Bauplan für mein Leben, das ist die Bibel. Das ist das Wort Gottes. Darin steht alles, wie unser Leben funktioniert, wie unser Leben aufgebaut werden muss, worauf ich zu achten habe, wie meine Ehe funktionieren kann, wie meine Familie funktionieren kann. Das steht alles da drin. In aller Weisheit, wo Gott uns das deutlich macht, wie ich klarkomme mit Schwierigkeiten in meinem Leben, was mich durchträgt. Das ist der Bauplan für mein Leben, wenn ich auf diesem Fundament einmal aufgebaut habe und angefangen habe. Und die Weisheit und Befähigung zum Bauen, die gibt mir der Geist Gottes. Der Geist Gottes, der in mein Leben kommt, in dem Moment, wo ein Mensch zum Glauben an den Herrn Jesus kommt. Da geschieht das. Da werde ich befähigt, mein Leben zu führen, so wie Gott es sagt in seinem Wort. Der Geist Gottes, der Wohnung nimmt in mein Leben. Und dann habe ich noch viele, viele Helfer, die ich bekomme, um mein Leben auf diesem Fundament weiter auch zu gestalten und aufzubauen. Und das ist die Gemeinde. Das sind all die, die auch die gleiche Erfahrung gemacht haben, die auf dem gleichen Fundament aufgebaut haben, wie auch ich, wenn ich zum Glauben an den Herrn Jesus gekommen bin. Und so, denke ich, verändert Gott das Leben. Das Fundament meines Lebens bekomme ich durch den Glauben an den Herrn Jesus. Und Glauben heißt zuerst einmal kommen. Glauben heißt zuerst einmal kommen. Ich muss zu dem kommen, zu diesem auferstandenen Herrn Jesus im Gebet. Und dann bringe ich ihm mein Leben.
dann bringe ich

ihm meine Schuld, meine Sünde, die in mein Leben ist. Und ja, verharmlose das nicht. Die Bibel nennt das Buße tun, dass ich Buße tue über meine Sünde. Buße ist etwas, was heute ja man gar nicht mehr weiß. Es hat also nichts mit Bussen zu tun, sondern es hat damit zu tun, dass ich mich abwende von dem, was mir vorher wichtig war, ja, dass ich mich abwende von Sünde, die mein Leben geprägt hat und bestimmt hat und kaputt gemacht hat, dass ich das nicht mehr möchte, dass es mir leid tut und dass ich mich dem zuwende, der mir Leben gibt, der mir Vergebung gibt, der mir etwas Neues schenken will, der mich neu machen möchte, das ist Jesus. Das bedeutet, Buße zu tun. Ich bringe ihm meine Schuld. Ich versuche sie nicht mehr zu verschönern und sage, es war nicht so schlimm. Ja, ist mal passiert. Ja, kann passieren. Es hat auch nichts mit Aschermittwoch zu tun, wo die Menschen jetzt im Karnevalsrausch da verschiedene Feierlichkeiten machen und man will gar nicht wissen, was dahinter verschlossenen Türen alles passiert. Und am Aschermittwoch geht man dann zur Beichte, zumindest einige machen das noch. Sie gehen dann zur Beichte, kriegen dann manchmal so ein Aschegeformenes an die Stirn. So kenne ich das früher von der Schule. Manche, die aus dem Katholizismus kamen, kamen dann am Donnerstag so zur Schule. Ja, das deutete an, dass sie gebeichtet haben und ihnen vergeben ist. Aber sie haben das bewusst gemacht mit der Absicht, nächstes Jahr machen wir es wieder. Ja, nächstes Jahr ist wieder Karneval, dann geht das wieder weiter. Dann machen wir genau das Gleiche. Das ist keine Buße. Das ist keine Buße. Sondern Buße heißt, ich lasse das. Ich will da nicht mehr hin, von wo ich komme. Und ich wende mich dem zu, bei dem ich bleiben will. Das ist bei Jesus. Das ist Buße. Und das muss in deinem Leben geschehen. Glauben heißt kommen. Und dann heißt Glauben, Jesus annehmen. Das Geschenk seiner Vergebung. Das, was er mir anbietet, diese Erneuerung, die er mir anbietet in ihm. Dass ich das annehme im Glauben. Das ist das, was in meinem Leben geschehen muss. Ich entscheide mich für ein Leben mit und für Jesus. Und dazu möchte ich dich heute Abend auch einladen, diesem Jesus zu begegnen und das zu erleben, dass du ein Fundament in deinem Leben hast, das hält, das dir Halt gibt für dein Leben. Der Jesus sagt in Matthäus 7, und damit komme ich zum Schluss, die Verse 24 und 25 folgendes. Jeder nun, der diese meine Worte hört und sie tut, den werde ich mit einem klugen Mann vergleichen, der sein Haus auf den Felsen baute. Und der Platzregen fiel herab, und die Ströme kamen, und die Winde wehten und stürmten gegen jenes Haus, und es fiel nicht. Warum? Denn es war auf den Felsen gegründet. Es war auf den Felsen gegründet. Jesus ist dieser Fels, auf dem du dein Leben gründen darfst. Und dazu möchte ich dich einladen. Im Jahre 1876 durchlebte Horatio Spafford. Er war damals ein erfolgreicher Geschäftsmann, Immobilienhändler, hatte mehrere Häuser und so. Damals in Chicago lebte er, in den USA. Und wie gesagt, war ein wohlhabender Mann, ihm ging es sehr, sehr, sehr gut. Er war ein Christ. Aber dann war in Chicago damals ein großer Stadtbrand und ein Großteil der Stadt brannte nieder, unter anderem halt auch viele seiner Häuser. Und so war dieser erfolgreiche Geschäftsmann von heute auf morgen irgendwie fast ruiniert. Und vieles von dem, was er besaß, war nicht mehr da, hatte Verlust in seinem Geschäft gemacht, da wo er sein Geld angelegt hatte und so weiter, es brach zusammen. Und so entschied er sich, für einige Zeit nach England zu reisen, um sich einfach zu erholen von diesem ganzen Stress und dieser Not und all das, was so in sein Leben gekommen ist. Aber er hatte noch einige Dinge geschäftlich zu erledigen und so schickte er seine Frau und seine drei Töchter schon mal vor. Sie sollten mit dem Schiff damals rüberreisen, rüberfahren nach England. Er wollte dann etwas später nachreisen. Aber kurz vor England, vor der Küste Englands, kam dieses Schiff, wo seine Frau und seine drei Töchter waren, in Seenot, ein schwerer Sturm, der da tobte, und das Schiff sank. Seine Frau konnte gerettet werden, seine drei Töchter nicht. Sie sanken zusammen mit dem Schiff hinunter in die Tiefe und starben. Seine Frau, als sie dann in England ankam, sofort Telegramm geschickt, Telefon ging ja damals noch nicht, gab es ja nicht so. Auf jeden Fall sofort ein Telegramm geschickt, er solle sofort, so schnell wie möglich nach England kommen und schrieb kurz, was passiert war. Er war geschockt, jetzt nicht nur diese wirtschaftliche Krise, sondern jetzt auch die familiäre Krise, seine drei Töchter tot, nicht mehr da. So setzt er sich sofort in das nächste Schiff und reiste nach England. Und als er dann mit diesem Schiff an die Stelle kam, wo das Vorgängerschiff in Seenot kam, dann sagte der Kapitän zu ihm, hier ungefähr war das, wo das Schiff gesunken ist. Und dort, an dieser Stelle, als er dann dort war, kam
diesem Mann einige Zeilen in den Sinn, die er aufgeschrieben hat, die wir gut kennen als ein bekanntes Lied. Dieses Lied war folgendes: Wenn Friede mit Gott meine Seele durchdringt, ob Stürme auch toben von fern, mein Herze im Glauben doch allezeit singt, mir ist wohl in dem Herrn. Dieser Mann, der hatte ein Fundament. Der hatte ein Fundament, das trägt. Und dieses Fundament ist eine Person, Jesus. Und den hatte er. Den hatte er. Darauf war sein Leben gebaut, sodass er selbst in diesen schweren Stunden sagen konnte, mir ist wohl in dem Herrn. Die Frage ist, hast du dieses Fundament? Hast du dieses Fundament für dein Leben? Ich möchte dich einladen dazu, dieses Fundament in deinem Leben zu bekommen und darauf zu bauen, indem du zu Jesus kommst. Indem du zu Jesus kommst.

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0: Es ist 14 Uhr.
1: 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Juli. Dass eine Auferstehung sein wird, sowohl der Gerechten als auch der Ungerechten. Apostelgeschichte 24, Vers 15. Kein Leben nach dem Tod? Ist nach dem Tod alles aus? Eine Frage, die die Menschen seit Jahrtausenden bewegt und spaltet. Der bekannte Extrembergsteiger Reinhold Messner glaubt, für mich gibt es kein Leben nach dem Tod. Wir verschwinden spätestens dann, wenn niemand mehr an einen denkt. Dann ist nichts mehr da. So äußerte er sich in einem Interview zu seinem 80. Geburtstag auf die Frage, was nach einem tödlichen Absturz am Berg käme. Aber hat Messner recht? Ist nach dem Tod wirklich alles aus? Für die Bibel ist diese Frage ein zentrales Thema, und der Tagesvers fasst ihre Aussagen dazu prägnant zusammen. Alle Toten, ob sie an den wahren Gott der Bibel geglaubt haben, in Klammer Gerechte, oder nicht, in Klammer Ungerechte, werden einmal auferstehen. Das heißt, kein Verschwinden im Nichts. Wenn das so ist, stellt sich unweigerlich die nächste Frage. Was passiert nach der Auferstehung? Auch darauf gibt die Bibel eine klare Antwort. Die in den Gräbern werden hervorkommen, die das Gute getan haben zur Auferstehung des Lebens, die aber das Böse verübt haben zur Auferstehung des Gerichts. Die das Gute getan haben, wohlgemerkt, nach Gottes Maßstab, sind Menschen, die Gottes Aufforderung gefolgt sind. Sie glauben, dass Jesus Christus für ihre Sünden am Kreuz von Golgatha gestorben ist. Sie werden ewig mit ihm im Himmel leben. Die das Böse verübt haben, sind Menschen, die Gottes Botschaft abgelehnt haben. Sie glauben der Bibel nicht. Auch sie werden auferstehen, aber zum Gericht. Das Urteil lautet, für immer verloren, ewig getrennt von Gott im Feuersee. Fazit: Egal, was Prominente behaupten, nach dem Tod geht das Leben weiter. So oder so. Wie? Das entscheidet jeder selbst. Hier und heute.

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Aus der Übersetzung Neues Leben, zweites Buch Chronik, Kapitel 19 und 20. Josaphat ernennt Richter. Als König Josaphat von Juda wieder sicher zurück in seinem Palast in Jerusalem war, kam der Seher Jehu, der Sohn Hananis, zu ihm. »Musstest du den Gottlosen helfen und die lieben, die den Herrn hassen?« fragte er König Josaphat. »Durch dein Verhalten hast du dir den Zorn des Herrn zugezogen. Doch es steckt noch immer Gutes in dir, denn du hast die Aschera-Bilder aus dem ganzen Land entfernen lassen und dich ganz der Suche nach Gott verschrieben.« Josaphat lebte weiter in Jerusalem, aber er ging auch hinaus zu seinem Volk und reiste dazu von Beersheba bis ins Gebirge Ephraim. Er ermutigte die Menschen, sich wieder dem Herrn, dem Gott ihrer Vorfahren, zuzuwenden. Im ganzen Land ernannte er Richter in den befestigten Städten und ermahnte sie: Überlegt immer gründlich, bevor ihr ein Urteil fällt, denn ihr urteilt nicht für Menschen, sondern für Gott. Und er wird bei euch sein, wenn ihr Recht sprecht. Fürchtet den Herrn und handelt gewissenhaft, denn der Herr, unser Gott, wird kein Unrecht und keine Parteilichkeit dulden und nicht zulassen, dass ihr bestechlich seid. Josaphat ernannte auch für Jerusalem einige Leviten, Priester und führende Männer der Familien zu Richtern, damit sie für den Herrn Recht sprechen und Streitereien unter den Einwohnern Jerusalems schlichten sollten. Er forderte sie auf: Fürchtet den Herrn, handelt treu und seid mit ganzem Herzen bei der Sache. Wenn ihr über eure Brüder aus den Städten zu richten habt, ganz gleich, ob es sich um Mord oder einen anderen Verstoß gegen das Gesetz, die Gebote, Satzungen und Vorschriften handelt, dann ermahnt sie, nicht gegen den Herrn zu sündigen, damit sich sein Zorn nicht gegen euch richtet. Wenn ihr danach handelt, ladet ihr keine Schuld auf euch. In allen Fragen, welche die Gebote des Herrn betreffen, soll der hohe Priester Amaja über euch stehen. Sebatja, der Sohn Jismaels, einer der Anführer des Stammes Juda, hat das letzte Wort in allen Angelegenheiten des Königs. Die Leviten werden euch als Verwalter unterstützen. Handelt mutig und der Herr wird mit denen sein, die Gutes tun. Krieg mit Moab, Ammon und Edom. Danach zogen die Moabiter, Ammoniter und einige der Meoniter gegen Josaphat in den Krieg. Boten kamen und meldeten Josaphat: Ein riesiges Heer aus Edom vom anderen Ufer des Meeres marschiert auf dich zu. Sie sind bereits in Hasesontamar, ein anderer Name für En-Gedi. Josaphat fürchtete sich und betete zum Herrn. Er ließ in ganz Juda ein Fasten anordnen. Aus allen Städten im Land strömten die Menschen zusammen, um den Herrn zu suchen, auch aus allen Städten Judas. Im neuen Vorhof im Haus des Herrn trat Josaphat vor das Volk von Juda und Jerusalem. Er betete: Herr, Gott unserer Vorfahren, du bist der Gott, der im Himmel wohnt. Du bist Herr über alle Reiche auf Erden. Du bist groß und mächtig, keiner kann dir standhalten. Unser Gott, hast du nicht die Einwohner dieses Landes vor deinem Volk der Israeliten vertrieben? Und hast du dieses Land nicht für immer den Nachkommen deines Freundes Abraham geschenkt? Dein Volk hat sich hier niedergelassen und dir diesen Tempel gebaut, damit dein Name darin verehrt wird. Die Menschen sagten: Immer wenn uns ein Unglück droht wie Krieg, Strafgericht, Krankheit oder Hungersnot, dann dürfen wir in deiner Gegenwart vor dieses Haus treten, wo dein Name verehrt wird. Wir dürfen dich um Rettung anflehen, und du wirst uns hören und uns helfen. Nun sieh, was die Heere aus Ammon, Moab und vom Gebirge Seir tun. Du hast unseren Vorfahren verboten, in diese Länder einzudringen, als sie Ägypten verließen. Deshalb sind sie ihnen ausgewichen und haben sie nicht verwüstet. Nun sieh, wie sie es uns vergelten.
denn sie sind gekommen, um uns aus unserem Land, das du uns als Erbe gegeben hast, zu vertreiben. Unser Gott, willst du sie nicht dafür bestrafen? Wir können nichts gegen dieses riesige Heer ausrichten, das uns angreifen will. Wir wissen nicht, was wir tun sollen, aber unsere Augen sind ganz auf dich gerichtet. Das ganze Volk von Juda mit allen Männern, Frauen und Kindern stand vor dem Herrn. Da kam mitten in der Versammlung der Geist des Herrn auf Jahasjeel. Er war ein Sohn Sechajas und Enkel von Benaja, dessen Vater Jehiel und dessen Großvater Matanja gewesen war, ein Levit und Nachkomme Asafs. Jahasjeel rief: Hört, König Josaphat, und auch ihr Leute von Juda und Einwohner Jerusalems, so spricht der Herr zu euch. Habt keine Angst und verliert nicht den Mut angesichts dieses riesigen Heeres, denn nicht ihr kämpft diesen Kampf, sondern Gott. Morgen sollt ihr ihnen entgegenziehen. Sie kommen über die Anhöhe von Ziz herauf, und am Ende des Tales vor der Wüste von Jeruel werdet ihr auf sie treffen. Doch ihr werdet diese Schlacht nicht kämpfen müssen. Geht in Stellung, dann verhaltet euch still und seht, wie der Herr siegt. Er ist mit euch, Einwohner Judas und Jerusalems. Habt keine Angst und lasst den Mut nicht sinken. Zieht ihnen morgen entgegen, denn der Herr ist bei euch. König Josaphat verbeugte sich tief, und alle Menschen aus dem Gebiet von Juda und aus Jerusalem taten es ihm nach und beteten den Herrn an. Dann erhoben sich die Leviten von den Nachkommen von Kehat und Korach und begannen den Herrn, den Gott Israels, mit sehr lauter Stimme zu loben. Früh am nächsten Morgen machten sie sich auf und zogen hinaus in die Wüste von Tekoa. Auf dem Weg sagte Josaphat zu ihnen: Hört mir zu, Männer aus Juda und Jerusalem. Glaubt an den Herrn, euren Gott, dann werdet ihr siegen. Glaubt seinen Propheten, und es wird euch gelingen. Nachdem er sich mit dem Volk beraten hatte, ernannte der König Sänger, die in heiligem Schmuck dem Heer vorangehen und dem Herrn singen und seine Herrlichkeit preisen sollten. Sie sangen: Dankt dem Herrn, denn seine Gnade bleibt ewig bestehen. In dem Augenblick, in dem sie anfingen zu singen und Gott zu loben, ließ der Herr die Heere von Ammon, Moab und aus dem Gebirge Seir, die Juda angriffen, in einen Hinterhalt laufen, und sie wurden geschlagen. Die Heere von Moab und Ammon griffen ihre Bundesgenossen aus dem Gebirge Seir an und töteten sie. Danach kämpften sie gegeneinander. So kam es, dass die Männer aus Juda, als sie zu ihrem Aussichtspunkt in der Wüste gelangten und nach dem Heer Ausschau hielten, nur noch Leichen auf dem Boden liegen sahen. Nicht ein einziger war entkommen. König Josaphat und seine Männer schwärmten aus, um die Beute einzusammeln. Sie fanden große Mengen an Ausrüstung, Kleidung und andere wertvolle Gegenstände, mehr als sie fortschaffen konnten. Ihre Beute war so groß, dass sie 3 Tage brauchten, sie zusammenzutragen. Am 4. Tag versammelten sie sich im Lobetal, das seinen Namen jenem Tag verdankt, weil das Volk dort den Herrn lobte und ihm dankte. Noch heute trägt es diesen Namen. Dann kehrte das ganze Heer nach Jerusalem zurück, mit Josaphat an der Spitze, und sie waren glücklich, denn der Herr hatte ihnen Freude am Sieg über ihre Feinde geschenkt. Unter dem Klang von Harfen, Zittern und Trompeten zogen sie in Jerusalem ein und marschierten bis zum Haus des Herrn. Als die Könige der umliegenden Reiche hörten, dass der Herr selbst gegen die Feinde Israels gekämpft hatte, kam der Schrecken Gottes über sie. Und so herrschte Frieden in Josaphats Reich, denn sein Gott schenkte ihm ringsum Ruhe. Zusammenfassung von Josaphats Herrschaft. Und so herrschte Josaphat über das Gebiet von Juda. Er war 35 Jahre alt, als er König wurde, und regierte 25 Jahre in Jerusalem. Seine Mutter war Asuba, die Tochter von Shilhi. Josaphat folgte ganz dem Vorbild seines Vaters Asa
und wich nicht davon ab. Er verhielt sich so, wie es dem Herrn gefiel. Nur die Höhenheiligtümer wurden nicht abgerissen, denn das Volk diente noch nicht von ganzem Herzen dem Gott seiner Vorfahren. Die übrigen Ereignisse während Josaphats Regierungszeit sind in dem Bericht Jehus, des Sohnes Hananis, beschrieben, der im Buch der Könige Israels enthalten ist. Später schloss König Josaphat von Juda einen Bund mit König Ahasja von Israel, der ihn dazu verleitete, Unrecht zu tun. Gemeinsam bauten sie im Hafen von Esjon-Geber eine Flotte von Handelsschiffen, die nach Tarsis fahren sollten. Daraufhin weissagte Eliezer, der Sohn Dodawas von Maresha, gegen Josaphat. Er sagte, »Weil du dich mit König Ahasja verbündet hast, wird der Herr dein Werk zunichte machen.« Und tatsächlich wurden die Schiffe zerstört und setzten niemals Segel nach Tarsis. Aus der Übersetzung das Buch Römer Kapitel 10, Vers 14 bis Kapitel 11, Vers 10. Hören und antworten. Wie können die Menschen aber jemanden im Gebet anrufen, dem sie nicht vertrauen? Und wie können sie dem ihr Vertrauen schenken, von dem sie noch nie gehört haben? Und wie können sie etwas über ihn hören, außer wenn jemand ihnen die Nachricht überbringt? Und wie können sie etwas öffentlich weitersagen, wenn es niemanden gibt, der sie dazu ausgesandt hat? Davon spricht auch die Stelle in Gottes Buch, die lautet: Wie wunderschön sind die Füße der Menschen, die gute Nachrichten verbreiten. Und doch ist es leider so, nicht alle haben der guten Nachricht Vertrauen geschenkt. Schon Jesaja sagte damals: Herr, wer hat denn dem, was er von uns gehört hat, geglaubt? So entsteht also das Vertrauen aus dem Hören und das Hören aus der Nachricht vom Messias. Doch ich möchte die Frage stellen: Haben Sie das etwa nicht gehört? Doch natürlich. Das belegt ja auch die Aussage in Gottes Buch. Ihr Schall ist in den ganzen Erdkreis ausgegangen und Ihre Worte in die letzten Winkel der bewohnten Welt. Doch an dieser Stelle werfe ich die Frage ein: Hat das Volk Israel das etwa gar nicht verstehen können? Dabei macht doch schon Mose als erster diese Aussage: Ich will euch zur Eifersucht gegenüber denen anreizen, die nicht zu meinem Volk gehören, und ich will euch mit Bitterkeit erfüllen durch eine Nation, die nichts versteht. Und Jesaja spricht das noch direkter aus: Ich ließ mich finden von denen, die mich nicht suchten. Denen, die nicht nach mir fragten, bin ich deutlich erschienen. Doch zum Volk Israel sagt Gott durch ihn: Den ganzen Tag lang habe ich meine Hände ausgestreckt zu einem Volk, das mir nicht gehorcht und ständig gegen mich redet. Die Auserwählten Gottes. Ich frage deshalb: Hat Gott demnach sein Volk von sich gestoßen? Auf keinen Fall. Das zeigt sich doch schon darin, dass auch ich ein Angehöriger des Volkes Israel bin, ein Nachkomme von Abraham aus dem Stamm Benjamin. Nein, Gott hat sein Volk nicht von sich gestoßen, die Menschen, die er schon vorher zu sich gezogen hat. Oder wisst ihr nicht, was das Buch Gottes im Zusammenhang mit dem Propheten Elia sagt? Ich meine die Stelle, wo er Israel vor Gott anklagt. Da sagt er: Herr, sie haben deine Propheten umgebracht und die dir geweihten Opferaltäre niedergerissen. Und ich bin ganz allein zurückgeblieben, und obendrein wollen sie mir auch noch das Leben nehmen. Doch wie lautet die Antwort Gottes, die ihm gegeben wurde? Ich habe mir 7000 Personen übrig gelassen, die nicht vor dem falschen Gott Baal auf die Knie gefallen sind. Genauso hat sich auch heute solch eine Restgruppe gebildet, und auch diesmal drückt sich darin die unverdiente Gnade Gottes aus, durch die Menschen auserwählt werden. Wenn das also durch die bedingungslose Gnade Gottes geschieht, dann gerade nicht aufgrund von menschlichen Leistungen. Denn sonst wäre die unverdiente Gnade ja gar kein Geschenk mehr. Was bedeutet das jetzt? Ganz klar,
Das, worum sich das Volk Israel mit aller Kraft bemüht hat, das hat es nicht erreichen können. Doch die von Gott Auserwählten haben es erreicht, aber die übrigen sind hart und unempfindlich geworden. So lauten auch die Aussagen in Gottes Buch. Gott hat ihnen einen Geist der Schlafsucht gegeben. Und sie haben Augen, die nichts sehen können, und Ohren, die nichts hören. Und das gilt bis auf den heutigen Tag. Im gleichen Sinn sagt der König David, ihr Tischgelage soll für sie eine Schlinge, ja, ein Fallstrick, ein Stolperstein und ein Vergeltungsschlag werden. Ihre Augen sollen sich verfinstern, so dass sie nicht sehen können und ihr Rücken sich voller Angst beugen. Aus der Übersetzung das Buch Psalm 21. Das Vertrauen des Königs auf Gott. Für den Musiker ein Gotteslied von David. Herr, der König freut sich über deine Kraft, über deine Hilfe jubelt er so sehr. Du hast ihm gegeben, was sein Herz wünscht, das, worum er bittet, hast du ihm nicht vorenthalten. Selah. Ja, du begegnest ihm mit Gutem und Segen, du krönst ihn mit purem Gold. Das Leben erbat er von dir, und du schenktest es ihm, ein langes Leben für immer und ewig. Dass du ihm hilfst, gibt ihm große Ehre, Glanz und Herrlichkeit verleihst du ihm. Ja, du setzt ihn zum Segen für immer, mit Freude erfüllst du ihn vor deinem Angesicht. Denn der König setzt sein Vertrauen auf den Herrn. Durch die Güte des Höchsten wird er nicht ins Wanken kommen. Deine Hand soll alle deine Feinde aufspüren, deine rechte Hand soll die finden, die dich hassen. Wie einen Feuerofen lässt du sie glühen, wenn du erscheinst. Der Herr verschlingt sie in seinem Zorn, ja, das Feuer verzehrt sie. Ihre Nachfahren lässt du von der Erde verschwinden und ihre Nachkommen aus der Menschheit. Selbst wenn sie Böses gegen dich geplant und Anschläge ersonnen haben, bringen sie doch nichts zustande. Du schlägst sie in die Flucht, du richtest den gespannten Bogen gegen sie. Erhebe dich, Herr, in deiner Kraft. Singen wollen wir und deine Macht mit Liedern loben. Aus der Übersetzung Neues Leben, Sprüche, Kapitel 20, die Verse 4 bis 6. Wenn du zu faul bist, zur rechten Zeit zu pflügen, wirst du bei der Ernte nichts zu essen haben. Guter Rat liegt tief im Herzen eines Menschen verborgen, doch ein kluger Mensch weiß, ihn hervorzuholen. Viele Menschen behaupten, sie seien zuverlässig, aber wo findet man einen Menschen, der wirklich treu ist?

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1: Vertreter einer flachen Erde sind häufig auch davon überzeugt, dass sich die Sonne um die Erde dreht und wollen das unter anderem mit entsprechenden Bibelversen belegen. Die Beschreibung einer sich bewegenden Sonne bezieht sich gewöhnlich aber auf die subjektive Beobachtung des auf der Erde lebenden Menschen und nicht unbedingt auf den Stillstand der Erde. Die Sonne geht heraus wie ein Bräutigam aus seiner Kammer und freut sich wie ein Held zu laufen die Bahn. Sie geht auf an einem Ende des Himmels und läuft um bis an sein anderes Ende, und nichts bleibt vor ihrer Glut verborgen. Psalm 19, Verse 6 und 7. In diesem Bibelvers geht es kaum um die astronomisch korrekte Beschreibung der Beziehung zwischen Sonne und Erde. Es soll nicht wirklich behauptet werden, dass sich die Sonne während der Nacht in einem Haus aufhält oder dass sie auf Beinen läuft oder dass wirklich nichts dem Sonnenschein entgehen könnte, wie beispielsweise in einer Höhle oder in der Tiefsee. An einigen Stellen spricht die Bibel auch von einer Verdunklung der Sonne. Bei der Kreuzigung Jesu beispielsweise wird von einer Sonnenfinsternis gesprochen. Lukas 23, Vers 45. An keiner Stelle wird aber ernsthaft behauptet, Gott habe die Sonne zu diesem Anlass zeitweilig ausgeschaltet. In anderen Regionen der Welt war die Sonne zeitgleich nämlich noch gut zu sehen. Irgendwie hat Gott zur Zeit des Todes Jesu für die Menschen in Judäa die Sonne verdunkelt. Vielleicht durch dicke Wolken, durch eine Verdeckung der Sonne vom Mond oder durch zeitweilige Blindheit der Bevölkerung. Beschrieben wird hier nicht die absolute Abdunklung der Sonne, sondern ihre mangelnde Sichtbarkeit zu dieser Zeit an dieser Stelle der Erde. Es geht also um das, was die Menschen an diesem Ort sahen bzw. nicht sehen konnten, nicht um die tatsächliche Helligkeit der Sonne zu diesem Zeitpunkt. Ähnlich ist das auch in Offenbarung 6, Vers 12, wo die Sonne mit einem Mal schwarz wird. Oder in Offenbarung 9, Vers 2, wo von der Verdunklung der Sonne durch Rauch gesprochen wird. Gemeint ist damit natürlich immer die Sicht des irdischen Beobachters. Ob die Sonne während dieser Zeit auf der ganzen Erde oder sogar im Weltraum wirklich dunkler geworden ist, wird hier nicht besprochen. Der mehrfach in der Bibel vorkommende Ausdruck vom Aufgang der Sonne bis zu ihrem Niedergang muss wohl ähnlich eingeordnet werden. Der irdische Beobachter schreibt auf, was er und seine Leser sehen konnten. Die Sonne steigt morgens am östlichen Himmel auf und versinkt abends im Westen. An vielen Stellen bezieht sich diese Redewendung allerdings nicht so sehr auf die beobachtete Bewegung der Sonne, sondern auf eine poetische Beschreibung der ganzen Welt. Jesaja 59, Vers 19 und Malachi 1, Vers 11. Gemeint ist dann so viel wie überall, wo die Sonne scheint. An anderen Stellen wird mit diesem Ausdruck der Verlauf des ganzen Tages umschrieben, im Sinne von solange die Sonne scheint. Psalm 113, Vers 3. Auch bei der Beschreibung der Schlacht Israels gegen die Amoriter kann auf den ersten Blick ein falscher Eindruck entstehen. Weil sich so schnell kein Ende der Schlacht abzeichnete, bat Josua Gott darum, die Sonne und den Mond zeitweise stillstehen zu lassen. Josua 10, Verse 12 bis 14. Auch wenn Gott prinzipiell natürlich alles möglich ist, würde ein solches plötzliches Außerkraftsetzen der Erddrehung oder der mutmaßlichen Abbremsung der Sonne allerlei naturgesetzliche Komplikationen mit sich bringen. Naheliegender ist es wahrscheinlich, von einer irgendwie bewerkstelligten Verlängerung des Tages auszugehen, wie es der Bibeltext auch angibt. Es bleibt hell und wirkt für die Israeliten, als sei die Sonne stehen geblieben. Die unbekannten astronomischen Details dieses Wunders sollen im Bibeltext keine Grundlage für eine neue Lehre über den Aufbau des Universums liefern. Zumal es sich hier weltgeschichtlich um ein absolut einzigartiges Ereignis handelte. Josua brauchte einfach eine längere Phase Tageslicht, um seine Schlacht erfolgreich zu Ende führen zu können. Auf welche Weise Gott das bewerkstelligt hat, war ihm weitgehend gleich. Prinzipiell gilt für den Christen natürlich: Du, Gott, hast Himmel und Erde gemacht durch deine große Kraft und durch deinen ausgestreckten Arm, und es ist kein Ding vor dir unmöglich. Jeremia 32, Vers 17.

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1: Der Strom des Lebens. Francis radelte wie verrückt über die Brücke und bog in die Dorfstraße ein. Wenn ein Auto mit großer Geschwindigkeit vorbeigebraust wäre, dann wäre es um ihn geschehen gewesen. Aber die Straße war fast leer. Nur ein paar Kinder spielten bei einer alten Schmiede und unter dem Kastanienbaum, und niemand hielt ihn auf. Erst der Hügel hinter dem Dorf zwang ihn, sein Fahrrad zu schieben. Jetzt erst begann er, über seine Lage nachzudenken. Wohin fuhr er überhaupt? Nie, niemals würde er zum Bauernhof zurückkehren, das war gewiss. Keiner wollte ihn haben. »Wir wünschten, du würdest wieder dorthin gehen, wo du hergekommen bist«, hatte Kate gesagt. Wenn das stimmte, dann war sein ganzes Vertrauen in diese Familie ein trauriger Irrtum gewesen. Mütter und Väter waren wahrscheinlich alle gleich auf dieser Welt. Sie mochten nur ihre eigenen Kinder, genauso wie sein Stiefvater. Und Mama, zu der allein er gehörte, war im Krankenhaus und vielleicht würde sie sterben. Dann wäre niemand mehr da.
2: Mama, Mama,
1: wimmerte er und setzte sich zwischen die Wurzeln eines großen Kastanienbaums, um den nächsten Schritt zu überdenken. Die großen Baumwurzeln umschlossen ihn, und als er in die Baumkrone hinaufsah, bemerkte er, dass die Blüten wie brennende Kerzen emporstrebten. »Wie ein Weihnachtsbaum«, dachte er müde, und das Heimweh überkam ihn wie eine große Welle. Das letzte Weihnachtsfest war eine glückliche Zeit gewesen. Sie hatten alle Geschenke bekommen, und während des ganzen Tages hatte niemand gestritten. Sie waren alle zu beschäftigt gewesen mit ihren Spielsachen. Plötzlich hatte er Sehnsucht nach seinem Spielzeug und den anderen Sachen, nach seinen Matchbox-Autos und Briefmarken und Fußballkarten, auch nach seiner Zauberkiste und seinem Lego-Baukasten. Bisher hatte er sie nicht vermisst, weil es auf dem Bauernhof immer etwas zu tun gab. Aber damit war es jetzt vorbei. Er entschloss sich, zu seinem Elternhaus zurückzufahren und sich eine Zeit lang in sein Zimmer zu setzen und mit seinen Spielsachen zu spielen. Vielleicht war sogar noch etwas Essbares in der Vorratskammer zu finden. Dann wollte er entscheiden, was weiter zu tun sei. Vielleicht wusste Frau Glengarry Rat. Sie nahm immer heimatlose Katzen auf. Warum nicht auch heimatlose Jungen? Er machte sich keine Sorgen, wie er ins Haus kommen sollte. Vor einiger Zeit war er einmal ausgeschlossen gewesen, und er hatte einen geheimen Eingang gefunden. Man musste auf das Dach des kleinen Vorbaus steigen und am Abflussrohr nach oben klettern. Am Fenster seines Schlafzimmers war ein Riegel locker und man konnte die Fensterflügel so weit auseinanderdrücken, dass ein Kind den Finger hineinstecken und den Hebel aufstoßen konnte. Dieses nützliche Geheimnis hatte er für sich behalten und niemand hatte den lockeren Riegel entdeckt. Er stand auf und fuhr ohne anzuhalten weiter. Der Friede der Frühlingslandschaft beruhigte und tröstete ihn. Der Weißdorn duftete herb in der Sonne, und die Böschungen waren bedeckt mit Lichtnelken, Sternhyazinthen und wildem Ackersenf. Er schien im Rhythmus der singenden Vögel zu radeln. Keiner bemerkte ihn, als er den Vorort der Stadt erreichte und in seine Straße einbog. Kurz darauf schlüpfte er in den Garten und sah sich etwas ängstlich um. Der Garten war verwildert, denn niemand hatte ihn gepflegt. Der Rasen stand hoch, und das kleine Blumenbeet, das Mutter angepflanzt hatte, drohte unter dem Unkraut zu ersticken. Aber innen war das Haus sicher noch wie früher. Und plötzlich sehnte er sich nach Whiskers. Er musste Whiskers irgendwie holen, obwohl sie ein tüchtiger Mäusefänger geworden war und die Scheune vielleicht nicht mehr verlassen wollte. Er ging ums Haus und um die Garage herum und stellte zu seinem Erstaunen fest, dass das Küchenfenster eingeschlagen und mit Brettern zugenagelt war. Wer das wohl getan hatte? Wahrscheinlich hatte Wendy mit dem Ball gespielt, nachdem er schon fort war. Die Küche erinnerte ihn an Essen. Er schlenderte zum Hauseingang zurück, stieg auf die Fensterbank und von dort aufs Dach des Vorbaus. Das nächste Stück war schwieriger und viel gefährlicher, denn das Abflussrohr konnte abbrechen. Aber es war zu schaffen. Es gab zwei Scharniere, die seinen Füßen Halt gaben. Jetzt ein Ruck und er landete auf der Fensterbank seines Zimmers. Ja, er konnte seinen Finger noch durch den Spalt stecken, obwohl er auf dem Bauernhof viel dicker geworden zu sein schien. Eine Bewegung und der Griff löste sich. Francis stieg unter den Vorhängen durch in sein Zimmer. Dann zog er die Vorhänge fröhlich zurück und das Licht strömte herein. Doch er blieb wie angewurzelt stehen. Ihm stockte das Herz vor Schreck. Jemand war in sein Zimmer eingedrungen. Die Schubladen waren umgekippt, sein Briefmarkenalbum war zerrissen, seine Fußballkarten waren zerfetzt, seine Soldaten ringsherum verstreut und die meisten davon zerbrochen. Von vielen seiner Spielzeugautos waren die Räder abgerissen und seine kostbaren Comics waren zerfetzt und zertrampelt worden. Wer auch immer der Täter gewesen war, er hatte gründliche Arbeit geleistet. Francis schrie vor Schreck und Schmerz auf. Alles, was er sich wünschte, war, dieses schreckliche Haus so schnell wie möglich zu verlassen. Aber wohin sollte er gehen? Sein Spielzeug war seine letzte wirkliche Verbindung mit seinem Zuhause gewesen, jetzt hatte er nichts mehr. Fast ohne es zu merken, hatten ihn seine Füße durch den Garten zu seiner Zufluchtsstätte im Kirschbaum getragen. Die Blütezeit war vorüber, aber die Blätter würden ihn verdecken, und er konnte dort sitzen und weinen, solange er wollte. Er wollte gerade nach dem Ast greifen, als er innehielt, um sich von seinem nächsten Schock zu erholen. Zwei kleine Beine baumelten vom oberen Ast herab, und ein braunes Gesicht sah auf ihn herunter.
2: »Francis«, flüsterte Ram, »du kommst darauf. Ich dir erzählen alles.«
1: Wenn er Ram zu irgendeiner anderen Zeit in seinem geheimen Baumversteck angetroffen hätte, wäre Francis vielleicht böse geworden, aber jetzt war er mehr als froh. Er kletterte überglücklich hinauf. Rams große, schwarze Augen betrachteten ihn gespannt und liebevoll. Ram strahlte, als er merkte, dass Francis sich freute, ihn zu sehen.
2: »Ich sah dein Fahrrad. Und ich dich sah klettern«, sagte Ram schüchtern.
1: Sein Englisch hatte sich in den letzten 3 Wochen verbessert.
2: »Deshalb sitze ich hier, bis du herauskommst. Was haben sie in dein Haus gemacht?«
3: »Wer?« fragte Francis. »Wer hat meine Spielsachen kaputt gemacht und meine Briefmarken und meine Karten zerrissen? Alles ist zerfetzt und zertrampelt, Ram.«
1: Er sprach mit bebender Stimme und umklammerte den oberen Ast ganz fest, um nicht weinen zu müssen.
2: »Tyke und Spotty«, sagte Ram. »Als du fort bist, folgen sie mir jeden Tag nach der Schule. Sie fragen und fragen, wo du gegangen bist. Ich sage, ich weiß nicht. Und sie sagen, sie wollen dich verhauen, weil du der Polizei erzählt hast von dem kleinen Haus.«
3: »Ich habe es nicht erzählt«, verteidigte sich Francis. »Dann einen Tag, ich komme aus der Schule und sehe sie an eure Tür und euer Haus ansehen. Sie zeigen und sprechen. Ich sehe, wie sie weggehen und ich sage meine Mutter. Dann bin ich gekommen und in den Kirschbaum gestiegen und ich bleibe, bis es dunkel ist. Und den nächsten Tag und den nächsten Tag und nach 2 Tagen kommen sie.«
2: »Und was hast du dann getan?«
3: »Ich warte sehr still. Ich sehe sie Glas kaputt machen und das Fenster aufmachen und Tyke geht hinein und macht Tür auf und lass ihn Spotty hinein. Dann ich springe in anderen Garten und laufe und ich telefoniere 999, die Polizei, und erzähle das Jungen in euer Haus.«
1: Francis sah ihn mit großen Augen und voller Bewunderung an. Das war ja ein richtiger Krimi, und Ram war ein wirklicher Held.
2: »Sie kommen, in 3 Polizeiwagen«, erzählte Ram, indem er mit den Händen fuchtelte und sehr schnell sprach. »Sie halten unten in der Straße. Ich gehe und sehe um die Ecke. Dann kommen sie zurück mit Tyke und Spotty, und sie alle fahren fort in den Autos.«
3: »Aber was ist passiert? Wo sind die beiden jetzt?«
2: »Ich habe sie nicht mehr gesehen, aber die Jungen sagen, sie kommen nicht zurück in unsere Schule. Sie gehen zur anderen Schule, wo sie den ganzen Tag und die ganze Nacht bleiben, und sie gehen nicht nach Hause. Als ich wiederkomme hier, hat einer Holz vor das Fenster gemacht, und nun kann keiner in euer Haus kommen. Ich komme jeden Tag, Francis, und ich klettere in Kirschbaum, um zu sehen, ob alles gut ist mit euer Haus.«
1: Sie saßen noch lange da und sprachen miteinander über Tyke, das kaputte Spielzeug und den Brand. Es war schon fast Teezeit, als Francis einfiel, dass er noch nichts zu Mittag gegessen hatte.
3: Schnell entschloss er sich, mit Ram nach Hause zu gehen, um etwas zu essen und die Nacht bei ihm zu verbringen. Vielleicht würde ihn Rams Mutter adoptieren, bis Mama wieder nach Hause kam. Er erklärte Ram die Situation, der sich nicht sicher war, wie sein Vater darauf reagieren würde. Sie hatten kein Gästebett und seien zwar nur sehr schmal. Aber vielleicht konnte Francis sein Bett haben und er konnte auf der Couch schlafen. Sie kletterten vom Baum hinunter und wollten sich auf den Heimweg machen. Gerade als sie das Tor erreichten, fuhr ein Wagen vor. Tante Allison stieg aus, und nicht einmal Francis entging die Erleichterung, die sich auf ihrem Gesicht zeigte, obwohl sie ihn wie beiläufig begrüßte, so als ob nichts geschehen wäre. »Komm, Francis«, sagte sie, »es ist Zeit, nach Hause zu kommen. Du bist sicher hungrig. Da ist ja Ram. Wie geht es dir, Ram?« Francis blickte sie finster an.
2: »Ich komme nicht«, flüsterte er. »Ihr wollt mich nicht haben. Ihr habt mich nie gewollt. Kate hat es gesagt. Ich werde bei Ram bleiben.«
3: Aber das stimmt nicht. Kate hat ihre Beherrschung verloren, und sie wusste, dass es nicht stimmt, sobald sie es gesagt hatte. »Wir mögen dich alle. Wir haben dich den ganzen Tag gesucht und warten darauf, dass du zurückkommst. Keiner mochte etwas essen, bevor wir dich nicht gefunden haben. Willst du mir nicht glauben, Francis?« Das Wort Essen wirkte Wunder. Außerdem wusste er, dass Tante Allison immer die Wahrheit sagte. Ihm war auf einmal klar, dass allein der Bauernhof der Ort war, an dem er sich geborgen fühlte.
2: »Gut«, sagte er trübselig. »Aber sie haben alle meine Spielsachen kaputt gemacht, alle meine Briefmarken und meine Fußballkarten. Sie liegen alle zerrissen am Boden. Tyke hat es gemacht. Und Ram hat ihn gesehen.
3: »Und meine Tulpen sind alle kaputt und liegen auf dem Boden«, sagte Tante Allison. »Francis hat es getan. Und Kate hat es gesehen. Aber wir möchten trotzdem, dass du zurückkommst.«
2: Francis ließ seinen Kopf hängen. »Entschuldigung«, murmelte er. Er hatte gar nicht mehr an die Tulpen gedacht.
3: »Schon gut. Wir sprechen später darüber, und wir haben dir vergeben. Willst du jetzt nach Hause kommen?«
2: Er ergriff ihre Hand.
3: »Komm und sieh dir meine Spielsachen an«, sagte er. »Tyke hat es getan, und Ram sah ihn und meldete es der Polizei. Ram, wenn ich wieder nach Hause komme, spielen wir jeden Tag zusammen. Und Tante Allison, darf er auf den Bauernhof zum Spielen kommen?«
2: »Natürlich, am besten samstags. Onkel John könnte ihn dann mitbringen, wenn er das Viehfutter holt.«
3: Sie lächelte Ram an und Ram lief begeistert nach Hause. Sein Herz klopfte vor Stolz und Freude. »Du musst an der Tür warten«, erklärte Francis. Tante Allison sah in atemloser Spannung zu, wie seine Beine im Schlafzimmerfenster verschwanden. »Das Kind ist ein geborener Einbrecher«, dachte sie bei sich selbst. Dann erschien er an der Tür und führte sie nach oben. Er zog sie zu sich auf den Teppich zwischen all die Trümmer. »All meine Spielsachen«, klagte er, »meine Comics und meine Briefmarken, alles kaputt.« Und seine Tränen begannen wieder zu fließen. Sie legte den Arm um ihn und versuchte ihn zu trösten. »Nicht alles ist kaputt«, sagte sie. »Viele Briefmarken sind noch ganz, und wenn du sie ins Wasser legst, kannst du sie abnehmen und in ein neues Album kleben. Und sieh, unter dem Bett ist ein Lastauto, das ist noch ganz.« Sie retteten, was sie konnten, und er lehnte sich an sie, erschöpft und traurig, wie er war. Er war ihr noch nie so nahe gewesen. Aber wie sollte sie mit ihm über das Geschehene sprechen?
2: »Jetzt weißt du, wie einem zumute ist«, sagte sie ruhig, »wenn Menschen kaputt machen, zerstören und verletzen. Ich frage mich, warum Tyke das getan hat, und ich möchte wissen, warum du all die Tulpen zerstört hast. Dadurch ist niemand glücklich geworden, nicht wahr?«
3: Er dachte darüber nach und putzte sich traurig die Nase. »Ich glaube, es ist etwas Böses in uns drin«, sagte er schließlich. »Aber Tyke ist immer böse. Ich nur manchmal. Gestern war ich nicht böse.« Das Wort gestern brachte sie auf einen Gedanken. »Ich glaube, in uns ist es ähnlich wie mit der Quelle, die du gefunden hast«, sagte sie. »Sie war verschmutzt, voll Dreck und dürrer Blätter, und das Wasser war ganz trübe.« Er sah sie aufmerksam und interessiert an. »Die Schafe wollten es nicht trinken«, ergänzte er. »Sie trinken kein Wasser aus einer verschmutzten Quelle.«
2: »Und Sie haben recht. Aber, Francis, ich weiß, woher es kommt, wenn man Dinge zusammenschlägt, zerstört und anderen wehtut. Es kommt aus Herzen, die durch Hass und Selbstsucht und Unfreundlichkeit verschmutzt sind.«
3: »Dann fließen Ströme von Hass und Selbstsucht und Rücksichtslosigkeit heraus, wie es hier geschah. Und dann sind alle traurig.«
2: Er hörte still zu. Daher fuhr sie fort.
3: »Der Schäfer musste all den Dreck und die welken Blätter entfernen und einen neuen Ausgang für die Quelle graben.
2: Und was geschah dann?«
3: »Dann kam das Wasser sauber und klar heraus und strömte zum Fluss, und das Gras war ganz grün.«
2: »Ja. Und ich erzähle dir etwas, was Jesus über die Quelle eines Flusses gesagt hat. Du kannst es zu Hause lesen und dir merken. Jesus sagte, »Wer aber von dem Wasser trinkt, das ich ihm geben werde, den wird in Ewigkeit nicht dürsten, sondern das Wasser, das ich ihm geben werde, wird in ihm zu einer Quelle von Wasser werden, das bis ins ewige Leben quillt.«
3: Und ein anderes Mal sagte er, »Wenn jemand dürstet, der komme zu mir und trinke. Wer an mich glaubt, wie die Schrift gesagt hat, aus seinem Leib werden Ströme lebendigen Wassers fließen.«
2: »Ein Strom lebendigen Wassers?« sagte Francis plötzlich.
3: »Ja. Wo hast du das gehört?«
2: »Ich habe es geträumt. Und ich glaube, sie haben es einmal in der Kirche gesagt.«
3: »Das bedeutet Folgendes, Francis. Wenn wir traurig sind, weil unsere innere Quelle durch Hass und Rücksichtslosigkeit verschmutzt ist, können wir Jesus bitten, das alles zu vergeben und auszuräumen. Er hat versprochen, es zu tun. Wenn Jesus in unser Herz und unser Leben kommt, ist eine neue Quelle da, aus der reine Ströme von Liebe, Glück und Freundlichkeit fließen. So wirst du zu einem liebenden, fröhlichen Jungen.«
2: Francis dachte nach. »Wenn Sie in dieses kaputte Haus zurückkommen würden, brauchten Sie alle ein bisschen Liebe und Glück. Würde sich jemals etwas verändern? Vielleicht, wenn er anders würde.«
3: »Würde ich das wirklich?« fragte er.
2: »Ja, nicht auf einmal, aber nach und nach.«
3: »Wollen wir Jesus darum bitten?«
2: So beteten sie zusammen dort auf dem Fußboden inmitten all der Zerstörung, die der Hass und die Rücksichtslosigkeit angerichtet hatten. Tante Allison betete laut, dass Gott all das Böse vergeben möge, dass Jesus in Francis' Leben kommen möge und dass der Heilige Geist in ihm zu einer neuen reinen Quelle werde, von der Ströme von Liebe und Glück fließen.
3: Francis bat ebenfalls im Stillen darum. Er fühlte sich geheilt und voller Frieden, als sie nach Hause fuhren. Und keiner hieß ihn herzlicher willkommen als Kate. Aber die volle Bedeutung des Ganzen erfasste er erst später, als sie alle bei der Andacht auf dem Teppich saßen und sein Blick auf den Spruch an der Wand fiel. Und plötzlich wusste er es. Er hatte die Antwort auf jene erste Frage gefunden, die er vor 3 Wochen gestellt hatte. Wo ist Gott? Denn wenn Gott in Jesus zu den Menschen gekommen und Jesus jetzt in seinem Leben war, dann hatte er Gott gefunden. Gott war tatsächlich in ihm, die Quelle eines schönen, reinen Stromes. Denn Gott war Liebe.

0: Der Schwan. Als Francis wieder zur Schule ging, stellte er mit großer Erleichterung fest, dass Tyke und Spotty nicht mehr da waren. Ihre Schatten verfolgten ihn nicht mehr auf dem Schulhof, und sein Lehrer bemerkte, dass Francis sich verändert hatte. Ein Monat ohne Angst hatte eine große Veränderung bewirkt. Er hatte zugenommen und war wach und aufmerksam in der Schule. Kurz gesagt, er war glücklich. Und jeden Abend lernte er mehr über Jesus. Francis wusste, dass er in sein Leben gekommen war, obwohl er noch nicht herausgefunden hatte, was dadurch anders wurde. Er war glücklicher. Aber dafür gab es auch andere Gründe. Mutter ging es besser. Tyke war fort. Und Kate war ihm gegenüber sehr freundlich. Ja, mütterlich geworden. Aber vor allem war da der Fluss. Seine Liebe zum Fluss wuchs, als die Tage länger wurden und der Sommer langsam näher kam. Nach dem Tee ging er manchmal mit Martin oder allein zum Ufer hinunter, um mit dem kleinen Boot zu fahren oder zur Schilfinsel hinüber zu warten. Samstags leistete Ram ihnen Gesellschaft. Dann liefen sie zu ihrem Badeplatz, ließen sich mit der Strömung flussabwärts treiben und liefen am Ufer zurück, um erneut ins Wasser zu springen. Ram hatte inzwischen schwimmen gelernt und seine Angst vor dem Fluss verloren. Martin und Chris, die immer am Fluss gewohnt hatten, fragten sich manchmal, was Francis daran so aufregend fand. Sie gingen bald wieder weg, um etwas anderes zu machen. Aber Francis verbrachte fast seine ganze Freizeit am Fluss. Eines Morgens wachte er auf, weil die Sonnenstrahlen durch das offene Fenster geradewegs auf sein Gesicht trafen. Die Sonne war soeben über dem Feld mit reifendem Getreide aufgegangen, und Francis wusste, dass es noch sehr früh sein musste, zu früh, um Martin zu wecken. Er steckte seinen Kopf weit aus dem Fenster und blickte umher. Sogar die Kühe bewegten sich noch nicht. Aber es schien, als ob alle Vögel Warwickshires in den Apfelbäumen sängen, flöteten und zwitscherten. Er dachte, wenn er sehr leise in den Garten ginge, könnte er sie alle in einer Reihe sitzen sehen. Er schlüpfte in seine Kleider und Sandalen und schlich sich hinaus. Er konnte die Vögel nicht sehen, dennoch waren sie alle um ihn herum im Fliederbusch und in den Apfelbaumzweigen versammelt. Der Garten lag im Schatten, und das Gras war kalt und schwer vom Tau und von den Spinnenweben. Der Nebel lag noch über dem Fluss und hüllte die Erlen und Trauerweiden ein. Alles sah seltsam geheimnisvoll aus. Francis ging so leise, als ob er Angst hatte, die noch schlafende Welt zu wecken. Dann rannte er, so schnell er konnte, am Ufer entlang, denn er wollte so weit wie möglich kommen. An einem Samstag würde keiner etwas dagegen haben, wenn er zu spät zum Frühstück kam, aber er durfte sich auch nicht zu sehr verspäten, denn Ram wollte kommen. Bald holte ihn die Sonne ein, die sich über die Felder stahl. Sie verwandelte den Tau in Silber, ließ den Hahnenfuß aufleuchten und löste den Nebel auf. Die Schatten der Bäume lagen noch über dem Fluss, und Francis dachte, er könnte noch weiter laufen als bis zu der Stelle, wo ein Fluss in den anderen einmündete. Er wollte nicht umkehren, bis er die Brücke im nächsten Dorf erreicht hatte. Weiter flussabwärts war er bisher noch nie gewesen. Der Morgen war so erfrischend und die Sonne schien so golden, dass er die Brücke im Nu erreichte. Er war den ganzen Weg gelaufen, weil er sich so stark und leicht fühlte. Die Kirchturmuhr, die über den Eiben zu sehen war, zeigte erst 7 Uhr. Er wollte immer weiterlaufen, weiter als bisher, um herauszufinden, wie der nächste Abschnitt des Flusses aussah. Hinter der Brücke wurde die Landschaft wilder, und der Fluss war meist hinter dichten Haselnusssträuchern versteckt. Der Wald reichte hier fast bis ans Ufer, und das Farnkraut deckte die verblühten Glockenblumen beinahe zu. In einiger Entfernung rief unaufhörlich der Kuckuck. Francis wollte sich schon wieder auf den Heimweg machen, als die Ufer plötzlich zurücktraten und der Fluss breiter wurde. Hier war die Böschung mit Schilf bewachsen, und neben kleinen Kiesbänken gab es sumpfige Tümpel, in denen Binsen wuchsen. Es war eine interessante Stelle. Mücken tanzten auf der Wasseroberfläche, und die ersten Schwalben flogen über die Tümpel. Da der Morgen schon recht warm war, setzte sich Francis unter eine Trauerweide und schaute sich um. Und dann sah er es kommen. Ein wunderschönes weißes Schwanenweibchen. Es schaute vorsichtig nach links und rechts, und Francis versteckte sich rasch hinter dem Baum, denn er wusste, dass Schwäne sehr angriffslustig werden können. Es schien ihn nicht zu bemerken, witterte jedoch Gefahr und gab ein seltsames, zischendes Geräusch von sich. Dann schwamm es an den Rand der Strömung zwischen das Schilf, überquerte die Kiesbank und verschwand hinter den Binsen eines Tümpels. Francis kroch aus seinem Versteck, legte sich der Länge nach ins Gras und blickte verstohlen über den Rand der Kiesbank. Er sah ein großes, grob gebautes Nest in einer Vertiefung zwischen den Binsen, in dem 4 grün-weiße Eier lagen. Francis war begeistert. Er hatte es gefunden, er ganz allein, das Nest, von dem Martin so oft erzählt hatte. Mehr als alles in der Welt wünschte er sich in diesem Moment, eins der Eier zu besitzen. Niemand brauchte es zu erfahren. Auf dem Bauernhof würden sie es für ein schreckliches Verbrechen halten, ein Ei wegzunehmen, aber er brauchte es ihnen ja nicht zu erzählen. Er konnte es unter seiner Wäsche in der Schublade verstecken und am Montag mit zur Schule nehmen, um es seinen Freunden zu zeigen. Es war eine wunderbare, seltene Sache, ein Schwanenei zu finden, aber wenn er kein Ei mitnahm, würde es ihm niemand glauben. Natürlich musste er so lange warten, bis sich der Schwan entfernte. Er saß jetzt fest auf seinem Nest, aber wenn er ihn etwas erschreckte oder das Wasser bewegte, ging er vielleicht fort. Das Frühstück und die Uhrzeit hatte er völlig vergessen. Ja, er vergaß sogar Ram. Er war bereit, ewig zu warten, wenn er nur das warme, glatte Ei in seiner Hand halten könnte. Er wartete so lange und lag so still da, dass er beinahe eingeschlafen wäre bei dem Geplätscher des seichten Wassers. Plötzlich war er wieder hellwach. Der Schwan hatte sich erhoben und breitete seine glänzenden Flügel aus. Dann arbeitete er sich durch das Schilf und schwamm in den Strom hinaus. Francis brauchte nur noch ein wenig nach vorne zu robben, und schon konnte er das Ei ergreifen. Aber gerade als er seinen Arm ausstreckte, geschah etwas. Er wusste, dass es falsch war, und plötzlich wollte er es nicht mehr tun. Es war solch ein seltsames Gefühl. Bisher hatte es ihm nichts ausgemacht, Unrecht zu tun, wenn er etwas schrecklich gern haben wollte. Es war solch ein neues und eigenartiges Gefühl, dass er seine Hand zurückzog, eine Weile still dalag und dem Schwan nachsah. Ihm wurde plötzlich bewusst, wie schön der Schwan doch war, und er merkte, dass ihm der Schwan nicht egal war. Er wollte nicht, dass der Schwan zurückkam und feststellen musste, dass ein Ei fehlte. Und das war auch eigenartig, denn bisher hatte es ihm meistens nichts ausgemacht, Tiere zu quälen. Er wollte wiederkommen und sich mit dem Schwan freuen und zusehen, wie die kleinen Schwäne aus den Eiern krochen. Er wollte sie Martin, Chris und Ram zeigen. Er stand auf und begann nach Hause zu laufen. Er wusste, dass er sich verändert hatte und fragte sich, was mit ihm geschehen war. »Es muss damit zusammenhängen, dass Jesus in meinem Leben ist«, dachte er. »Sicher spricht er auf diese Weise mit mir. Ich glaube, wenn ich auf ihn höre, wird er mich immer daran erinnern, wenn ich etwas Böses tun will.« Francis wusste, dass die klaren Ströme der Liebe und des Glücks irgendwie begonnen hatten zu fließen. Er hatte sich noch nie so glücklich gefühlt und war noch nie so schnell gelaufen. Nass und schmutzig kam er in die Küche gestürzt, wo die Familie noch beim späten Samstagsfrühstück saß. »Ich habe ein Schwanennest mit 4 Eiern gefunden«, rief er. »Wer will mitkommen und es sehen?« Alle wollten es sehen. Daher beschlossen sie, einen Ausflug mit Picknick zu veranstalten. Onkel John und Tante Allison wollten die Verpflegung im Auto mitbringen und die Kinder wollten laufen. Es war ein wunderbarer sonniger Tag und Francis' Freude sprudelte über, als er sie zum Schilf bei den Tümpeln führte. Spätabends, als Ram nach Hause gegangen war, fand Tante Allison Francis still auf der Treppe sitzen, während er Whiskers streichelte. »Du wirst noch wie dein Namensvetter«, sagte sie, als sie sich neben ihn setzte. »Du und dein Nest und deine Katze.« »Wer ist das, mein Namensvetter?« »Weißt du das nicht?« »Es ist ein wunderbarer Name. Franziskus von Assisi lebte vor etwa 700 Jahren in Italien. Er liebte die Vögel und andere freilebende Tiere so sehr, dass er aufs Feld ging, um ihnen zu predigen. Man sagt, dass sie alle zu ihm kamen, um ihm zuzuhören.«
1: »Das glaube ich nicht. Wie können die Vögel zuhören?«
0: »Ich glaube es auch nicht. Aber in dem Buch über ihn ist es so beschrieben, und die Leute in jenen Tagen glaubten es. Sein Herz war so voll von der Liebe Gottes, dass es einfach überfloss. Alle merkten es. Sogar die Tiere. So wie du es mir erklärt hast. Wie Ströme, die überfließen. Zeigst du mir morgen das Buch?«
2: »Ja. Ich suche die Kapitel heraus, die du verstehen kannst. Komm jetzt herein, es ist Zeit fürs Zubettgehen.«
0: Aber er verweilte noch ein wenig, legte sein Kinn auf Whiskers Fell und lauschte dem Gesang des Flusses. Dasselbe gurgelnde Wasser, das um die Wurzeln der Erlen plätscherte, floss unter der Brücke durch zu den seichten Tümpeln, wo das Schwanenweibchen auf dem Nest saß. Wie froh war er, dass es auf seinen 4 warmen Eiern saß. Die Heimkehr. Mitte Juni besuchte ihn seine Großmutter. Onkel John holte sie von der Bushaltestelle im Dorf ab und fuhr sie zum Bauernhof, denn sie war sehr gebrechlich und ging am Stock. Sie saß im Wohnzimmer, als Francis am Mittwochnachmittag von der Schule nach Hause kam. Er war froh, seine Großmutter zu sehen, denn er wollte ihr viele Fragen stellen. Bei ihr hatte er sich stets geborgen und wohlgefühlt. Sie tranken zu zweit Tee und Francis bombardierte sie mit Fragen. Die Antworten waren sehr befriedigend. Mutter ging es besser. Und sie würde am Montagabend nach Hause kommen. Sie wollte als Erste eintreffen, um alles in Ordnung zu bringen. Großmutter wollte nach Yorkshire fahren und die beiden Mädchen abholen und sie am Dienstagabend im Zug mit zurückbringen. Weil am Dienstag keine Schule war, sollte Francis dann zu seiner Mutter heimkehren. Großmutter wollte eine Weile bei ihnen wohnen und helfen.
2: »Warum musst du hinfahren?«, fragte Francis. »Kann Papa sie denn nicht im Auto mitbringen? Und wann kommt er überhaupt?«
0: Großmutter räusperte sich. »Francis«, sagte sie schließlich, »ich muss dir etwas sehr Trauriges erzählen.«
2: »Was?«
0: »Dein Vater kommt nicht zurück. Er wird jemand anders heiraten.« »Oh ja, Gloria«, sagte Francis gelassen. »Ich habe mich schon gefragt, ob es dazu kommen würde. Arme Mama.« Großmutter schaute ihn überrascht an. »Ich hatte keine Ahnung, dass du etwas davon weißt, Francis«, sagte sie. »Es ist furchtbar für deine Mutter. Wie werden Wendy und Deborah es aufnehmen?«
2: »Was meinst du?«
0: »Sie werden sicher sehr traurig sein«, sagte Francis nachdenklich. »Schließlich ist er ihr richtiger Vater. Aber ich werde mich um sie alle kümmern, Großmutter. Ich bin jetzt 10 Jahre alt. Wir müssen das Haus in Ordnung bringen, nicht wahr? Du hast sicher gehört, wie Tyke mein Zimmer zugerichtet hat. Aber Tante Allison und ich waren dort und haben nachgesehen.« Sie lächelte über seinen eifrigen, wichtigen Ton. »Vielleicht wird es für ihn jetzt leichter«, dachte sie. »Er wird von jetzt an wirklich einen Platz zu Hause haben. Was für ein feiner Junge er ist.«
2: »Ich weiß«, antwortete sie. »Ich war dort. Frau Glengarry wird das Haus putzen. Außerdem wird sie schon Lebensmittel kaufen und die Betten machen, damit ihr nicht das Gefühl habt, in ein leeres Haus zu kommen. Aber der Garten sieht verwildert aus. Meinst du, Frau Glennie wird dich am Samstag fortlassen, damit du ihn ein bisschen jäten und begießen kannst? Es war so heiß diese Woche, dass alles anfängt, welk zu werden.«
0: Francis nickte. »Das würde Spaß machen.« Er wollte den Gartenschlauch in der Küche anschließen und kleine Bäche durch das Blumenbeet laufen lassen. Und überall, wohin das Wasser kam, würden Mutters Pflanzen wieder grün werden. Er konnte es kaum erwarten. Onkel John saß auf der Mähmaschine. Das Gras, die Margeriten und der Klee standen schon fast kniehoch in den Wiesen, und es war Zeit, mit der Heuernte zu beginnen. Francis ging zu ihm.
2: »Onkel John«, sagte er, »könntest du mich und mein Fahrrad zu Hause absetzen, wenn du am Samstagmorgen in die Stadt fährst? Ich möchte den Garten für Mama in Ordnung bringen. Wenn ich fertig bin, komme ich dann mit dem Fahrrad zurück.«
0: »Das ist eine gute Idee«, antwortete Onkel John. »Vielleicht könnten die anderen dir eine Stunde helfen. Wenn ich sie dann abholen komme, mähe ich den Rasen. Der Garten sieht sicher wie ein Dschungel aus. Du kannst so lange bleiben, bis du fertig bist. Nebenan wohnt ja die nette Frau mit den Katzen. Wenn du etwas brauchst, kannst du sicher zu ihr gehen.« Francis trottete erleichtert davon, um Tante Allison zu suchen. Sie schälte gerade Kartoffeln. »So, Francis«, sagte sie, »wie ich höre, willst du uns verlassen. Wir werden dich vermissen.«
2: »Ich werde euch oft besuchen«, erwiderte er. »Ich komme samstags, um den Fluss zu besuchen, und dich und Onkel John und Kate und Martin und Chris. Und sonntags komme ich, um mit euch in die Kirche zu gehen. Manchmal bringe ich auch Ram mit. Und, Tante, Mama kommt am Montagabend mit dem Bus, und er hält um 6 Uhr unten an der Straße, und sie glaubt, wir kämen erst am Dienstag. Tante Allison, meinst du, Ich könnte sie damit überraschen, wenn ich als Erster dort wäre. Sie würde die Tür öffnen und denken, dass das Haus leer ist, und ich würde da sein, ich und Whiskers. Wäre das nicht eine schöne Überraschung?«
0: »Ja, ganz sicher«, stimmte Tante Allison zu und lachte.
2: »Wir werden es geheim halten. Ich bringe dich mit Sack und Pack um 5 Uhr hin und lasse dich dort. Und wenn sie aus irgendeinem Grund den Bus verpasst oder nicht kommt, kannst du uns anrufen und wir holen dich wieder.«
0: Der Samstag war ein Riesenerfolg. Onkel John mähte den Rasen und alle halfen beim Unkrautjäten. Es war nur ein kleiner Garten, dennoch war jede helfende Hand willkommen.
2: Francis befestigte den Gartenschlauch am Wasserhahn in der Küche und goss die trockenen und durstigen Pflanzen.
0: »Ich glaube, am Montag wird alles grün sein«, dachte er. »Überall, wohin das Wasser kommt, wird es grün werden.«
2: Als das Wochenende zu Ende ging, wurde er immer aufgeregter. Am Sonntagabend kam Tante Allison an sein Bett, um ihm gute Nacht zu sagen.
0: »Du musst jetzt den Familienvater ersetzen, Francis«, sagte sie.
2: »Deine Mutter wird dich sehr brauchen. Welch ein Segen, dass sie neben den beiden kleinen Mädchen schon einen 10 Jahre alten Sohn hat.«
0: »Ja, ich weiß. Es ist komisch. Ich hatte meine beiden Schwestern bisher nicht besonders gern. Wendy fing immer an zu streiten und Debbie weinte oft. Und Papa sagte immer, es sei meine Schuld. Aber weißt du was? Jetzt freue ich mich, sie wiederzusehen.«
2: »Ja, jetzt musst du dich um sie kümmern. Es ist traurig für sie, ihren Vater zu verlieren, und ich glaube, du wirst es bald lernen, sie lieb zu haben.
0: Weil du Jesus im Herzen hast, wird es jetzt anders sein, nicht wahr?
2: Erinnerst du dich noch an den einen Bibelvers, den ich dir einmal nannte?«
0: »Ja, ich glaube, wenn jemand dürstet, der komme zu mir und trinke. Wer an mich glaubt, wie die Schrift gesagt hat, aus seinem Leib werden Ströme lebendigen Wassers fließen.«
2: »Ja, die Quelle, das ist Jesus in dir. Und die Ströme, das ist die Liebe, die aus dir herausströmt und dir hilft, andere lieb zu haben. Und wenn Jesus in deinem Leben ist, dann ist er auch bei euch zu Hause. Und das kann alles verändern.
0: Ich will dir noch etwas zeigen, was Jesus gesagt hat. Wir wollen diese Verse in deiner Bibel unterstreichen. Hör zu.«
2: Sie nahm die Bibel zur Hand, die Onkel John ihm am Ostersonntag geschenkt hatte, und schlug Johannes 14 auf.

0: Zeit, sorgfältig in der Bibel zu lesen und mit Gott über das zu reden, was du gelesen hast. Ich weiß, es ist schwer so ganz allein, aber wie wäre es mit deiner Großmutter? Vielleicht liest sie mit dir zusammen die Bibel und vielleicht wird Wendy dann auch zuhören. Ich glaube, sie würde es verstehen.
1: Oh, es wäre gut, wenn Wendy etwas von Jesus hören würde, sagte Francis ernst.
0: Vielleicht hört sie dann auf zu streiten.
1: Ja, vielleicht, stimmte Tante Allison zu. Aber du musst Geduld haben. Das braucht Zeit.
0: Sie küsste ihn und ließ ihn allein. Es war noch hell und er hörte, wie die Kornfelder im Abendwind rauschten.
1: Ich werde einen großen Strauß Mohnblumen pflücken, überlegte er und fragte sich, wie wohl die Pflanzen zu Hause im Garten aussahen.
0: Überall, wohin der Strom kommt, wird es grün, dachte er schläfrig. Morgen muss ich packen. Tante Allison erlaubt mir vielleicht, einige Pfannkuchen zu backen, wie sie es tat, wenn Ram zu Besuch kam.
1: Er schlief ein und träumte, wie schön es sein würde, mit Mama ganz allein am Küchentisch zu sitzen, bei einer Tasse Tee und einem Teller voller Pfannkuchen.
0: Endlich war es 4 Uhr am Montagnachmittag und Zeit aufzubrechen. Er freute sich so sehr darauf, nach Hause zu fahren, dass er erst beim Abschied merkte, wie ungern er die Familie, die Kühe und den Fluss verließ.
1: Whiskers war auch nicht erfreut, die Scheune zu verlassen. In der Grahamstraße 23 gab es wenig Aussicht auf eine Maus.
0: »Ich komme bald wieder«, rief er durchs Autofenster. »Auf Wiedersehen und vielen Dank, dass ich bei euch sein durfte.«
1: Er versuchte zu winken, aber es war schwierig mit Whiskers in einem Arm und einem großen Sommerblumenstrauß im anderen. Er würde gerade noch genug Zeit haben, die Blumen in die Vase zu stellen, den Tisch zu decken und Teewasser aufzusetzen, bevor Mama nach Hause kam. Sie holten den Schlüssel bei Frau Glengarry und Tante Allison half ihm, seine Sachen nach oben zu tragen. Dann verabschiedete sie sich. Er schlang seine Arme um sie und drückte sie für einen Augenblick ganz fest an sich. Ihm wurde bewusst, wie glücklich er gewesen war. Ob das anhalten würde? Er stellte seine Blumen in Vasen und Schalen und verteilte sie im ganzen Haus, legte das schönste Tischtuch auf und holte das beste Teeservice aus dem Schrank. Er fand, dass dies dem wichtigen Anlass und seinen Pfannkuchen entsprach. Dann setzte er den Wasserkessel auf Sparflamme und machte es sich auf dem Sofa beim Wohnzimmerfenster bequem, um den Eingang beobachten zu können. Er holte Mutter nicht an der Bushaltestelle ab, weil er sie überraschen wollte.
0: »Ah, wie soll ich sie am besten begrüßen?« überlegte er. Er wollte sehr erwachsen und sicher auftreten. Er würde zur Haustür gehen, sobald er sie kommen sah, die Tür öffnen und ihr die Tasche abnehmen. »Mach dir keine Sorgen, Mama«, wollte er sagen. »Ich bin da, und ich werde mich um dich und die Mädchen kümmern. Der Tee ist fertig.« Er stellte sich vor, er sähe sehr groß aus, fast wie ein Mann, und Mama würde antworten, »Ich bin ja so dankbar, dass du da bist, Francis. Ich weiß nicht, was ich ohne dich tun sollte. Wer hat denn diese Pfannkuchen gemacht?« Es war ein herrlicher, friedlicher Traum. Whiskers sprang auf seinen Schoß, während er einen Arm über die Sofalehne warf und den Kopf in die Hand legte. Er schaute in den Garten, wo alles grünte und blühte und sich nach der Sonne ausstreckte. »Es war mein Gartenschlauch, der das zustande gebracht hat«, dachte er. »Ein Strom lebendigen Wassers.« Er dachte darüber nach, was Tante Allison am Samstagabend gesagt hatte. »Ströme von Liebe und Glück.« Ja, er war glücklich gewesen und hatte angefangen, andere auf eine neue Art zu lieben. Zum Beispiel Kate und den Schwan und die Vögel und die Wasserratten und Ram und sogar Wendy und Debbie. Er sehnte sich danach, sie wiederzusehen. Jesus sagte, »Wir werden bei ihm wohnen.« Wenn Jesus dabei war, könnten sie vielleicht alle von vorn anfangen und glücklich werden. Die Zeit schien stillzustehen. Er dachte so eifrig nach und fühlte sich so müde nach all der Aufregung, dass er zu dösen begann. Whiskers Schnurren lullte ihn ein. Als dann seine Mutter eintraf, hörte er sie weder den Weg entlang kommen, noch den Schlüssel in die Tür stecken. Francis' Mutter saß im Bus mit krampfhaft gefalteten Händen. Sie fühlte sich besser und war bereit, das Leben noch einmal neu zu beginnen. Aber es tat ihr fast leid, dass sie gesagt hatte, sie wolle zuerst ankommen.

0: Der Gedanke an das leere Haus erschreckte sie jetzt, und sie wollte nicht allein sein. Es gab zu viele traurige Erinnerungen und zu viel Angst vor der Zukunft. Wenn die Kinder da wären, würde es anders sein. Oder nicht? Wendy und Debbie würden sich sicher schnell wieder einleben. Sie waren noch zu klein, um viel zu verstehen, und Großmutter wollte vorläufig bei ihnen wohnen. Aber was hatte sie ihrem Sohn Francis angetan? Der Gedanke an ihn hatte sie während ihrer ganzen Krankheitszeit beunruhigt. Während ihrer Kur wachte sie oft nachts auf und dachte an die Bilder, die sie zerrissen im Abfalleimer fand, nachdem Francis sie auf dem Küchentisch ausgebreitet hatte. Oder wie das Licht in seinen Augen erlosch, wenn er ihr etwas erzählen wollte und sie sich nicht konzentrieren konnte. Der Kummer und die Angst um ihren Mann hatten all ihre Gedanken gefangen genommen. Sie hatte einfach keine Zeit für Francis gehabt. Darum war er fortgelaufen, in schlechte Gesellschaft geraten und bei fremden Leuten gelandet. Einen Verbrecher hatte ihr Mann ihn genannt. Und wessen Schuld war es? Sie hatte durch Großmutter erfahren, dass die Bauern wunderbare Leute waren und dass Francis sich bei ihnen sehr wohl fühlte. Seine lustigen Briefe über Kälber, Schwäne und Flüsse klangen auch sehr froh. Aber würde es ihr gelingen, ihn zurückzugewinnen, und würde er ihr jemals vergeben? In der Klinik hatten sie gemeint, sie würde sich um ihren Mann grämen, aber das war ein Irrtum. Dieser Kummer war vorbei. Sie dachte nur noch mit Zorn und Bitterkeit an ihn zurück. Ihr Kummer galt jetzt ihrem Sohn. All ihre Gedanken drehten sich um Francis. Sie ging langsam, denn ihre Tasche war schwer. Als sie das Tor durchschritten hatte, hielt sie an, um ihren Schlüssel zu suchen. Sie war überrascht, dass der Garten so schön aussah und der Rasen frisch gemäht war. »Das war sicher die gute Frau Glengarry von nebenan«, sagte sie sich. »Ich will bei ihr vorbeischauen, nachdem ich eine Tasse Tee getrunken habe.« Sie betrat das Haus und war überwältigt, wie ordentlich alles aussah, wie still es war ohne ihre Kinder und wie sie sich nach ihnen sehnte. Sie wollte ihre Tasche in die Wohnstube stellen und den Wasserkessel aufsetzen. Als sie die Tür öffnete, blieb sie wie angewurzelt stehen. Sah sie ein Gespenst? Francis lag mit Whiskers auf dem Sofa. Sein Arm hing über der Sofalehne und sein Kinn ruhte auf seiner Hand. Die Augen waren halb geschlossen. Als er plötzlich aufsah, war er genauso verwirrt wie sie.
1: »Mama!«
0: rief Francis, und im nächsten Augenblick hatte er seine Arme um ihren Hals geschlungen. Sie drückte ihn fest an sich und wusste ohne ein weiteres Wort, dass ihr Junge nach Hause gefunden hatte.
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0: Es ist 16 Uhr.
1: Hallo, hier ist die Kindersendung von Radio Segenswelle mit Anna Sawatzki. Schön, dass ihr alle heute wieder dabei seid. Habt ihr schon mal so richtig großen Hunger gehabt? So, dass euch der Magen geknurrt hat und ihr an nichts anderes mehr denken konntet? Bestimmt, ne? Nach dem Sport oder nach einem langen Schultag passiert das schnell. Wie gut, dass wir dann meistens einfach zum Kühlschrank gehen können. In unserer heutigen Geschichte geht es um eine riesige Menschenmenge, die mitten in der Natur festsitzt und dazu noch großen Hunger hat. Und es gibt fast nichts zu essen. Unser Bibelvers für heute steht in Johannes Kapitel 6, Vers 35. Jesus sagt dort: Ich bin das Brot des Lebens. Wer zu mir kommt, den wird nicht hungern. Und wer an mich glaubt, dem wird nimmermehr dürsten. Was das bedeutet und wie 5000 Männer plus viele Frauen und Kinder von 5 Broten und 2 Fischen satt werden, das hören wir gleich. Bevor wir starten, wollen wir gemeinsam beten. Ich lade euch ein, eure Hände zu falten, die Augen zu schließen und natürlich mitzubeten. Lieber Vater im Himmel, danke für diesen heutigen Tag. Danke, dass wir wissen dürfen, dass du uns alles gibst, was wir zum Leben brauchen. Du kennst jeden Hunger und jede Sorge, die wir haben. Bitte mach unsere Herzen jetzt ganz weit und zeig uns durch diese Geschichte, wie mächtig du bist. Amen.

Unsere Geschichte beginnt mit einem kleinen Boot auf dem See Genezareth. Jesus und seine Jünger waren ziemlich erschöpft. Ständig waren Menschen um sie herum, die Hilfe brauchten. Kein Wunder, denn alle wussten, Jesus kann alles. Er machte Blinde sehend, Lahme gehend und heilte jede Krankheit. Weil er Gottes Sohn ist, war ihm nichts unmöglich. Aber jetzt brauchten die Jünger dringend mal eine Pause zum Ausruhen. Doch als das Boot am anderen Ufer anlegte, war es vorbei mit der Ruhe. Eine riesige Menschenmenge wartete bereits auf sie. Die Jünger hätten sie am liebsten weggeschickt. Aber Jesus tat das nicht. Er liebte die Menschen. Also fing er an, zu ihnen zu sprechen und erzählte ihnen von Gott und heilte die Kranken. Er redete stundenlang und niemand dachte an den Heimweg. Als es Abend wurde, bekamen die Jünger langsam Panik. Sie schätzten, dass allein etwa 5000 Männer da waren, dazu noch viele Frauen und Kinder. Sie wussten, dass die Leute bald großen Hunger bekommen würden. Wie gut, dass die Jünger mit diesem Problem direkt zu Jesus gingen. Das können wir übrigens auch. Wenn du ein Problem hast, sag es Jesus, denn er kann alles. Die Jünger hatten auch gleich einen Vorschlag parat. Schick die Leute in die umliegenden Dörfer, damit sie sich Essen kaufen können. Aber Jesus tut nicht immer genau das, was wir von ihm wollen. Vielleicht wünschst du dir auch manchmal ein neues Fahrrad und du bittest Jesus darum, aber du bekommst es nicht. Jesus gibt uns nämlich nicht immer das, was wir wollen, sondern das, was wirklich gut für uns ist. Und deshalb gab er den Jüngern eine Antwort, mit der sie im Leben nicht gerechnet hätten. Was das war, hören wir gleich nach dem Lied.

Jesus blickte seine Jünger an und sagte ganz einfach: Gebt ihr ihnen etwas zu essen. In der Bibel steht, dass Jesus das sagte, um seine Jünger zu testen. Die Jünger schauten sich völlig ratlos um. 5000 Männer und noch viel mehr Frauen und Kinder, die im Gras saßen. Philippus rechnete laut vor. Jesus, selbst wenn wir für 200 Silbergroschen Brot kaufen, reicht das niemals. 200 Silbergroschen war das Geld, für das ein Arbeiter fast 200 Tage schuften musste. Es war sehr viel Geld. Die Jünger wussten einfach nicht weiter. Manchmal geht es uns im Alltag doch ähnlich. Die Eltern haben keine Zeit, man hat sich mit der besten Freundin gestritten oder in der Schule läuft es überhaupt nicht. Man weiß einfach nicht weiter. Aber wie gut ist es, wenn man Jesus als besten Freund hat? Er kann selbst die schwierigsten Probleme lösen. Du darfst ihm alles sagen, was dich traurig macht, und ihn um Hilfe bitten. Die Jünger überlegten unterdessen weiter. Andreas meldete sich zu Wort. Hier ist ein kleiner Junge, der hat 5 Gerstenbrote und 2 Fische dabei. Doch dann sah er zu Boden und murmelte: Aber was ist das schon für so viele Menschen? Jesus blieb völlig ruhig. Er forderte die Jünger auf, dass sich alle Menschen in die Gruppen von 50 oder 100 Leuten im Gras setzen sollten. Es dauerte bestimmt eine Weile, bis sich die riesige Menge sortiert hatte. Die Jünger schauten immer wieder ängstlich zu Jesus rüber. Was hatte er bloß vor? Aber sie kannten ihn gut genug, um zu wissen, dass sie ihm vertrauen konnten. Sie taten also genau das, was er gesagt hatte. Und wie die Geschichte weitergeht, hören wir gleich.

Jesus stand nun so, dass ihn alle sehen konnten. Er nahm die 5 Brote und die 2 Fische von den Jungen, blickte zum Himmel und dankte Gott für das Essen. Dann brach er das Brot und reichte es den Jüngern, damit sie es verteilten. Stellt euch das mal mathematisch vor. 5 Brote für 5000 Männer. Das bedeutet, 1000 Menschen müssen sich ein einziges Brot teilen. Das konnte doch gar nicht funktionieren. Und trotzdem vertrauten die Jünger und die Menschen auf Jesus. Die Jünger liefen also los und verteilten das Essen. Und jetzt passiert das Unfassbare. Petrus gab gerade einem Kind das letzte Stück Brot aus seinem Korb, schaute hinein und der Korb war schon wieder voll mit Brot. Bei den Fischen war es genau dasselbe. Die Jünger verteilten immer weiter, aber das Essen wurde einfach nicht weniger. Am Ende aßen alle, bis sie richtig satt waren. Das war ein echtes Festessen. Es waren nur 5 Brote und 2 Fische. Aber Jesus hatte ein Wunder getan. Jesus kann eben wirklich alles. Er weiß genau, was du brauchst, und er hat die Macht, es dir zu geben.

0: Hilf dir selbst, dann hilft dir Gott. Für Opa Willi.
1: Hilf dir selbst, dann hilft dir Gott, sagte Carlas Opa oft.
0: Zum Beispiel neulich, als die beiden auf dem Heimweg vom Zoo mit Opas altem Auto mitten auf der Straße liegen geblieben waren. Schwarzer Qualm kam unter der Motorhaube hervor und auf der Anzeige neben dem Lenkrad blinkte eine rote Lampe.
1: Wir müssen das Auto von der Straße kriegen, sagte Opa. Du lenkst, ich schiebe.
2: Aber ich habe noch nie gelenkt, protestierte Carla.
1: Ach, das ist ganz einfach. Außerdem bist du nicht alleine. Kurbel einfach das Fenster runter und ich sage dir, in welche Richtung du das Lenkrad einschlagen musst.
0: Dann stieg er aus und Carla kletterte auf den Fahrersitz. Im Rückspiegel sah sie, wie ihr Großvater sich hinter dem Auto einmal streckte, in die Hände spuckte und dann anfing, das Auto langsam vorwärts zu schieben.
1: Links, rief er. Und jetzt nach rechts.
0: Und ehe Carla sich versah, stand der Wagen schon auf dem Seitenstreifen.
1: So, und jetzt der Motor,
0: meinte Opa und kramte seine Werkzeugtasche aus dem Kofferraum. Er öffnete die Motorhaube und musste ein bisschen husten, als ihm der dicke Qualm ins Gesicht schlug. Opa besah sich den Schaden, runzelte die Stirn und biss sich auf die Unterlippe.
1: Hilf dir selbst, dann hilft dir Gott, sagte er dann und begann mit der Arbeit.
0: Es dauerte bestimmt eine Stunde und am Ende war Opa vom Ruß so schwarz wie ein Schornsteinfeger. Aber der Wagen sprang wieder an. Oder damals, als der Sturm Omas und Opas Garten verwüstet hatte. Die ganze Nacht hatte der Wind getobt, Dächer abgedeckt und Bäume entwurzelt und Carlas Papa las ihr am nächsten Morgen aus der Zeitung vor, dass die Brücke im Dorf gesperrt werden müsse, weil das viele Wasser sie beschädigt habe. Als Carla dann ihre Großeltern besuchte, konnte sie unterwegs genau sehen, was der Sturm in der Nacht angerichtet hatte. Überall lagen Äste von den Bäumen herum. Viele Autos hatten Schrammen und Dellen und an einem Haus waren alle Fenster zu Bruch gegangen. Als sie Omas und Opas Garten betrat, blieb ihr der Mund offen stehen. Dort sah es aus, als wäre eine Herde wild gewordener Elefanten mitten durch die Beete marschiert. Die wunderschönen Tomatenpflanzen lagen abgerissen auf dem Rasen, der Apfelbaum war fast kahl und die kleine Laube in der Ecke war zusammengefallen. Mitten in der Bescherung standen Oma und Opa und betrachteten die Katastrophe. Oma hatte ein bisschen geweint, das konnte Carla sehen. Aber Opa machte ein ernstes Gesicht. Er schaute Oma an, streichelte ihr über den Kopf und sagte, »Hilf dir selbst, dann hilft dir Gott.« Er holte seine Schubkarre aus dem Keller und fing an, den Garten aufzuräumen. Carla überlegte kurz, ob sie Oma trösten sollte, aber die hatte bereits einen Rechen in der Hand und hakte das abgerissene Laub zusammen. Also lief sie zu Opa und half ihm. Schon eine Woche später sah der Garten fast so schön aus wie zuvor. Die Laube stand wieder an ihrem alten Platz und hatte einen frischen Anstrich. Anstelle der Tomaten hatte Opa Flieder gepflanzt. Und einmal musste Oma ins Krankenhaus, weil sie schreckliche Bauchschmerzen hatte. Das sei der Blinddarm, sagte der Arzt. Der müsse raus. Oma machte sich keine Sorgen.
1: Das blöde Ding hätte ich schon vor Jahren entfernen lassen sollen, sagte sie nur.
0: Aber Opa wurde ganz blass.
1: Ich bin noch nur eine Woche im Krankenhaus, versuchte Oma ihn zu beruhigen. Ja, aber was mache ich denn so lange ohne dich? Fragte Opa.
0: Sei nicht albern, antwortete Oma. Ich rufe dich heute Abend an und drückte ihm einen dicken Kuss auf die Nase. Danach sagte Opa kein Wort mehr. Nicht im Krankenhausflur, nicht auf dem Parkplatz und auch nicht im Auto, als Carla und ihre Mama ihn nach Hause fuhren. Erst als er daheim die Haustür aufschloss und in die stille Wohnung trat, hörte Carla ihn leise murmeln,
1: hilf dir selbst, dann hilft dir Gott.
0: Dann sagte er lauter,
1: so ihr zwei, jetzt zeigt mir mal, wie die Mikrowelle funktioniert. Schließlich möchte ich in den nächsten Tagen nicht verhungern.
0: 5 Tage später kam Oma wieder nach Hause. Mit ihrem Bauch war wieder alles gut. Die Mikrowelle hatte Opa in all der Zeit allerdings nicht benutzt. Fast eine Woche lang hatte er Pellkartoffeln gegessen.
1: Die kann ich wenigstens selbst machen, meinte er nur.
0: Manchmal, wenn andere Menschen Opa seinen Spruch sagen hörten, reagierten sie merkwürdig. Etwa auf dem 50. Geburtstag von Tante Magdalena. Carla trug an dem Tag ihr neues Kleid. Schwarz und elegant war es, mit glänzenden Pailletten am Kragen und sie war mächtig stolz darauf. Wie eine erwachsene Dame hatte sie sich gefühlt und vielleicht deswegen nicht um Hilfe gefragt, als sie versuchte, sich ein Stück von der Geburtstagstorte zu nehmen. Was musste die verflixte Torte auch so weit hinten auf dem Klapptisch stehen? Carla streckte sich, soweit sie nur konnte, machte sich ganz lang, stützte sich mit den Ellenbogen auf den Tisch auf und dann passierte es. Der Tisch kippte und mit viel Geschepper landeten Torte, Carla und jede Menge Geschirr, Tassen und Besteck auf dem Boden. Was für eine Schweinerei. Carla war von oben bis unten mit Sahneguss bedeckt, ihr schönes Kleid war hinüber und die Torte war nur noch ein trauriges Häuflein Dreck. Sofort kam Tante Magdalena angerannt und wollte ein Donnerwetter loslassen, aber Opa war schneller. Er half Carla wieder auf die Füße und putzte mit seinem blauen Taschentuch die gröbsten Tortenreste von ihrem Kleid. Dann blickte er Tante Magdalena direkt in die Augen und sagte mit fester Stimme,
1: »Hilf dir selbst, dann hilft dir Gott.«
0: Ohne ein weiteres Wort nahm er Carla dann am Arm und führte sie raus zu seinem Auto.
1: »Wir fahren jetzt zum Bäcker und holen einen neuen Kuchen. Im Kofferraum ist mein Arbeitskittel, den kannst du anziehen. Wir wollen schließlich nicht das ganze Auto einsauen.«
0: Als die zwei später mit der neuen Torte zurückkamen, warf Tante Magdalena ihnen böse Blicke zu.
1: »Hilf dir selbst«, hörte Carla sie zischen. »Manchmal glaube ich, dem ist gar nicht mehr zu helfen, als ob der liebe Gott meine Torte bezahlt.«
0: Opa interessierten solche Vorfälle nicht. Er machte sich halt nichts aus der Meinung anderer Menschen, hatte er einmal erklärt. Aber Carla wurmte es. Sie mochte ihren Opa und wollte nicht, dass schlecht über ihn gesprochen wurde. Deshalb beschloss sie, genau das zu machen, was Kinder immer tun sollten, wenn sie Fragen haben. Sie würde mit ihrem Opa einfach über alles reden. Als die beiden ein paar Tage später am Dorfteich saßen, um die Enten zu füttern, hielt Carla den richtigen Moment für gekommen. »Opa«, platzte sie daher einfach heraus und schaute ihren Großvater fragend an. »Warum machen manche Leute das? Also ich meine, warum sind die gemein zu dir, wenn du sagst, hilf dir selbst, dann hilft dir Gott?« Opa runzelte die Stirn, während er ein Stück Brot abriss und in den Teich warf. Carla konnte sehen, dass er angestrengt nachdachte. Schließlich räusperte er sich und antwortete,
1: »Ich glaube, die wissen nicht, was ich meine.«
0: »Was meinst du denn?« wollte Carla wissen.
1: »Weißt du, manchmal kann das Leben ganz schön schwer sein. Als ich ein Kind war, gab es an manchen Tagen zum Beispiel nichts zu essen für uns und dann sind mein Bruder und ich in den Wald gegangen und haben Beeren oder Pilze gesammelt. Oder als ich meine Arbeit verloren habe. Ich musste lange suchen, bis ich jemanden fand, der mich einstellt. Und als Oma im Krankenhaus lag, war das auch nicht leicht für mich. Schließlich hat sie immer den Haushalt geführt und plötzlich musste ich das machen. Aber ganz egal, wie schwer diese Momente auch waren, ich wusste immer, ich bin nicht alleine. Da ist jemand, der mir hilft.«
0: »Wer denn?« wollte Carla wissen. »Superman?«
1: »Fast«,
0: lachte Opa.
1: »Ich meine Gott.«
0: »Der hilft dir?« fragte Carla erstaunt. »Wie denn? Mit einem Wunder?«
1: »Na klar«, lächelte Opa. »Aber nicht so, wie du vielleicht denkst. Denn weißt du, das ganze Leben ist ein Wunder. Es ist ein Wunder, dass es dich gibt und dass es mich gibt und dass ich dein Opa bin und wir zwei hier sitzen und miteinander sprechen können. Aber Gott hat uns nicht nur einen Mund zum Reden gegeben, sondern auch Hände zum Anpacken und Beine zum Laufen und einen Verstand, um nachzudenken. Wir müssen sie nur benutzen. Wenn du immer herumsitzt und darauf wartest, dass etwas geschieht, dann passiert gar nichts. Aber wenn du einfach anfängst und versuchst, die Dinge zum Besseren zu ändern, dann steht Gott direkt an deiner Seite und lässt dich nie alleine.«
0: »Verstehe«, murmelte Carla und kratzte sich an der Nase. Den Rest des Nachmittags, auf dem Heimweg und auch später im Bett, musste sie immer an Opas Worte denken. Ein paar Tage später saß Carla über ihren Hausaufgaben. Ausgerechnet Mathematik. Sie verstand einfach nicht, was der Lehrer von ihr wollte. Aber vielleicht war sie daran nicht ganz unschuldig, denn während der Mathestunde hatte sie einen kleinen Marienkäfer an der Fensterscheibe beobachtet und nicht wirklich aufgepasst. So saß sie nun da, starrte in ihr Heft und überlegte, wie um alles in der Welt man 6 Liter Apfelsaft gerecht auf 4 Kinder aufteilen sollte. Was, wenn eines der Kinder mehr Durst hatte als das andere? »Warum muss ich eine so komplizierte Rechnerei ganz allein lösen?« seufzte sie. Die Zahlen begannen vor ihren Augen zu verschwimmen und langsam, ganz langsam schweiften ihre Gedanken ab. Zunächst zu dem kleinen Marienkäfer, der so emsig über das Glas getrippelt war. Dann zu dem Fahrrad, das sie sich so sehr zum Geburtstag wünschte, und schließlich zu dem Nachmittag mit Opa am Teich. Mit einem Ruck schlug Carla ihr Heft zu und sah auf. Sie wusste genau, was jetzt zu tun war. Hände zum Anpacken und einen Kopf zum Nachdenken. Ganz klar hörte sie Opas Worte in ihrem Kopf. »Hilf dir selbst, dann hilft dir Gott«, sagte sie laut, kramte in ihrem Ranzen nach dem Mathematikbuch und schlug die Seite auf der die schriftliche Division erklärt wurde. Während sie las, machte sich ein richtig gutes Gefühl in ihr breit. Carla wusste, wie stolz Opa wäre, wenn sie diese verflixte Matheaufgabe lösen würde. Aber da war noch etwas. Sie merkte, dass sie gar nicht wirklich alleine war. Nicht heute, nicht morgen und auch an keinem anderen Tag. Wenn sie nur anfing, das Richtige zu tun, stand jemand an ihrer Seite, der ihr half und auf sie aufpasste. »So wie Opa«, Clara lächelte. »Jedes Kind bekommt 1,5 Liter Saft«, war die richtige Antwort.

Bevor wir unsere Sendung für heute beenden, lasst uns noch einmal gemeinsam beten. Herr Jesus Christus, danke, dass du der Sohn Gottes bist und dass dir absolut nichts unmöglich ist. Danke, dass du uns liebst und genau siehst, was wir jeden Tag brauchen. Bitte hilf uns, dir ganz fest zu vertrauen, auch wenn unsere Probleme manchmal riesengroß aussehen. Sei du der beste Freund an unserer Seite. Amen. Die Menschen damals waren so begeistert von dem Wunder, dass sie riefen: Jesus ist wirklich ein Prophet. Er soll unser König werden. Wenn Jesus ihr König wäre, so dachten sie, hätten sie schließlich nie wieder Hunger und alle Wünsche würden erfüllt. Aber als sie ihn suchten, war Jesus nicht mehr da. Er war allein auf einen Berg gegangen. Er wollte kein Wunderkönig sein, sondern ein echter Freund, mit dem sie leben sollten. Dort auf dem Berg betete er einsam zu Gott. Er bat auch für all die Menschen, dass sie endlich verstanden, warum er wirklich auf die Erde gekommen war, um ihr Retter und ihr bester Freund zu sein. Ich wünsche euch, ihr Lieben, einen schönen Tag mit Jesus an eurer Seite. Vertraut ihm eure Sorgen an. Er kümmert sich darum. Schön, dass ihr heute mit dabei wart. Schaltet auch morgen wieder ein. Tschüss, eure Anna Sawatzki von Radio Segenswelle.

0: Wer die Wohnung Gottes von außen sah, hätte wohl nie vermutet, dass innen alles aus Gold und kunstvoll gearbeiteten Stoffen war. Ein kostbarer Vorhang trennte die Wohnung in das Heilige und das Allerheiligste. Die Gegenstände in der Wohnung waren alle aus Gold oder mit Gold überzogen. Aaron und seine Söhne sollten in der Wohnung Gottes als Priester dienen. Sie bekamen wunderschöne Dienstkleider, besonders Aaron, denn Aaron war der Hohepriester. Die Stoffe seiner Kleider waren die gleichen wie die Stoffe, die sich auch in der Wohnung befanden. Auf den Schultern und auf der Brust waren die Namen der 12 Stämme Israels eingraviert. Aaron sollte auf diese Weise das Volk Israel auf seinen Schultern und in seinem Herzen tragen und immer an sie denken, wenn er seinen Dienst tat. Denn die Aufgabe eines Priesters war es, für die Sünden des Volkes zu opfern und um die Führung Gottes zu bitten. Auf seinem Kopfbund war ein Diadem aus Gold angebracht. Darauf stand: Heilig dem Herrn. Das Obergewand des Hohepriesters hatte am unteren Saum kleine Glöckchen, damit man ihn hören konnte, wenn er im Heiligtum seinen Dienst verrichtete. Wir kommen jetzt zur Weihe der Priester und des Altars. Diese Priesterweihe dauerte 7 Tage. Immer wieder wurden Tiere geopfert. Und das Erste, was wir hier lernen, ist, dass Aaron und seine Söhne zuerst für ihre eigenen Sünden opfern mussten. Das kann man sich kaum vorstellen, wenn man die Priester in ihren würdevollen Kleidern sieht. Es gibt allerdings einen Hohepriester, der nicht für seine Sünden opfern musste, weil er nämlich keine einzige Sünde begangen hatte. Der wahre Hohepriester ist der Herr Jesus. Er hatte allerdings nicht so schöne Kleider, wie der Hohepriester sie hatte. Er war, als er auf dieser Erde lebte, äußerlich eher unauffällig. Die Tiere, die sterben mussten, wurden natürlich nicht wieder lebendig, aber der Herr Jesus, der am Kreuz für unsere Sünden starb, ist auferstanden. Wir werden lernen, dass die Opfer, die die Priester von ihrer Einsetzung an täglich morgens und abends bringen mussten, nie aufhörten, solange sie lebten. Bis zu ihrem Lebensende opferten sie für die Sünden des Volkes. Jesus aber hat sich einmal geopfert. Sein Opfer braucht nicht wiederholt zu werden. Noch eine kurze Erklärung. Es gibt für die Wohnung Gottes verschiedene Ausdrücke. Stiftshütte, heiliges Zelt, Zelt der Zusammenkunft, Heiligtum. 2. Mose 29. Weihe der Priester und des Altars. Wenn Aaron und seine Söhne in ihr Amt eingesetzt werden, um mir als Priester zu dienen, sollst du Folgendes tun. Such einen jungen Stier und 2 fehlerlose Schafböcke aus. Lass ungesäuertes Brot aus feinem Weizenmehl backen, Kuchen aus ungesäuertem Teig mit Öl vermengt, außerdem Fladenbrot, das mit Öl bestrichen ist. Das alles soll Mose zur Stiftshütte bringen. Dann sollen Aaron und seine Söhne sich am Eingang der Stiftshütte waschen. Von dem kupfernen Waschbecken haben wir bisher noch nichts gehört. Es befand sich im Vorhof zwischen dem Brandopferaltar und dem Eingang zur Stiftshütte. Dann soll Aaron seine Priesterkleider anziehen. Anschließend wurde Aaron zum Priester gesalbt, indem Mose ihm das Salböl über den Kopf goss. Auch seine Söhne sollen ihre Priestergewänder anziehen. Anschließend mussten Aaron und seine Söhne ihre Hände auf den Kopf des Stieres legen und der Stier wurde geschlachtet. Die Hörner des Altars wurden mit Blut bestrichen. Das restliche Blut wurde an den Fuß des Altars geschüttet. Einige Innereien wurden auf dem Altar verbrannt, der Rest wurde außerhalb des Lagers verbrannt. Immer wenn wir davon hören, dass Fleisch, Fell und Mist des Tieres außerhalb des Lagers verbrannt werden, dann handelt es sich um ein Sündopfer. Das bedeutet, dass auch Aaron und seine Söhne Sünder sind. Dafür musste dieser junge Stier sterben. Auch der Herr Jesus musste außerhalb von Jerusalem sterben. Dann hörten wir von 2 jungen Schafböcken, die auch Widder genannt werden. Einer wurde als Brandopfer geopfert, das bedeutet, dass er vollständig verbrannt wurde. 2. Mose 29, Abvers 18. Und lass dann den ganzen Widder auf dem Altar in Rauch aufgehen. Es ist ein Brandopfer für den Herrn, ein lieblicher Geruch, ein Feueropfer ist es für den Herrn. Hierauf nimm den 2. Widder und Aaron nebst seinen Söhnen sollen ihre Hände fest auf den Kopf des Widders legen. Darauf schlachte den Widder, dann nimm etwas von seinem Blut und bestreiche damit das rechte Ohrläppchen Aarons und das rechte Ohrläppchen seiner Söhne sowie den Daumen ihrer rechten Hand und die große Zehe ihres rechten Fußes. Das übrige Blut aber sprenge auf den Altar ringsum. Vers 21. Vermische einen Teil davon mit dem Salböl und bespreng Aaron und seine Kleider damit. Tu das Gleiche mit Aarons Söhnen und ihren Kleidern. So werden sie mit ihren Kleidern für ihren Dienst geweiht. Gott erklärt Mose, wie genau der Schafbock, der für das Einsetzungsopfer bestimmt war, nun zerlegt werden sollte. Aaron und seine Söhne sollten aus dem Korb Brot und Kuchen nehmen und zusammen mit einigen Teilen des Schafbocks in ihren Händen hin und her schwingen und so Gott weihen. Anschließend wurden diese Teile vollständig verbrannt. Die Brust und die andere Keule wurden auch Gott geweiht. Dann bekamen Aaron und seine Söhne diese Stücke zusammen mit Gebäck aus dem Korb, um es zu essen. Allerdings durfte nichts davon bis zum nächsten Tag übrig bleiben. Was nicht gegessen wurde, musste mit Feuer verbrannt werden. 7 Tage dauert die Einsetzungsfeier. Jeden Tag muss ein junger Stier als Sündopfer geschlachtet werden. Auch der Altar wird Gott geweiht. 7 Tage lang muss er mit Blut und Salböl besprengt werden, um heilig zu sein. Für uns ist einiges nicht zu verstehen, besonders die Tatsache, dass Teile der Priester und ihre schönen Kleider mit Blut besprengt wurden. Aber das Blut bedeutet, dass auch Aaron und seine Söhne anerkennen, dass ihre Hände, ihre Ohren und auch ihre Kleider mit dem Blut gereinigt werden mussten. So kann jeder sehen, dass auch für die Schuld der Priester Blut fließen muss. Mit der Einsetzung der Priester gab Gott auch die Anweisungen für die Opfer, die von nun an täglich stattfinden sollten. Vers 38. Lass täglich 2 einjährige Lämmer auf dem Altar verbrennen, 1 am Morgen, das andere am Abend. Zusätzlich sollten 1,5 Kilo Mehl mit 1 Liter bestem Olivenöl vermischt werden und außerdem 1 Liter Wein geopfert werden, morgens und abends. Also jeden Morgen und jeden Abend ein Lamm, dazu Mehl und bestes Olivenöl gemischt und 1 Liter Wein. Dieses Opfer gefällt dem Herrn. Es ist ein Brandopfer, weil alles vollständig verbrannt wurde. Die Anweisungen für das Brandopfer galten auch für künftige Generationen. Durch Gottes Gegenwart werden Aaron und seine Söhne zu heiligen Priestern. Dort spricht Gott mit ihnen. Vers 45.
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0: Es ist 17 Uhr.
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2: Liebe Geschwister, der Predigttext ist aus dem Lukasevangelium, Kapitel 24, die Verse 13 bis 27. Lukasevangelium, Kapitel 24, Verse 13 bis 27. Und ich lese den Predigttext vor nach der neuen Genfer Übersetzung. Lukas 24, Verse 13 bis 27. Am selben Tag gingen zwei von den Jüngern nach Emmaus, einem Dorf, das 2 Stunden von Jerusalem entfernt liegt. Unterwegs sprachen sie miteinander über alles, was in den zurückliegenden Tagen geschehen war. Und während sie so miteinander redeten und sich Gedanken machten, trat Jesus selbst zu ihnen und schloss sich ihnen an. Doch es war, als würden ihnen die Augen zugehalten. Sie erkannten ihn nicht. »Worüber redet ihr denn miteinander auf eurem Weg?« fragte er sie. Da blieben sie traurig stehen. Und einer von ihnen, er hieß Kleopas, meinte, »Bist du der Einzige, der sich zurzeit in Jerusalem aufhält und nichts von dem weiß, was dort in diesen Tagen geschehen ist?« »Was ist denn geschehen?« fragte Jesus. Sie erwiderten, »Es geht um Jesus von Nazareth, der sich durch sein Wirken und sein Wort vor Gott und vor dem ganzen Volk als mächtiger Prophet erwiesen hatte. Ihn haben unsere führenden Priester und die anderen führenden Männer zum Tod verurteilen und kreuzigen lassen. Und wir hatten gehofft, er sei es, der Israel erlösen werde. Heute ist außerdem schon der 3. Tag, seitdem das alles geschehen ist. Doch nicht genug damit. Einige Frauen aus unserem Kreis haben uns auch noch in Aufregung versetzt. Sie waren heute früh am Grab und fanden seinen Leichnam nicht. Als sie zurückkamen, erzählten sie, Engel seien ihnen erschienen und hätten ihnen gesagt, dass er lebt. Daraufhin gingen einige von uns zum Grab und fanden alles so, wie die Frauen es berichtet hatten. Aber ihn selbst sahen sie nicht. Da sagte Jesus zu ihnen, ihr unverständigen Leute, wie schwer fällt es euch, all das zu glauben, was die Propheten gesagt haben? Musste der Messias denn nicht das alles erleiden, um zu seiner Herrlichkeit zu gelangen? Dann ging er mit ihnen die ganze Schrift durch und erklärte ihnen alles, was sich auf ihn bezog, zuerst bei Mose und dann bei sämtlichen Propheten. Bis dahin der Predigttext. Ich habe das Thema der Predigt so überschrieben: Mit Jesus verstehen wir die Bibel. Und mit der Bibel erkennen wir Jesus. Mit Jesus verstehen wir die Bibel und mit der Bibel erkennen wir Jesus. Der erste Punkt dazu, unser Problem. Wir lesen die Bibel gar nicht oder sehr wenig oder so, wie es uns passt. Nochmal, unser Problem, wir lesen die Bibel gar nicht, wenig oder so, wie es uns passt. Und das Beispiel hierfür sind diese beiden Emmaus-Jünger. Vers 13, am selben Tag gingen 2, die zu den Jüngern von Jesus gehört hatten, nach dem Dorf Emmaus, das 11 Kilometer von Jerusalem entfernt liegt. Und für Lukas ist die Richtung, in die diese beiden Jünger gehen, von symbolischer Bedeutung. Sie gehen von Jerusalem weg. Vermutlich gehen sie nach Hause. Dass sie aus Jerusalem weggehen, hat damit zu tun, dass sie nicht verstanden haben, welche Bedeutung die Ereignisse, die gerade passiert sind, haben. Jesus Christus ist kurz vorher am Kreuz hingerichtet worden. Das oberste jüdische Gremium hatte entschieden, er müsse sterben, und der römische Statthalter Pontius Pilatus ließ sich dazu bringen, ihn zum Tod am Kreuz zu verurteilen. Und das geschah dann. Vers 15. Als sie so miteinander sprachen und alles hin und her überlegten, kam Jesus selbst hinzu und ging mit ihnen. Hier deutet der Evangelist Lukas an, diese beiden haben noch nicht abgeschlossen mit dieser ganzen Sache. Sie überlegten hin und her, wie kann das sein, dass Jesus, der doch offensichtlich ein Prophet, mindestens das gewesen ist, wie kann das sein, dass der hingerichtet worden ist? Jesus selbst gesellt sich ihnen zu. Und dann dieser Hinweis in Vers 16. Doch es wurden ihnen die Augen zugehalten, sie erkannten ihn nicht. Ein wunderbares Detail. Warum haben sie ihn nicht erkannt? Ja, hatte Jesus sich verkleidet? Hat er irgendwie einen Hut tief ins Gesicht gezogen? Hat er seine Stimme verstellt? Wahrscheinlich nichts von all dem. Aber er trat auch nicht so auf und hat ihnen gesagt, hallo, ich bin Jesus, der Auferstandene. Sondern, ne, man kann sich das so vorstellen, also die sind da auf dem Hauptweg unterwegs und irgendwann nehmen sie wahr, ach, da kommt von der Seite so ein dritter Reisender, gesellt sich zu uns. Ja, es wurden ihnen die Augen zugehalten. Lukas meint hier, Gott hielt ihnen die Augen zu. Also nicht so, dass sie nicht mehr geguckt oder gesehen haben, sondern sie haben Jesus gesehen, wahrscheinlich eher beiläufig, und haben aber nicht genau darauf geachtet, wer ist denn das? Das ist doch Jesus, den kennen wir doch. Und dass sie so beiläufig diesen dritten Reisenden in den Blick genommen haben, das sagt Lukas, das hat Gott bewirkt. Gott wollte, dass sie in dem Moment nicht erkennen, dass es Jesus ist. Wenn man das umkehrt, dann wird deutlich, hätten sie sich diesen dritten Reisenden genauer angeguckt, dann hätten sie gesehen, dass es Jesus ist. Also nach seiner Auferstehung sah Jesus ungefähr so aus wie vor seinem Tod. Das wird dann später deutlich. Da zeigt Jesus seinen Jüngern sogar die Nägelmale. Die trug er immer noch an seinem neuen Leib. Das Wichtigste, was Lukas wahrscheinlich mit diesem Hinweis deutlich machen will, also Gott ließ es in diesem Moment nicht zu, dass sie Jesus erkannten. Das heißt, diese beiden Jünger, hören sich diese Predigt, diese Auslegung dieses Fremden so an wie wir heute. Ohne Jesus, wir sehen Jesus auch nicht. Das heißt, ein Stück weit schlüpfen diese beiden Jünger in unsere Schuhe. Sie hören auf das, was dieser dritte Reisende ihnen sagt. Und geben kein Deut darauf, also wer das jetzt äußerlich ist. Das ist für uns die wesentliche Botschaft, dafür, dass jemand von euch sein Leben Jesus anvertraut, dafür muss er ihn nicht leiblich sehen. Und das ist ja auch die Realität. Seit 2000 Jahren zeigt sich Jesus nicht leiblich. Das ist in den 40 Tagen zwischen seiner Auferstehung und seiner Himmelfahrt ist es hier und da passiert, dass er sich ausgesuchten Jüngern und Jüngerinnen gezeigt hat. Danach noch einmal dem Paulus vor Damaskus und das war's. Also Paulus fasst das dann so zusammen im ersten Gründerbrief. Nach seiner Auferstehung, Pi mal Daumen, haben ungefähr 500 Menschen, 500 bis 600 Menschen haben Jesus dann gesehen. Das heißt, die größte Anzahl, die weitaus größte Anzahl von Christen, die es seitdem gegeben hat, Millionen von Christen haben Jesus nicht gesehen und glauben ihm doch, weil sie auf sein Wort hören. Ja, Vers 17, ne? Jesus tut wirklich nichts, um sich zu erkennen zu geben. Jesus fragte sie, worüber redet ihr denn so erregt unterwegs? Da blieben sie niedergeschlagen stehen und der eine, er hieß Kleopas, sagte, du bist wohl der Einzige, der sich zur Zeit in Jerusalem aufhält und nicht weiß, was dort geschehen ist. Ja, man muss es tatsächlich so lesen, wie ich es eben getan habe. Also dieser Kleopas beleidigt diesen dritten Gefährten. Sag mal, so dumm kann doch keiner sein, oder? Du kommst doch auch aus der Richtung, aus Jerusalem. Du warst auch bestimmt da. Was stellst du denn für eine Frage, was da passiert ist? Die Stadt ist doch voll davon, dass dieser Prophet und vermeintliche König der Juden, Jesus von Nazareth, der ist hingerichtet worden. Und alle fragen sich, was ist da passiert? Wir bekommen hier mit, wie unverhohlen sich Menschen hinstellen können, Gott beleidigen und meinten, sie wüssten es besser als er. Also mit welcher Geduld Jesus sich da hinstellt. Oder? Er fragt dann, ohne groß auf diese Beleidigung zu reagieren, was denn? Was ist denn passiert in Jerusalem? Es ist kaum zu glauben, mit welcher Geduld Jesus die Beleidigung von Kleopas übergeht. Für uns ist das der Hinweis darauf, dass Jesus nach seiner Erhebung zum Herrn der Welt uns gegenüber immer noch mit derselben Gnade und Geduld erfüllt ist. Jesus ist der Herr, der für uns sein Leben gegeben hat. Nach seiner Auferstehung ist er für uns der König, der unserer Sünden wegen gekreuzigt wurde und bei dem wir in allen Anfechtungen Zuflucht finden. So, und dann lässt Jesus erst einmal die beiden Jünger erzählen. Wie deuten sie die zurückliegenden Ereignisse? Vers 19. Das mit Jesus von Nazareth, sagten sie, er war ein Prophet. In Worten und Taten hat er vor Gott und dem ganzen Volk seine Macht erwiesen. Unsere obersten Priester und die führenden Männer haben ihn zum Tod verurteilt und ihn ans Kreuz nageln lassen. Und wir hatten doch gehofft, er sei der erwartete Retter, der Israel befreien soll. Das steht für die beiden Jünger außer Frage. Also das, was dieser Jesus von Nazareth gesagt und getan hat, das macht ihn in der Geschichte Israels zu einem ganz Großen, auch nach seinem Tod immer noch. Was der getan hat, das überragt die Heiligen im Alten Bund. In Worten und Taten hat er vor Gott und dem ganzen Volk seine Macht erwiesen. Also der hat Tote auferweckt. Wie viele Kranke hat er geheilt? Er hat Propheten wie Elia und Elisa bei weitem überragt. Ja, und Vers 21, und wir hatten gehofft, er sei der erwartete Retter. Welche Hoffnung wurde bei ihnen genährt? Ja, also dieser Prophet, das ist nicht nur ein Prophet, das ist der Messias. Und der ist jetzt mit uns nach Jerusalem gegangen. Was wird hier wohl passieren? Der wird doch jetzt Gottes endgültige Herrschaft aufrichten. Der wird doch jetzt Israel und vor allen Dingen den Römern und der ganzen Welt zeigen, dass er der König der ganzen Welt ist. Das hatten sie gehofft. Er sei der erwartete Retter, der Israel befreien soll. Ja, Kleopas, der bringt hier die Erwartung auch der anderen Jünger mit zum Ausdruck, wonach der Messias das ganze Volk Israel erlösen wird. Und die Frage ist, ist diese Zusammenfassung dessen, was Jesus ihnen offenbart hatte vorher, in den Taten und Worten, ist das eine plausible Zusammenfassung? Und wenn man sich das Lukas-Evangelium durchliest, Lukas gibt uns ja Einblick darin, was hat eigentlich Jesus vor seinem Tod so gesagt und getan? Worauf konnte man sich, wenn man diesen Worten geglaubt hat, worauf konnte man sich einstellen? Und damit klar, man konnte sich darauf einstellen, was mit Jesus in Jerusalem passieren würde. Lukas 18, zum Beispiel Verse 31 bis 33, da sagt Jesus seinen Jüngern, die sind kurz vor Jerusalem, da sagt er ihnen, wir gehen jetzt nach Jerusalem hinauf. Dort wird sich alles erfüllen, was bei den Propheten über den Menschensohn steht. Er wird den Heiden übergeben werden, die Gott nicht kennen. Er wird verspottet, misshandelt und angespuckt werden. Man wird ihn auspeitschen und schließlich töten. Doch 3 Tage danach wird er auferstehen. Das sind klare Sätze. Jesus sagt ihnen, was passieren wird und wann. Jetzt. Wir gehen jetzt nach Jerusalem und in den nächsten Tagen wird das passieren. Deutlicher kann man es nicht sagen. Lukas hat seine Leser schon vorher, auch durch andere Stimmen, darauf aufmerksam gemacht. Zum Beispiel kündigt schon in Lukas 2 dieser alte Mann Simeon, der Mutter von Jesus an, er ist dazu bestimmt, dass viele in Israel an ihm zu Fall kommen und viele werden durch ihn aufgerichtet werden. Das ist der frühe Hinweis, es kommt durch diesen Messias zur Scheidung in Israel. Viele werden ihn ablehnen, aber auch viele werden ihn als Retter annehmen. Das, was Jesus im Lukas-Evangelium sagt, oder auch in den anderen Evangelien, das ist ja größtenteils an Juden gerichtet und teilweise ziemlich streng. Lukas 11, Vers 24, setzt alles daran, durch die enge Tür einzutreten. Denn ich sage euch, viele, Klammer auf, viele von euch jüdischen Volksgenossen werden versuchen einzutreten in Gottes Reich und es wird ihnen nicht gelingen. Das ist der Hinweis von Jesus. Ihr braucht nicht zu glauben, nur weil ihr Juden seid und weil ihr mich irgendwie gut findet, werdet ihr teilhaben an der endgültigen Herrschaft Gottes. Die Tür ist eng. Das ist der Hinweis von Jesus. Ich als Messias werde Dinge tun, die werden euch ärgern. Ich muss durch ein Nadelöhr hindurch. Ich muss sterben. Und das müsst ihr verstehen und anerkennen. Lukas berichtet weiter, Vers 21, die Worte von Kleopas. Zu all dem ist heute schon der 3. Tag, seitdem dies geschehen ist. Doch nicht genug damit, einige Frauen, die zu uns gehören, haben uns auch noch in Aufregung versetzt. Sie waren heute früh zu seinem Grab gegangen und fanden seinen Leichnam nicht mehr dort. Sie kamen zurück und erzählten, Engel seien ihnen erschienen, die hätten ihnen gesagt, dass er lebt. Einige von uns sind gleich zum Grab gelaufen und haben alles so gefunden, wie es die Frauen erzählten, aber ihn selbst sahen sie nicht. Auch hier wieder, man könnte doch denken, dass Kleopas und sein Kollege gesagt hätten, bei dem Bericht, das Grab war leer, ja, dann ist es doch so, dann ist er auferstanden, er ist auferweckt worden, es kann doch nicht anders sein. Nee, was stattdessen der Fall ist, in ihrem Gehirn, in ihrem Kopf ging es kreuz und quer. Lauter Sperrungen und Haken. Jetzt kommt man gar nicht mehr klar. Was sollen uns die Ereignisse sagen? Jetzt ist er erst hingerichtet worden. Jetzt soll er auferweckt worden sein. Welche Bedeutung kann das haben? Natürlich sind wir heutzutage rückblickend ungnädig, ne? Uns geht's häufig genug auch so, wie diesen beiden Emmaus-Jüngern. Wir lesen die Bibel oder wir lesen sie wenig oder gar nicht oder wollen sie falsch verstehen, weil wir einfach nicht klarkriegen, dass der gekreuzigte und auferstandene Jesus Christus der Mittelpunkt der ganzen Bibel ist. Was auch deutlich wird an diesem Zeugnis, die ersten Jünger und die Augenzeugen von Jesus und seiner Auferstehung, die waren nicht leichtgläubig. Die waren ziemlich starrköpfig. Das sagt für uns, also die Zeugnisse, die wir haben in den Evangelien, das sind Zeugnisse von Menschen, die nicht leichtgläubig waren. Die mussten schwer überzeugt werden, bis sie anerkannt haben, ja, es ist so. Der gekreuzigte Jesus aus Nazareth, er ist von Gott auferweckt worden und so hat Gott besiegelt, dass sein Tod ein wirksamer Sühnetod zur Vergebung unserer Sünden gewesen ist. Ja, selbst christliche Kreise neigen manchmal dazu, diese zentrale Botschaft nicht in der Mitte ihrer Gemeinde zu halten, sondern mit der Bibel in der Hand auf Nebenschauplätze auszuweichen und Dinge zur Hauptsache zu machen, die in der Bibel nicht zur Hauptsache erklärt werden. Nicht umsonst geht es so weit, dass es bilden sich teilweise richtige Sekten mit der Bibel in der Hand. Es sind Sekten, weil sie die Bibel nicht richtig auslegen, weil sie Jesus nicht in der Mitte sehen, den gekreuzigten und auferstandenen Herrn. Und wenn es nicht Sekten sind, die sich bilden, so haben viele Gemeinden damit Probleme, dass sie bestimmte Dinge so stark betonen, dass Jesus, der gekreuzigte und auferstandene Herr, nicht mehr die Ehre bekommt, die ihm gebührt. Man streitet sich dann zum Beispiel über Abendmahl. Wer darf am Abendmahl teilnehmen? Muss er zu 100% das Gemeindebekenntnis mit unterschreiben? Oder ist die Hauptsache die, dass er ein Christ ist, der glaubt, dass Jesus der gekreuzigte und auferstandene Herr ist? Beliebtes Thema, wo man sich auch erschöpfend und bis zur Erschöpfung streiten kann, in manchen Kreisen, ist Endzeit. Und was für Zeichen wir gerade jetzt haben, die wir uns vor Augen führen müssen. Das sind alles Dinge, mit denen kann man sich beschäftigen, aber nicht so, dass der Glaube an den gekreuzigten und auferstandenen Herrn ausgehöhlt wird. Der zweite Punkt und auch der letzte für heute. Jesus öffnet uns die Augen dafür, dass er die Mitte der Bibel ist und er treibt uns an, sie mit Hunger und Freude zu lesen. Nochmal, Jesus öffnet uns die Augen dafür, dass er die Mitte der Bibel ist und treibt uns an, sie mit Hunger und Freude zu lesen. Hunger ist natürlich übertragen gemeint, ne? Nicht die Bibel aufessen, lesen und verstehen. Vers 25, da sagte Jesus zu ihnen, O ihr Unverständigen mit einem trägen Herzen, warum rafft ihr euch nicht endlich auf, zu glauben, was die Propheten gesagt haben? Bemerkenswert ist, Jesus fängt hier nicht an, so, ich bin Jesus und ich halte euch jetzt eine Brandpredigt. Sondern Jesus spricht hier wie so ein Prophet aus dem Alten Testament. O ihr Unverständigen mit einem trägen Herzen, warum rafft ihr euch nicht endlich auf, zu glauben, was die Propheten gesagt haben? Jesus ist, auch wenn er sich nicht zu erkennen gibt, zeigt er diesen beiden, er ist zornig über ihr Unverständnis. Für die beiden stellt es sich erst einmal so dar, als Überraschung, dass dieser vermeintlich unwissende dritte Reisegefährte jetzt so ein bisschen aus der Haut fährt. Also anstatt, dass er in ihre Klage mit einstimmt, ja, also waren schreckliche Tage in Jerusalem. Es geht mir genau wie euch. Also ich habe da auch von diesem Jesus von Nazareth gehört und bin auch bitter enttäuscht. Nee. Jesus will sich ihnen hier noch nicht offenbaren, bis er sie von der Heiligen Schrift her darüber belehrt hat, wie notwendig sein Tod und seine Auferstehung gewesen sind, um Gottes Zusagen zu erfüllen. Später wird er sich dann diesen beiden in einem Ausdruck seiner gnädigen Gegenwart zu erkennen geben, nämlich bei der Mahlzeit am Abend. Ist heute aber noch nicht dran. Ja, ihr Unverständigen mit einem trägen Herzen. Der Hinweis auf das träge Herz besagt mehr, als dass jemand die Bibel nicht versteht, sondern dass er sie nicht verstehen will. Es ist etwas moralisch Verwerfliches, wenn jemand die Bibel liest und er kann, und das ist ein Mensch, von dem man sagen kann, also der kann Bücher lesen, der ist nicht blöd. Und der dann aber sagt, ich verstehe die Bibel nicht. Das ist moralisch verwerflich. Die Hauptsache der Bibel ist für jeden verständlich. Und wer das Gegenteil behauptet, ne, das ist ein Narr. Das wäre ja auch was, ne, wenn die Bibel so ein Buch wäre, das nur irgendwelchen Eingeweihten zugänglich wäre. Ja, es stimmt. Ne? Man versteht den Inhalt der Bibel nur durch das Wirken des Heiligen Geistes. Ja, das ist wahr. Aber warum muss es der Heilige Geist tun? Weil wir von Natur aus diese verwerflichen, unverständigen Narren sind. Und deswegen ist es auch angebracht, dass wir, wenn wir merken, wir sind träge und leer und unwillig, die Bibel zu lesen, dass wir so zu Gott kommen mit der Bitte, Herr, ich bin dieser unverständige, verwerfliche Narr. Ich habe hier Gold in den Händen. Aber ich würde jetzt lieber auf Netflix eine Serie lesen, weil mir das besser eingeht. Herr, vergib mir verwerflichen, unverständigem Narren, dass ich deine Bibel nicht lesen will. Und so tue, als wenn das so schwierig wäre, sie zu verstehen. Das Evangelium kann jedes Kind verstehen. Sind nicht mal 1000 Seiten so ein Evangelium. 30 Seiten kann man in 2 bis 3 Stunden lesen. Also ihr merkt schon, ich komme so ein bisschen in Fahrt und ich merke auch, weil ich bin selber oft genug dieser Narr. Ja, Unglaube ist vor allen Dingen moralisch verwerflich, weil er ein Misstrauen zum Ausdruck bringt gegen Gott und gegenüber seinen Zusagen. Ja, warum rafft ihr euch nicht endlich auf zu glauben, was die Propheten gesagt haben? Wahrscheinlich hat Jesus mit ihnen zum Beispiel über so ein Kapitel wie beim Propheten Jesaja, Kapitel 53, gesprochen. Da ist der Knecht Gottes, der sein Leben gibt für das Volk. Er wird bestraft wegen unserer Sünden. Zwar ist da nicht ausdrücklich davon die Rede, dass das der Messias ist, aber Jesus legt seinen Jüngern nahe, also Leute, spätestens jetzt rückblickend, wenn ihr diese Ereignisse mitbekommen habt in Jerusalem, das kann doch nicht so schwer für euch sein, beides miteinander zu verbinden. Der König aus dem Stamm Juda, der Nachkomme Davids, der Retter, er und dieser Knecht bei Jesaja 53 sind ein und dieselbe Person. Das hat euch noch kein Rabbiner vielleicht gelehrt, aber jetzt rückblickend, da muss doch der Groschen fallen. Jesaja 53, ne, so ungefähr, Jesus hat freundlicher mit denen geredet. Musste der versprochene Retter, Vers 26, denn dies nicht alles erleiden und auf diesem Weg zu seiner Herrlichkeit gelangen? Frage und Antwort muss lauten, ja, es musste sein, es musste sein. Und dann, Vers 27, ging er mit ihnen die ganze Schrift durch und erklärte ihnen alles, was sich auf ihn bezog, zuerst bei Mose und dann bei sämtlichen Propheten. Ja, der eine oder uns, andere oder von uns wäre bestimmt gerne dabei gewesen, ne? Also, was war das für eine, also wir hatten wahrscheinlich noch ein paar Stunden Zeit, bis sie da angekommen sind, wo sie hin wollten. Also werden sie jetzt, diese beiden Jünger, ein paar Stunden lang von Jesus, ohne dass er sich bislang zu erkennen gegeben hat, unterwiesen. Die werden später bekennen, so eine Predigt haben sie noch nie gehört. Es brannte in ihrem Herzen. Ja, wir wären gerne dabei gewesen, oder? Aber es ist nicht so geheimnisvoll. Das, was Jesus seinen Jüngern oder diesen beiden Jüngern auf dem Weg nach Emmaus erklärt hat, vieles davon oder das meiste davon hat Lukas uns in seinem Evangelium vorher schon mitgeteilt. Das ist ja kennzeichnend für alle vier Evangelien. Das meiste, was den Tod und die Auferstehung von Jesus betrifft und was das betrifft, wer Jesus eigentlich ist, das sagt Jesus selbst seinen Jüngern vor den Ereignissen. Was finden wir zum Beispiel vorher im Lukas-Evangelium über die Notwendigkeit, dass der Messias sterben musste? Ja, auch hier ein paar glasklare Sachen. Am grünen Donnerstag, Lukas 22, Verse 19 und 20, ne? Da feiert Jesus mit seinen Jüngern, den 12 und dann 11 Aposteln, ein Passamahl. Und dann berichtet Lukas, dann nahm Jesus Brot, dankte Gott dafür, brach es in Stücke, gab es seinen Jüngern mit den Worten, das ist mein Leib, der für euch gegeben wird. Tut das, um euch an mich zu erinnern. Ebenso nahm er, nachdem sie gegessen hatten, einen Becher mit Wein und sagte, dieser Becher ist der neue Bund in meinem Blut, das für euch vergossen wird. Also Jesus hat hier klar und deutlich davon gesprochen, dass er in Jerusalem sterben wird und dass sein Tod die Bedeutung hat, dass es ein stellvertretender Sühnetod ist, zur Vergebung ihrer Sünden. Und auf dieser Grundlage, sagt Jesus, wird der neue Bund aufgerichtet, den Gott im Alten Testament angekündigt hat. Es gibt auch noch manch andere Hinweise, dass Jesus, der versprochene Retter, leiden musste, um Gottes Herrschaft herbeizuführen. Auf die Frage von Jesus nochmal, Vers 26, musste der versprochene Retter dies alles nicht erleiden und auf diesem Weg zu seiner Herrlichkeit gelangen? Ja, das musste so sein. Es wird uns im Lukas-Evangelium eingebläut. In seinem Bericht über die Passion von Jesus macht Lukas als Erzähler auch einige Anspielungen auf diesen leidenden Knecht Gottes, von dem in Jesaja 53 die Rede ist. Jesus selbst weist kurz vor seiner Gefangennahme auf Jesaja 53, Vers 12 hin, in Lukas 22, Vers 37. In der Schrift heißt es, er wurde zu den Gottlosen gerechnet, der Knecht Gottes. Und ich sage euch, dieses Wort muss sich an mir erfüllen. Oder Lukas 23, Vers 9, da gibt Jesus vor dem Gericht von König Herodes auf alle Anfragen keine Antwort. Und er handelt hier wie der Gottesknecht aus Jesaja 53, Vers 7. Er wurde misshandelt, aber er beugte sich und tat seinen Mund nicht auf, wie das Lamm, das zur Schlachtung geführt wurde. Und ein dritter Hinweis, Lukas 23, Vers 47. Da bekennt der Hauptmann, dieser Mensch war wirklich ein Gerechter, so wie der Knecht Gottes, Jesaja 53, 11. Durch seine Erkenntnis wird er der Gerechte, mein Knecht, den vielen zur Gerechtigkeit verhelfen. Ihre Sünden wird er sich selbst aufladen. Ich komme zum Schluss. Jesus musste sterben und auferstehen, damit sich Gottes Heilsplan erfüllt. Und Jesus hat seinen ersten Jüngern vorgemacht, wie sie die ganze Offenbarung Gottes verstehen können. Für uns hat Gott unter anderem einen Evangelisten wie Lukas dazu eingesetzt. Durch sein Evangelium erklärt Gott uns, welche Bedeutung der Tod von Jesus und seine Auferstehung in der Geschichte Gottes mit Israel und den anderen Völkern haben. und welche überragende Bedeutung sie haben. Zum Schluss einige Anwendungen für uns bezüglich unseres Glaubens und vor allen Dingen des Umgangs mit der Bibel. Der erste Punkt, ich glaube 1, 2, 3, 4, ungefähr 10 Punkte. Der erste Punkt, wenn du an Jesus als den gekreuzigten und auferstandenen Retter glauben willst, musst du seine Worte hören oder sie lesen. Der Glaube an Jesus kommt nicht aus dem Nichts. Gott ist souverän und schafft Glauben, wo er will, aber er hat seine Mittel. Und das Mittel, das er eingesetzt hat, das sind diese Berichte über Jesus in den Evangelien. Deshalb gilt, wenn man zum Glauben kommen will oder im Glauben bleiben will, man muss die Evangelien lesen oder hören, regelmäßig. Zweitens, wenn du noch nicht an Jesus glaubst, dann lass dich einladen, das Evangelium zu lesen. Nimm zum Beispiel das Lukas-Evangelium. Lies es und bitte Gott, dir die Augen dafür zu öffnen, wer Jesus ist. Und diesem Jesus, der dir durch das Evangelium vor Augen geführt wird, dem vertrau dein Leben an. Der Jesus, der dir im Evangelium vor Augen geführt wird, das ist der echte Jesus. Einen anderen Retter gibt's nicht. Der dritte Punkt. Wer in seinem Glauben an Jesus bewahrt und gestärkt werden will, der lese dieses Evangelium häufiger. Durch dieses Evangelium führt Gott uns nicht nur irgendwann mal zum Glauben, er bewahrt uns in diesem Glauben. Und wenn du in der Erkenntnis von Jesus gestärkt werden willst, dann lies das Evangelium häufiger. Mir ging das ein Stück weit so, als ich zum Glauben gekommen bin, so mit 18, 19 Jahren, da hatte ich einen großen Elan, also vorher schon, habe ich gerne interessante Bücher gelesen. Da habe ich mir gesagt, ja, die Bibel, die liest du jetzt durch, die ganze Bibel. Das habe ich dann, ich sag mal, in relativ kurzer Zeit getan. Aber dann stellte sich mir die Frage, warum soll ich jetzt mit der Bibel anders umgehen als mit anderen Büchern? Bei den anderen Büchern war das immer so, die habe ich gelesen, oft mit großem Interesse, und dann habe ich sie weggestellt. Also warum jetzt die Bibel auf dem Schreibtisch liegen lassen, wo ich sie doch gerade gelesen habe und intensiv gelesen habe? Lese ich sie jetzt nochmal durch, vielleicht ein zweites Mal? Ja, bis ich irgendwann registriert habe, also die Aufforderung in der Bibel selbst, sie regelmäßig zu lesen,

wir ja auch immer wieder, ne? Wir haben es nötig, dass Gott uns durch sein Wort und durch seinen Heiligen Geist immer wieder den Jesus vor Augen malt, den wir in der Bibel sehen. Weil ansonsten stricken wir uns unseren eigenen Jesus zurecht. Oder wir fangen damit an, dass wir die Bibel wie so eine Art Steinbruch benutzen. Also, wo ist heute mein Lieblingsvers für den Tag? Und dann hat man irgendwann so ein Sammelsurium von 100 Lieblingsversen, hat aber die Hauptbotschaft der Bibel nicht verinnerlicht. Ja, das war ein etwas längerer dritter Punkt. Vierter Punkt, lass es dir ein Anliegen sein, dein ganzes Leben lang die Bibel zu lesen. Es kennzeichnet Christen, dass sie bis ans Ende ihres Lebens, bis zu ihrem Tod, regelmäßig, um nicht zu sagen täglich, Gottes Wort lesen oder hören. Ich habe das von vielen alten Christen bezeugt bekommen. Das, was sie aufrecht gehalten hat in allen Anfechtungen, war, dass sie regelmäßig, und bei denen war es tatsächlich der Fall, sie haben täglich die Bibel gelesen. Und sie haben dann im Laufe ihres Lebens die Bibel mehrfach durchgelesen, vielleicht ein Dutzend Mal. Der fünfte Punkt, das betrifft vielleicht auch Neueinsteiger. Das Besondere an der Bibel ist, sie stellt nicht dich, sondern Gott in den Mittelpunkt. Das ist ein bisschen anders als bei Büchern, die wir sonst kennen. Wenn man so ein Buch, so eine Erzählung liest oder so einen Roman oder irgendwas, da gibt es meistens eine Hauptperson. Und mit der Hauptperson kann man sich identifizieren. Diese Hauptperson ist in der Regel ein Mensch, der Held der Geschichte. Der Held der Bibel, die Hauptperson ist Gott. Ja, gewisse Dinge kann ich von Gott lernen, ne? Oder wie Gott zu sein. Ne, Gott sagt zum Beispiel, ihr sollt heilig sein, denn ich, der Herr, euer Gott, bin heilig. Aber in vielen Dingen kann ich gar nicht so sein wie Gott und soll ich auch gar nicht so sein wie Gott, sondern ich soll anerkennen, es gibt nur diesen einen wahren Gott und ich bin dazu berufen, ihn anzubeten. Und das ist eine Botschaft, die uns von Natur aus böse aufstößt. Man fängt in 1. Mose an, geht durch die ganze Bibel bis Offenbarung, Kapitel 22, und ständig steht dieser eine Gott im Mittelpunkt von allem. Und er ist es wert. Der sechste Punkt, bete zu Gott auf Grundlage der Bibel. Wenn dir beim Lesen der Bibel der Gedanke kommt, Gott zu loben oder ihn um etwas zu bitten, dann tu es. Also ich bin irgendwann im Laufe der Zeit auch dazu übergegangen, ich trenne die Zeiten nicht mehr so strikt, also erst Bibel lesen, dann beten, sondern ich gestehe, manche Impulse, Gott zu loben, kommen mir beim Bibellesen. Und dann halte ich auch kurz inne und bete zu Gott. Und dann lese ich wieder weiter. Der nächste Punkt, ich glaube der siebte, ne? Schreib dir Dinge, die dir beim Bibellesen wichtig geworden sind, auf. Ich weiß nicht, ob es daran liegt, dass ich auch schon ein bisschen älter werde. Jedenfalls fällt bei mir immer mehr auf, manche gute Gedanken, die ich beim Bibellesen gehabt habe, die habe ich vergessen, weil ich sie mir nicht aufgeschrieben habe. Was können das für Gedanken sein? Also das können Gedanken sein, im Blick auf Dinge, die ich gelesen habe. Oder es kann sein, dass ich eine Idee kriege, im Blick auf jemanden, den ich kenne. Sei es, für den werde ich gezielter beten und intensiver beten als bisher. Solche Gedanken, die mir dann kommen, schreibe ich auf. Der achte Punkt, lies die Bibel planmäßig. Und es gibt heutzutage viele gute Bibellesepläne. Such dir irgendeinen davon aus. Oder frag jemanden, der sich auskennt. Es ist kein Problem, ne, anhand eines Bibelleseplanes in gewisser Zeit durch die ganze Bibel zu kommen. Der neunte Punkt,

0: ist ein Rat. Lies die Bibel laut und deutlich und langsam genug. Mir geht es so, wenn ich mir selber Dinge, also laut, ne, laut meint nicht rumschreien, sondern so wie ihr, ne, ungefähr in der Lautstärke, wie ich jetzt spreche. So wie ihr normalerweise lest, wenn ihr sprecht. Lies die Bibel laut und deutlich und langsam genug. Also keine Hektik. Und wenn du an einen Vers kommst, den du nicht gleich verstehst, vielleicht kurz innehalten, verstehe ich jetzt nicht, langsam weiterlesen. Man versteht nie alles auf einmal. Und die Dinge, die du verstehst, die merkt ihr gut. Der zehnte und letzte Punkt. Die Bibel ist Gottes heiliges und teures Wort. Die Bibel, das ist dieses eine Buch, ist Gottes heiliges, teures Wort. Durch dieses Wort stellt Gott dir Jesus als gekreuzigten und Herrn und auferstandenen Herrn vor Augen. Und zwar so wirksam, dass du in Ewigkeit mit ihm vereint bist. Lerne die Bibel schätzen. Lerne Jesus lieben. Amen.
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0: Ja, wir fahren weiter in Psalm 41. Wir haben nämlich noch gar nichts gesagt über die ersten vier Verse. Ich lese nochmals vor, Psalm 41, 1 bis 4. Dem Vorsänger oder dem Dirigenten, ein Psalm von David. Glückselig, wer Acht hat auf den Armen. Am Tag des Übels wird der Herr ihn erretten. Der Herr wird ihn bewahren und ihn am Leben erhalten. Er wird glücklich sein auf Erden und nicht wirst du ihn preisgeben der Gier seiner Feinde. Der Herr wird ihn stützen auf dem Siechebette. All sein Lager wandelst du um in seiner Krankheit. Also hier haben wir eine Glückseligpreisung. Welcher Menschen? Was kennzeichnet diese Menschen? Ja, die möglicherweise krank werden und dann die Unterstützung des Herrn empfangen. Aber warum? Was macht sie glückselig? Ja, das ist eine Verheißung, dass Gott zu ihnen steht. Aber was tun sie, was macht sie glückselig? Auf die Armen. Also wörtlich in der Einzahl, die achten auf den Armen. Nun, wer ist der Arme par excellence? Also der ausgezeichnete Arme. Da müssen wir aufschlagen, 2. Korinther 8, Vers 9. Natürlich kann man denken allgemein an die Armen und es ist auch gut, eben auf sie zu achten. Aber es hat hier eine tiefere Bedeutung, wenn es heißt, glückselig, wer Acht hat auf den Armen. Und zwar gerade hier, wo diese vier Verse für sich einen Teil bilden im Psalm. Und zwar eben nicht in irgendeinem Psalm, sondern in einem messianischen Psalm, der auf Christus hinweist. Liest uns jemand 2. Korinther 8, Vers 9 vor.
1: Denn ihr wisset die Gnade unseres Herrn Jesus Christus, dass, ob er wohl reich ist, ward er doch arm um euretwillen, auf dass ihr durch seine Armut reich würdet.
0: Das ist natürlich der Arme, der ewige Sohn Gottes, der sich so erniedrigt hat bis zum Tod, wie Philipper 2, Vers 5 und folgende sagt, bis zum Tod, ja, bis zum Tod am Kreuz. In Philipper 2, Vers 5 bis 10 sehen wir eigentlich, wie der Herr Jesus, der es nicht für einen Raub achtete, Gott gleich zu sein. Er war Gott gleich. Er hat sich erniedrigt und es werden da 7 Stufen der Erniedrigung beschrieben. Die 6. er war gehorsam bis zum Tod, aber nicht irgendein Tod. Ja, zum Tode am Kreuz. Das ist der Arme, der darum dann auch von Gott hoch erhoben worden ist und einen Namen bekam, der über jeden Namen ist. Und das finden wir eben im Psalm 41 ja auch, dieses Erheben des Herrn als Sieger. Das haben wir schon gelesen in Vers 11. Du aber, Herr, sei mir gnädig und richte mich auf. Und der Vater hat ihn nicht nur aufgerichtet, sondern ihn hoch erhoben eben und ihm den höchsten Namen gegeben. Welcher Name ist das übrigens? Christus ist der Herr Jesus eigentlich schon vor seiner Menschwerdung. In 1. Samuel 2 wird er bereits Christus, also Messias, genannt. Und zwar als eine Person, die schon existiert. Auch wenn Samuel sagt, ich bezeuge diese Dinge vor Gott und seinem Gesalbten. Christus. Ja? Oder Messias. Also, der Jesus ist der Messias schon vor seiner Menschwerdung und bei der Geburt sagen die Engel, oder sagt der Engel, Lukas 2, siehe, ich verkündige euch eine große Freude, die für das ganze Volk sein wird, denn euch ist heute ein Retter geboren, ein Heiland geboren, welcher ist, ja, nicht sein wird, ja, welcher ist Christus. Er war schon Christus, auch lange vor der Salbung am Jordan. Wird auch da beschrieben als Christus. Nein, der Titel, den er dort bekommen hat, ist der Titel Herr. Auf das in dem Namen Jesu jedes Knie sich beuge, der irdischen, unterirdischen, und jede Zunge bekenne, dass Jesus Herr ist, Kyrios ist. Also dieser Titel Kyrios, das ist der Titel des erhobenen Christus, als Mensch. Ja, der Herr Jesus hat als Gott schon immer den Titel Kyrios, Herr, gehabt. Aber als Mensch hat Gott ihm diesen Titel gegeben und ihn so nicht nur eben erhoben, sondern über alle Maßen erhoben. Er ist dieser Arme, der sich erniedrigt hat. Und hier werden die glückselig gepriesen, die eben Acht haben auf den Armen. Im Gegensatz zu denen, die achtlos oder mit Verachtung an Jesus Christus vorbeigehen. Also Gott hat das Arme auserwählt, um reich zu sein, im Glauben, sagt Jakobus 2. Und der Herr Jesus hat eben damit das Beispiel gegeben, wie unser Verhältnis zu Armut und zum Armen sein soll, weil er eben der Arme par excellence ist. Und hier hat es eben einen besonderen Bezug zu ihm, diese Seligpreisung, weil es hier eben in den weiteren Versen dann ganz spezifisch um ihn geht. Und jetzt kommt eigentlich nur noch ein Vers dazu, den wir unbedingt behandeln müssen, Vers 13. Der ist in der alten Elberfelder Übersetzung so abgesetzt, gedruckt ganz für sich. Lies das, also Vers 14 bei den meisten. Lies das jemand vor?
1: Gelobt sei der Herr, der Gott Israels, von Ewigkeit zu Ewigkeit. Amen, Amen.
0: Jawohl. Also dieser Vers ist eben nicht nur der Schluss von Psalm 41, sondern es ist der Schluss des ganzen ersten Psalmbuches. Sieht man? Die Überschrift vor Psalm 42, zweites Buch. Die Psalmen sind ja eingeteilt in 5 Bücher unterschiedlicher Länge. Und tatsächlich werden diese Psalmbücher immer beschlossen mit einem Refrain. Gepriesen sei der Herr, der Gott Israels, von Ewigkeit bis in Ewigkeit. Und dann diese ungewöhnliche Verdopplung. Amen, ja, Amen. Schauen wir mal den Abschluss an im Psalm 72. Übrigens, wieder ein messianischer Psalm, den wir später behandeln werden. Und liest jemand da Vers 18 und 19.
1: Gelobt sei Gott, der Herr, der Gott Israels, der allein Wunder tut. Gelobt sei sein herrlicher Name ewiglich, und alle Lande sollen seiner Ehre voll werden. Amen, Amen.
0: Also Amen, ja, Amen. Also merken wir, es ist ein Refrain mit Variation. Bereits erweitert, wie man das in der Musik auch macht. Ein Thema wird verarbeitet, erweitert. Aber wir haben genau die Übereinstimmung. Gepriesen sei der Herr, der Gott Israels, haben wir auch da. Gepriesen sei der Herr. Aber noch ein bisschen erweitert. Gott, der Gott Israels. Und dann wird angehängt, der Wunder tut er allein. Und dann wird das nochmals verdoppelt und gepriesen. Das ist ein herrlicher Name. In Ewigkeit. Und wir hatten da im Psalm 41 von Ewigkeit bis in Ewigkeit. Und der Abschluss, Amen, ja, Amen. Und nun der Abschluss des dritten Psalmbuches, Psalm 89, wieder ein messianischer Psalm. Den werden wir später behandeln. Und der wird beschlossen durch Vers 52.
2: Gelobt sei der Herr ewiglich. Amen, Amen.
0: Also wir haben alle Elemente wieder mit drin. Dann das vierte Buch wird beschlossen in Psalm 106. Hier bitte der letzte Vers.
1: Gelobt sei der Herr, der Gott Israels, von Ewigkeit zu Ewigkeit. Und alles Volk spreche Amen, Halleluja.
0: Jawohl. Also hier ist es effektiv einmal Amen und wird noch mit Halleluja bekräftigt. Und der Schluss des fünften Psalmbuches ist dann eben dieser krönende Lobpsalm 150. Und da weiß ja jeder, dass die Psalmen am Ende sind, ja? Aber wieder mit einem Refrain wird im hebräischen Grundtext wird diese Einteilung in 5 Bücher wird so markiert. Und jetzt haben wir Psalm 41 angeschaut und jetzt möchte ich nochmals zurückkehren, nämlich zu Psalm 38. Den habe ich bewusst nicht vor Psalm 40 genommen, weil das eben ein großes Problem darstellt, wenn der Messias sagen soll, meine Sünde. Aber jetzt haben wir durch Psalm 40 sehr gut gesehen, was das bedeutet, der Herr Jesus zur Sünde gemacht. Und in diesem Sinn wollen wir jetzt Psalm 38 anschauen. Liest jemand vor den ganzen Psalm?
1: Ein Psalm Davids zum Gedenkopfer. Herr, strafe mich nicht in deinem Zorn und züchtige mich nicht in deinem Grimm. Denn deine Pfeile stecken in mir und deine Hand drückt mich. Es ist nichts Gesundes an meinem Leibe wegen deines Drohens und ist nichts Heiles an meinen Gebeinen wegen meiner Sünde. Denn meine Sünden gehen über mein Haupt. Wie eine schwere Last sind sie mir zu schwer geworden. Meine Wunden stinken und eitern um meiner Torheit willen. Ich gehe krumm und sehr gebückt. Den ganzen Tag gehe ich traurig einher. Denn meine Lenden sind ganz verdorrt. Es ist nichts Gesundes an meinem Leibe. Ich bin matt geworden und ganz zerschlagen. Ich schreie vor Unruhe meines Herzens. Herr, du kennst all mein Begehren, und mein Seufzen ist dir nicht verborgen. Mein Herz erbebt, meine Kraft hat mich verlassen, und das Licht meiner Augen ist auch dahin. Meine Lieben und Freunde scheuen zurück vor meiner Plage, und meine Nächsten halten sich ferne. Die mir nach dem Leben trachten, stellen mir nach, und die mein Unglück suchen, bereden, wie sie mir schaden. Sie sinnen auf Trug den ganzen Tag. Ich bin wie taub und höre nicht, und wie ein Stummer, der seinen Mund nicht auftut. Ich muss sein wie einer, der nicht hört und keine Widerrede in seinem Munde hat. Aber ich harre, Herr, auf dich. Du, Herr, mein Gott, wirst erhören. Denn ich denke, dass sie sich ja nicht über mich freuen. Wenn mein Fuß wankte, würden sie sich hochrühmen wider mich. Denn ich bin dem Fallen nahe, und mein Schmerz ist immer vor mir. So bekenne ich denn meine Missetat und sorge mich wegen meiner Sünde. Aber meine Feinde leben und sind mächtig. Die mich zu Unrecht hassen, derer sind viele. Die mir Gutes mit Bösem vergelten, feinden mich an, weil ich mich an das Gute halte. Verlass mich nicht, Herr, mein Gott, sei nicht ferne von mir. Eile mir beizustehen, Herr, du meine Hilfe.
0: Also, was hier schon mal auffällt, ist die Überschrift. Ein Psalm von David zum Gedächtnis oder zum Gedächtnisopfer. Das heißt, dieser Psalm wurde also, war dafür bestimmt, um im Zusammenhang mit einem Opfer im Tempel vorgelesen zu werden. Und da ist der Bezug zum stellvertretenden Opfer des Herrn Jesus schon direkt angedeutet. Übrigens, wir können ja kurz aufschlagen, 3. Mose 2, Vers 2, da haben wir das Speisopfer beschrieben, das immer in Begleitung mit den blutigen Opfern dargebracht werden musste. Und da steht beim Speisopfer, liest uns jemand 3. Mose 2, 1 und 2 bitte vor.
3: Wenn jemand dem Herrn ein Speisopfer darbringen will, so soll es von feinstem Mehl sein, und er soll Öl darauf gießen und Weihrauch darauf legen, und es bringen zu den Priestern, Aarons Söhnen. Und der Priester soll eine Handvoll nehmen von dem Mehl und Öl samt dem ganzen Weihrauch, und es als Gedenkopfer in Rauch aufgehen lassen, auf dem Altar, als ein Feueropfer zum lieblichen Geruch für den Herrn.
0: Also ein Teil des Speisopfers konnte ja gegessen werden von den Priestern, und ein Teil wurde verbrannt auf dem Altar, dem wie hier steht, räuchere das Gedächtnisteil desselben auf dem Altar. Und im Zusammenhang mit diesem Verbrennen des Speisopfers, das eben von dem Herrn Jesus spricht, dem vollkommenen Menschen, das Speisopfer war ja mit Öl gemengt, gezeugt vom Heiligen Geist und mit Öl gesalbt, Christus, der Messias, der mit dem Heiligen Geist gesalbte. Und in dem Zusammenhang musste also dieser Psalm gesungen werden, und die Schwierigkeit, hier einen messianischen Psalm zu erkennen, liegt eben wieder darin, dass hier in Vers 5, beziehungsweise Vers 6, je nach Zählung, gesagt wird, es stinken, es eitern meine Wunden wegen meiner Torheit. Aber das ist wieder genau das Gleiche wie im Psalm 40. Der Jesus machte unsere Sünden zu seinen eigenen Sünden. Und hier wird der Herr Jesus jetzt beschrieben, prophetisch, in den Stunden der Finsternis am Kreuz, als Gott ihn verlassen hatte. Als er eben zur Sünde gemacht wurde, nach 2. Korinther 5, 21. Das bedeutet, Gott hat ihn juristisch so betrachtet am Kreuz, als wäre er die Quelle unserer Sünden gewesen. Die Sünde ist ja im Römerbrief, im Galaterbrief, die Beschreibung für die sündige Natur des Menschen. Er wurde zur Sünde gemacht und mit unseren Sünden beladen, nach 1. Petrus 2. Und so hat Gott in den Stunden der Finsternis den Herrn Jesus verlassen und ihn geschlagen. Jesaja 53, Vers 10 sagt, es gefiel dem Herrn, ihn zu zerschlagen. Er hat ihn leiden lassen. Und in Zacharja 13, Vers 7, Schwert, erwache, wieder meinen Hirten, wieder den Mann, der mein Genosse ist. Und so finden wir also den Herrn Jesus hier beschrieben. Und hier wird er beschrieben, wie mit schwerer Krankheit angetan. Vers 6, es stinken, es eitern meine Wunden. Und dann Vers 8, denn voll Brand sind meine Lenden und nichts Heiles ist an meinem Fleisch. Und darf man das nicht falsch verstehen? Der Herr Jesus war nicht krank am Kreuz. Und er war auch nie krank in seinem Leben. Die Krankheit ist grundsätzlich eine Folge des Sündenfalles von Adam. Und der Jesus war vollkommen, kam er in diese Welt. Sünde ist nicht in ihm, sagt 1. Johannes 3. Er hat nie eine Sünde getan, sagt 1. Petrus 2. Und 2. Korinther 5, 21 bezeugt, der Sünde nicht kannte. Also der Jesus war in sich vollkommen. Er hat auch keine Krankheit gekannt. Aber wenn wir schauen, der gefallene Mensch wird eben als krank durch die Sünde so beschrieben. Schlagen wir mal auf, Jesaja 1. Und dann wird der Bezug immer klarer. Da wird am Anfang der Mensch in seiner Verdorbenheit beschrieben. Lies jemand bitte vor, Jesaja 1, Verse 5 und 6.
3: Wohin soll man euch noch schlagen, die ihr doch weiter in Abfall verharrt? Das ganze Haupt ist krank, das ganze Herz ist matt. Von der Fußsohle bis zum Haupt ist nichts Gesundes an euch, sondern Beulen und Striemen und frische Wunden, die nicht gereinigt, noch verbunden, noch mit Öl gelindert sind.
0: Jawohl, das ist die Beschreibung des Menschen, seiner moralischen Verdorbenheit. Nichts Gesundes. Vom Scheitel bis zur Fußsohle, alles krank. Und dadurch, dass der Herr Jesus eben unseren Platz eingenommen hat, am Kreuz, zur Sünde gemacht, beschreibt er sich so, Vers 4, nichts Heiles ist an meinem Fleisch, wegen deines Zürnens, kein Frieden in meinen Gebeinen, wegen meiner Sünde, obwohl er der Vollkommene war. Das gehört zu den tiefsten Leiden, in die wir Mühe haben, wirklich einzudringen, dass er, der Heilige, eben so zur Sünde gemacht worden ist. Er, der mit Sünde überhaupt nichts zu tun hatte, der sagen konnte, Johannes 8, wer von euch überführt mich der Sünde? Niemand konnte irgendetwas vorbringen. Er wurde so mit unserer Sünde identifiziert. Und was das für seine Seele war, das können wir nie erfassen. Aber damit wir doch etwas davon eben aufnehmen und begreifen können, hat Gott uns diese Psalmen gegeben, die uns eben in die Tiefen der Leiden des Herrn hineinblicken lassen, so wie das in den Evangelien nicht möglich ist. Die Evangelien beschreiben die Leiden des Herrn von außen, aber die Psalmen, die zeigen uns das Herz des Erlösers am Kreuz. Also gerade durch die messianischen Psalmen bekommen wir einen Eindruck der Tiefe von dem, was der Herr Jesus gelitten hat. Und eben nicht nur von den Menschen. Das können wir ja irgendwie noch nachvollziehen. wenn wir selber schon unter großen Schmerzen gelitten haben. Aber was die Leiden von Seiten Gottes waren, wo Gott, der Allmächtige, seinen Zorn über unsere Sünde auf ihn ausgegossen hat in den Stunden der Finsternis. Und das wird hier eben ausgedrückt, Vers 3, denn deine Pfeile sind in mich eingedrungen und deine Hand hat sich auf mich herabgesenkt. Oder schon Vers 2, Herr, strafe mich nicht in deinem Zorn, noch züchtige mich in deinem Grimm. Und das muss uns auch klar sein, als der Herr Jesus so intensiv gebetet hat in Gethsemane, kurz davor, wo sein Schweiß wie Blutstropfen wurde. Übrigens, aus der Medizin kennen wir diese Ausnahmesituation, dass Menschen unter höchsten seelischen Anspannungen können das erleben, dass effektiv aus der Blutbahn Blut ins Gewebe ausdringt und dann sogar effektiv Blut schwitzen. Das gibt es in Ausnahmefällen. Und das hat also schon etwas zu sagen, wenn Lukas das so beschreibt, in Gethsemane, dass sein Schweiß wurde wie große Blutstropfen. Der Herr Jesus hat nicht nur gesehen, was die Menschen ihm antun würden, sondern er hat gesehen, dass er zur Sünde gemacht wird und von Gott geschlagen wird. Also das Zorngericht, was wir verdient haben in Ewigkeit im Feuersee, das hat ihn getroffen in Stunden der Finsternis. Und darum merken wir, das sind Dimensionen, die sind uns vollkommen verborgen. Aber wir können daran denken, in der Stiftshütte, da war der Altar so gebaut, dass bis auf halbe Höhe war ein Gitter eingebaut. Der Sauerstoff kam von unten und dort, gerade über dem Gitter, war die Stelle, wo der Sauerstoff in Kontakt kam mit dem Feuer. Das heißt, die heißeste Stelle des Altarfeuers war eigentlich ganz verborgen im inneren Mittelbereich des Altars. Und so ist uns Menschen das, was der Herr Jesus erlebt hat unter dem Gericht Gottes, das ist uns etwas ganz Verborgenes. Aber wir ahnen gerade durch einen Psalm wie Psalm 38 etwas von diesen Schrecken, die ihn getroffen haben. Und jetzt schauen wir uns noch ein paar Verse an. Lies jemand Vers 12 vor.
3: Meine Lieben und Freunde scheuen zurück vor meiner Plage und meine Nächsten halten sich ferne.
0: Jawohl, das hat sich ja genau so erfüllt am Kreuz, wo die Jünger von ferne zugeschaut haben. Und da werden auch die Verwandten erwähnt, ja, die fernab gestanden sind. Wir finden da zwar ganz am Schluss der Kreuzigung sogar Maria unter dem Kreuz, ja, aber das ist nicht für die ganze Kreuzigungszeit so zu sehen. Und die Jünger haben ja die Flucht ergriffen, sind davongerannt. Und das war ein großer Schmerz für den Herrn. Meine Lieben, meine Genossen stehen fernab von meiner Plage. Und dann der nächste Vers.
3: Die mir nach dem Leben trachten, stellen mir nach. Und die mein Unglück suchen, bereden, wie sie mir schaden. Sie sinnen auf Trug den ganzen Tag.
0: Jawohl, das haben wir auch in Psalm 41 gefunden. Eben die, welche Leiden das für den Herrn waren, dass die Feinde versucht haben, ihn ständig durch hinterhältige Fragen in eine Falle zu locken. Zum Beispiel Fangfragen wie, ist es erlaubt, dem Kaiser Steuern zu geben? Und hätte der Herr gesagt, nein, dann hätten sie ihn bei den Römern angeklagt. Das ist ein Revolutionär, der will sich gegen Rom erheben. Hätte er gesagt, ja, dann hätten sie gesagt, das ist ein Verräter des jüdischen Volkes, der unterstützt die Besatzungsmacht. Und der Herr hat gesagt, zeig mir einen Denar. Ja, denn auf dem Denar ist ja das Bild des Kaisers abgebildet. Also Rom hat diese Münzen geprägt, also dann gebt ihnen das zurück, was ihnen gehört. Aber das, was Gott von seinem Volk fordert, das müsst ihr ihm geben. Und niemand konnte ihn fangen. Aber ständig haben sie es versucht, ihn so zu fangen. Daraufhin geht dieser Vers. Jetzt der nächste, Vers 14.
3: Ich muss sein wie einer, der nicht hört und keine Widerrede in seinem Munde hat.
0: Und dann heißt es eigentlich wörtlich, der seinen Mund nicht auftut. Ja, also man merkt da sofort den Anklang an Jesaja 53, wo es heißt, wie ein Lamm stumm ist vor seinen Scheren. Er tat seinen Mund nicht auf. Also der Herr Jesus, der einfach da vor Gericht stand und er hat auf all diese Anklagen nicht mehr reagiert. Warum eigentlich nicht? Warum hat er geschwiegen? Das Todesurteil wurde schon längst gefasst. Und zwar in der Nacht davor. In der Nacht davor, in Privathäusern, haben sie quasi eine Vorverhandlung gemacht und bereits beschlossen, er ist des Todes. Das war ganz gegen rabbinisches Recht. Im Talmud steht, bei Angelegenheiten um Leben und Tod, da darf eine Gerichtsverhandlung nicht nachts stattfinden. Ja, darum sind die auch nicht nachts in den Sanhedrin gegangen, in die königliche Säulenhalle im Tempel, sondern die haben sich eben eingefunden in Privathäusern und damit haben sie gesagt, das ist keine Gerichtsverhandlung, das ist eine Privatuntersuchung. Aber im Prinzip war es eben doch eine illegale Gerichtsverhandlung und nur der Form nach, sobald die Sonne aufgeht. Also in Matthäus hat das Synedrium sich versammelt. Warum? Eben, wenn die Sonne aufgeht, dann ist die Nacht vorüber, dann darf man den Prozess auf Leben und Tod führen. Und das heißt also, bevor der Prozess begann, war das Urteil schon gefällt. Und das ist ja im grundsätzlichen Widerspruch zu jeder Rechtsprechung. Sonst müsste man ja kein Gericht mehr halten, wenn alles schon im Voraus bestimmt ist. Und der Herr wusste also, das Urteil ist gefällt und er schweigt. Früher wurde er angegriffen, der Herr Jesus hat immer wieder reagiert und geantwortet. Sogar wenn er wusste, dass Leute kamen mit hinterhältigen Fragen, trotzdem ist er darauf eingegangen. Aber da nicht mehr. Ja, und in einem Fall, der hohe Priester sagt, ich beschwöre dich bei dem lebendigen Gott, dass du uns sagst, ob du der Christus oder der Messias bist. Und es ist so, wenn der hohe Priester als oberster Richter jemanden unter Schwur stellte, dann musste er antworten, sonst wurde er schuldig. Darum steht in 3. Mose 5, Vers 1, wenn jemand die Stimme des Schwures gehört hat und eben nicht gesprochen hat, dann ist er schuldig geworden, muss ein Schuldopfer bringen. Also der Herr Jesus hat in dem Moment, hat er dann geantwortet, du sagst es. Jawohl, ich bin der Messias. Also du sagst, das heißt nicht, das sagst du. Sondern der griechische Ausdruck ist ganz eindeutig eine kräftige Bejahung. Jawohl, so ist es. Aber der Herr Jesus hat also nur da, wo es vom Gesetz her, vom Gesetz Gottes her, notwendig war zu antworten, da hat er gesprochen, sonst hat er geschwiegen. Wie ein Lamm, das stumm ist vor seinen Scheren. Und jetzt noch der nächste Vers, Vers 15.
3: Ich muss sein wie einer, der nicht hört und keine Widerrede in seinem Munde hat.
0: Jawohl. Ja, also das ist nochmals der gleiche Gedanke, dass der Herr hätte Gründe gehabt, aber er hat keine vorgebracht, weil es feststand, dass er sterben musste. Und er war bereit, eben dieses Opfer zu werden. Aber denken wir mal, und dieser Psalm wurde immer wieder in Verbindung mit dem Opfer im Tempel gesungen. Und dann ist es auch genau so gekommen, als der Herr da vor den Richtern im Tempel in der königlichen Säulenhalle stand und hat keine Antwort mehr gegeben, keine Gegenrede. Und dann ist er außerhalb der Stadt als Sündopfer durch diese Leiden gegangen und ist gestorben. Ja, im Zusammenhang mit dem Verbrennen des Opfers zum Gedächtnis. Und jetzt sehen wir nochmals einen tieferen Zusammenhang, wenn der Herr Jesus eben am Vorabend der Kreuzigung diese Matze nimmt und sagt, dies ist mein Leib, der für euch gebrochen wird. Tut dies zu meinem Gedächtnis. Also das war der Wunsch des Herrn, dass wir immer wieder eben gedenken, darüber nachdenken und das uns zu Herzen gehen lassen, was der Herr für uns getan hat. Und weil der Herr wusste, dass wir immer wieder die Prioritäten verschieben, hat er dieses Mal eingesetzt, eben zum Gedächtnis. Und Paulus sagt in 1. Korinther 11, denn so oft ihr dieses Brot esst und von diesem Kelch trinkt, verkündigt ihr den Tod des Herrn, bis er kommt. Also, das ist dann der Übergang von diesem Psalm zum Gedächtnis, eben zum Abendmahl, das rückblickend zum Gedächtnis geschehen sollte. Also das war ein Gedächtnis vorausblickend auf Golgatha und jetzt das Abendmahl ein Gedächtnis zurückblickend auf Golgatha. Und Es ist sogar so, dass Paulus schreibt zum Beispiel den ersten Korintherbrief an die Gemeinde in Korinth, aber er schreibt ihn ausdrücklich an alle Gemeinden überall. Und wie nennt er diese Gemeinden weltweit? Das ist interessant, wie die gekennzeichnet werden. Schlagen wir zum Schluss noch kurz auf. 1. Korinther 1, Vers 2. Nachdem Paulus sich als Schreiber zusammen mit Sosthenes vorstellt, sagt er, der Gemeinde Gottes, die in Korinth ist, den Geheiligten in Christus Jesus, den berufenen Heiligen, samt allen, die an jedem Ort den Namen unseres Herrn Jesus Christus anrufen, sowohl ihres als unseres Herrn. Also eine Gemeinde ist ein Ort, wo Menschen den Namen des Herrn Jesus anrufen. Übrigens ist diese Stelle sehr schlagend. Es gibt ja Leute, die sagen, eigentlich sollten wir zum Vater beten und nicht zum Sohn. Und hier sehen wir, das ist vollkommen falsch. Wir beten zum Vater und zum Sohn. Und wir haben in der Bibel genügend Gebete, die sich an den Vater richten und Gebete, die sich ausdrücklich an den Sohn richten. Wir haben kein Beispiel von Gebeten zum Heiligen Geist, obwohl er Gott ist, genau dem Vater und dem Sohn ebenbürtig. Aber wir lernen in Epheser 6, Vers 20 und in Judas 1, Vers 20, dass wir beten sollen in der Kraft des Heiligen Geistes. Also der Heilige Geist macht uns überhaupt fähig, um zum Vater und zum Sohn zu beten. Aber die Gemeinde ist gekennzeichnet dadurch, dass sie eben weltweit den Namen unseres Herrn Jesus Christus anrufen. Und so geht sein Name eben nicht verloren. Und dieser Fluch Jeschu, das ist ganz wichtig, dass man, wenn man mit Juden spricht, dass man sich da nicht anpasst. Dass man einfach hart bleibt und man spricht von Jeschua. Oder? Das ist einfach die hebräische Aussprache für Jesus. Jeschua. Und Jeschu ist ein Fluch, aber ein Fluch ohne Bedeutung. So wie das in den Sprüchen heißt, ein Fluch, der nicht verdient ist, das ist so wie ein Vogel, der wegfliegt. Die Heilige Schrift hat ganz klar vorausgesagt, dass einer der Jünger den Herrn verraten würde. Und ich möchte dann nächstes Mal noch auf andere Psalmstellen eingehen, wo Judas noch weiter beschrieben wird. Psalm 57 und Psalm 102. Jetzt kann man sich fragen, war Judas von Gott prädestiniert, um diese Verrätertat zu begehen? Nein. Gott hat niemanden zum Bösen zuvor bestimmt. Das ist das Zeugnis der ganzen Heiligen Schrift. Und es ist auch so, dass Gott niemanden zuvor bestimmt hat, um verloren zu gehen. Im Gegenteil, 1. Timotheus 2, Vers 4 sagt, Gott will, dass alle Menschen gerettet werden und zur Erkenntnis der Wahrheit kommen. Calvin hat gesagt, das bedeutet alle Arten von Menschen, also Quechua-Indianer, Schweizer und so weiter. Aber das ist nicht richtig, denn wir haben ganz klar die Umkehrung in 2. Petrus 3, Vers 9, wo es heißt von Gott, der nicht will, dass irgendjemand verloren geht. Also Calvin hat gelehrt, Gott hätte eine bestimmte Anzahl von Menschen auserwählt und zuvor bestimmt, dass die gerettet werden. Und die anderen, die hat er sich einfach sich selbst überlassen. Denn der Mensch ist böse und er hasst Gott, er sucht Gott nicht. Sie gehen verloren, sie sind selber schuld. Aber sie könnten nach seiner Meinung auch gar nicht errettet werden. Nur die, die Gott zuvor bestimmt hat. Aber die Bibel lehrt, dass Gott das Heil für jeden Menschen will. Das heißt, jeder Mensch hätte die Möglichkeit, errettet zu werden. Aber, und ist ganz wichtig, die Auserwählung Gottes geschieht nach seiner Vorkenntnis. 1. Petrus 1, Vers 2 sagt, ihr seid auserwählt nach Vorkenntnis Gottes. Und hier steht im Griechischen Prognosis. Dieses Wort kennen wir von der Wetterprognose. Und jetzt, wenn die Wetterprognose heute voraussagen würde, es kommt morgen nochmals Schnee, ja, dann haben wir eine Vorkenntnis dessen, was kommen wird. Aber es ist uns klar, die Vorkenntnis hat absolut keinen Einfluss auf die Wetterbildung. Die ist völlig unabhängig. Es gibt eben Menschen, die meinen, weil Gott etwas im Voraus weiß, dann hat das auch dadurch bestimmt. Nein, das sind unabhängige Dinge. Das Vorherwissen ist nicht ein Vorherbestimmen. Und Gott wusste, welche Menschen einmal kapitulieren würden, wenn Gott sie zieht. Und Gott sieht jeden Menschen. Aber es gibt Menschen, die widerstehen bis zum Schluss, Römer 2, Vers 4. Weißt du nicht, dass die Güte Gottes dich zur Buße leitet? Und dann heißt es weiter, denn nach deiner Störrigkeit und deinem unbußfertigen Herzen häufst du dir selbst Zorn auf am Tag des Gerichts. Also der Sünder, der widersteht und widersteht bis zum Schluss, geht verloren. Und der Sünder, der schließlich kapituliert, weil Gott ihn zieht, sonst würden wir nie kommen, weil Gott ihn zieht, der wird gerettet. Und Gott wusste im Voraus, wer schließlich nachgeben wird und wer nicht. Und aufgrund seiner Vorkenntnis hat er diese Menschen dann zur Blutbesprengung Jesu zum Heil auserwählt. Jetzt im Fall von Judas, Gott wusste in seiner Allwissenheit, dass Judas einmal den Herrn verraten wird. Und er hat ihn diesen Weg gehen lassen. Und darum konnte er den Propheten eingeben, in Psalm 41, David und so weiter, was geschehen wird. Aber er hat Judas nicht dazu bestimmt und er hat Judas die Möglichkeit noch und noch gegeben, um umzukehren. Aber einmal, wenn Judas vor dem großen weißen Thron stehen wird, wird Gott sagen können, so wie der Herr Jesus gesagt hat zu Jerusalem, wie oft habe ich euch versammeln wollen, wie eine Henne ihre Küken unter ihre Flügel sammelt, und ihr habt nicht gewollt. Das ist der Punkt. Also kein Mensch geht verloren, weil Gott ihm nicht die Möglichkeit zur Rettung gegeben hätte, sondern es bleibt dann, ihr habt nicht gewollt. Wichtig, dass wir das so sehen, eben um ein klares Bild auch der Gerechtigkeit Gottes zu haben.

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1: Was würde wohl geschehen, wenn Gott jede Sünde sofort bestrafen würde? Wenn er ohne zu richten, ohne uns anzuhören, ohne uns die Gelegenheit zu geben, etwas zu erklären oder uns zu verteidigen, uns zu rechtfertigen, wenn er einfach das, was er als Sünde ansieht, bestrafen würde, und zwar so, wie es geplant ist, nämlich mit dem Tod, dann würde doch keiner von uns mehr auf dieser Erde sein. Alle Menschen wären sicher tot, denn alle Menschen sind Sünder. Nun, hin und wieder mal in der Geschichte hat Gott Sünde gleich bestraft. Im Übrigen aber lässt er es anstehen bis zum Tage des Gerichtes. Eine dieser Begebenheiten finden wir in Apostelgeschichte Kapitel 5, wo Gott eine Sünde gleich sofort mit dem Tod bestraft. Wir lesen uns einmal die Geschichte aus Apostelgeschichte Kapitel 5, die Verse 1 bis 11. Und ich benutze hier eine moderne Übersetzung in heutigem Deutsch. Da heißt es, auch ein Mann namens Hananias und seine Frau Saphira verkauften ein Stück Land. Es war nämlich so, dass die Mitglieder der ersten Gemeinde ihre Güter zusammenlegten, ihr Geld. Viele Reiche verkauften ihren Besitz und brachten das Geld in die Gemeinde. Und so tat es auch Hananias und seine Frau Saphira. Also sie verkauften ein Stück Land. Hananias aber behielt mit Wissen seiner Frau einen Teil des Geldes zurück. Das Übrige brachte er und legte es den Aposteln zu Füßen. Doch Petrus sagte zu ihm, Hananias, warum hast du dein Herz dem Satan geöffnet? Warum betrügst du den Heiligen Geist und behältst einen Teil vom Erlös deines Feldes für dich? Du hättest ja das Land behalten können und nachdem du es verkauft hattest, auch das Geld. Warum hast du dich auf dieses falsche Spiel eingelassen? Du hast nicht Menschen, sondern Gott betrogen. Als Hananias diese Worte hörte, brach er zusammen und starb. Alle, die davon erfuhren, erschraken. Ein paar junge Leute standen auf, wickelten den Toten in ein Tuch, trugen ihn hinaus und begruben ihn. Etwa 3 Stunden später kam seine Frau. Sie wusste noch nicht, was geschehen war. Petrus fragte sie, »Sag mir doch, habt ihr den Acker zu diesem Preis verkauft?« »Ja«, antwortete sie, »zu diesem Preis.« Da sagte Petrus, »Warum habt ihr euch verabredet, den Geist des Herrn herauszufordern? Die Leute, die deinen Mann begraben haben, kommen gerade zurück. Ich höre schon ihre Schritte vor der Tür. Sie werden auch dich hinaustragen.« Da brach auch sie auf der Stelle zusammen und starb. Die jungen Leute kamen herein, sahen die tote Frau, trugen sie hinaus und begruben sie neben ihrem Mann. Die ganze Gemeinde und alle, die davon hörten, erschraken sehr. Durch diese Geschichte angeregt, möchte ich der Frage nachgehen, was würde geschehen, wenn Gott heute noch so strafen würde wie damals bei Ananias und Saphira? Es war Sonntagnachmittag. Der feine, gut gekleidete Mann strebte ein wenig scheu durch die noch recht belebten Straßen der Stadt. Vor einem Privathaus mit recht großem Garten blieb er stehen. Scheinbar sind sie hier schon alle versammelt, dachte er. Das ist gut. Seine Hand umfasste die Geldtasche fester. Dann gab er sich einen Ruck, ging entschlossen auf die Tür zu und klopfte an. Er brauchte nicht lange zu warten, die Tür wurde aufgetan und schon befand er sich inmitten einer recht lebhaften Versammlung. Einige Bekannte grüßte er flüchtig, seine Augen suchten aber den Apostel, der heute auch hier sein sollte. Richtig, dort hatte er ihn entdeckt. Ein bisschen ostentativ machte er sich Platz und strebte auf Petrus zu. Dort übergab er ihm mit einer recht theatralischen Bewegung einen prall gefüllten Geldsack. »Hier, der Erlös von meinem Grundstück«, sagte er. Petrus sah auf das Geld, dann auf den Mann, und während seine Augen in die Ferne zu blicken schienen, wurde es still im Saal. Langsam, ein wenig traurig, fing Petrus an zu reden. »Ananias, warum hat der Satan dein Herz erfüllt, dass du den Heiligen Geist belögest und entwendetest etwas von dem Geld des Ackers?« Nun war es totenstill im Saal. Alle Augen sahen entsetzt auf Petrus und dann auf den Mann. Eine furchtbare Ahnung lag in der Luft, als Petrus fortfuhr, »Hättest du deinen Acker doch nur behalten. Und auch noch als du ihn schon verkauft hattest, gehörte das Geld dir und du hättest damit machen können, was du wolltest. Warum hast du so etwas getan? Du hast nicht Menschen, sondern Gott belogen. Die meisten Anwesenden im Raum verstanden gar nicht recht, worum es hier ging. Offenbar hatte der Mann, den Petrus Ananias nannte, einen guten Batzen Geld abgeliefert. Jedoch wurde er von Petrus beschuldigt, Gott belogen und Geld entwendet zu haben. Ohne ein Wort zu seiner Verteidigung sagen zu können, stürzte Ananias plötzlich vorneüber und blieb tot zu des Apostels Füßen liegen. Alle Anwesenden waren tief betroffen. Sie sahen auf Petrus. Der aber wandte sich ganz ruhig und ernst ab. Sie verstanden. Hier war Gericht Gottes für Sünde geschehen. Was soll man da sagen? Was tun? Eine große Furcht überfiel nun die ganze Versammlung, und mancher sah beschämt nach unten und dachte an seine eigenen Sünden und wartete, vielleicht im Stillen, auf den Moment, wann auch er tot umfallen würde. Diese Geschichte von Ananias wird uns in Apostelgeschichte Kapitel 5 berichtet. Wir haben sie eingangs nach einer modernen Übersetzung in heutigem Deutsch gelesen. Einige Dinge muss man bei diesem Bericht sicher zwischen den Zeilen lesen, und darum wollen wir uns jetzt zuerst noch einmal fragen, was war eigentlich geschehen? Wie ich schon in der letzten Folge sagte, herrschte bei den ersten Christen die Gütergemeinschaft. Viele reiche Leute verkauften ihren Besitz und gaben das Geld den Aposteln zur Verwaltung. Die ganze Gemeinde lebte dann davon, und jeder bekam gerade das, was er unbedingt brauchte. Wahrscheinlich gehörten Ananias und seine Frau Saphira auch zu dieser Gemeinde. Sie waren auch wohlhabend und sahen, was die anderen Reichen taten. Irgendwie fühlten sie sich nun moralisch verpflichtet, auch ihr Grundstück zu verkaufen und das Geld in die Gemeinde zu geben. Aber es tat ihnen doch leid um ihren Besitz. Sie hatten schon Pläne damit gemacht. Vielleicht wollten sie diese Anlage später für die Ausbildung ihrer Kinder gebrauchen oder für den Fall, dass sie krank würden oder als Altersversorgung. Darum berieten sich die beiden untereinander und beschlossen, den Acker zu verkaufen und einen bestimmten Teil des Erlöses in die Gemeinde zu geben. Den anderen Teil wollten sie für sich behalten und anderweitig anlegen. Als Ananias an diesem bewussten Tag sein Geld dem Apostel Petrus übergab, erweckte er den Anschein, als ob es sein ganzer Besitz war, als ob er alles, was er hatte, hingegeben hatte. Das war aber nicht der Fall. Es war ein Betrug. Petrus wurde diese Unaufrichtigkeit gleich von Gott offenbart und er stellte den Mann zur Rede. Der konnte nichts darauf erwidern und fiel tot zu Boden. Dieser plötzliche Tod des Ananias war nicht ein Unfall, auch nicht die Folge eines Herzfehlers oder die Folge des Schreckens und der Blamage. Sein Tod war Gericht und direktes Eingreifen Gottes. Das war auch allen Anwesenden ziemlich klar. Und nicht umsonst heißt es in dem Bericht, dass über alle, die von diesem Vorfall hörten, eine große Furcht kam. Diese Furcht hatte ihren Ursprung in der Erkenntnis, dass Gott heilig ist und dass man ihm nichts vormachen kann. Sie kam auch von der Erkenntnis, dass irgendjemand bei dem kleinsten Vergehen ein ähnliches Schicksal ereilen könnte. Natürlich war sich keiner der Leute damals sicher, ob er nicht in einem unbedachten Augenblick ein ähnliches Vergehen verüben würde und dann ebenfalls ein Mann des Todes sein würde. Es gibt nur wenige Geschichten in der Bibel, die uns Gottes augenblickliches Strafgericht über eine Sünde aufgezeichnet haben. Grundsätzlich straft Gott die Menschen erst am Tage des Gerichts. Bis dahin hat er mit unseren Sünden Geduld und wartet, dass wir selber kommen, unsere Schuld bekennen und um Vergebung bitten. Gott könnte aber auch gleich das Gericht über uns vollstrecken, und ich habe mich gefragt, was würde passieren, wenn Gott heute noch so strafen würde wie damals im Fall von Ananias und Saphira. Erstens einmal, was würde passieren? Eines ist jedenfalls klar. Wenn Gott immer so reagieren würde wie im Fall von Ananias, dann würden schon sehr viele Menschen, wenn nicht alle, gestorben sein. Wahrscheinlich würden du und ich auch schon lange nicht mehr unter den Lebenden weilen. Die Menschheit wäre gewiss sehr stark reduziert, wenn nicht sogar ausgestorben. Denn wer ist ohne Sünde? Wir haben alle Schuld auf uns geladen und Strafe verdient. Dass Gott den Betrüger, den Lügner, den Lästerer, den Mörder, den Heuchler oder den Unbarmherzigen noch leben lässt, ist allein seiner Liebe und Gnade zu verdanken. Gott will uns die Gelegenheit zur Buße und zur Annahme des Heils in Jesus Christus geben. Er freut sich nicht am Tod des Sünders, sondern möchte, dass er von seinem verkehrten Weg umkehre, an Gott glaube und ihm diene und ewiges Leben erhalte. Lass uns wieder neu dankbar werden für Gottes Langmut, dass er uns noch das Leben erhalten hat und uns die Chance gegeben hat, uns mit ihm zu versöhnen. Was würde geschehen, wenn Gott heute noch so strafen würde? Wahrscheinlich würde es einen radikalen Rückgang der Verbrechen geben. Einmal würde das geschehen, weil alle bösen Menschen sofort ausgerottet würden und nur noch die Guten eine Möglichkeit zum Überleben hätten. Zum anderen aber würde diese unglaubliche Strafe sehr abschreckend auf die Menschen wirken. Ich glaube, wir würden anfangen, vorsichtig zu wandeln. Wir würden überlegen, was wir tun. Wir würden uns für die Gebote Gottes interessieren und aufpassen, dass wir ja nichts falsch machen. Was würde geschehen, wenn Gott jeden Sünder gleich sofort auf der Stelle töten würde? Haben wir uns gefragt. Und einmal, glaube ich, würden viele Menschen gestorben sein, weil alle Menschen Sünder sind. Vielleicht wären sogar alle gestorben, denn es gäbe keine Menschen mehr. Zum anderen würde es wahrscheinlich einen radikalen Rückgang der Verbrechen geben, weil die Menschen sich dann sehr hüten würden, eine Sünde zu begehen. Drittens würde man schließlich eine große Gottesfurcht bei den Menschen bemerken können. Sie würden nicht mehr über Gott lachen und spotten. Sie würden nicht den Heiligen respektlos kritisieren. Sie würden nicht auf ihre eigenen moralischen Maßstäbe vertrauen, sondern Gottes Recht anerkennen. Die ganze Erde würde mit einem Schlag von der Furcht des Herrn erfüllt sein. Als ich noch in Brasilien an einer Bibelschule unterrichtete, hatten wir oft das Problem mit den Schülern, die die Internatsregeln nicht einhielten. Es war nicht genug, dass wir ihnen die Regeln gaben und ihnen genau erklärten, warum wir diese Regeln brauchten und wie sie das Zusammenleben erleichtern würden und wie viel mehr wir leisten könnten. Das ging bei vielen zu einem Ohr hinein und zum anderen hinaus. Sie gehorchten einfach nicht, bis es schließlich Strafen gab. Es war nicht genug, an ihre Vernunft zu appellieren. Es war nicht genug, an ihr Gewissen und ihre Würde zu appellieren. Sie mussten erst die Strafe fühlen, um zu gehorchen. So ist es ja auch bei Kindern. Und es steckt eigentlich in jedem Menschen. Erst wenn wir sehen, wie die Strafen Gottes sind, dann denken wir daran, zu gehorchen. Viertens, andererseits ist es wirklich eine Frage, ob die Menschen besser werden würden. Sehr wahrscheinlich würden sich viele bemühen, alles richtig zu machen, aber nicht, weil sie es für gut erkannt hätten oder weil sie Gott oder den Nächsten liebten, sondern einfach aus Furcht vor der Strafe. Vielleicht würden sie äußerlich gehorchen und ganz artige Leute sein, aber innerlich würden sie voll Zorn, Bitterkeit und Hass gegen Gott sein. Es ist wirklich sehr fraglich, ob solch ein drastisches Eingreifen Gottes den Menschen von heute besser machen würde. Alles dies sind ja nur Spekulationen. Wir wissen nicht, was geschehen würde, wenn Gott so strafen würde wie damals bei Ananias. Was wir doch wissen ist, dass Gott heute nicht so handelt. Er lässt noch seine Sonne aufgehen über Gerechte und Ungerechte. Er hat Geduld mit den Bosheiten der Menschen und er lässt das Unkraut zusammen mit dem Weizen wachsen. Gott handelt nur ganz selten, so wie damals im Fall von Ananias. Aber das heißt nicht, dass wir machen können, was wir wollen. Auch heute noch erwartet Gott von den Menschen Respekt, Ehrfurcht und Gehorsam gegenüber seinem Willen. Er erwartet von uns ein heiliges Leben. Auch heute noch sieht er unsere geheimsten Sünden und Fehler. Aber er tötet uns deswegen nicht gleich. Er wartet vielmehr darauf, dass wir selber einsehen, das war nicht richtig. Gott erwartet, dass wir Buße tun und ihn um Vergebung bitten. Und er erwartet, dass wir uns von ganzem Herzen zu ihm bekehren, so dass wir ihm nicht nur aus Furcht vor der Strafe folgen und dienen, sondern aus Liebe und innerem Antrieb. Ist das möglich? Ja, ich glaube bei jedem. Bekenne dem Herrn heute die Rebellion in deinem Leben und bitte ihn, dir zu vergeben und in deinem Herzen Wohnung zu nehmen. So wirst du ein neuer Mensch nach dem Willen Gottes. Wir beten. Vater im Himmel, wir danken dir heute, dass du uns noch nicht für unsere Sünden bestraft hast, sondern dass du in Liebe und Geduld darauf wartest, dass wir zu dir umkehren. Schenke doch, dass heute viele Hörer deine Liebe erkennen und sich dadurch zur Umkehr bewegen lassen. Amen.

0: Es ist 19 Uhr und 30 Minuten.
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2: Liebe Hörer, wir wollen Sie in InfoG ganz herzlich begrüßen. Am Mikrofon begleiten Sie Tabea Wardein, Steffen Schulte und Marc Thorsten Wardein. Helmut Matt schrieb mit 14 Jahren seinen ersten Empfangsbericht. 1974 besaß er sein erstes Gerät, das Kurzwellensendungen aus aller Welt empfangen konnte. Seine Begeisterung für ferne Radiosender führte ihn nach China und Taiwan. Seine Erfahrung hat er aufgeschrieben in dem Buch Radio Klang der Welt. Dazu gehören auch christliche Sender wie die Missionsstation, die Stimme der Anden oder auch HCLB, Höre Christi Jesu Botschaft genannt, die mit den Kurzwellen in alle Welt ausstrahlt. Der Sender ist in Quito, Ecuador, beheimatet.
3: Du hast das Buch Klang der Welt geschrieben, da ging es ums Radio. Wie bist du oder wie kommst du auf diese Idee?
4: Ah, das ist ein Projekt, das schon ganz lange in mir gärt. Ich wollte schon lange mal einfach zusammenfassen, wie oder den Menschen mal zeigen, wie was steckt im Radio, wie hat das Radio mich gepackt, wie hat das Radio dann praktisch die Wellen zu mir gebracht und mich dann in die Welt gebracht. Und deswegen habe ich das so ein bisschen zweigeteilt. Vorne im ersten Teil so die Beschreibung des Radios selber und AM-Empfang und wie was leistet das Radio. Und
5: nach der Musik spricht Helmut Matt mehr über seine Erfahrungen mit dem Radio.

0: Helmut Matt schrieb mit 14 Jahren seinen ersten Empfangsbericht. 1974 besaß er sein erstes Gerät, das Kurzwellensendungen aus aller Welt empfangen konnte. Seine Begeisterung für ferne Radiosender führte ihn nach China und Taiwan. Seine Erfahrungen hat er in seinem Buch Radio Klang der Welt niedergeschrieben. Dazu gehören auch christliche Sender, wie die Missionsstation Die Stimme der Anden oder auch HCJB, Höre Christi Jesu Botschaft, der via Kurzwellen aus der Hauptstadt Quito in Ecuador viele Programme ausgestrahlt hat.
1: Im zweiten Teil dann, das Radio kam zu mir, wie komme ich jetzt zum Radio, wie komme ich jetzt in die Welt hinaus, und habe dann auch meine ganzen Reisen, die ich da gemacht habe, in aller prosaischen Breite beschrieben.
2: Du hast einen Bereich gehabt, Freundschaften durch das Radio. Hast du da Freundschaften?
1: Ja, ich habe mehrere Freundschaften dadurch das Radio, die hätte ich heute nicht. Und unsere allerbeste Freundin, die lebt in Taschkent, und die war Sprecherin vom Rundfunk Radio Taschkent International, vom deutschen Dienst. Die hat da die Nachrichten gesprochen und auch Sendungen moderiert. Das war im Jahr 2003, 2004, so kam man in Briefkontakt. Und im Jahr 2004 hat sie dann gesagt, eigentlich würde sie gerne mal, eine junge Frau war das, die würde gerne mal nach Deutschland kommen, die Marina.
0: Nach der Musik spricht Helmut Matt mehr über seine Erfahrungen mit dem Radio.

Helmut Matt schrieb mit 14 Jahren seinen ersten Empfangsbericht. 1974 besaß er sein erstes Gerät, das Kurzwellensendungen aus aller Welt empfangen konnte. Seine Begeisterung für ferne Radiosender führte ihn nach China und Taiwan.

0: zwei Semester lang Deutsch studiert und ihre Sprachkenntnisse sind ganz, ganz perfekt auch in dieser Hinsicht. Und sie ist dann zurückgereist nach Usbekistan, lebt immer noch dort und wir haben sie dann auch tatsächlich besucht im Jahr 2013 oder 2014 und daraus ist dann auch mein Buch entstanden über Usbekistan, das man immer noch jetzt im Buchhandel kriegen kann. Und sie hat uns in der Zwischenzeit auch immer wieder hier besucht und zwar sogar im Jahr 2019, 18 oder 19, kam sie zusammen mit ihrer Mama Olga, sie ist Russin, kam sie uns zu besuchen und jetzt in diesem Jahr planen wir auch wieder, im Mai wird sie einen ganzen Monat lang mit ihrer Mama bei uns bleiben. Das ist eine richtig großartige Freundschaft, die ich nicht vermissen möchte und ich habe auch mal ein Gedicht geschrieben, das heißt Freunde, wo ich auch betone in dem Gedicht, lass die falschen Freunde gehen, die wirklichen Freunde, die bleiben bei dir bis zu deinem Tod.
1: In der nächsten Sendung setzen wir das Interview mit Helmut Matt fort. Sein Hobby ist das Radio und er besuchte Sendestationen in China, Taiwan und weiteren Ländern. Infos gibt es unter der Telefonnummer oder mit der Webseite des Verlages www.bod.de. Nochmals zum Mitschreiben, Infos gibt es unter der Telefonnummer 07 643 40 530 oder mit der Webseite des Verlages www.bod.de.

0: Steffen Schulte spricht über die Zuversicht des Gebets.
1: Wie betest du? Ich hoffe mit viel Zuversicht. Denn wir beten zu einem Gott, der möchte, dass wir mit unseren Bitten zu ihm kommen. Ich habe manchmal das Gefühl, Leute beten so, als wäre Gott irgendjemand, der da sitzt und man müsste ihn irgendwie mal motivieren, irgendwas zu machen. Den man den Arm umdrehen müsste, damit er mal los sich bewegt. In Matthäus 6 sagt Jesus etwas ganz Wichtiges. Er sagt nämlich da, beim Beten sollt ihr nicht leere Worte aneinander reihen.

0: wie die Heiden, die Gott nicht kennen. Sie meinen, sie werden erhört, wenn sie viele Worte machen. Macht es nicht wie sie, denn euer Vater weiß, was ihr braucht, und zwar schon bevor ihr darum bittet. Euer Vater, dein Vater weiß, was du brauchst. Wer viele Worte denkt, machen zu müssen, versteht eigentlich nicht, wer Gott ist. Gott ist ein Gott, der möchte, dass wir mit dem, was uns auf dem Herzen liegt, was uns belastet, besorgt, Kummer macht, klein oder groß zu ihm kommen. Es erfreut ihn, wenn wir ihn um Hilfe bitten. Gerade wenn wir mit unseren Unzulänglichkeiten, unserer Sünde, unserer Schuld zu ihm kommen, freut es ihn, weil dafür hat er seinen Sohn geschickt. Jesus sagt, wer den Vater kennt, der weiß, dass er ein guter Gott ist, der hören möchte. Wir beten also nicht, damit wir Gott gnädig stimmen, sondern wir beten, weil wir einen gnädigen Gott haben. Sei gesegnet.
1: Liebe Hörer, Helmut Matt sprach über sein Hobbyradio. Falls Sie Fragen oder Anregungen haben, können Sie uns anrufen oder schreiben. Die Angaben folgen mit der nächsten Melodie. Ich wünsche Ihnen noch Gottes Segen.
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1: 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Ich wünsche Ihnen noch Gottes Segen.

Bekanntlich gibt es primäre und sekundäre Lichtquellen. Die einen leuchten von selbst, zum Beispiel eine Straßenlaterne. Andere geben lediglich empfangenes Licht weiter. Zu welcher Kategorie gehören eigentlich die Christen, welche der Apostel Paulus einmal Kinder des Lichts nannte? Für viele ist der Fall sonnenklar. Logisch, dass Christen einfach von sich selbst aus leuchten müssen. Nämlich mit einem riesengroßen, spiegelblanken Heiligenschein von guten Werken. Und wenn sie dann entdecken, dass viele Christen eher trüben, rußenden Tranfunzeln ähneln und manche gar nur glimmenden Dochten, sind Ärger und Enttäuschung groß. Tatsächlich sind Christen keine primären, sondern sekundäre Lichtquellen. Denn sie werden beständig von dem unvergleichlich hellen Licht angestrahlt, das von ihrem Herrn und Vorbild ausgeht, von Jesus Christus. Sein Licht leuchtet zuerst einmal unbestechlich all ihre finsteren Herzenswinkel aus. Gleichzeitig erhellt es aber auch den vor ihnen liegenden Lebensweg, warnt sie so vor Stolpersteinen und Schlaglöchern. Und außerdem ist dieses nie verlöschende Licht von Jesus Christus auch wärmende Quelle, die mitten in die kalte, finstere Welt hinausgetragen werden will, damit dort noch viel mehr Menschen zu Kindern des Lichts gemacht werden. Lebt als Kinder des Lichts. Die Frucht des Lichts ist lauter Güte und Gerechtigkeit und Wahrheit. Aus dem Brief des Apostels Paulus an die Epheser in Kapitel 5, Verse 8 bis 9. 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

0: Vielen Dank an Dagobert Rick für dieses Lied. Mehr Informationen auf der Internetseite www.lutherischestunde.de oder unter der Anschrift Lutherische Stunde, Postfach 11, 62, Postleitzahl 27, 3, 6, 3 in Sottrum, Deutschland. Bis dann!
1: Es ist 20 Uhr.
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2: 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Abschied und das ist sehr, sehr fernet Leid.
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1: 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Waren sehr schöne Programme. 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
1: 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Guten Morgen, ich werde euch vermissen. Ich war jeden Morgen begeistert, was ihr erzählen werdet. Ich wünsche euch weiter auch Gottes Segen und Führung. 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
0: 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Moin, eure Gespräche waren immer sehr interessant. Ihr hattet die Themen immer so gut erklärt und so gute Beispiele gehabt. Ich habe ganz gewiss was davon gelernt. Ich horche auf Arbeit. Daniel hat es sehr gut gemacht und Christoph hat sich sehr gut adaptiert. Gottes Segen weiter. 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Das finde ich wirklich sehr gut, dass wir so gut top overkommen.
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0: 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Und ich glaube, wo ich an die gesehen habe, ist wirklich einfach eine Welligkeit zu deinen, mit anzupacken. Da bieten sie eine Probe, neue Sachen zu proben. Und das ist, was ich wünsche, dass die Audienz auch sieht und vorstellt von dir. 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
0: Gut, ich habe auch mal die Mikrofon aufgestellt. 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
1: schon im Radio vor, danke schön. Das wird gehört.
0: 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Guten Morgen, Daniel und deine Frau. Gute Reise nach Kanada, Gottes Bewahrung. Sehr gute Zeit, hier kennenzulernen. Auf Wiedersehen. Sehr, auf Wiedersehen, Daniel. Viele, viele Mal Dankeschön für die Nachschriebe. So, dann will ich noch mitteilen, ja, einfach auch mir Dankbarkeit mitteilen mit Colton. Colton ist ein von seinen Menschen, die immer dabei sein will, wenn es am Radio geht und wenn es am hier mitmachen geht. Und so, der hat uns mit unseren englischen Programmen so geholfen. 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
0: 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Und mach Gott auch die Beistunde mit Weisheit, Beistunde mit Weisheit in deine Karriere wollen, all so eine Sache. 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
3: Liebe Freunde, liebe Brüder, liebe Schwester, wir haben einen großen und mächtigen Gott. Und auf dieser Welt gibt es Millionen und Milliarden Menschen, denen würde das überhaupt nicht interessieren. Die Spatre und Sindje, als wenn das Leben ewig hier wird wiederholen. Und doch müssen sie alle sterben, in Vermehrung Gottes kommen. So, das bringt uns auch in Gefahr, dass wir leichtsinnig mitreden. Und wenn wir mitreden, dann machen wir uns Volk auch schuldig. Die Bibel sagt im Psalm Feier, wie Seele vor Gott zittern, flottern. Wie Seele Angst haben, dass wir nicht was Falsches sagen, dass wir nicht jeden Gott sind. Und wie Seele nur denken, über Gott, über sein Wut. Nur denke, das bedeutet einfach, darüber nur sehen, wenn wir im Bad sind, wenn wir Zeit haben, was will Gott von mir haben? Was wird Gott wollen, dass ich in dieser Situation da? Wenn andere so viel Beise tun, wo weit kann ich mit diesen Menschen in Kontakt sein? Und wo muss ich eine Grenze setzen? Und sage nicht, hier mag ich bloß nicht mit. Ich will mich an dit nicht versündigen. Ich will nicht jeden Gott und jeden Nächsten sündigen. Ich bin so dankbar, dass Gott mir geraten hat. Und ich mag für diese Sache bloß nicht mit. Dass wie die Menschen eine klare Grenze hat. Herr, halb uns in dieser Welt, wo so viel Beisit gibt. Und so viel Beisit wird geredet und gedohnt. Und wir leben in mehr von dieser Welt. In Fokken sind wir in Gefahr, einfach mehr zu machen. Schenk uns doch dort wie eine heilige Furcht schreien. Eine heilige Angst, dort nicht mehr zu machen. Nicht einfach große zu sinnen. Und dort wie nur denken, Tag und Nacht, über dein Wut, über dort, wo du wirst wollen, was wir deine Seele. Dort beten wir in Jesus sie nennen. Amen. Wart im nächsten Mal mit. Hoffnungsbotschaft.
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0: 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Jedes Kind.
1: Es ist 21 Uhr.

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1: Der Strom des Lebens. Francis radelte wie verrückt über die Brücke und bog in die Dorfstraße ein. Wenn ein Auto mit großer Geschwindigkeit vorbeigebraust wäre, dann wäre es um ihn geschehen gewesen. Aber die Straße war fast leer. Nur ein paar Kinder spielten bei einer alten Schmiede und unter dem Kastanienbaum, und niemand hielt ihn auf. Erst der Hügel hinter dem Dorf zwang ihn, sein Fahrrad zu schieben. Jetzt erst begann er über seine Lage nachzudenken. Wohin fuhr er überhaupt? Nie, niemals würde er zum Bauernhof zurückkehren, das war gewiss. Keiner wollte ihn haben. »Wir wünschten, du würdest wieder dorthin gehen, wo du hergekommen bist«, hatte Kate gesagt. Wenn das stimmte, dann war sein ganzes Vertrauen in diese Familie ein trauriger Irrtum gewesen. Mütter und Väter waren wahrscheinlich alle gleich auf dieser Welt. Sie mochten nur ihre eigenen Kinder, genauso wie sein Stiefvater. Und Mama, zu der allein er gehörte, war im Krankenhaus und vielleicht würde sie sterben. Dann wäre niemand mehr da.
2: Mama, Mama,
1: wimmerte er und setzte sich zwischen die Wurzeln eines großen Kastanienbaums, um den nächsten Schritt zu überdenken. Die großen Baumwurzeln umschlossen ihn, und als er in die Baumkrone hinaufsah, bemerkte er, dass die Blüten wie brennende Kerzen emporstrebten. »Wie ein Weihnachtsbaum«, dachte er müde, und das Heimweh überkam ihn wie eine große Welle. Das letzte Weihnachtsfest war eine glückliche Zeit gewesen. Sie hatten alle Geschenke bekommen, und während des ganzen Tages hatte niemand gestritten. Sie waren alle zu beschäftigt gewesen mit ihren Spielsachen. Plötzlich hatte er Sehnsucht nach seinem Spielzeug und den anderen Sachen, nach seinen Matchbox-Autos und Briefmarken und Fußballkarten, auch nach seiner Zauberkiste und seinem Lego-Baukasten. Bisher hatte er sie nicht vermisst, weil es auf dem Bauernhof immer etwas zu tun gab. Aber damit war es jetzt vorbei. Er entschloss sich, zu seinem Elternhaus zurückzufahren und sich eine Zeit lang in sein Zimmer zu setzen und mit seinen Spielsachen zu spielen. Vielleicht war sogar noch etwas Essbares in der Vorratskammer zu finden. Dann wollte er entscheiden, was weiter zu tun sei. Vielleicht wusste Frau Glengarry Rat. Sie nahm immer heimatlose Katzen auf. Warum nicht auch heimatlose Jungen? Er machte sich keine Sorgen, wie er ins Haus kommen sollte. Vor einiger Zeit war er einmal ausgeschlossen gewesen, und er hatte einen geheimen Eingang gefunden. Man musste auf das Dach des kleinen Vorbaus steigen und am Abflussrohr nach oben klettern. Am Fenster seines Schlafzimmers war ein Riegel locker und man konnte die Fensterflügel so weit auseinanderdrücken, dass ein Kind den Finger hineinstecken und den Hebel aufstoßen konnte. Dieses nützliche Geheimnis hatte er für sich behalten, und niemand hatte den lockeren Riegel entdeckt. Er stand auf und fuhr ohne anzuhalten weiter. Der Friede der Frühlingslandschaft beruhigte und tröstete ihn. Der Weißdorn duftete herb in der Sonne, und die Böschungen waren bedeckt mit Lichtnelken, Sternhyazinthen und wildem Ackersenf. Er schien im Rhythmus der singenden Vögel zu radeln. Keiner bemerkte ihn, als er den Vorort der Stadt erreichte und in seine Straße einbog. Kurz darauf schlüpfte er in den Garten und sah sich etwas ängstlich um. Der Garten war verwildert, denn niemand hatte ihn gepflegt. Der Rasen stand hoch, und das kleine Blumenbeet, das Mutter angepflanzt hatte, drohte unter dem Unkraut zu ersticken. Aber innen war das Haus sicher noch wie früher. Und plötzlich sehnte er sich nach Whiskers. Er musste Whiskers irgendwie holen, obwohl sie ein tüchtiger Mäusefänger geworden war und die Scheune vielleicht nicht mehr verlassen wollte. Er ging ums Haus und um die Garage herum und stellte zu seinem Erstaunen fest, dass das Küchenfenster eingeschlagen und mit Brettern zugenagelt war. Wer das wohl getan hatte? Wahrscheinlich hatte Wendy mit dem Ball gespielt, nachdem er schon fort war. Die Küche erinnerte ihn an Essen. Er schlenderte zum Hauseingang zurück, stieg auf die Fensterbank und von dort aufs Dach des Vorbaus. Das nächste Stück war schwieriger und viel gefährlicher, denn das Abflussrohr konnte abbrechen. Aber es war zu schaffen. Es gab zwei Scharniere, die seinen Füßen Halt gaben. Jetzt ein Ruck und er landete auf der Fensterbank seines Zimmers. Ja, er konnte seinen Finger noch durch den Spalt stecken, obwohl er auf dem Bauernhof viel dicker geworden zu sein schien. Eine Bewegung und der Griff löste sich. Francis stieg unter den Vorhängen durch in sein Zimmer. Dann zog er die Vorhänge fröhlich zurück und das Licht strömte herein. Doch er blieb wie angewurzelt stehen. Ihm stockte das Herz vor Schreck. Jemand war in sein Zimmer eingedrungen. Die Schubladen waren umgekippt, sein Briefmarkenalbum war zerrissen, seine Fußballkarten waren zerfetzt, seine Soldaten ringsherum verstreut und die meisten davon zerbrochen. Von vielen seiner Spielzeugautos waren die Räder abgerissen und seine kostbaren Comics waren zerfetzt und zertrampelt worden. Wer auch immer der Täter gewesen war, er hatte gründliche Arbeit geleistet. Francis schrie vor Schreck und Schmerz auf. Alles, was er sich wünschte, war, dieses schreckliche Haus so schnell wie möglich zu verlassen. Aber wohin sollte er gehen? Sein Spielzeug war seine letzte wirkliche Verbindung mit seinem Zuhause gewesen. Jetzt hatte er nichts mehr. Fast ohne es zu merken, hatten ihn seine Füße durch den Garten zu seiner Zufluchtsstätte im Kirschbaum getragen. Die Blütezeit war vorüber, aber die Blätter würden ihn verdecken, und er konnte dort sitzen und weinen, solange er wollte. Er wollte gerade nach dem Ast greifen, als er innehielt, um sich von seinem nächsten Schock zu erholen. Zwei kleine Beine baumelten vom oberen Ast herab, und ein braunes Gesicht sah auf ihn herunter.
2: »Francis«, flüsterte Ram, »du kommst darauf. Ich dir erzählen alles.«
1: Wenn er Ram zu irgendeiner anderen Zeit in seinem geheimen Baumversteck angetroffen hätte, wäre Francis vielleicht böse geworden, aber jetzt war er mehr als froh. Er kletterte überglücklich hinauf. Rams große, schwarze Augen betrachteten ihn gespannt und liebevoll. Ram strahlte, als er merkte, dass Francis sich freute, ihn zu sehen.
2: »Ich sah dein Fahrrad. Und ich dich sah klettern«, sagte Ram schüchtern.
1: Sein Englisch hatte sich in den letzten 3 Wochen verbessert.
2: »Deshalb sitze ich hier, bis du herauskommst. Was haben sie in dein Haus gemacht?«
3: »Wer?« fragte Francis. »Wer hat meine Spielsachen kaputt gemacht und meine Briefmarken und meine Karten zerrissen? Alles ist zerfetzt und zertrampelt, Ram.«
1: Er sprach mit bebender Stimme und umklammerte den oberen Ast ganz fest, um nicht weinen zu müssen.
2: »Tyke und Spotty«, sagte Ram. »Als du fort bist, folgen sie mir jeden Tag nach der Schule. Sie fragen und fragen, wo du gegangen bist. Ich sage, ich weiß nicht. Und sie sagen, sie wollen dich verhauen, weil du der Polizei erzählt hast von dem kleinen Haus.«
3: »Ich habe es nicht erzählt«, verteidigte sich Francis.
2: »Dann einen Tag, ich komme aus der Schule und sehe sie an eure Tür und euer Haus ansehen. Sie zeigen und sprechen. Ich sehe, wie sie weggehen und ich sage meine Mutter. Dann bin ich gekommen und in den Kirschbaum gestiegen und ich bleibe, bis es dunkel ist. Und den nächsten Tag und den nächsten Tag und nach 2 Tagen kommen sie.«
3: »Und was hast du dann getan?«
2: »Ich warte sehr still. Ich sehe sie Glas kaputt machen und das Fenster aufmachen und Tyke geht hinein und macht Tür auf und lass ihn Spotty hinein. Dann ich springe in anderen Garten und laufe und laufe und ich telefoniere 999, die Polizei, und erzähle das Jungen in euer Haus.«
1: Francis sah ihn mit großen Augen und voller Bewunderung an. Das war ja ein richtiger Krimi, und Ram war ein wirklicher Held.
2: »Sie kommen, in 3 Polizeiwagen,
1: erzählte Ram, indem er mit den Händen fuchtelte und sehr schnell sprach.
2: »Sie halten unten in der Straße. Ich gehe und sehe um die Ecke. Dann kommen sie zurück mit Tyke und Spotty, und sie alle fahren fort in den Autos.«
3: »Aber was ist passiert? Wo sind die beiden jetzt?«
2: »Ich habe sie nicht mehr gesehen, aber die Jungen sagen, sie kommen nicht zurück in unsere Schule. Sie gehen zur anderen Schule, wo sie den ganzen Tag und die ganze Nacht bleiben, und sie gehen nicht nach Hause. Als ich wiederkommen hier, hat einer Holz vor das Fenster gemacht, und nun kann keiner in euer Haus kommen. Ich komme jeden Tag, Francis, und ich klettere in Kirschbaum, um zu sehen, ob alles gut ist mit euer Haus.«
1: Sie saßen noch lange da und sprachen miteinander über Tyke, das kaputte Spielzeug und den Brand. Es war schon fast Teezeit, als Francis einfiel, dass er noch nichts zu Mittag gegessen hatte. Schnell entschloss er sich, mit Ram nach Hause zu gehen, um etwas zu essen und die Nacht bei ihm zu verbringen. Vielleicht würde ihn Rams Mutter adoptieren, bis Mama wieder nach Hause kam. Er erklärte Ram die Situation, der sich nicht sicher war, wie sein Vater darauf reagieren würde. Sie hatten kein Gästebett und seins war nur sehr schmal. Aber vielleicht konnte Francis sein Bett haben und er konnte auf der Couch schlafen. Sie kletterten vom Baum hinunter und wollten sich auf den Heimweg machen. Gerade als sie das Tor erreichten, fuhr ein Wagen vor. Tante Allison stieg aus, und nicht einmal Francis entging die Erleichterung, die sich auf ihrem Gesicht zeigte, obwohl sie ihn wie beiläufig begrüßte, so als ob nichts geschehen wäre. »Komm, Francis«, sagte sie, »es ist Zeit, nach Hause zu kommen. Du bist sicher hungrig. Da ist ja Ram. Wie geht es dir, Ram?« Francis blickte sie finster an. »Ich komme nicht«, flüsterte er. »Ihr wollt mich nicht haben. Ihr habt mich nie gewollt. Kate hat es gesagt. Ich werde bei Ram bleiben.« Aber das stimmt nicht. Kate hat ihre Beherrschung verloren, und sie wusste, dass es nicht stimmt, sobald sie es gesagt hatte. »Wir mögen dich alle. Wir haben dich den ganzen Tag gesucht und warten darauf, dass du zurückkommst. Keiner mochte etwas essen, bevor wir dich nicht gefunden haben. Willst du mir nicht glauben, Francis?« Das Wort Essen wirkte Wunder. Außerdem wusste er, dass Tante Allison immer die Wahrheit sagte. Ihm war auf einmal klar, dass allein der Bauernhof der Ort war, an dem er sich geborgen fühlte. »Gut«, sagte er trübselig. »Aber sie haben alle meine Spielsachen kaputt gemacht, alle meine Briefmarken und meine Fußballkarten. Sie liegen alle zerrissen am Boden. Teig hat es gemacht. Und Ram hat ihn gesehen. Und meine Tulpen sind alle kaputt und liegen auf dem Boden«, sagte Tante Allison. »Francis hat es getan, und Kate hat es gesehen. Aber wir möchten trotzdem, dass du zurückkommst.« Francis ließ seinen Kopf hängen. »Entschuldigung«, murmelte er. Er hatte gar nicht mehr an die Tulpen gedacht. »Schon gut. Wir sprechen später darüber, und wir haben dir vergeben. Willst du jetzt nach Hause kommen?« Er ergriff ihre Hand. »Komm und sieh dir meine Spielsachen an«, sagte er. »Teig hat es getan, und Ram sah ihn und meldete es der Polizei. Ram, wenn ich wieder nach Hause komme, spielen wir jeden Tag zusammen. Und Tante Allison, darf er auf den Bauernhof zum Spielen kommen?« »Natürlich, am besten samstags. Onkel John könnte ihn dann mitbringen, wenn er das Viehfutter holt.« Sie lächelte Ram an und Ram lief begeistert nach Hause. Sein Herz klopfte vor Stolz und Freude. »Du musst an der Tür warten«, erklärte Francis. Tante Allison sah in atemloser Spannung zu, wie seine Beine im Schlafzimmerfenster verschwanden. »Das Kind ist ein geborener Einbrecher«, dachte sie bei sich selbst. Dann erschien er an der Tür und führte sie nach oben. Er zog sie zu sich auf den Teppich zwischen all die Trümmer. »All meine Spielsachen«, klagte er. »Meine Comics und meine Briefmarken, alles kaputt.« Und seine Tränen begannen wieder zu fließen. Sie legte den Arm um ihn und versuchte, ihn zu trösten. »Nicht alles ist kaputt«, sagte sie. »Viele Briefmarken sind noch ganz, und wenn du sie ins Wasser legst, kannst du sie abnehmen und in ein neues Album kleben. Und sieh, unter dem Bett ist ein Lastauto, das ist noch ganz.« Sie retteten, was sie konnten. Und er lehnte sich an sie, erschöpft und traurig, wie er war. Er war ihr noch nie so nahe gewesen. Aber wie sollte sie mit ihm über das Geschehene sprechen? »Jetzt weißt du, wie einem zumute ist«, sagte sie ruhig, »wenn Menschen kaputt machen, zerstören und verletzen. Ich frage mich, warum Teig das getan hat, und ich möchte wissen, warum du all die Tulpen zerstört hast. Dadurch ist niemand glücklich geworden, nicht wahr?« Er dachte darüber nach und putzte sich traurig die Nase. »Ich glaube, es ist etwas Böses in uns drin«, sagte er schließlich. »Aber Teig ist immer böse. Ich nur manchmal. Gestern war ich nicht böse.« Das Wort »gestern« brachte sie auf einen Gedanken. »Ich glaube, in uns ist es ähnlich wie mit der Quelle, die du gefunden hast«, sagte sie. »Sie war verschmutzt, voll Dreck und dürrer Blätter«, und das Wasser war ganz trübe.
3: Er sah sie aufmerksam und interessiert an.
2: »Die Schafe wollten es nicht trinken«, ergänzte er. »Sie trinken kein Wasser aus einer verschmutzten Quelle.«
3: »Und Sie haben recht. Aber, Francis, ich weiß, woher es kommt, wenn man Dinge zusammenschlägt, zerstört und anderen wehtut. Es kommt aus Herzen, die durch Hass und Selbstsucht und Unfreundlichkeit verschmutzt sind.«
2: »Dann fließen Ströme von Hass und Selbstsucht und Rücksichtslosigkeit heraus, wie es hier geschah. Und dann sind alle traurig.«
3: Er hörte still zu. Daher fuhr sie fort.
2: »Der Schäfer musste all den Dreck und die welken Blätter entfernen und einen neuen Ausgang für die Quelle graben.
3: Und was geschah dann?«
2: »Dann kam das Wasser sauber und klar heraus und strömte zum Fluss, und das Gras war ganz grün.«
3: »Ja. Und ich erzähle dir etwas, was Jesus über die Quelle eines Flusses gesagt hat. Du kannst es zu Hause lesen und dir merken. Jesus sagte, »Wer aber von dem Wasser trinkt, das ich ihm geben werde, den wird in Ewigkeit nicht dürsten, sondern das Wasser, das ich ihm geben werde, wird in ihm zu einer Quelle von Wasser werden, das bis ins ewige Leben quillt.«
2: Und ein anderes Mal sagte er, »Wenn jemand dürstet, der komme zu mir und trinke. Wer an mich glaubt, wie die Schrift gesagt hat, aus seinem Leib werden Ströme lebendigen Wassers fließen.«
3: »Ein Strom lebendigen Wassers?« sagte Francis plötzlich.
2: »Ja. Wo hast du das gehört?«
3: »Ich habe es geträumt. Und ich glaube, sie haben es einmal in der Kirche gesagt.«
2: »Das bedeutet Folgendes, Francis. Wenn wir traurig sind, weil unsere innere Quelle durch Hass und Rücksichtslosigkeit verschmutzt ist, können wir Jesus bitten, das alles zu vergeben und auszuräumen. Er hat versprochen, es zu tun. Wenn Jesus in unser Herz und unser Leben kommt, ist eine neue Quelle da, aus der reine Ströme von Liebe, Glück und Freundlichkeit fließen. So wirst du zu einem liebenden, fröhlichen Jungen.«
3: Francis dachte nach.
2: »Wenn sie in dieses kaputte Haus zurückkommen würden, brauchten sie alle ein bisschen Liebe und Glück. Würde sich jemals etwas verändern? Vielleicht, wenn er anders würde.«
3: »Würde ich das wirklich?« fragte er.
2: »Ja, nicht auf einmal, aber nach und nach.«
3: »Wollen wir Jesus darum bitten?«
2: So beteten sie zusammen dort auf dem Fußboden inmitten all der Zerstörung, die der Hass und die Rücksichtslosigkeit angerichtet hatten. Tante Allison betete laut, dass Gott all das Böse vergeben möge, dass Jesus in Francis Leben kommen möge und dass der Heilige Geist in ihm zu einer neuen reinen Quelle werde, von der Ströme von Liebe und Glück fließen.
3: Francis bat ebenfalls im Stillen darum.
2: Er fühlte sich geheilt und voller Frieden, als sie nach Hause fuhren. Und keiner hieß ihn herzlicher willkommen als Kate. Aber die volle Bedeutung des Ganzen erfasste er erst später, als sie alle bei der Andacht auf dem Teppich saßen und sein Blick auf den Spruch an der Wand fiel. Und plötzlich wusste er es. Er hatte die Antwort auf jene erste Frage gefunden, die er vor 3 Wochen gestellt hatte. Wo ist Gott? Denn wenn Gott in Jesus zu den Menschen gekommen und Jesus jetzt in seinem Leben war, dann hatte er Gott gefunden. Gott war tatsächlich in ihm, die Quelle eines schönen, reinen Stromes. Denn Gott war Liebe.

0: Der Schwan. Als Francis wieder zur Schule ging, stellte er mit großer Erleichterung fest, dass Tyke und Spotty nicht mehr da waren. Ihre Schatten verfolgten ihn nicht mehr auf dem Schulhof, und sein Lehrer bemerkte, dass Francis sich verändert hatte. Ein Monat ohne Angst hatte eine große Veränderung bewirkt. Er hatte zugenommen und war wach und aufmerksam in der Schule. Kurz gesagt, er war glücklich. Und jeden Abend lernte er mehr über Jesus. Francis wusste, dass er in sein Leben gekommen war, obwohl er noch nicht herausgefunden hatte, was dadurch anders wurde. Er war glücklicher. Aber dafür gab es auch andere Gründe. Mutter ging es besser. Tyke war fort und Kate war ihm gegenüber sehr freundlich. Ja, mütterlich geworden. Aber vor allem war da der Fluss. Seine Liebe zum Fluss wuchs, als die Tage länger wurden und der Sommer langsam näher kam. Nach dem Tee ging er manchmal mit Martin oder allein zum Ufer hinunter, um mit dem kleinen Boot zu fahren oder zur Schilfinsel hinüber zu warten. Samstags leistete Ram ihnen Gesellschaft. Dann liefen sie zu ihrem Badeplatz, ließen sich mit der Strömung flussabwärts treiben und liefen am Ufer zurück, um erneut ins Wasser zu springen. Ram hatte inzwischen schwimmen gelernt und seine Angst vor dem Fluss verloren. Martin und Chris, die immer am Fluss gewohnt hatten, fragten sich manchmal, was Francis daran so aufregend fand. Sie gingen bald wieder weg, um etwas anderes zu machen. Aber Francis verbrachte fast seine ganze Freizeit am Fluss. Eines Morgens wachte er auf, weil die Sonnenstrahlen durch das offene Fenster geradewegs auf sein Gesicht trafen. Die Sonne war soeben über dem Feld mit reifendem Getreide aufgegangen, und Francis wusste, dass es noch sehr früh sein musste, zu früh, um Martin zu wecken. Er steckte seinen Kopf weit aus dem Fenster und blickte umher. Sogar die Kühe bewegten sich noch nicht. Aber es schien, als ob alle Vögel Warwickshires in den Apfelbäumen sängen, flöteten und zwitscherten. Er dachte, wenn er sehr leise in den Garten ginge, könnte er sie alle in einer Reihe sitzen sehen. Er schlüpfte in seine Kleider und Sandalen und schlich sich hinaus. Er konnte die Vögel nicht sehen, dennoch waren sie alle um ihn herum im Fliederbusch und in den Apfelbaumzweigen versammelt. Der Garten lag im Schatten, und das Gras war kalt und schwer vom Tau und von den Spinnenweben. Der Nebel lag noch über dem Fluss und hüllte die Erlen und Trauerweiden ein. Alles sah seltsam geheimnisvoll aus. Francis ging so leise, als ob er Angst hatte, die noch schlafende Welt zu wecken. Dann rannte er, so schnell er konnte, am Ufer entlang, denn er wollte so weit wie möglich kommen. An einem Samstag würde keiner etwas dagegen haben, wenn er zu spät zum Frühstück kam, aber er durfte sich auch nicht zu sehr verspäten, denn Ram wollte kommen. Bald holte ihn die Sonne ein, die sich über die Felder stahl. Sie verwandelte den Tau in Silber, ließ den Hahnenfuß aufleuchten und löste den Nebel auf. Die Schatten der Bäume lagen noch über dem Fluss, und Francis dachte, er könnte noch weiter laufen als bis zu der Stelle, wo ein Fluss in den anderen einmündete. Er wollte nicht umkehren, bis er die Brücke im nächsten Dorf erreicht hatte. Weiter flussabwärts war er bisher noch nie gewesen. Der Morgen war so erfrischend und die Sonne schien so golden, dass er die Brücke im Nu erreichte. Er war den ganzen Weg gelaufen, weil er sich so stark und leicht fühlte. Die Kirchturmuhr, die über den Eiben zu sehen war, zeigte erst 7 Uhr. Er wollte immer weiterlaufen, weiter als bisher, um herauszufinden, wie der nächste Abschnitt des Flusses aussah. Hinter der Brücke wurde die Landschaft wilder, und der Fluss war meist hinter dichten Haselnusssträuchern versteckt. Der Wald reichte hier fast bis ans Ufer, und das Farnkraut deckte die verblühten Glockenblumen beinahe zu. In einiger Entfernung rief unaufhörlich der Kuckuck. Francis wollte sich schon wieder auf den Heimweg machen, als die Ufer plötzlich zurücktraten und der Fluss breiter wurde. Hier war die Böschung mit Schilf bewachsen, und neben kleinen Kiesbänken gab es sumpfige Tümpel, in denen Binsen wuchsen. Es war eine interessante Stelle. Mücken tanzten auf der Wasseroberfläche und die ersten Schwalben flogen über die Tümpel. Da der Morgen schon recht warm war, setzte sich Francis unter eine Trauerweide und schaute sich um. Und dann sah er es kommen. Ein wunderschönes weißes Schwanenweibchen. Es schaute vorsichtig nach links und rechts und Francis versteckte sich rasch hinter dem Baum, denn er wusste, dass Schwäne sehr angriffslustig werden können. Es schien ihn nicht zu bemerken, witterte jedoch Gefahr und gab ein seltsames, zischendes Geräusch von sich. Dann schwamm es an den Rand der Strömung zwischen das Schilf, überquerte die Kiesbank und verschwand hinter den Binsen eines Tümpels. Francis kroch aus seinem Versteck, legte sich der Länge nach ins Gras und blickte verstohlen über den Rand der Kiesbank. Er sah ein großes, grob gebautes Nest in einer Vertiefung zwischen den Binsen, in dem 4 grün-weiße Eier lagen. Francis war begeistert. Er hatte es gefunden. Er ganz allein. Das Nest, von dem Martin so oft erzählt hatte. Mehr als alles in der Welt wünschte er sich in diesem Moment, eins der Eier zu besitzen. Niemand brauchte es zu erfahren. Auf dem Bauernhof würden sie es für ein schreckliches Verbrechen halten, ein Ei wegzunehmen. Aber er brauchte es ihnen ja nicht zu erzählen. Er konnte es unter seiner Wäsche in der Schublade verstecken und am Montag mit zur Schule nehmen, um es seinen Freunden zu zeigen. Es war eine wunderbare, seltene Sache, ein Schwanenei zu finden, aber wenn er kein Ei mitnahm, würde es ihm niemand glauben. Natürlich musste er so lange warten, bis sich der Schwan entfernte. Er saß jetzt fest auf seinem Nest, aber wenn er ihn etwas erschreckte oder das Wasser bewegte, ging er vielleicht fort. Das Frühstück und die Uhrzeit hatte er völlig vergessen. Ja, er vergaß sogar Ram. Er war bereit, ewig zu warten, wenn er nur das warme, glatte Ei in seiner Hand halten könnte. Er wartete so lange und lag so still da, dass er beinahe eingeschlafen wäre bei dem Geplätscher des seichten Wassers. Plötzlich war er wieder hellwach. Der Schwan hatte sich erhoben und breitete seine glänzenden Flügel aus. Dann arbeitete er sich durch das Schilf und schwamm in den Strom hinaus. Francis brauchte nur noch ein wenig nach vorne zu robben, und schon konnte er das Ei ergreifen. Aber gerade als er seinen Arm ausstreckte, geschah etwas. Er wusste, dass es falsch war, und plötzlich wollte er es nicht mehr tun. Es war solch ein seltsames Gefühl. Bisher hatte es ihm nichts ausgemacht, Unrecht zu tun, wenn er etwas schrecklich gern haben wollte. Es war solch ein neues und eigenartiges Gefühl, dass er seine Hand zurückzog, eine Weile still dalag und dem Schwan nachsah. Ihm wurde plötzlich bewusst, wie schön der Schwan doch war, und er merkte, dass ihm der Schwan nicht egal war. Er wollte nicht, dass der Schwan zurückkam und feststellen musste, dass ein Ei fehlte. Und das war auch eigenartig, denn bisher hatte es ihm meistens nichts ausgemacht, Tiere zu quälen. Er wollte wiederkommen und sich mit dem Schwan freuen und zusehen, wie die kleinen Schwäne aus den Eiern krochen. Er wollte sie Martin, Chris und Ram zeigen. Er stand auf und begann nach Hause zu laufen. Er wusste, dass er sich verändert hatte und fragte sich, was mit ihm geschehen war. »Es muss damit zusammenhängen, dass Jesus in meinem Leben ist«, dachte er. »Sicher spricht er auf diese Weise mit mir. Ich glaube, wenn ich auf ihn höre, wird er mich immer daran erinnern, wenn ich etwas Böses tun will.« Francis wusste, dass die klaren Ströme der Liebe und des Glücks irgendwie begonnen hatten zu fließen. Er hatte sich noch nie so glücklich gefühlt und war noch nie so schnell gelaufen. Nass und schmutzig kam er in die Küche gestürzt, wo die Familie noch beim späten Samstagsfrühstück saß.
1: »Ich habe ein Schwanennest mit 4 Eiern gefunden«, rief er. »Wer will mitkommen und es sehen?«
0: Alle wollten es sehen. Daher beschlossen sie, einen Ausflug mit Picknick zu veranstalten. Onkel John und Tante Allison wollten die Verpflegung im Auto mitbringen und die Kinder wollten laufen. Es war ein wunderbarer sonniger Tag und Francis' Freude sprudelte über, als er sie zum Schilf bei den Tümpeln führte. Spätabends, als Ram nach Hause gegangen war, fand Tante Allison Francis still auf der Treppe sitzen, während er Whiskers streichelte. »Du wirst noch wie dein Namensvetter«, sagte sie, als sie sich neben ihn setzte, »du und dein Nest und deine Katze.«
1: »Wer ist das, mein Namensvetter?«
0: »Weißt du das nicht?«
1: »Es ist ein wunderbarer Name. Franziskus von Assisi lebte vor etwa 700 Jahren in Italien. Er liebte die Vögel und andere freilebende Tiere so sehr, dass er aufs Feld ging, um ihnen zu predigen. Man sagt, dass sie alle zu ihm kamen, um ihm zuzuhören.«
0: »Das glaube ich nicht. Wie können die Vögel zuhören?«
1: »Ich glaube es auch nicht. Aber in dem Buch über ihn ist es so beschrieben, und die Leute in jenen Tagen glaubten es. Sein Herz war so voll von der Liebe Gottes, dass es einfach überfloss. Alle merkten es. Sogar die Tiere. So wie du es mir erklärt hast. Wie Ströme, die überfließen. Zeigst du mir morgen das Buch?«
0: »Ja. Ich suche die Kapitel heraus, die du verstehen kannst. Komm jetzt herein, es ist Zeit fürs Zubettgehen.« Aber er verweilte noch ein wenig, legte sein Kinn auf Whiskers Fell und lauschte dem Gesang des Flusses.
1: Dasselbe gurgelnde Wasser, das um die Wurzeln der Erlen plätscherte, floss unter der Brücke durch zu den seichten Tümpeln, wo das Schwanenweibchen auf dem Nest saß. Wie froh war er, dass es auf seinen 4 warmen Eiern saß. Die Heimkehr. Mitte Juni besuchte ihn seine Großmutter. Onkel John holte sie von der Bushaltestelle im Dorf ab und fuhr sie zum Bauernhof, denn sie war sehr gebrechlich und ging am Stock. Sie saß im Wohnzimmer, als Francis am Mittwochnachmittag von der Schule nach Hause kam. Er war froh, seine Großmutter zu sehen, denn er wollte ihr viele Fragen stellen. Bei ihr hatte er sich stets geborgen und wohlgefühlt. Sie tranken zu zweit Tee und Francis bombardierte sie mit Fragen. Die Antworten waren sehr befriedigend. Mutter ging es besser. Und sie würde am Montagabend nach Hause kommen. Sie wollte als Erste eintreffen, um alles in Ordnung zu bringen. Großmutter wollte nach Yorkshire fahren und die beiden Mädchen abholen und sie am Dienstagabend im Zug mit zurückbringen. Weil am Dienstag keine Schule war, sollte Francis dann zu seiner Mutter heimkehren. Großmutter wollte eine Weile bei ihnen wohnen und helfen.
2: »Warum musst du hinfahren?« fragte Francis. »Kann Papa sie denn nicht im Auto mitbringen? Und wann kommt er überhaupt?«
1: Großmutter räusperte sich.
2: »Francis«, sagte sie schließlich, »ich muss dir etwas sehr Trauriges erzählen.«
1: »Was?«
2: »Dein Vater kommt nicht zurück. Er wird jemand anders heiraten.«
1: »Oh ja, Gloria«, sagte Francis gelassen. »Ich habe mich schon gefragt, ob es dazu kommen würde. Arme Mama.«
2: Großmutter schaute ihn überrascht an. »Ich hatte keine Ahnung, dass du etwas davon weißt, Francis«, sagte sie. »Es ist furchtbar für deine Mutter. Wir werden Wendy und Deborah es aufnehmen.«
1: »Was meinst du?«
2: »Sie werden sicher sehr traurig sein«, sagte Francis nachdenklich. »Schließlich ist er ihr richtiger Vater. Aber ich werde mich um sie alle kümmern, Großmutter. Ich bin jetzt 10 Jahre alt. Wir müssen das Haus in Ordnung bringen, nicht wahr? Du hast sicher gehört, wie Tyke mein Zimmer zugerichtet hat. Aber Tante Allison und ich waren dort und haben nachgesehen.«
1: Sie lächelte über seinen eifrigen, wichtigen Ton. »Vielleicht wird es für ihn jetzt leichter«, dachte sie.
2: »Er wird von jetzt an wirklich einen Platz zu Hause haben. Was für ein feiner Junge er ist.«
1: »Ich weiß«, antwortete sie. »Ich war dort.
2: Frau Glengarry wird das Haus putzen. Außerdem wird sie schon Lebensmittel kaufen und die Betten machen, damit ihr nicht das Gefühl habt, in ein leeres Haus zu kommen. Aber der Garten sieht verwildert aus. Meinst du, Frau Glenny wird dich am Samstag fortlassen, damit du ihn ein bisschen jäten und begießen kannst? Es war so heiß diese Woche, dass alles anfängt, welk zu werden.«
1: Francis nickte. »Das würde Spaß machen.« Er wollte den Gartenschlauch in der Küche anschließen und kleine Bäche durch das Blumenbeet laufen lassen. Und überall, wohin das Wasser kam, würden Mutters Pflanzen wieder grün werden. Er konnte es kaum erwarten.
2: Onkel John saß auf der Mähmaschine. Das Gras, die Margeriten und der Klee standen schon fast kniehoch in den Wiesen, und es war Zeit, mit der Heuernte zu beginnen.
1: Francis ging zu ihm.
2: »Onkel John«, sagte er, »könntest du mich und mein Fahrrad zu Hause absetzen, wenn du am Samstagmorgen in die Stadt fährst? Ich möchte den Garten für Mama in Ordnung bringen. Wenn ich fertig bin, komme ich dann mit dem Fahrrad zurück.«
1: »Das ist eine gute Idee«, antwortete Onkel John.
2: »Vielleicht könnten die anderen dir eine Stunde helfen. Wenn ich sie dann abholen komme, mähe ich den Rasen. Der Garten sieht sicher wie ein Dschungel aus. Du kannst so lange bleiben, bis du fertig bist. Nebenan wohnt ja die nette Frau mit den Katzen. Wenn du etwas brauchst, kannst du sicher zu ihr gehen.«
1: Francis trottete erleichtert davon, um Tante Allison zu suchen. Sie schälte gerade Kartoffeln.
2: »So, Francis«, sagte sie, »wie ich höre, willst du uns verlassen? Wir werden dich vermissen.«
1: »Ich werde euch oft besuchen«, erwiderte er. »Ich komme samstags, um den Fluss zu besuchen, und dich und Onkel John und Kate und Martin und Chris. Und sonntags komme ich, um mit euch in die Kirche zu gehen. Manchmal bringe ich auch Ram mit. Und, Tante, Mama kommt am Montagabend mit dem Bus, und er hält um 6 Uhr unten an der Straße, und sie glaubt, wir kämen erst am Dienstag. Tante Allison, meinst du,
2: Ich könnte sie damit überraschen, wenn ich als Erster dort wäre. Sie würde die Tür öffnen und denken, dass das Haus leer ist, und ich würde da sein, ich und Whiskers. Wäre das nicht eine schöne Überraschung?«
1: »Ja, ganz sicher«, stimmte Tante Allison zu und lachte.
2: »Wir werden es geheim halten. Ich bringe dich mit Sack und Pack um 5 Uhr hin und lasse dich dort. Und wenn sie aus irgendeinem Grund den Bus verpasst oder nicht kommt, kannst du uns anrufen und wir holen dich wieder.«
1: Der Samstag war ein Riesenerfolg. Onkel John mähte den Rasen und alle halfen beim Unkrautjäten. Es war nur ein kleiner Garten, dennoch war jede helfende Hand willkommen. Francis befestigte den Gartenschlauch am Wasserhahn in der Küche und goss die trockenen und durstigen Pflanzen.
2: »Ich glaube, am Montag wird alles grün sein«, dachte er. »Überall, wohin das Wasser kommt, wird es grün werden.«
1: Als das Wochenende zu Ende ging, wurde er immer aufgeregter. Am Sonntagabend kam Tante Allison an sein Bett, um ihm gute Nacht zu sagen.
2: »Du musst jetzt den Familienvater ersetzen, Francis«, sagte sie. »Deine Mutter wird dich sehr brauchen. Welch ein Segen, dass sie neben den beiden kleinen Mädchen schon einen 10 Jahre alten Sohn hat.«
1: »Ja, ich weiß. Es ist komisch. Ich hatte meine beiden Schwestern bisher nicht besonders gern. Wendy fing immer an zu streiten und Debbie weinte oft. Und Papa sagte immer, es sei meine Schuld.
2: Aber weißt du was? Jetzt freue ich mich, sie wiederzusehen.«
1: »Ja, jetzt musst du dich um sie kümmern. Es ist traurig für sie, ihren Vater zu verlieren, und ich glaube, du wirst es bald lernen, sie lieb zu haben. Weil du Jesus im Herzen hast, wird es jetzt anders sein, nicht wahr? Erinnerst du dich noch an den einen Bibelvers, den ich dir einmal nannte?«
2: »Ja, ich glaube, wenn jemand dürstet, der komme zu mir und trinke. Wer an mich glaubt, wie die Schrift gesagt hat, aus seinem Leib werden Ströme lebendigen Wassers fließen.«
1: »Ja, die Quelle, das ist Jesus in dir. Und die Ströme, das ist die Liebe, die aus dir herausströmt und dir hilft, andere lieb zu haben. Und wenn Jesus in deinem Leben ist, dann ist er auch bei euch zu Hause. Und das kann alles verändern. Ich will dir noch etwas zeigen, was Jesus gesagt hat. Wir wollen diese Verse in deiner Bibel unterstreichen. Hör zu.« Sie nahm die Bibel zur Hand, die Onkel John ihm am Ostersonntag geschenkt hatte, und schlug Johannes 14 auf. Jesus antwortete und sprach zu ihm: »Wenn jemand mich liebt, so wird er mein Wort befolgen, und mein Vater wird ihn lieben, und wir werden zu ihm kommen und Wohnung bei ihm machen.«
2: Siehst du? Zuerst lebt er in dem, der ihn liebt und ihm gehorcht, und dann fließen die Ströme der Liebe in das ganze Haus und alles wird verändert.
1: »Ich weiß«, er sprach langsam und suchte nach Worten,
2: »aber wenn ich nach Hause gehe, wird es so anders sein, weißt du? Wir lesen zu Hause nicht in der Bibel. Ich meine, wie soll ich mehr von Jesus lernen?«
1: »Ich werde dir einen Bibelleseplan schenken, in dem steht, was du jeden Tag lesen kannst. Nimm dir täglich Zeit, sorgfältig in der Bibel zu lesen und mit Gott über das zu reden, was du gelesen hast. Ich weiß, es ist schwer so ganz allein, aber wie wäre es mit deiner Großmutter? Vielleicht liest sie mit dir zusammen die Bibel und vielleicht wird Wendy dann auch zuhören. Ich glaube, sie würde es verstehen.«
2: »Oh, es wäre gut, wenn Wendy etwas von Jesus hören würde«, sagte Francis ernst. »Vielleicht hört sie dann auf zu streiten.«
1: »Ja, vielleicht«, stimmte Tante Allison zu. »Aber du musst Geduld haben. Das braucht Zeit.« Sie küsste ihn und ließ ihn allein. Es war noch hell und er hörte, wie die Kornfelder im Abendwind rauschten.
2: »Ich werde einen großen Strauß Mohnblumen pflücken«, überlegte er und fragte sich, wie wohl die Pflanzen zu Hause im Garten aussahen. »Überall, wohin der Strom kommt, wird es grün«, dachte er schläfrig. »Morgen muss ich packen. Tante Allison erlaubt mir vielleicht, einige Pfannkuchen zu backen, wie sie es tat, wenn Ram zu Besuch kam.«
1: Er schlief ein und träumte, wie schön es sein würde, mit Mama ganz allein am Küchentisch zu sitzen, bei einer Tasse Tee und einem Teller voller Pfannkuchen. Endlich war es 4 Uhr am Montagnachmittag und Zeit aufzubrechen. Er freute sich so sehr darauf, nach Hause zu fahren, dass er erst beim Abschied merkte, wie ungern er die Familie, die Kühe und den Fluss verließ. Whiskers war auch nicht erfreut, die Scheune zu verlassen.
2: In der Grahamstraße 23 gab es wenig Aussicht auf eine Maus.
1: »Ich komme bald wieder«, rief er durchs Autofenster. »Auf Wiedersehen und vielen Dank, dass ich bei euch sein durfte.«
2: Er versuchte zu winken, aber es war schwierig mit Whiskers in einem Arm und einem großen Sommerblumenstrauß im anderen. Er würde gerade noch genug Zeit haben, die Blumen in die Vase zu stellen, den Tisch zu decken und Teewasser aufzusetzen, bevor Mama nach Hause kam. Sie holten den Schlüssel bei Frau Glengarry und Tante Allison half ihm, seine Sachen nach oben zu tragen. Dann verabschiedete sie sich. Er schlang seine Arme um sie und drückte sie für einen Augenblick ganz fest an sich. Ihm wurde bewusst, wie glücklich er gewesen war. Ob das anhalten würde? Er stellte seine Blumen in Vasen und Schalen und verteilte sie im ganzen Haus, legte das schönste Tischtuch auf und holte das beste Teeservice aus dem Schrank. Er fand, dass dies dem wichtigen Anlass und seinem Pfannkuchen entsprach. Dann setzte er den Wasserkessel auf Sparflamme und machte es sich auf dem Sofa beim Wohnzimmerfenster bequem, um den Eingang beobachten zu können. Er holte Mutter nicht an der Bushaltestelle ab, weil er sie überraschen wollte. »Ah, wie soll ich sie am besten begrüßen?« überlegte er. Er wollte sehr erwachsen und sicher auftreten. Er würde zur Haustür gehen, sobald er sie kommen sah, die Tür öffnen und ihr die Tasche abnehmen. »Mach dir keine Sorgen, Mama«, wollte er sagen. »Ich bin da, und ich werde mich um dich und die Mädchen kümmern. Der Tee ist fertig.« Er stellte sich vor, er sähe sehr groß aus, fast wie ein Mann, und Mama würde antworten, »Ich bin ja so dankbar, dass du da bist, Francis. Ich weiß nicht, was ich ohne dich tun sollte. Wer hat denn diese Pfannkuchen gemacht?« Es war ein herrlicher, friedlicher Traum. Whiskers sprang auf seinen Schoß, während er einen Arm über die Sofalehne warf und den Kopf in die Hand legte. Er schaute in den Garten, wo alles grünte und blühte und sich nach der Sonne ausstreckte. »Es war mein Gartenschlauch, der das zustande gebracht hat«, dachte er. »Ein Strom lebendigen Wassers.«

0: Als dann seine Mutter eintraf, hörte er sie weder den Weg entlang kommen, noch den Schlüssel in die Tür stecken. Frances Mutter saß im Bus mit krampfhaft gefalteten Händen. Sie fühlte sich besser und war bereit, das Leben noch einmal neu zu beginnen. Aber es tat ihr fast leid, dass sie gesagt hatte, sie wolle zuerst ankommen. Der Gedanke an das leere Haus erschreckte sie jetzt, und sie wollte nicht allein sein. Es gab zu viele traurige Erinnerungen und zu viel Angst vor der Zukunft. Wenn die Kinder da wären, würde es anders sein. Oder nicht? Wendy und Debbie würden sich sicher schnell wieder einleben. Sie waren noch zu klein, um viel zu verstehen, und Großmutter wollte vorläufig bei ihnen wohnen. Aber was hatte sie ihrem Sohn Francis angetan? Der Gedanke an ihn hatte sie während ihrer ganzen Krankheitszeit beunruhigt. Während ihrer Kur wachte sie oft nachts auf und dachte an die Bilder, die sie zerrissen im Abfalleimer fand, nachdem Francis sie auf dem Küchentisch ausgebreitet hatte. Oder wie das Licht in seinen Augen erlosch, wenn er ihr etwas erzählen wollte und sie sich nicht konzentrieren konnte. Der Kummer und die Angst um ihren Mann hatten all ihre Gedanken gefangen genommen. Sie hatte einfach keine Zeit für Francis gehabt. Darum war er fortgelaufen, in schlechte Gesellschaft geraten und bei fremden Leuten gelandet. Einen Verbrecher hatte ihr Mann ihn genannt. Und wessen Schuld war es? Sie hatte durch Großmutter erfahren, dass die Bauern wunderbare Leute waren und dass Francis sich bei ihnen sehr wohl fühlte. Seine lustigen Briefe über Kälber, Schwäne und Flüsse klangen auch sehr froh. Aber würde es ihr gelingen, ihn zurückzugewinnen, und würde er ihr jemals vergeben? In der Klinik hatten sie gemeint, sie würde sich um ihren Mann grämen, aber das war ein Irrtum. Dieser Kummer war vorbei. Sie dachte nur noch mit Zorn und Bitterkeit an ihn zurück. Ihr Kummer galt jetzt ihrem Sohn. All ihre Gedanken drehten sich um Francis. Sie ging langsam, denn ihre Tasche war schwer. Als sie das Tor durchschritten hatte, hielt sie an, um ihren Schlüssel zu suchen. Sie war überrascht, dass der Garten so schön aussah und der Rasen frisch gemäht war. »Das war sicher die gute Frau Glengarry von nebenan«, sagte sie sich. »Ich will bei ihr vorbeischauen, nachdem ich eine Tasse Tee getrunken habe.« Sie betrat das Haus und war überwältigt, wie ordentlich alles aussah, wie still es war ohne ihre Kinder und wie sie sich nach ihnen sehnte. Sie wollte ihre Tasche in die Wohnstube stellen und den Wasserkessel aufsetzen. Als sie die Tür öffnete, blieb sie wie angewurzelt stehen. Sah sie ein Gespenst? Francis lag mit Whiskers auf dem Sofa. Sein Arm hing über der Sofalehne und sein Kinn ruhte auf seiner Hand. Die Augen waren halb geschlossen. Als er plötzlich aufsah, war er genauso verwirrt wie sie.
1: »Mama!«
0: rief Francis, und im nächsten Augenblick hatte er seine Arme um ihren Hals geschlungen. Sie drückte ihn fest an sich und wusste ohne ein weiteres Wort, dass der Junge nach Hause gefunden hatte.
2: Und Sie hörten den abschließenden Teil aus dem Hörbuch »Wo der Fluss beginnt«, gelesen von Daniel Kopp. Erschienen ist dieses Hörbuch im CLV Verlag Bielefeld. 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

0: Es ist 22 Uhr.
1: Willkommen bei Radio Segenswelle. Es folgt ein Programm von Christian und Esther Giller aus der Freikirche Köln-Ostheim. Unter dem Titel Together in God, also gemeinsam in Gott, haben sie einen christlichen Podcast gestartet und sie möchten durch authentische Inhalte zu einer echten Beziehung mit Gott motivieren. Letzte Woche hörten wir Teil 1 zum Thema El Roy, ein Haus für Frauen, die Gewalt erleben. Zu Gast bei Chris und Esther war Jenny Redinger und heute geht es mit Teil 2 weiter.
2: Voll heftig.
3: Ja, ist sehr scham- und schuldbehaftet.
2: Mhm. Also ich, wenn ich auch gerade daran denke, bevor ich mit Christian zusammen war, gab es auch ein Leben davor, als ich nicht mit Christus zusammen gelebt habe, habe ich mit einem anderen Typen zusammen gelebt und in einem Streit, blöde Situation, hat sich aus Wut die Hände quasi gebrochen, also diese Knöchel, weil er gegen eine Wand geschlagen hat. Und seine Mutter war im Nebenraum. Und jetzt, wo du das gerade aussprichst, dass man da so nichts macht, und ich denke mir so, wieso hat die nichts gemacht? Ja. Und die hat den ja auch später mit zum Krankenhaus begleitet und so. Und die wusste ja, dass, also es war auf jeden Fall offensichtlich, dass wir gestritten hatten. Mhm. Und dass sie dann ja auch in diesem Moment gar nicht eingegriffen hätte. Ja. Ich finde das, obwohl sie auch damals, also sie sehr viel häusliche Gewalt erlebt hatte. Mhm. Und das ist ja dann also noch umso schwieriger, dass selbst Menschen, die davon betroffen waren, es nicht schaffen, ein Ende zu setzen, weil sie einfach ja in dieser Spirale auch irgendwo gefangen sind.
3: Volle Kanne. Die Spirale und halt diese Komplexität aufgrund der Beziehungsstrukturen einfach, ne? Mhm. Also so, dass da so viel Manipulation auch herrscht, dass die Täter oft den Opfern so einflößen, dass sie ohne den Täter nicht können. Ne, und dass sie nichts sind ohne den Täter. Und die glauben das wirklich. So, ne, und das ist so schwierig. Das macht es so komplex. Und oft ist ja auch dann noch die Sache, dass oft Opfer dann auch zu Tätern werden. Ne, also so zum Beispiel gegen Kinder oder so. Ne, also das ist dann auch nochmal so eine Spirale oder so ein Kreislauf, der sich bildet. Und deswegen, diese ganze Sache ist super komplex, weil häusliche Gewalt ja auch unterschieden werden kann. Also in Deutschland gibt es häusliche Gewalt ist quasi kein Delikt, womit du quasi zur Anzeige gehen kannst.
2: Echt?
3: Nee, es ist nicht als Straftat sozusagen. Häusliche Gewalt,
4: der Begriff
3: der ist keine Straftat. Die zählen quasi nur die Delikte innerhalb der häuslichen Gewalt. Sowas wie einfache Körperverletzung, sowas wie Verleumdung oder sowas in der Art, ne? Oder dann schwere Körperverletzung, Mord, Mordversuch und so ein Zeug. Das sind dann Delikte, die man aufzählen kann. Und das deswegen,
4: fällt quasi alles da drunter, ne?
3: Ja, und deswegen fällt es auch einem so schwer. Also erstens musst du ja als Opfer erkennen, ich leide gerade an häuslicher Gewalt. Das ist der schwierigste Part, weil du ja oft in jahrelanger Beziehung mit dieser Person bist. So. Und du,
2: man heiratet ja keinen, der einen misshandelt auf irgendeine Art und Weise.
3: Voll. Und du denkst ja auch, dass du schuld bist, ganz oft, ne? Also als Opfer denkst du, boah, ich habe ihn aufgeregt, das war meine Schuld. Und es ist ja nur einmal passiert und das steigert sich ja, ne? Keiner schlägt direkt in der ersten Nacht quasi, also so in der ersten, ne, im ersten Tag der Ehe zu, so, sondern das steigert sich auch. Und dadurch, dass es so schleichend ist und innerhalb einer Beziehungsstruktur ist es so krass komplex und einfach so unfassbar schwierig.
4: So. Warte
2: nur kurz, um da einzugehen. Ja. Was ich richtig gut finde, um diese komplexe Struktur zu verstehen, ist das Buch, das da neben dir liegt.
3: Ja.
2: Genau, du hattest ja das erste von Leo.
3: Ja.
2: Für alle, die gerade zuhören und auf eine Buchempfehlung gewartet haben, das heißt Überwunden.
4: Sag mal, ich kann das gar nicht.
3: Das ist mega.
2: Also die Autorin, das ist ein Pseudonym, Leonie Hoffmann heißt die Autorin, beziehungsweise unter dem sie dann das Buch veröffentlicht hat. Und sie beschreibt ihre eigene Beziehung voller Gewalt und wie sie da rein und raus. Und ich habe das gelesen und die ist ja quasi, für alle, kleiner Spoiler kurz, die ist ja schon mal frei gewesen quasi und ist dann nochmal zu ihm zurück.
3: Ja.
2: Und ich weiß, ich habe das abends zu Hause gelesen, wir waren noch nicht verheiratet, boah, mir sind die Tränen geflossen, ich fand das so schlimm.
3: Ja.
2: Und ich war einfach nur so, jetzt kann die nicht und dann wird's ja nochmal viel, viel schlimmer.
3: Ja, ja, ja.
2: Boah, ich habe so geweint und mein Post-it ist, sie schreibt am Ende, sich selbst zu vergeben war voll schwierig, weil man sich das ja irgendwo selbst angetan hatte.
3: Ja,
2: boah, und mich hat das richtig berührt. Also auch diesen Aspekt hätte ich gar nicht also man sitzt ja jetzt nicht jeden Sonntag mit einer Frau zusammen und die erzählt dir irgendwas über ihre Erfahrung, aber ich fand, das kam dem sehr nahe, zumindest eine Story zu sehen, dass man selbst überhaupt kein Bild davon hat, wie das abgehen kann. Also kann ich ja auch sehr empfehlen. Wolltest du doch eine Biografie lesen?
4: Ja, das ist voll gut. Wir lassen das auf jeden Fall verlinken in der Beschreibung. Leonie Hoffmann, Überwunden.
3: Es ist hart, also ein harter Brocken. Also ich musste das Buch teilweise auch zur Seite legen als Nicht-Betroffene und so, weil das so krass ist einfach, wie sie das auch erklärt. Und
4: also das heißt, das Buch, also für jemanden, der jetzt von außen steht, ich höre euch gerade zu und ich habe natürlich auch meine Gedanken, aber das Buch ist also gut, also das Buch hilft dabei, häusliche Gewalt in dem Sinne nicht kennenzulernen im Sinne von, wie sie funktionieren kann. Ist das richtig?
2: Sondern es ist ein Fall von häuslicher Gewalt.
3: Ja, okay. Es ist ein Fall von häuslicher Gewalt. Und was ich an ihr so schätze, ist, das ist auch ihr Ziel mit dem Buch, soweit ich mich erinnern kann, dass sie, viele stellen ja die Fragen, warum gehen die Frauen zurück? Es wäre ja so einfach, wenn er mich schlägt, dann gehe ich ganz und gar nicht nochmal zu ihm hin. So. Es ist aber absolut nicht einfach. Und warum es nicht einfach ist, das erklärt sie richtig gut, weil sie hat verschiedene Schriftarten dann, wo sie quasi ihre damalige Sicht erklärt und dann ihre jetzige Sicht quasi befreit daraus, wie sie jetzt darüber denkt. Mhm. Ne? Und das fand ich so stark, zu mal mich da wirklich, also wirklich mit einem ehrlichen Herzen auch sich hineinversetzen zu lassen und in diese Situation reinzugehen. Wie ist das für eine Frau? Weil sie erklärt auch richtig gut, wie sie in diese Beziehung reinkommt und wie so die einzelnen Schritte, diese einzelnen Steps quasi zur Abhängigkeit von ihm führen oder zu ihm führen und was es dann so kompliziert macht, von ihm wegzugehen.
2: Und auch vor allem die Beziehung zu der Familie und so dem Umfeld generell.
3: Ja.
2: Und ich finde, deshalb ist das Buch auch richtig gut für Leute, die vielleicht Leute kennen, die betroffen sind, um vielleicht da so die ersten Schritte einzuleiten, um zu gucken, so ey, kommt das vielleicht? Also was kann ich tun? Was können andere tun? Und vielleicht liest ja geht eine Frau davon aus, dass das, was in ihrer Ehe passiert, normal ist. Mm. Liest das Buch und merkt, ey, vielleicht ist es gar nicht so normal, was hier passiert. Okay. Und findet dann ein Buch, was nicht nur voll aufs Kreuz ausrichtet, sondern auch einfach so voll annehmend geschrieben ist.
3: Ja.
2: Also nicht so, du doofe Frau, dass du zurückgehst zu deinem Mann, sondern so dieses, ich bin eine von dir, so wir sitzen im selben Boot und das ist echt ein echt gutes Buch.
3: Voll. Und vor allem so dann so eine gnädige Haltung gegenüber so Frauen zu haben und sensibilisiert zu sein, weil sie ja erklärt, wie das da nach außen gewirkt hat. Und dann, wenn du sowas quasi in deinem Umfeld mitbekommst, ne, sowas wie Zurückgezogenheit, sowas wie die ziehen weiter weg und das ist jetzt nicht immer sofort Alarmglocken müssen läuten.
4: Aber es gibt quasi so vielleicht Indikatoren.
3: Genau.
4: So.
3: Okay. Und das erklärt sie, finde ich, richtig gut.
4: Ich glaube, ohne Witz, ich glaube, ich sollte das wirklich lesen.
3: Ja.
4: Weil ich habe wirklich so gut wie gar keine Ahnung von dem Thema. Ich bin auch sehr froh jetzt im Nachhinein, ne, dass ich hatte jetzt keine krassen Berührungspunkte mit dem Thema. Aber eine Sache, die ich schon sehr deutlich vor Augen habe, auch wenn ich persönlich nicht davon betroffen war, ich weiß, dass in dem Umfeld, in dem ich groß geworden bin, dass das witzigerweise, aber im Nachhinein merke ich, wie man dieses Thema doch schnell auch abgestempelt hat, weil auch wenn ich selber nicht betroffen war, ich weiß, Leute um mich herum waren es. Und ich weiß nämlich, ne, die Leute, mit denen ich früher zum Beispiel, also das war auch noch vor der Gemeinde, ne, also ein ganz anderes Umfeld auch, ne, Leute, mit denen man dann irgendwie draußen war und unterwegs war, die haben halt auch, also die haben ihre Stories erzählt, ne, entweder, also wie sie geschlagen wurden, also als wie sie als Kinder geschlagen wurden, wie ihre Eltern sich gegenseitig, sehr feindselig begegnet sind. Und für uns war das damals so, und das ist eigentlich echt eine sehr schockierende Realität, bei uns, jeder Zweite hat das erlebt. Aber wir haben halt drüber geredet, als so von wegen, ja, ist halt so, was sollen wir machen?
2: Aber
4: und das finde ich krass, weil ich glaube, dass mir damals auch, also natürlich, man war auch noch jünger und also ich glaube, man hätte, also das ganze Bild hatte man sowieso nicht vor Augen. Aber ich weiß sehr deutlich so, ich habe also konkrete Stories gehört und ich glaube, also wenn man älter gewesen wäre, wenn man die Situation nochmal anders hätte einordnen können, dann müsste man da auch was machen. Aber wir haben das halt einfach quasi hingenommen, ne, weil wir waren eine relativ große Gruppe an Leuten, da waren Jungs dabei, da waren Mädels dabei, alle hatten ihre Stories und teilweise auch untereinander und da hast du auch richtig gemerkt, wer aus einer Familie kommt, wo viel Misshandlung geschieht, weil ein entsprechendes Verhalten dann auch bei denen da war. Und es war ein sehr weit verbreitetes Thema. Ich weiß jetzt im Nachhinein, ich habe halt diese Indikatoren, so wovon du gesprochen hast, ne, gar nicht gekannt. Und deshalb finde ich es voll spannend, gerade auch also über so ein Buch halt zu sprechen. Ne, eine Frau, die eben genau darüber spricht, so wie fühlt man sich als Person, die da drin gefangen ist? Was kann dazu führen? Was erleichtert diese schweren Umstände? Und wie geht man damit am besten um? Ich finde das super spannend. Ja.
3: Vor allem, weil sie aus einem christlichen Background kommt.
4: Ja.
3: Das finde ich noch stärker. Weil gerade da halt dieses Thema, vor allem auch in russlanddeutschen Gemeinden, echt schwierig ist und irgendwie keiner drüber redet, so, weil Gewalt, grundsätzliche Gewalt, irgendwie immer schon da war. Auch schon in deren Kindheit von den Eltern und deren Eltern und ne, so und so weiter. Und ja, deswegen, das fand ich halt krass. So.
4: Das war eine Frage auch von mir, wo ich mir gedacht habe, als ihr euch auf dieses Frauenhaus auch vorbereitet habt, und ihr seid ja mit Sicherheit irgendwie mit Gemeinden oder mit anderen Vereinen oder ne, mit anderen Leuten irgendwie ins Gespräch darüber gegangen.
3: Ja.
4: War das eher eine Offenheit gegenüber diesem Thema oder eher eine Verschlossenheit? Weil, und du sagst gerade, also russlanddeutsche Gemeinden sind eher verschlossen. Also habt ihr das aktiv in dem Sinne erlebt? Oder ist das, also woher kommt das? Warum hast du das gesagt?
3: Ich glaube, da gibt's, das muss man unterschiedlich betrachten.
4: Okay.
3: Wir haben den Austausch gesucht, aber nicht unbedingt zu Gemeinden, sondern eher zu genau solchen Einrichtungen. Ne? Also sowas.
4: Zu anderen Frauenhäusern oder ähnliche.
3: Genau, ähnliche, also Frauenhäuser, die für Frauen in Not da sind, nicht christliche, sowie auch christliche Organisationen, Perlenschatz, Schattentöchter, wenn euch das was sagt, ne, die sind ja eher Zwangsprostitutionsarbeit oder Arbeit dagegen eher so und mit denen haben wir uns ganz viel ausgetauscht und da auch, wir sind immer noch im Austausch mit denen, ne, genau, und haben uns erstmal angeguckt, wie läuft sowas. Wenn es um Gemeinden geht, ich glaube nicht alle russlanddeutschen Gemeinden sind verschlossen dem gegenüber.
2: Kann ich
3: glaube
2: ich überhaupt nicht.
3: Nee, geht nicht über, also nicht wirklich, ich glaube, da gibt's auch viele Deutsche, so wie auch alle anderen Kulturen, die da ein bisschen eher so, eher nicht drüber reden so und das so ein bisschen ne, vermeiden wollen. Das würde ich nicht sagen. Wenn es um Gemeinden geht, ist das voll unterschiedlich. Also ich habe Gemeinden, russlanddeutsche Gemeinden zum Beispiel auch, die uns fragen, könnt ihr mal kommen und uns euer Projekt vorstellen? Wir wollen euch unterstützen. Ne? Und die dieses Ding angehen wollen, dann gibt es natürlich andere Gemeinden, die das überhaupt nicht wollen, ne? Man kann jetzt spekulieren, woran das liegt. Ne? Ja. Es kann meiner Meinung nach daran liegen, vielleicht den perfekten Schein einer Gemeinde ne, zu bewahren und das bloß nicht irgendwie fallen zu lassen. Vor allem, wenn es darum geht, dass gerade Fälle in der Gemeinde passieren. Ne? Oft in Gemeinden habe ich das jetzt oft erlebt, dass es, also es gibt's so und so, ne, aber öfter habe ich es erlebt, dass das Leute sind, die auch in höheren Strukturen in Gemeinden ne, sind also sowas wie Ältestenkreis, sowas wie Diakonenkreis.
4: Was meinst du, hast du mitbekommen? Also im Sinne von, dass das die Leute sind, die häusliche Gewalt quasi anderen antun? Oder was meinst du? Oder meinst du die Verschlossenheit?
3: Nee, also ich meine Fälle. Also okay. dass öfter auch in Gemeinden Männer Täter sind, die in höheren Strukturen okay, der verstehe. Gemeinde vertreten sind. Aber muss nicht sein. Also muss überhaupt nicht sein. Ne? So kann auch voll was anderes sein. Also können auch ganz normale Gemeindemitglieder sein. Aber deswegen, also es gibt auch Gemeinden, die dann irgendwie den perfekten Schein wahren wollen. Vor allem, wenn es jemand ist, der Täter ist, in einem höheren Rang in der Gemeinde. Weil dann geht's um ganz viel mehr, ne? Wenn man das quasi offenlegt in solchen Gemeinden. Weil einfach Struktur und Tradition und dieses Machtverhältnis sehr wichtig ist für die Gemeinde und wie sie ihre Gemeindestruktur lebt. Ne? Oder ihr Gemeindeleben lebt. Davon hängt dann super viel ab. Ne, das erlebt man aber halt, wie gesagt, auch voll, ne, Leute, die voll offen dafür sind und eher dann auch gerne Verantwortung in dem Sinne wegschieben, dass sie sagen, hey, könnt ihr das bitte machen? Ne?
4: Ja,
3: was halt voll okay ist und voll gut ist, weil natürlich ist es einfacher, wenn ich dahin komme als Externe und sage, Leute, häusliche Gewalt ist Fakt, es ist keine Privatsache und es passiert eigentlich neben dir. So. Warum schaust du weg, ne? Ist für mich viel leichter, als obwohl ich quasi Schwestern mit den Menschen dann da bin, aber als halt für den Pastor, der sagt, Leute, warum verschließt ihr eure Augen so, ne?
4: Ja.
3: Verstehe ich voll. Und deswegen wollen wir das auch anbieten, so, ne? Dass wir in Gemeinschaft.
2: Also man kann euch quasi buchen.
3: Ja. Ich habe im November haben wir das erste Event quasi in einer anderen Gemeinde. Genau, vorher ist nochmal was in unserer Gemeinde geplant, weil unsere Gemeinde ja auch, ne, die Gemeinde für, also das ist einfach unser Fundament. So.
4: Ja, voll.
3: Genau, deswegen erstmal bei uns in der Gemeinde was Kleines und dann ist im November das erste Mal geplant.
4: Aber im Sinne von, ihr, also Leute können euch einladen oder ihr geht in Gemeinden, um über das Thema aufzuklären, um euer eigenes Frauenhaus in dem Sinne vorzustellen. Oder was ist, also warum geht ihr in die Gemeinden? Oder also, irgendwo anders hin?
3: Mein Wunsch dabei ist es, also ich bin ja in der Öffentlichkeitsarbeit in dem Elroy, also im Haus Elroy. Und mein Wunsch ist es, mein Ziel ist es, in Gemeinden zu gehen, weil es eben dort fast keiner anspricht. Deswegen möchte ich in Gemeinden gehen und das ansprechen, vor allem im christlichen Kontext, also häusliche Gewalt in christlichen Familien.
4: Ja.
3: So, das ist mein Anliegen dabei oder auch unser Anliegen, da unterstützt mich das, also das ganze Team auch. Und das ist das eine, quasi über diese Thematik aufzuklären. Weil in der Gesellschaft wird schon viel über häusliche Gewalt aufgeklärt in der letzten Zeit, aber wenig über quasi häusliche Gewalt in christlichen Familien und
4: ja,
3: in
4: voll.
3: Der Gemeinde.
4: Ich finde auch, dass das ein sehr spezielles Umfeld ist, glaube ich, weil ich weiß nicht, ich denke mir, also das Thema ist sowieso super komplex, aber gerade auch jetzt über die letzten Jahre, wie man kennengelernt hat, wie Gemeinden funktionieren können, und es ist, also soll es ja auch irgendwo sein, eine sehr enge Gemeinschaft, Leute leben in einem gewissen Vertrauensverhältnis miteinander, verbringen super viel Zeit miteinander, pflegen enge Beziehungen miteinander und auf der einen Seite ist das also sehr, sehr schön, also so soll Gemeinde sein.
3: Mm.
4: Und gleichzeitig aber, wenn halt innerhalb dieser Gemeinschaft und innerhalb dieser Strukturen etwas passiert, was nicht gut ist, ne, wie häusliche Gewalt, ich kann mir sehr gut vorstellen, das macht es etwas komplexer, es anzusprechen.
3: Ja.
4: Weil es halt dann nicht nur, wir sind eine Ehe und wir sprechen eine andere Ehe an, sondern es ist eine gesamte Gemeinschaft, die darüber dann Bescheid weiß, wo ja auch viel damit zusammenhängt, wer hat welchen Ruf. Mhm. Dann aber auch auf persönlicher Ebene, ne, also was hat man für ein Gottesbild und für ein Glaubensbild.
3: Mhm. Ja.
4: Leute, die lange in solchen, also die lange häusliche Gewalt erleben, also leiden da ja mit Sicherheit auch drunter, haben vielleicht auch ihre Vorstellung von Gott, die nicht der Wahrheit entspricht. Und also ich glaube, da hängt halt sehr viel mehr dahinter. Also deshalb kann ich mir gut vorstellen, dass halt gerade auch christliche Gemeinden einfach sehr komplizierte Strukturen bieten. So.
3: Voll. Und deswegen, also das ist so der eine Teil, ne, darüber aufzuklären und auch einen Anstoß zu geben im Sinne von, die dürfen, also die Gemeinden, wenn wir da hingehen und das mal erzählen, so, dann darf das da nicht schon das Ende sein. So, das muss erst der Anfang sein. Weil so etwas musst du quasi regelmäßig immer wieder zum Thema machen, dass die Leute sensibel bleiben, ne? So, und es geht nicht einfach, dass ein Vortrag ist und dann ist okay, dann ist
4: ja,
3: gemacht
4: klar.
3: So, ne?
4: Ja,
3: so
4: ja.
3: In der Art. Da, das ist so der eine Aspekt. Und der andere Aspekt ist auf jeden Fall auch unser Haus bekannter zu machen, ne? Mhm. So, einfach, dass betroffene Frauen uns finden.
4: Ja.
3: So, und auch Mitarbeiter und so, ne, das auf jeden Fall auch, aber vor allem betroffene Frauen, dass sie wissen, sie haben ein christliches Frauenhaus, was bei den Frauen, die wir jetzt aufgenommen haben, auch wichtig für sie war.
4: Mhm.
3: Ne, dass wir ein christliches Frauenhaus sind.
2: Was macht euch christlich?
3: Oh Mann.
2: Oder ist das nur das Label?
3: Nein. Wir identifizieren uns auf jeden Fall mit den Werten der Gemeinde. Ne? Und ich glaube, was quasi auch unterschiedlich zu den anderen ist, dass wir in unseren Leitfäden, wenn man so will, also wenn eine Frau in unser Haus kommt, dann kriegt sie Seelsorge.
2: Mhm.
3: So, das ist... Also sie kriegt Seelsorge und ihre Kinder kriegen Seelsorge. In manchen Fällen gibt es sogar auch Seelsorger für die Täter, je nachdem halt wie da die, also wie gefährlich das ist und wie der Täter auch drauf ist und so, ne? Da gibt es auch unabhängig vom Frauenhaus Seelsorger für die Täter.
4: Okay, das heißt also, wenn ihr eine Frau aufnehmt, eine Frau entweder alleine oder auch mit Kind, das eine Sache, die ihr anbieten möchtet, dass quasi nicht nur diese räumliche Trennung in dem Sinne ist quasi, ihr nehmt jemanden auf, sondern ein Wunsch von euch ist es halt, diese Seelsorge anzubieten im Sinne von, dass, also, oder, also, mit welchem Ziel, also, die Situation besser einzuordnen, ich weiß nicht, also, da gibt's ja verschiedene Ausgänge, so, kämpft man dafür, dass Leute wieder zusammenkommen? Sagt man lieber, nee, bleib hier oder so. Also ich finde es sehr schwer, weil ich glaube, also, man braucht halt emotionale, glaube ich, also Verarbeitung von all dem.
3: Voll.
4: Und gleichzeitig aber auch eine rationale Einordnung von Dingen, die passieren, mhm, und diese Entwirrung so ein bisschen irgendwo. Ja, ne?
3: Voll. Also Base ist quasi immer erstmal Schutz. Mhm. Erstmal Leute, die dir glauben, als Opfer sozusagen, und Schutz. Das macht unser Schutzhaus. So. Ein Haus, wo die Adresse nicht bekannt ist, so, und wo die erstmal runterfahren können. Weil das ist erstmal Base. Du kannst dich nicht auf etwas konzentrieren, wenn du immer noch in dieser Haltung bist, ich muss alles schützen und ich weiß nicht, was im nächsten Moment passiert. Oder ich weiß genau, was im nächsten Moment passiert.
4: Ja.
3: Also so diese ganze Anspannung, die quasi immer schon bei dir war und meistens ja über Jahre, das erstmal runterzufahren, erstmal anzukommen, erstmal sich auch nicht um Arbeit oder sonst irgendwas zu kümmern, sondern erstmal einen Platz zu haben, wo du sein kannst und wo du einfach nur sein kannst. Ne? So. Mhm. Das ist so erstmal die Base. Und dann geht's halt Schritt für Schritt. Wir trennen das. Also es gibt Beratung mit Sozialarbeitern. Da geht's um, ne, also um Beratung im Sinne von, okay, was macht jetzt Sinn? Was ist weise? Und auch vielleicht die Dinge aufzuarbeiten. Seelsorge ist ja eher der geistliche Aspekt. Was hat das ja für eine geistliche Ebene gehabt? Und hat immer noch eine geistliche Ebene. Vor allem, weil wir bis jetzt auch nur christliche Frauen bei uns hatten.
4: Hm.
3: Ja. Das ist so voll die geistliche Ebene. Und Seelsorge, ich kann nicht sagen, das führt jetzt nur dazu hin. Was auf jeden Fall das Ziel ist, was, wo wir auch als Team alle hinterstehen und sagen, das ist so das Motiv auch für dieses Frauenhaus, dass wir sie zu Jesus führen wollen. Oder vielleicht auch zurück zu Jesus. Weil nur er Freiheit schenken kann. Wir können das nicht. Wir können so viel beraten, wie viel wir wollen. Und selbst wenn sie jahrelang in diesem Schutzhaus bleibt, so, es ist ja auch irgendetwas in ihrer Seele kaputt gegangen. Mhm. Und mit Sicherheit auch ihr Glaubensverständnis und ihr Verständnis von Gott. Und da wollen wir sie ausrichten. Und das allein mit der Bibel. Deswegen Seelsorge.
4: Mhm.
3: Ne? Und sie wieder zurück zu Jesus führen, weil wirkliche Freiheit und wirklichen Frieden auch darüber, was passiert ist. Weil man muss sich das mal vorstellen, dass über Jahre lang dir Ungerechtigkeit getan wird und du immer dachtest, du bist schuld.
4: Ja.
3: So. Und
2: oder
3: dann,
2: vielleicht wird da das sogar von der Gemeinde suggeriert. Also wenn man ja auch, also das hört man ja auch immer ja mal wieder, zum Beispiel bei Nelly Kronwald im Podcast erzählen auch immer wieder die Frauen, dass wenn sie häusliche Gewalt erlebt haben, dass ihnen von der Gemeinde gesagt wurde, so ja, das ist, weil du es, also auch weil du es verdient hast,
3: dein einerseits Kreuz, was du tragen musst.
2: Und genau. So mhm. Oder dass halt so dieses alles so voll fromm gemacht wird, obwohl daran nichts Frommes ist.
3: Mhm.
2: Es ist eine Sünde des Ehemanns,
3: ja,
2: seine Frau, obwohl er sie lieben sollte, wie Christus ja die Gemeinde ja liebt, so zu misshandeln.
3: Ja, und das muss oft man unterm Deckmantel der Unterordnung und unterm Deckmantel der, so von wegen, du musst das jetzt tragen, das sind die Leiden, die du tragen musst und so. Und Gott hat gar keinen Gefallen daran. Es ist überhaupt nichts Geistliches daran. So, ja, es ist einfach Gewalt. Einfach Punkt. So, da gibt's auch nichts zu diskutieren. So, ne? Und ja, und das eben, da ist ja so viel angestaut an Dingen, die du angehen musst. Ne, so. Und dabei wollen wir halt Hilfe sein, dabei wollen wir Unterstützung sein. Das äußert sich in ganz vielen Kleinigkeiten, sei es auch nur mal, weil wir hatten auch, also ne, immer wieder auch Frauen mit Kindern, die kommen, die Kinder mal ne irgendwie freizeitmäßig rauszunehmen, ja, dass sie runterkommen kann, dass sie selber einfach mal sein kann und das machen kann, was sie vielleicht sonst nie machen konnte. Sei es auch einkaufen oder so, das übernehmen wir teilweise auch, wenn wir die Kapazitäten dafür haben, ne? Und halt so Kleinigkeiten und dann aber auch Schritt für Schritt dann wirklich aktiv sich damit auseinanderzusetzen und damit halt nicht alleine zu sein, ne? Wir haben auch Jüngerschaft, also den Bereich Jüngerschaft in unserem Frauenhaus, wo da eine Mitarbeiterin vor allem drin ist und die macht dann auch sowas wie Gebetskreise und so Gemeindebesuche und sowas, ne? Also je nachdem, wie
2: mit
3: die Frau
2: den Frauen
3: da ist.
2: Dann.
3: Genau, mit den Frauen zusammen und ist quasi da so Begleiterin und Lobpreisabende und so ein Zeug. Mhm. Genau, also so wir versuchen halt auf allen Ebenen irgendwie Unterstützung zu sein, mhm, weil das wird auf sie hereinbrechen, früher oder später, ne? Und dass sie dafür gewappnet ist und ihre, also nicht ihre Sicherheit auf uns legt, sondern auf ihren Herrn.
4: Ja.
3: Ne, so, wenn sie schon bei Jesus ist und mit Jesus geht, ne? Das ist so das Ziel. Wir wollen sie auf den Herrn ausrichten, weil er wird ihr auch langfristig Frieden geben können. Wir können das ja gar nicht.
2: Eine Frage, die mir gerade so voll kommt, aber ich weiß nicht, ob du die beantworten darfst, einfach aus so Privatsphäre ja und Schutz der Frauen und so. Aber wenn die Frauen da bei uns im in diesem Frauenhaus drin sind, kommen die dann auch bei uns in die Gemeinde? Darfst du wahrscheinlich eh gar nicht sagen, weil dann würde ja die Location von den Frauen preisgegeben werden, oder? Oder, also, besuchen die eine Gemeinde in der Zeit?
3: Ja.
2: Okay. Okay.
3: Gottesdienst ist schon wichtig, so für uns.
2: Okay. Ja, könnte ja sein, dass, weiß ich nicht, der Pastoren nochmal da extra special, so wie so einen Krankenbesuch hin. Genau. So ja, machen sie ja auch, weißt du? Ja,
3: klar, woher soll man das wissen, ne? So. Aber ja.
2: Was die so also, in ihrer Freizeit machen.
3: Wir sagen mal, grundsätzlich Gemeindebesuche ist schon Teil auch davon.
2: Okay.
4: Ich finde das spannend, dass ihr sagt, dass ihr, wenn es sich Zustände zulassen, auch mit den Tätern arbeitet.
3: Hm.
4: Warum?
3: Ist ja die Wurzel.
4: Hm.
3: Also ein Täter, du hast auch die Frage gestellt, ich will keine Diskussion eröffnen, weil das ist eine riesen theologische Diskussion und ich möchte mich da auch nicht positionieren oder so oder eine theologische Diskussion hier öffnen. Aber Wiederherstellung in einer Ehe, wo beide Christen sind, sollte ja immer das Ziel sein. Mhm. So, wir haben uns aber als Frauenhaus gesagt, das sehen wir so, weil das von der Bibel her so ist. So, das würden wir auch so unterschreiben. Aber in erster Linie ist quasi bei so einem komplexen Fall, ne, bei häuslicher Gewalt, ist für uns das erste die Priorität, dass die Frau im Schutzraum ist und wir glauben ihr. Und wir setzen uns auch bewusst nicht mit den Tätern auseinander, mhm, wenn wir nicht müssen. Es gibt Fälle, wo man das muss.
4: Ja.
3: Ne, Umgangstermine mit den Kindern zum Beispiel, mit dem Jugendamt, da musst du dich irgendwie damit auseinandersetzen. Und viele Männer sind auch einfach sehr unberechenbar oder auch zeigen dann doch sehr viel Engagement, so, um sie wieder zurückzugewinnen.
4: Mhm.
3: Deswegen müssen wir dann manchmal auch da einschreiten und dazwischen gehen oder so. Aber eigentlich wollen wir das nicht. Wir wollen für die Frau da sein. Ist erstmal egal quasi, wie es jetzt mit der Ehe weitergeht, sondern erstmal quasi.
4: Hast du die Priorität in dem?
3: Sie muss raus, also im Sinne von raus, sie muss in Sicherheit sein und sie muss das mit sich klären und ausgerichtet werden auf Jesus und dort Freiheit und Frieden finden.
4: Hm.
3: Ne, so. Und das ist ein Prozess, der dauert auch. So. Es kann auch sein, dass sie innerhalb des Prozesses bei uns weg ist, weil wir sind eigentlich so wie so eine Notunterkunft, wenn man so will. Also eigentlich ist es nicht so vorgesehen, dass sie jahrelang bei uns bleiben. Es gibt Frauenhäuser, die sind so, wir sind aber ein Schutzhaus. Frauenhaus wird auch oft als Synonym verwendet. Wir wollen eigentlich quasi so der erste Kontakt sein, erstmal runterbringen, ausrichten, bestärken, dass sie dann weiter ihr selbstständiges Leben leben können danach. So, ne? Das ist so das Ziel.
4: Ja.
3: Ja, was war nochmal die Frage? Wir hatten über irgendwas gesprochen.
4: Ja, in Bezug auf die Männer, also auf die Täter, also die Zusammenarbeit mit denen oder.
3: Ja, genau.
4: Ich weiß nicht, Zusammenarbeit, ob das das richtige Wort ist, aber.
2: Aber ihr würdet dann keinen Mann aufnehmen bei euch im Haus, wenn er häusliche Gewalt erleben würde.
3: Nee, es gibt Männer, die erleben häusliche Gewalt, das will ich überhaupt nicht kleinreden, das gibt's auf jeden Fall.
4: Ja.
3: Und vielleicht ist da auch die dunkle Ziffer auch viel höher als das, was man denkt und kennt. Aber wir sind für Frauen da.
4: Ja.
3: Es ist einfach Fakt, dass die Zahl der Frauen höher ist. Innerhalb der häuslichen Gewalt und der Partnerschaftsgewalt.
4: Hast du eine Zahl für uns?
3: Ja.
2: Deshalb hat die schon seit 30 Minuten, die wir hier drehen, schon ihr Tablet bereit liegen.
3: Was wollt ihr denn wissen, ist erstmal die Frage. Es gibt ganz viele Zahlen. Wenn euch das interessiert, aber auch euch, das Bundeskriminalamt bringt jedes Jahr ein Bundeslagebild von häuslicher Gewalt raus. Das ist immer öffentlich zugänglich und das ist ein richtiger Packen an Infos. Aber die machen auch gute Zusammenfassungen, ne? Und auch Schaubilder und Statistiken, wie die Zahlen sind und wie die gestiegen sind. Deswegen kann man auch gut erkennen, ob sie gestiegen sind oder nicht.
4: Okay.
3: Ne? So, in dem.
4: Und was sind denn so, also ich weiß gar nicht, ich habe mich da also nie im Detail irgendwie damit auseinandergesetzt, was sind denn so aktuellere also Zahlen?
3: Ja, also ich hab die BK, also das Bundeslagebild von der vom Bundeskriminalamt von 2023.
4: Mhm.
3: Die von 24 wird wahrscheinlich erst dieses Jahr irgendwann veröffentlicht, vermute ich mal. Genau. Und bei häusliche Gewalt teilt man ja in Partnerschaftsgewalt und innerfamiliärer Gewalt auf.
4: Okay.
3: Habt ihr davon schon mal was gehört? Okay.
4: Nee.
3: Partnerschaftsgewalt, sprich in einer Beziehung, in einer Liebesbeziehung, wenn man will, miteinander, muss auch nicht eingetragen sein als Lebenspartnerschaft. Ne? Kann auch unehelich sein, kann ehelich sein, kann auch Ex-Partner sein.
4: Ja.
3: Ne? Ist nämlich tatsächlich die häufigste Beziehungskonstellation, wenn es um häusliche Gewalt geht. Und innerfamiliäre Gewalt, jetzt habe ich die falsche gemacht, glaube ich, aber innerfamiliäre Gewalt ist quasi, da können auch die Täter und Opfer in der Familie sein. Also sowas wie Mutter gegen Kinder oder Geschwister, also Bruder gegen Schwester oder Bruder gegen Vater. Also so, ne, da ist es dann in der Familie quasi wirklich.
4: Okay.
3: Ne?
4: Mhm, okay.
3: Das dazu. Ich habe jetzt die so ein paar Kernaussagen zu Partnerschaftsgewalt rausgesucht von der Statistik.
4: Mhm.
3: Und natürlich sind jetzt die Zahlen so ein bisschen so, weil man ja nicht so wirklich den Vergleich hat.
4: Ja.
3: Aber was man sagen kann ist, die haben hier laut der Statistik aufgegriffen, dass 169.639 so Fälle von Gewalt in Partnerschaften passiert sind 2023.
2: Oder zumindest gemeldet wurden.
3: Gemeldet wurden, das ist nämlich der Punkt. Im Gegensatz zu 2022 ist damit quasi die Partnerschaftsgewalt um 6,4% gestiegen.
4: Mhm.
3: Da geht es nämlich dann darum, sind denn wirklich die Fälle quasi mehr geworden oder sind es mehr geworden, die das anzeigen und die es wirklich zur Anzeige bringen?
4: Ja.
3: Weil da man die Statistik sagt das auch, dass die dunkle Ziffer halt einfach viel, viel höher geschätzt wird. Ne? Mhm. Also Leute, die einfach nicht zur Polizei gehen. Weil die können ja nur das in eine Statistik bringen, wo Leute wirklich zur Polizei gegangen sind. Und das ist sehr selten tatsächlich.
4: Mhm.
3: Aber allein das ist schon eine heftige Zahl, finde ich. Und davon sind quasi 79% weiblich.
4: Also schon die große Mehrheit in dem Sinne, ne?
3: Und ungefähr 21% männlich.
4: Ja.
3: Von den Opfern, ne? Genau, was man hier noch sagen kann, ist, Opfer-Täter-Beziehung ist halt ungefähr 40% ehemalige Partnerinnen und Partner. Also, ne, quasi noch nicht jetzt in der Beziehung. Ehepartner und Ehepartnerinnen sind quasi an zweiter Stelle mit fast 31%.
4: Mhm.
3: Und Partnerinnen und Partner in einer nicht-ehelichen Lebensgemeinschaft sind ungefähr 30% und 0,3% sind eingetragene Lebenspartnerschaften. Ne? Tatverdächtige sind im
4: Zuge. Ich finde das voll spannend. Also, keine Ahnung. Krass. Okay. Mhm.
3: Partner, Tatverdächtige sind in dem Zuge halt auch mehr männliche. Ungefähr 78% und ungefähr 23% weibliche Tatverdächtige in dem, also in Partnerschaftsgewalt. Und was ich auch interessant finde, ist die Deliktstruktur bei Gewalt in Partnerschaften. 60% ungefähr sind vorsätzlich einfache Körperverletzungen. Ne?
2: Das ist also einfach so eine Klatsche oder was?
3: Zum Beispiel.
2: Okay.
3: Oder auch Dinge, die jetzt nicht so obvious sind. Ne? Also schlagen und schubsen oder auch quasi bewusst Stellen zu schlagen, wo das nicht gesehen wird. Ne? Das ist ja oft das Ding bei häuslicher Gewalt. Dann kommt an zweiter Stelle ungefähr 25% Bedrohung, Stalking und Nötigung. Danach gefährliche Körperverletzung als dritte Position mit ungefähr 12%. Vergewaltigung, sexuelle Nötigung und sexuelle Übergriffe sind dann mit 3% folgen das. Und dann auch Mord und Totschlag mit 0,2% Femizide.
4: Ja, aber ich finde das richtig heftig. Vor allem auch zu merken, dass, ich weiß nicht, weil ich finde, wenn man nicht darüber nachdenkt, so zu wissen, dass gerade diese Partnerschaftssachen, ich finde das so schwer einzuordnen und auch irgendwie schwer so zu akzeptieren, weil ich würde sagen, auf der einen Seite, vor allem auch aus christlicher Sicht, ne, man befürwortet Ehen. Man befürwortet, dass man gesunde Gewohnheiten als Ehepaar irgendwie entwickelt. Man befürwortet, dass ein enges Vertrauensverhältnis da ist und dass es genau dieser Raum ist, auf den eigentlich also viele hinarbeiten und sich irgendwie also das auch wünschen und sich danach quasi ausstrecken, ne, dass dieser Status, keine Ahnung, erreicht wird, dass das auch oftmals die Verbindung ist, wo häusliche Gewalt ins Spiel kommt.
3: Ja.
4: Ich finde das sehr erschreckend.
3: Es ist voll erschreckend.
4: Mhm.
3: Und deswegen sollte man sich, glaube ich, auch mehr damit auseinandersetzen.
4: Weil ich würde zum Beispiel auch sagen, dass ich also einfach aus dem Gefühl heraus ich beschäftige mich mental gar nicht mit dem Thema. Und wenn man aber quasi vor Augen hat, dass es so oft vorkommt, dann ist ja auch irgendwo die Annahme, dass Dinge im eigenen Umfeld passieren, von denen man nichts weiß. Und ich finde das krass, weil, also keine Ahnung, wenn man so an die Leute in seinem eigenen Umfeld denkt, das sind so, weißt du, so Freunde, mit denen lachst du voll, du bist immer mit denen zusammen und was auch immer. Es ist so quasi eigentlich halt ein vertrautes, gewohntes Umfeld. aber dann halt in den Raum zu stellen, ja, aber kann sein, dass wenn die zu Hause sind, halt, also eine häusliche Gewalt erleben. Ich finde das voll unvorstellbar.
2: Aber das ist ja genauso wie mit sexuellen Übergriffen. Das passiert so, ja, ist voll, nicht genauso. Die Statistik, jede vierte Frau oder so hatte, also hat irgendwie schon mal in diese Richtung irgendwas erlebt. Mhm. Und ich wette, du hast mehr als vier Frauen in deinem Leben, aber du könntest trotzdem nicht abzählen, wer das erlebt hätte. Weil das nicht Dinge sind, die man, also früher hat man darüber Witze auf dem Spielplatz oder so auf dem Bolzplatz gemacht, aber heutzutage wissen wir so, macht man halt einfach keine Witze mehr so drüber, sondern man schweigt das eher tot. Mhm. Und ich glaube, vor allem, wenn man nicht auf sozialen Medien ist, wie du, dann ist das auch nicht so das Ding, weil ich glaube schon, dass so auch so Femizide oder solche Sachen einfach viel mehr jetzt auch durch Bewegungen zum Beispiel in Spanien oder Südamerika da auch immer präsenter werden in den Medien. Und kleine Anekdote dazu, ist eigentlich voll unwitzig das Thema, aber wir sollten in der Oberstufe eine Präsentation halten auf Spanisch. Mhm. Und das ist ein, was hatten wir, B1-Kurs oder so. Also es war basic, alle haben die einfachsten Sachen genommen und ich war damals richtig in meinem Film. Ich habe über häusliche Gewalt in spanischen Medien gesprochen. Was? Ich wusste nicht mal, wie man das ausspricht auf Spanisch. Weißt du, alle haben übers Wetter und Fußball, also so richtig basic Sachen und ich einfach nur so, also Femizide in spanischen Medien, weil das damals halt auch voll der Umbruch war, 2017. Und Christian musste mir damals das Referat schreiben. Und er sagt mir bis heute, dass wenn ich mir irgendwas so in diese Richtung aussuche, dann soll es nicht so ein schweres und sprachlich kompliziertes Thema sein. Aber
4: also ich finde, ich weiß nicht, ne, vielleicht hast du da irgendwie auch eine Vorbereitung auf das Haus selber irgendwie Gedanken zu gehabt. Ich finde es aber spannend, weil du sagst nur, ja, okay, es gibt Kampagnen, es wird mehr darüber gesprochen. Mhm. Aber ich denke mir, aus meiner Sicht, eigentlich muss es ja, also eigentlich muss das Thema in das persönliche Miteinander kommen. Mhm. Weil wenn du als Frau davon betroffen bist und dann siehst du halt, keine Ahnung, in Spanien gehen 100.000 Leute auf die Straße, aber wie hilft dir das? Also es wird sensibilisiert und also ich will das gar nicht schlecht reden, es ist mit Sicherheit gut, ne, dass das Thema angesprochen wird, dass es breiter gestreut wird, sodass Leute darüber Bescheid wissen, sich dem mehr aussetzen müssen. Aber eigentlich und gleichzeitig, ich sage gerade, ne, es muss quasi Einkehr finden oder es muss in das persönliche Gespräch kommen und gleichzeitig denke ich mir, ist aber auch super unangenehm.
3: Ist es auch.
4: Weil selbst wenn ich jetzt quasi mir gegenüber sagen würde, ey, ich wünschte, ich wäre eine Person, wo jemand, der das erlebt, dass diese Person mit mir drüber sprechen kann, ich wüsste nicht, wie ich vorgehe. Also ich wüsste nicht, was jetzt mein erster Schritt wäre, um das zu signalisieren. Weil du sitzt ja nicht am Tisch und fragst so.
2: Nee, aber ich glaube, also ich weiß, dass wir eine gemeinsame Freundin haben, die auf jeden Fall von ihren Eltern sehr, sehr stark geschlagen wurde. Mhm. Und ich weiß nicht, ob du jetzt auf Anhieb weißt, wer das ist, ist ja auch egal. Und ich denke mir so, du wusstest das? Wieso hast du damals nichts getan? Also ich frage mich so zum Beispiel heute, ich glaube, heute hätte ich was gesagt. Heute wüsste ich, darüber muss man reden. Weil wir haben damals, als sie vor allem so im Sportunterricht so umgezogen hat, die wurde halt also wirklich blau und grün geschlagen von den Eltern mit allem, was lag. Also zum Beispiel, die wurde abends mit dem Handy erwischt, wurde komplett windelweich mit dem Ladekabel geschlagen. Und, und das sind Flecken, die siehst du auch im Sportunterricht und so weiter. Also immer auf dem Oberschenkel, Bauch und so weiter. Ja. Und ich habe mir immer das angeguckt und mir einfach nur gedacht, das ist halt das Traurige, die waren auch Christen. Mhm. Und ich dachte mir, ah, das sind christliche Eltern. Die schlagen ihre Kinder so. Ja. Und also ich weiß nicht, was da sonst, aber ich habe nichts getan, ich habe nie was gemeldet.
4: Ja, aber das ist, ich würde sagen, also das fällt voll in die Kategorie, wie auch ich eben meinte, dass also es, glaube ich, zu dem Zeitpunkt auch noch gar nicht das Bewusstsein für das Thema gab.
2: Ja, und ich glaube, jetzt kommt das mit den sozialen Medien. Ja, voll. Und dass man öffentlich darüber reden kann und sagen kann, ey, so ist es. Und ich glaube, dadurch, dass die Welt langsam anfängt, laut darüber zu werden, wie viel lauter müssten wir nicht sein als Menschen, die eben Menschen durch Gottes Augen sehen sollten. Yes. Und wir sollten ja dann umso mehr sagen, ey, das ist Sache und wir müssen dagegen vorgehen und dürfen das nicht einfach tolerieren oder irgendwie unterm Tisch kehren und sagen, ah, so wurde das ja schon immer gemacht und deshalb behandeln wir jetzt Menschen in der Ehe vielleicht auch so und so.
3: Ja, genau das ist das Ding. Und genau das ist quasi auch mein Antrieb, wenn ich sage, ich will in die Gemeinden gehen und das öffentlich machen. Ne, und da vielleicht auch den ersten Schritt für die Pastoren, die das ja auch nicht einfach haben. Ich glaube halt, dass viele, wie du, Chris, auch sagst, so überfordert mit dem Thema sind, selber nicht wissen und Angst haben, was Falsches zu machen und Angst haben irgendwie, vielleicht auch irgendwie, dass sie irgendwas Falsches sagen könnten oder klar. Aber dass sie quasi lähmt, ne, und diese Überforderung dann, anstatt quasi tatkräftig daran zu gehen, bringt es einfach voll in die Regungslosigkeit. So. Und vielleicht auch in eine falsche Bescheidenheit. Weil, also so häusliche Gewalt ist einfach kein Privatthema. Ist es nicht. So. Und so muss man das auch angehen. Ne? Und ja, also ich verstehe schon, dass man denkt so, boah, wie soll ich damit umgehen und wie soll ich, wenn denn jemand zu mir kommen würde, wie soll ich das suggerieren oder wie, ne? Du weißt ja auch nie, wer vor dir sitzt. Du kannst ja immer nur bis vor die Stirn gucken. Selbst auch bei Tätern, ne? Weißt du ja nicht.
4: Ja.
3: So. Manchmal hat man so ein bisschen das Gefühl, vor allem wenn Täter mit psychischen Problemen zu kämpfen haben, ne? Hat man so, wenn man sich damit befasst einfach, so ein bisschen so ein gewisses Gefühl. Einfach in der Art, wie sie reden, wie sie wie sie mit Leuten umgehen. Das hatte ich letztens, als ich Eis essen war mit Simi und neben mir ein Typ so richtig manipulativ geredet hat und so mit seinen Aussagen und mit seinen Tönen allein, also mit diesen, ne, verschiedene Tonarten.
4: Ja, voll, es gibt einfach so Verhaltensmuster, wo du merkst, ey, irgendwas ist nicht normal so.
3: Irgendwas passt nicht. Und ich war so kurz davor, mich umzudrehen und zu sagen, ach, geht's noch eigentlich? So, was hast du eigentlich vor? So in der Art, ne? Aber ich hab's auch nicht gemacht. So, weil dann, das ist ja auch, die Täter werden ja auch immer schlauer, ne? Natürlich ist es so, dass die sozialen Medien voll viel darüber aufklären, auch über verschiedene Verhaltensmuster oder auch Taktiken, die Täter benutzen, ganz bewusst. Aber die Täter werden ja auch immer schlauer. So, und verstecken es vielleicht auch mehr. So, denen ist ja oft bewusst, diese Diskussion hatte ich auch schon mal, dass es den Tätern ja nicht bewusst wäre, dass sie Leuten wehtun oder dass sie es nicht bewusst machen würden. Aber ich glaube, es ist schon sehr bewusst. Ne, so,
4: und du meinst, sie werden schlauer darin, dass zu. Ich weiß nicht, dass, also es zu verstecken, dass sie so sind.
2: So eine Fassade aufzubauen.
3: Ja,
2: ne?
3: Volle Kanne. Volle Kanne. Die können das sehr gut. Also meistens ist es ja so, ich will die Täter auch nicht an den Pranger stellen oder so, weil oft ist es so, dass sie ja selber Opfer waren, ne, so von häuslicher Gewalt oder Gewalt grundsätzlich und dann wechseln sie quasi zur Täterseite, damit sie nicht mehr in diese Opferposition kommen. Und hat auch viel mit psychischen Krankheiten zu tun und so. Das will ich gar nicht irgendwie kleinreden. Aber sie sind einfach in dem Zuge Täter. So. Und das darf man halt auch nicht kleinreden, ne?
4: Ja,
2: man muss so dieses Gewicht finden zwischen einerseits den Tätern von häuslicher Gewalt so die Möglichkeit zu bieten des Evangeliums. Und das Evangelium bedeutet, du bist mit dem, was du getan hast, eigentlich hast du den Tod verdient. Und wenn du aufs Kreuz schaust, dann kannst du Vergebung bekommen und kehrst dann auch um.
3: Ja.
2: Und eben, dass das zu kommunizieren, dieses

0: Es ist 23 Uhr.
1: 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Erschienen im CSV Verlag, gelesen von Stefan Taube, Radio Segenswelle. 27. Juli. Dass eine Auferstehung sein wird, sowohl der Gerechten als auch der Ungerechten. Apostelgeschichte 24, Vers 15. Kein Leben nach dem Tod? Ist nach dem Tod alles aus? Eine Frage, die die Menschen seit Jahrtausenden bewegt und spaltet. Der bekannte Extrembergsteiger Reinhold Messner glaubt, für mich gibt es kein Leben nach dem Tod. Wir verschwinden spätestens dann, wenn niemand mehr an einen denkt. Dann ist nichts mehr da. So äußerte er sich in einem Interview zu seinem 80. Geburtstag auf die Frage, was nach einem tödlichen Absturz am Berg käme. Aber hat Messner recht? Ist nach dem Tod wirklich alles aus? Für die Bibel ist diese Frage ein zentrales Thema, und der Tagesvers fasst ihre Aussagen dazu prägnant zusammen. Alle Toten, ob sie an den wahren Gott der Bibel geglaubt haben, in Klammer Gerechte, oder nicht, in Klammer Ungerechte, werden einmal auferstehen. Das heißt, kein Verschwinden im Nichts. Wenn das so ist, stellt sich unweigerlich die nächste Frage. Was passiert nach der Auferstehung? Auch darauf gibt die Bibel eine klare Antwort. Die in den Gräbern werden hervorkommen, die das Gute getan haben zur Auferstehung des Lebens, die aber das Böse verübt haben zur Auferstehung des Gerichts. Die das Gute getan haben, wohlgemerkt, nach Gottes Maßstab, sind Menschen, die Gottes Aufforderung gefolgt sind. Sie glauben, dass Jesus Christus für ihre Sünden am Kreuz von Golgatha gestorben ist. Sie werden ewig mit ihm im Himmel leben. Die das Böse verübt haben, sind Menschen, die Gottes Botschaft abgelehnt haben. Sie glauben der Bibel nicht. Auch sie werden auferstehen, aber zum Gericht. Das Urteil lautet, für immer verloren, ewig getrennt von Gott im Feuersee. Fazit: Egal, was Prominente behaupten, nach dem Tod geht das Leben weiter. So oder so. Wie? Das entscheidet jeder selbst. Hier

Erwartet, das tägliche Bibelhörbuch, 27. Juli. Aus der Übersetzung Neues Leben, zweites Buch Chronik, Kapitel 19 und 20. Josaphat ernennt Richter. Als König Josaphat von Juda wieder sicher zurück in seinem Palast in Jerusalem war, kam der Seher Jehu, der Sohn Hananis, zu ihm. »Musstest du den Gottlosen helfen und die lieben, die den Herrn hassen?« fragte er König Josaphat. »Durch dein Verhalten hast du dir den Zorn des Herrn zugezogen. Doch es steckt noch immer Gutes in dir, denn du hast die Aschera-Bilder aus dem ganzen Land entfernen lassen und dich ganz der Suche nach Gott verschrieben.« Josaphat lebte weiter in Jerusalem, aber er ging auch hinaus zu seinem Volk und reiste dazu von Beersheba bis ins Gebirge Ephraim. Er ermutigte die Menschen, sich wieder dem Herrn, dem Gott ihrer Vorfahren, zuzuwenden. Im ganzen Land ernannte er Richter in den befestigten Städten und ermahnte sie: Überlegt immer gründlich, bevor ihr ein Urteil fällt, denn ihr urteilt nicht für Menschen, sondern für Gott. Und er wird bei euch sein, wenn ihr Recht sprecht. Fürchtet den Herrn und handelt gewissenhaft, denn der Herr, unser Gott, wird kein Unrecht und keine Parteilichkeit dulden und nicht zulassen, dass ihr bestechlich seid. Josaphat ernannte auch für Jerusalem einige Leviten, Priester und führende Männer der Familien zu Richtern, damit sie für den Herrn Recht sprechen und Streitereien unter den Einwohnern Jerusalems schlichten sollten. Er forderte sie auf: Fürchtet den Herrn, handelt treu und seid mit ganzem Herzen bei der Sache. Wenn ihr über eure Brüder aus den Städten zu richten habt, ganz gleich, ob es sich um Mord oder einen anderen Verstoß gegen das Gesetz, die Gebote, Satzungen und Vorschriften handelt, dann ermahnt sie, nicht gegen den Herrn zu sündigen, damit sich sein Zorn nicht gegen euch richtet. Wenn ihr danach handelt, ladet ihr keine Schuld auf euch. In allen Fragen, welche die Gebote des Herrn betreffen, soll der hohe Priester Amaja über euch stehen. Sebatja, der Sohn Jismaels, einer der Anführer des Stammes Juda, hat das letzte Wort in allen Angelegenheiten des Königs. Die Leviten werden euch als Verwalter unterstützen. Handelt mutig und der Herr wird mit denen sein, die Gutes tun. Krieg mit Moab, Ammon und Edom. Danach zogen die Moabiter, Ammoniter und einige der Meoniter gegen Josaphat in den Krieg. Boten kamen und meldeten Josaphat: Ein riesiges Heer aus Edom vom anderen Ufer des Meeres marschiert auf dich zu. Sie sind bereits in Hasason Tamar, ein anderer Name für En-Gedi. Josaphat fürchtete sich und betete zum Herrn. Er ließ in ganz Juda ein Fasten anordnen. Aus allen Städten im Land strömten die Menschen zusammen, um den Herrn zu suchen, auch aus allen Städten Judas. Im neuen Vorhof im Haus des Herrn trat Josaphat vor das Volk von Juda und Jerusalem. Er betete: Herr, Gott unserer Vorfahren, du bist der Gott, der im Himmel wohnt. Du bist Herr über alle Reiche auf Erden. Du bist groß und mächtig, keiner kann dir standhalten. Unser Gott, hast du nicht die Einwohner dieses Landes vor deinem Volk der Israeliten vertrieben? Und hast du dieses Land nicht für immer den Nachkommen deines Freundes Abraham geschenkt? Dein Volk hat sich hier niedergelassen und dir diesen Tempel gebaut, damit dein Name darin verehrt wird. Die Menschen sagten: Immer wenn uns ein Unglück droht wie Krieg, Strafgericht, Krankheit oder Hungersnot, dann dürfen wir in deiner Gegenwart vor dieses Haus treten, wo dein Name verehrt wird. Wir dürfen dich um Rettung anflehen, und du wirst uns hören und uns helfen. Nun sieh, was die Heere aus Ammon, Moab und vom Gebirge Seir tun. Du hast unseren Vorfahren verboten, in diese Länder einzudringen, als sie Ägypten verließen. Deshalb sind sie ihnen ausgewichen und haben sie nicht verwüstet. Nun sieh, wie sie es uns vergelten.
denn sie sind gekommen, um uns aus unserem Land, das du uns als Erbe gegeben hast, zu vertreiben. Unser Gott, willst du sie nicht dafür bestrafen? Wir können nichts gegen dieses riesige Heer ausrichten, das uns angreifen will. Wir wissen nicht, was wir tun sollen, aber unsere Augen sind ganz auf dich gerichtet. Das ganze Volk von Juda mit allen Männern, Frauen und Kindern stand vor dem Herrn. Da kam mitten in der Versammlung der Geist des Herrn auf Jahasjeel. Er war ein Sohn Sechajas und Enkel von Benaja, dessen Vater Jehiel und dessen Großvater Matanja gewesen war, ein Levit und Nachkomme Asafs. Jahasjeel rief: Hört, König Josaphat, und auch ihr Leute von Juda und Einwohner Jerusalems, so spricht der Herr zu euch. Habt keine Angst und verliert nicht den Mut angesichts dieses riesigen Heeres, denn nicht ihr kämpft diesen Kampf, sondern Gott. Morgen sollt ihr ihnen entgegenziehen. Sie kommen über die Anhöhe von Zitz herauf, und am Ende des Tales vor der Wüste von Jeruel werdet ihr auf sie treffen. Doch ihr werdet diese Schlacht nicht kämpfen müssen. Geht in Stellung, dann verhaltet euch still und seht, wie der Herr siegt. Er ist mit euch, Einwohner Judas und Jerusalems. Habt keine Angst und lasst den Mut nicht sinken. Zieht ihnen morgen entgegen, denn der Herr ist bei euch. König Josaphat verbeugte sich tief, und alle Menschen aus dem Gebiet von Juda und aus Jerusalem taten es ihm nach und beteten den Herrn an. Dann erhoben sich die Leviten von den Nachkommen von Kehat und Korach und begannen den Herrn, den Gott Israels, mit sehr lauter Stimme zu loben. Früh am nächsten Morgen machten sie sich auf und zogen hinaus in die Wüste von Tekoa. Auf dem Weg sagte Josaphat zu ihnen: Hört mir zu, Männer aus Juda und Jerusalem. Glaubt an den Herrn, euren Gott, dann werdet ihr siegen. Glaubt seinen Propheten, und es wird euch gelingen. Nachdem er sich mit dem Volk beraten hatte, ernannte der König Sänger, die in heiligem Schmuck dem Heer vorangehen und dem Herrn singen und seine Herrlichkeit preisen sollten. Sie sangen: Dankt dem Herrn, denn seine Gnade bleibt ewig bestehen. In dem Augenblick, in dem sie anfingen zu singen und Gott zu loben, ließ der Herr die Heere von Ammon, Moab und aus dem Gebirge Seir, die Juda angriffen, in einen Hinterhalt laufen, und sie wurden geschlagen. Die Heere von Moab und Ammon griffen ihre Bundesgenossen aus dem Gebirge Seir an und töteten sie. Danach kämpften sie gegeneinander. So kam es, dass die Männer aus Juda, als sie zu ihrem Aussichtspunkt in der Wüste gelangten und nach dem Heer Ausschau hielten, nur noch Leichen auf dem Boden liegen sahen. Nicht ein einziger war entkommen. König Josaphat und seine Männer schwärmten aus, um die Beute einzusammeln. Sie fanden große Mengen an Ausrüstung, Kleidung und andere wertvolle Gegenstände, mehr als sie fortschaffen konnten. Ihre Beute war so groß, dass sie 3 Tage brauchten, sie zusammenzutragen. Am 4. Tag versammelten sie sich im Lobetal, das seinen Namen jenem Tag verdankt, weil das Volk dort den Herrn lobte und ihm dankte. Noch heute trägt es diesen Namen. Dann kehrte das ganze Heer nach Jerusalem zurück, mit Josaphat an der Spitze, und sie waren glücklich, denn der Herr hatte ihnen Freude am Sieg über ihre Feinde geschenkt. Unter dem Klang von Harfen, Zittern und Trompeten zogen sie in Jerusalem ein und marschierten bis zum Haus des Herrn. Als die Könige der umliegenden Reiche hörten, dass der Herr selbst gegen die Feinde Israels gekämpft hatte, kam der Schrecken Gottes über sie. Und so herrschte Frieden in Josaphats Reich, denn sein Gott schenkte ihm ringsum Ruhe. Zusammenfassung von Josaphats Herrschaft. Und so herrschte Josaphat über das Gebiet von Juda. Er war 35 Jahre alt, als er König wurde, und regierte 25 Jahre in Jerusalem. Seine Mutter war Asuba, die Tochter von Shilhi. Josaphat folgte ganz dem Vorbild seines Vaters Asa
und wich nicht davon ab. Er verhielt sich so, wie es dem Herrn gefiel. Nur die Höhenheiligtümer wurden nicht abgerissen, denn das Volk diente noch nicht von ganzem Herzen dem Gott seiner Vorfahren. Die übrigen Ereignisse während Josaphats Regierungszeit sind in dem Bericht Jehus, des Sohnes Hananis, beschrieben, der im Buch der Könige Israels enthalten ist. Später schloss König Josaphat von Juda einen Bund mit König Ahasja von Israel, der ihn dazu verleitete, Unrecht zu tun. Gemeinsam bauten sie im Hafen von Esjon-Geber eine Flotte von Handelsschiffen, die nach Tarsis fahren sollten. Daraufhin weissagte Eliezer, der Sohn Dodawas von Maresha, gegen Josaphat. Er sagte, weil du dich mit König Ahasja verbündet hast, wird der Herr dein Werk zunichte machen. Und tatsächlich wurden die Schiffe zerstört und setzten niemals Segel nach Tarsis. Aus der Übersetzung das Buch Römer Kapitel 10 Vers 14 bis Kapitel 11 Vers 10. Hören und antworten. Wie können die Menschen aber jemanden im Gebet anrufen, dem sie nicht vertrauen? Und wie können sie dem ihr Vertrauen schenken, von dem sie noch nie gehört haben? Und wie können sie etwas über ihn hören, außer wenn jemand ihnen die Nachricht überbringt? Und wie können sie etwas öffentlich weitersagen, wenn es niemanden gibt, der sie dazu ausgesandt hat? Davon spricht auch die Stelle in Gottes Buch, die lautet: Wie wunderschön sind die Füße der Menschen, die gute Nachrichten verbreiten. Und doch ist es leider so, nicht alle haben der guten Nachricht Vertrauen geschenkt. Schon Jesaja sagte damals: Herr, wer hat denn dem, was er von uns gehört hat, geglaubt? So entsteht also das Vertrauen aus dem Hören und das Hören aus der Nachricht vom Messias. Doch ich möchte die Frage stellen: Haben Sie das etwa nicht gehört? Doch natürlich. Das belegt ja auch die Aussage in Gottes Buch. Ihr Schall ist in den ganzen Erdkreis ausgegangen und Ihre Worte in die letzten Winkel der bewohnten Welt. Doch an dieser Stelle werfe ich die Frage ein: Hat das Volk Israel das etwa gar nicht verstehen können? Dabei macht doch schon Mose als erster diese Aussage: Ich will euch zur Eifersucht gegenüber denen anreizen, die nicht zu meinem Volk gehören, und ich will euch mit Bitterkeit erfüllen durch eine Nation, die nichts versteht. Und Jesaja spricht das noch direkter aus: Ich ließ mich finden von denen, die mich nicht suchten. Denen, die nicht nach mir fragten, bin ich deutlich erschienen. Doch zum Volk Israel sagt Gott durch ihn: Den ganzen Tag lang habe ich meine Hände ausgestreckt zu einem Volk, das mir nicht gehorcht und ständig gegen mich redet. Die Auserwählten Gottes. Ich frage deshalb: Hat Gott demnach sein Volk von sich gestoßen? Auf keinen Fall. Das zeigt sich doch schon darin, dass auch ich ein Angehöriger des Volkes Israel bin, ein Nachkomme von Abraham aus dem Stamm Benjamin. Nein, Gott hat sein Volk nicht von sich gestoßen, die Menschen, die er schon vorher zu sich gezogen hat. Oder wisst ihr nicht, was das Buch Gottes im Zusammenhang mit dem Propheten Elia sagt? Ich meine die Stelle, wo er Israel vor Gott anklagt. Da sagt er: Herr, sie haben deine Propheten umgebracht und die dir geweihten Opferaltäre niedergerissen. Und ich bin ganz allein zurückgeblieben und obendrein wollen sie mir auch noch das Leben nehmen. Doch wie lautet die Antwort Gottes, die ihm gegeben wurde? Ich habe mir 7000 Personen übrig gelassen, die nicht vor dem falschen Gott Baal auf die Knie gefallen sind. Genauso hat sich auch heute solch eine Restgruppe gebildet, und auch diesmal drückt sich darin die unverdiente Gnade Gottes aus, durch die Menschen auserwählt werden. Wenn das also durch die bedingungslose Gnade Gottes geschieht, dann gerade nicht aufgrund von menschlichen Leistungen. Denn sonst wäre die unverdiente Gnade ja gar kein Geschenk mehr. Was bedeutet das jetzt? Ganz klar,
Das, worum sich das Volk Israel mit aller Kraft bemüht hat, das hat es nicht erreichen können. Doch die von Gott Auserwählten haben es erreicht, aber die übrigen sind hart und unempfindlich geworden. So lauten auch die Aussagen in Gottes Buch. Gott hat ihnen einen Geist der Schlafsucht gegeben. Und sie haben Augen, die nichts sehen können, und Ohren, die nichts hören. Und das gilt bis auf den heutigen Tag. Im gleichen Sinn sagt der König David, ihr Tischgelage soll für sie eine Schlinge, ja, ein Fallstrick, ein Stolperstein und ein Vergeltungsschlag werden. Ihre Augen sollen sich verfinstern, so dass sie nicht sehen können und ihr Rücken sich voller Angst beugen. Aus der Übersetzung das Buch Psalm 21. Das Vertrauen des Königs auf Gott. Für den Musiker ein Gotteslied von David. Herr, der König freut sich über deine Kraft, über deine Hilfe jubelt er so sehr. Du hast ihm gegeben, was sein Herz wünscht, das, worum er bittet, hast du ihm nicht vorenthalten. Selah. Ja, du begegnest ihm mit Gutem und Segen, du krönst ihn mit purem Gold. Das Leben erbat er von dir, und du schenktest es ihm, ein langes Leben für immer und ewig. Dass du ihm hilfst, gibt ihm große Ehre, Glanz und Herrlichkeit verleihst du ihm. Ja, du setzt ihn zum Segen für immer, mit Freude erfüllst du ihn vor deinem Angesicht. Denn der König setzt sein Vertrauen auf den Herrn. Durch die Güte des Höchsten wird er nicht ins Wanken kommen. Deine Hand soll alle deine Feinde aufspüren, deine rechte Hand soll die finden, die dich hassen. Wie einen Feuerofen lässt du sie glühen, wenn du erscheinst. Der Herr verschlingt sie in seinem Zorn, ja, das Feuer verzehrt sie. Ihre Nachfahren lässt du von der Erde verschwinden und ihre Nachkommen aus der Menschheit. Selbst wenn sie Böses gegen dich geplant und Anschläge ersonnen haben, bringen sie doch nichts zustande. Du schlägst sie in die Flucht, du richtest den gespannten Bogen gegen sie. Erhebe dich, Herr, in deiner Kraft. Singen wollen wir und deine Macht mit Liedern loben. Aus der Übersetzung Neues Leben, Sprüche, Kapitel 20, die Verse 4 bis 6. Wenn du zu faul bist, zur rechten Zeit zu pflügen, wirst du bei der Ernte nichts zu essen haben. Guter Rat liegt tief im Herzen eines Menschen verborgen, doch ein kluger Mensch weiß, ihn hervorzuholen. Viele Menschen behaupten, sie seien zuverlässig, aber wo findet man einen Menschen, der wirklich treu ist? Musik.

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1: Herzlich willkommen zu einer weiteren Ausgabe der Sendereihe Durch die Bibel. Wir setzen die Betrachtung des Römerbriefes fort. Wenn es ein Thema gibt, das einem Brief des Paulus von Anfang bis Ende den Stempel aufdrückt, dann hier. Es ist das Thema der Rechtfertigung des Menschen, das Paulus in diesem Brief entfaltet. Und weil es dabei nicht um eine bloße Charaktereigenschaft des Menschen geht, sondern um ein Geschenk Gottes, kann man auch von einer Bereitstellung von Gerechtigkeit durch Gott reden. Wie wirkt sich dieses Geschenk aus? Das behandelt Paulus in den letzten Kapiteln des Römerbriefes. Welche Auswirkungen Gottes geschenkte Gerechtigkeit haben soll für das Miteinander der Christen in einer Gemeinde, das wird im Rest des 14. Kapitels nun konkret. Was sollte einen Christen leiten im Umgang mit anderen? Dazu hält gerade der Römerbrief einiges Erhellendes bereit. Im Abschnitt über den Umgang mit den sogenannten Schwachen im Glauben kommt der Apostel darauf zu sprechen. Er zählt an dieser Stelle drei Kriterien oder Prinzipien auf. Paulus hat bereits über den Stellenwert einer Überzeugung gesprochen, die sich im alltäglichen Handeln auswirkt. Als weiteres Prinzip spricht er nun über das Gewissen. Das tut Paulus in Vers 22. Dort gibt er nun den zweiten wichtigen Grundsatz für christliches Verhalten bekannt. Den Glauben, den du hast, behalte bei dir selbst vor Gott. Selig ist, der sich selbst nicht zu verurteilen braucht, wenn er sich prüft. Römer 14, Vers 22. Lassen Sie mich Ihnen meine Übersetzung dieses Verses geben. Deinen Glauben sollst du unter Gottes Augen für dich selbst haben. Glücklich ist derjenige, der sich in dem, was er befürwortet, in dem, was er tut, nicht verurteilt. Das ist das zweite Prinzip für eine christliche Lebensweise. Paulus hat sich in den vorangegangenen Versen schon mit dem Aspekt der Überzeugung befasst. Und jetzt geht es hier nicht nur darum, wie man zu einer solchen Überzeugung kommen kann. Immerhin, eine Überzeugung kann ja helfen in Fragen, in denen es keine eindeutige Weisung aus der Bibel gibt. Es geht hier um einen weiteren Schritt. Wenn wir vor einer Sache stehen, die wir für Gott tun wollen, dann stellen wir uns solche Fragen wie: Ist es richtig, dass ich das tue? Kann ich es mit einer Begeisterung, mit einer Vorfreude darauf und eben einfach gerne tun? Und dieser zweite Hinweis des Paulus schaut nun zurück auf das, was man getan hat. Glücklich ist, wer sich bei dem, was er getan hat, nicht zu verurteilen braucht. Der Christ sollte, schon bevor er irgendetwas zu tun in Angriff nimmt, in der Lage sein, ohne irgendwelche Gewissensbisse auf sein Verhalten zurückzuschauen. Ich möchte Ihnen dazu eine Erläuterung geben. Ich hoffe, dass Sie mich dabei nicht falsch verstehen. Man hat mich hin und wieder gefragt, ob ein Christ sich betrinken kann. Die Antwort, die ich dann gebe, ist ja. Nehmen wir den verlorenen Sohn in Lukas 15. Das war ein Sohn, aber weit weg in einem fernen Land. Ich bin überzeugt, dass er sich nicht nur betrank, sondern noch einiges andere tat, aber er war immer das eine, Sohn. Worin bestand der Unterschied zwischen ihm und den Schweinen? Der Unterschied war der, dass keins der Schweine sagte: Ich will mich aufmachen und zu meinem Vater gehen. Sehen Sie, als der verlorene Sohn dort bei den Schweinen lebte, sagte er zu sich selbst: Ich hasse das hier. Und ich werde sehen, dass ich hier rauskomme. Ich will zu meinem Vater gehen und zugeben, was für ein Sünder ich bin. Worin aber besteht der Unterschied zwischen einem Christen, der sich betrinkt, und einem Nichtchristen, der sich ebenfalls betrinkt? Ganz einfach, der Unterschied ist der Mann, der nicht an Jesus Christus glaubt, steht am nächsten Morgen mit Kopfschmerzen auf, macht sich eine Eispackung und sagt: Junge, das hat richtig Spaß gemacht. Ich will mir einen ziemlich großen Eimer mit Farbe besorgen und einen ziemlich großen Pinsel und dann werde ich die Stadt beim nächsten Mal rot anmalen. Und der Christ? Was wird ein Kind Gottes wohl tun? Wenn der Christ am nächsten Morgen mit einem Kopf so dick wie ein Fass aufwacht, dann fällt er neben seinem Bett auf den Boden und schreit: O Gott, ich hasse das. Ich will das nicht noch einmal tun. Und das führt dann auch dazu, dass er seine Sünde vor Gott ausspricht und bekennt. Und was daran für mich am interessantesten ist, es wird nicht berichtet, dass der verlorene Sohn wieder zum Schweinestall zurückgekehrt ist. Es hat ihm dort nicht gefallen. Und dazu zitiere ich nochmal den Römerbrief des Paulus. Selig ist, der sich selbst nicht zu verurteilen braucht, wenn er sich prüft. Wenn Sie an Jesus Christus bereits glauben sollten, will ich Ihnen Mut machen. Schauen Sie einmal zurück auf Ihr Leben und blicken Sie ruhig voll Hass auf eine Sache, die Sie getan haben. Hassen Sie sich ruhig wegen einer Sache, die Sie getan haben, denn Ihr Gewissen ist es, das Sie verurteilt. Ganz gleich, was es war, was Sie getan haben, und ganz gleich, wie viele andere dasselbe tun, für Sie war es falsch. Sie waren vielleicht sogar, als das passierte, in einer Kirche. Und ein Gottesdienst in einer Kirche kann ein sehr gefährlicher Ort sein, weil Satan dort ist. Er geht jeden Sonntagmorgen zur Kirche und er geht zu den besten Gottesdiensten. Kommen Sie einfach von der Kirche nach Hause und sagen Sie, ich könnte mir die Zunge abbeißen, hätte ich das doch nur nicht gesagt. Nun, Sie hätten es nicht sagen sollen. Das wissen Sie. Und das sagt Ihnen Ihr Gewissen. Noch einmal Paulus, selig ist, der sich selbst nicht zu verurteilen braucht, wenn er sich prüft. Es geht weiter mit Vers 23. Wer aber dabei zweifelt und dennoch isst, der ist gerichtet, denn es kommt nicht aus dem Glauben. Was aber nicht aus dem Glauben kommt, das ist Sünde. Was nicht aus dem Glauben kommt, das ist Sünde. Eine einprägsame Formulierung. Und sie besagt, Sie sollten an das glauben, was Sie tun. Wenn Sie nicht daran glauben, dann sollten Sie es nicht tun. Hier gibt es für den Christen eine neue Definition für Sünde. Jede Lebensweise oder jede Tat, die nicht aus dem Glauben herauskommt, wird zur Sünde. Das ist die Antwort des Heiligen Geistes auf die Frage nach strittigen Punkten. So wie der, der an Jesus Christus glaubt, durch den Glauben gerettet wird, so soll der Gläubige auch aus dem Glauben heraus leben. Und mit diesen Gedanken gehen wir über zum 15. Kapitel. Dort greift Paulus das Thema der Rücksichtnahme auf den schwachen Bruder noch einmal auf. Außerdem spricht er von dem, was Jesus Christus getan hat, als er Juden und Heiden in einem Leib vereinigt hat. Schließlich wird von Paulus eine Fortsetzung seines persönlichen Zeugnisses geboten, im 15. Kapitel des Römerbriefes. Wir haben bereits etwas von den großen Prinzipien für das Verhalten eines Christen betrachtet. Im letzten Kapitel haben wir zwei dieser Prinzipien kennengelernt, Überzeugung und Gewissen. Jetzt kommen wir zum dritten Prinzip, Rücksichtnahme auf den schwachen Bruder, ein Gedanke, der bereits in Kapitel 14 aufleuchtet und hier nun weiter ausgeführt wird. In den ersten drei Versen ist eine besondere Art der Trennung das Thema. In einem weiteren Abschnitt werden wir dann sehen, dass Juden und Heiden in einem Leib vereinigt sind, um Gott zu verherrlichen. Den Abschluss dieses Kapitels bildet die Fortsetzung des persönlichen Zeugnisses des Paulus als Apostel der Heiden und besonders der Römer. Dieses Kapitel beendet das Hauptargument des Römerbriefs. Im letzten, den 16. Kapitel, kehrt Paulus zu den ihm betreffenden persönlichen Beziehungen zurück. Hier muss ich noch eine Bemerkung darüber machen, dass die radikale Bibelkritik die Echtheit der letzten beiden Kapitel des Römerbriefs in Frage gestellt hat. Ohne jeden stichhaltigen Beweis oder handschriftliche Zeugen wurde die paulinische Urheberschaft dieser beiden Kapitel verworfen. Der deutsche Theologe Ferdinand Christian Bauer führte in der Mitte des 19. Jahrhunderts die historisch-kritische Methode in die neutestamentliche Forschung ein. Seine Anhänger bereiteten den Weg für diese Ablehnung. Heute wird allgemein anerkannt, dass diese beiden letzten Kapitel des Römerbriefes von Paulus stammen, und wir können uns auf die folgende Aussage des presbyterianischen Theologen John Carr aus seiner Einleitung zum Studium des Neuen Testaments verlassen. Trotz dieser Einwände ist die Unversehrtheit des Briefes, wie er uns jetzt vorliegt, sicher. In diesem neuen Abschnitt über die Rücksichtnahme auf schwache Glaubensgeschwister kommt Paulus gleich in Vers 1 des 15. Römerbriefkapitels auf die Verantwortung der Starken gegenüber den Schwachen zu sprechen. Wir aber, die wir stark sind, sollen das Unvermögen der Schwachen tragen und nicht Gefallen an uns selber haben. Hier haben wir also den dritten und letzten Grundsatz vor Augen, der das Verhalten von Christen leiten sollte. Wenn Sie einen Christen in Ihr Haus einladen, der tanzend für etwas Falsches hält, Dann legen Sie also keine Tanzmusik auf, denn Sie werden ihn ja damit verletzen. Das ist aber kein allgemeingültiges Gesetz. Im Gegenteil. Denn vielleicht können Sie es ja tun, tanzen. Aber schließen Sie dann nicht von sich auf andere. Um von mir zu sprechen, ich könnte es nicht. Weshalb nicht? Weil es bestimmte Dinge gibt, von denen ich eine starke Überzeugung habe, dass ich sie aus Rücksichtnahme auf andere nicht tun kann. Ich bin auch schon seit Jahren nicht mehr in einem Kino gewesen. Ich kann mich nicht einmal mehr daran erinnern, wann es das letzte Mal war. Vielleicht denkt da jemand, ach, Sie sind also einer von diesen sonderbaren, abgesonderten Leuten, der glaubt, man dürfe nicht ins Kino gehen. Irrtum. Ich sage, vielleicht können Sie ja gehen. Ich verurteile Sie nicht, wenn Sie es tun, aber ich kann es nicht. Ein Grund dafür, der mir jedenfalls einleuchtet, wird hier von Paulus ins Gespräch gebracht. Rücksichtnahme auf den schwachen Bruder. Wir, die wir stark sind, das bezieht sich meiner Meinung nach auf mich. Ich denke, ich könnte gehen, ohne meine Gemeinschaft mit dem Herrn Jesus Christus zu verlieren. Ich bin

Worten sagt Paulus, ich kann Fleisch essen. Ich esse gerne einen guten Schweinebraten, aber ich werde ihn nicht essen, wenn sich mein Bruder daran stößt. Paulus schrieb auch, niemand suche das Seine, sondern was dem anderen dient. 1. Korinther 10, Vers 24. Suchen Sie also, was im Interesse des anderen liegt. Denn Paulus sagt auch, einer trage des anderen Last, so werdet ihr das Gesetz Christi erfüllen. Galater 6, Vers 2. Weiter im Römerbrief, Kapitel 15, Vers 2. Jeder von uns lebe so, dass er seinem Nächsten gefalle zum Guten und zur Erbauung. Zum Guten und zur Erbauung des Nächsten heißt hier, mit der Absicht, ihn aufzubauen. Das Ziel allen christlichen Verhaltens ist die Erbauung unserer Mitmenschen. Natürlich sollen wir dem Nächsten nicht zu seinem Schaden oder seinem Verlust gefallen. Paulus hat es im 1. Korintherbrief so ausgedrückt. Denn obwohl ich frei bin von jedermann, habe ich doch mich selbst jedermann zum Knecht gemacht, damit ich möglichst viele gewinne. Den Juden bin ich wie ein Jude geworden, damit ich die Juden gewinne. 1. Korinther 9, Vers 19 bis 20. Bis heute gibt es viele Leute, die Paulus kritisieren, weil sie nicht verstehen können, warum er einen jüdischen Eid geschworen hat, sein Haar hat abschneiden lassen und nach Jerusalem in den Tempel gegangen ist. Ich denke, sie werden es verstehen, wenn ihnen klar wird, was Paulus hier sagt. Den Juden bin ich wie ein Jude geworden, damit ich die Juden gewinne. Denen, die unter dem Gesetz sind, bin ich wie einer unter dem Gesetz geworden, obwohl ich selbst nicht unter dem Gesetz bin, damit ich die, die unter dem Gesetz sind, gewinne. 1. Korinther 9, Vers 20. Es gilt aber auch daran zu denken, dass wir es hier immer noch mit strittigen Fragen zu tun haben, mit Verhaltensweisen, die in der Heiligen Schrift nicht einfach als falsch bezeichnet werden. Kommen wir dazu noch einmal auf das Beispiel der Filme zurück. Könnte ich jemals ins Kino gehen, um dort einen Film anzusehen? Ja, wenn ich denken würde, dass ich dadurch jemanden für Christus gewinnen könnte. Sie fragen vielleicht, wie weit kann man denn damit gehen? Nun, ich kenne eine Gruppe, die in ein Varieté ging, um dort das Evangelium zu bezeugen. Ich kenne ein Mädchen, das in Nachtclubs gegangen ist und mit ihren Freunden getrunken hat, weil sie dachte, sie könnte mit ihnen über Gott sprechen. Aber sie wurde alkoholkrank und hat niemanden für Christus gewonnen. Ich kann Ihnen aus der Heiligen Schrift zeigen, dass diese Dinge falsch für Sie gewesen sind. Weil die Heilige Schrift jedoch über viele Dinge in unserer heutigen Gesellschaft keine treffende Aussage bietet, hat Gott uns diese drei Maßstäbe aus dem Römerbrief gegeben. Erstens Überzeugung, und das bedeutet, alles, was wir tun, sollen wir mit Begeisterung tun, weil wir davon überzeugt sind, dass es das ist, was Gott von uns erwartet. Zweitens Gewissen, und das heißt, wir sollen uns so verhalten, dass wir später ohne Gewissensbisse darauf zurückblicken können. Und schließlich drittens Rücksichtnahme. Wir sollten auf die Gefühle und Vorurteile schwacher Christen Rücksicht nehmen. Dazu gibt es eine einleuchtende Begründung, für die wir noch einmal in das 15. Kapitel des Römerbriefs schauen sollten. Wie drückt es Paulus aus in Vers 3? Denn auch Christus hatte nicht an sich selbst gefallen, sondern wie geschrieben steht, die Schmähungen derer, die sich schmähen, sind auf mich gefallen. Das von Paulus gebrauchte Zitat hier stammt aus Psalm 69, Vers 10. Das ist ein Rachepsalm. Und zugleich auch einer der großen messianischen Psalmen. Er bringt zur Sprache, Christus hat niemals sein eigenes Interesse und Vergnügen an die erste Stelle gesetzt. James Stifler denkt an dieser Stelle, dass Christus hier eher als Argument, denn als Beispiel hingestellt wird. In seinem Buch über den Römerbrief, The Epistle of Romans, schrieb er, die Schrift zeigt Christus in der Regel nicht als Beispiel. Denn die Menschen werden durch ein Beispiel weder gerettet noch geheiligt. Wenn Christus aber als Beispiel gegeben wird, dann immer in Verbindung mit der erlösenden Gnade Gottes. Wir haben es im 14. und 15. Kapitel des Römerbriefs zu tun mit dem, was einem Christen als Zeitgenosse seiner Mitmenschen unbedingt wichtig sein sollte. Paulus hat von drei Grundsätzen für das Verhalten gesprochen, das gegenüber den schwachen Glaubensgeschwistern angebracht ist. Diese Tatsache wird uns auch noch im folgenden Teil des 15. Kapitels beschäftigen.
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